0: Menschen werden noch vermisst. Gleichzeitig laufen die Rettungsarbeiten auf Hochtouren, obwohl neue Überschwemmungen drohen. Aus der Nachrichtenredaktion Christian Michael Hammer.
1: Die Suche nach Verschütteten und Vermissten wird durch zerstörte Straßen, gewaltige Geröllmassen und anhaltenden Regen erschwert. Zeitweise mussten die Einsatzkräfte ihre Arbeit sogar unterbrechen, weil ein neu entstandener Stausee oberhalb des Unglücksgebietes eine weitere Flutwelle auszulösen drohte. Unter den Vermissten sind auch mehrere Deutsche. Eine vierköpfige deutsche Familie konnte dagegen von der nepalesischen Armee mit einem Hubschrauber in Sicherheit gebracht werden. Hilfsorganisationen gehen davon aus, dass insgesamt mehr als 90.000 Menschen von der Katastrophe betroffen sind.
0: Die USA haben offenbar ein Ölabkommen mit Venezuela geschlossen. Nach Angaben von Präsident Trump sichern sich die USA damit mehr als 65 Milliarden Barrel Öl, angeblich eine Verdoppelung der Reserven. Zuvor hatte die Trump-Regierung starken Druck auf die Führung in Caracas ausgeübt, den USA Zugang zu den venezolanischen Ölvorkommen zu ermöglichen. Das südamerikanische Land verfügt über die größten bekannten Erdölreserven weltweit. Im Volkswagen-Werk in Osnabrück könnten bald Rüstungsgüter für Israel produziert werden. Die Anzeichen dafür verdichten sich immer mehr, wie Oliver Jürgens berichtet.
2: Nach NDR-Informationen soll am 7. September eine Absichtserklärung zwischen Volkswagen, dem Land und einem israelischen Rüstungskonzern unterschrieben werden. Dieser israelische Rüstungskonzern, der will Teile für das Luftverteidigungssystem Iron Dome in Osnabrück bauen. Welche Komponenten das sein werden, mit welcher Summe sich das Land daran beteiligen wird und wie viele der mehr als 2000 Arbeitsplätze in Osnabrück damit gesichert werden können, das ist aktuell noch völlig unklar. Das Thema, das soll auch bei der Aufsichtsratssitzung Ende kommender Woche besprochen werden. Das Land selbst will sich aktuell nicht zu dem möglichen Deal äußern.
0: Der FC Bayern München hat die neue Fußball-Bundesliga-Saison mit einem Heimsieg eröffnet. Der Titelverteidiger setzte sich am Abend mit 5:1 gegen den VfB Stuttgart durch. Für die Münchner war es das 15. Liga-Auftaktspiel in Serie ohne Niederlage. In der zweiten Liga hat Hertha BSC nach einem 0:2 Rückstand in Braunschweig noch mit 5:3 gewonnen. Bochum verlor gegen Osnabrück mit 0:1. Das waren die Nachrichten. Das Wetter in Deutschland: heute Nacht oft trocken, gebietsweise ein paar Schauer, Tiefstwerte 17 bis 10 Grad. Tagsüber im Nordwesten viele Wolken, Schauer und vereinzelt Gewitter, im Südosten freundlicher, Höchstwerte 21 bis 27 Grad. Am Sonntag dann Sonne und Wolken, Schauer und Gewitter, im Südosten zeitweise heiter, 20 bis 28 Grad. Und Montag heitere Phasen, gebietsweise Schauer und Gewitter, dann bei 18 bis maximal 27 Grad. Es wird jetzt 2:03 Uhr.
3: Dankeschön fürs 3-Minuten Nachrichten-Update. Hier ist der Verkehrsservice in der ARD-Hitnacht und bei der Meldung, die jetzt schon seit geraumer Zeit rot vor mir auf dem Verkehrsbildschirm leuchtet, fehlt mir fast der Glaube. Aber wer bin ich, eine offizielle Polizeieingabe ins Verkehrssystem zu bezweifeln? Also, Vorsicht bitte auf der Autobahn 60 weiter zwischen Mainz-Laubenheim und Ginsheim-Gustavsburg. Hier sind Kinder auf der Fahrbahn. Vorsicht in beiden Richtungen. Dann die Autobahn 1 Bremen Richtung Hamburg. Hier ist zwischen Harburg und Stillhorn wegen Bauarbeiten gesperrt das ganze Wochenende. Umleitung führt über die U83. Die A1 Hamburg Richtung Lübeck ist zwischen Kreuz Bad Geheide und Bad Oldesloe wegen Bauarbeiten bis 6 Uhr gesperrt. Die A100 Stadtring Richtung Wedding ist zwischen Detmolder Straße und Hohenzollerndamm in Berlin wegen Brückenbauarbeiten gesperrt. Und dann noch die Autobahn 448 Dortmund-Witten Richtung Bochum-West. Hier ist zwischen Bochum-Altenbochum und Bochum-Weitmar wegen Bauarbeiten das Wochenende übergesperrt. Ihnen unterwegs eine gute Fahrt durch die Nacht.
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3: Mit Hanno Bauer in Magdeburg. Ich wünsche schon mal ein schönes Wochenende.

Chicago mit so schöner, warmer Musik, If You Leave Me Now. Und dazu jetzt auch noch einen Sonnenstrahl, den mir Elisabeth aus Tarsdorf aus Schleswig-Holstein ins Studio gesendet hat. Ja? Sie hat mir nämlich ein chinesisches Glückskärtchen ins Studio gesendet. Da steht drauf, guten Morgen, also auf chinesischen Schriftzeichen natürlich, übersetzt mit dem Translator auf meinem Handy. Und dann steht da noch ein warmer Sonnenstrahl am Morgen, läutet einen wunderschönen Tag ein. Ich wünsche dir gute Laune und dass alles reibungslos verläuft. Genau, also das heißt es jedenfalls übersetzt auf meinem Handy. Und das habe ich dann Elisabeth zurückgeschrieben und habe mich dafür bedankt. Und sie schreibt, heißt das so? Hanno, du bist grandios. Das schickte mir nämlich gestern mein chinesischer Freund. Ich hatte keine Ahnung, was es heißt. Nun kann ich mich dafür bedanken. Herrlich, das ist sehr schön. Naja, jedenfalls war es was sehr Nettes. Man weiß ja nie, was man da so bekommt. Aber so ist es natürlich am allerbesten. Und alle haben sich gefreut. Ich mich hier auch im Studio. Und jetzt freue ich mich auf Mike and the Mechanics. All you need is a miracle. Also den Sonnenstrahl, den bekommen wir vielleicht durch die Wolken, durch die Regenwolken hindurch. Aber dazu brauchen wir sowieso ein kleines Wunder. Und das bekommen wir jetzt in der ARD-Hitnacht.

0: Hier ist die ARD-Hitnacht und was für wunderschöne Musik hier von Tracy Chapman, Baby, Can I Hold You? Und es gibt so viele, die freuen sich so schön aufs Wochenende. Hören Sie mal.
1: Hallo, hallo Bauer. Hier spricht der Jonas. Ja, mir geht's heute ganz gut. Ich hatte heute meinen letzten Schultag gehabt. Jetzt geht's erstmal ins Wochenende. Ich freue mich ganz toll aufs Wochenende. Also ich habe ja ganz viel vor. Am Wochenende gucke ich auf Fußball, also RB Leipzig spielt. Und liebe Grüße, euer Jonas Schlossfeld, Glashütte. Also mir geht's ganz besser. Ciao, ciao.
0: Mir geht's auch ganz besser. Jonas, schönen Fußballtag dann natürlich. Ja, die Bundesliga läuft wieder seit gestern und da haben doch so viele drauf gewartet.

Like the Wind, aber bitte in die richtige Richtung. Achtung, ein Falschfahrer gemeldet auf der Bundesstraße 54 zwischen Dortmund, Hachenay und Herder-Ecke Ostende. Kommt Ihnen ein Falschfahrer entgegen, fahren Sie bitte ganz rechts und überholen Sie nicht. Achtung bitte, ein Falschfahrer auf der B54 zwischen Dortmund, Hachenay und Herder-Ecke Ostende ist ein Falschfahrer auf der Straße.

0: 2:30 Uhr steht gerade knapp noch auf der Uhr. Und damit Zeit für den Verkehrsservice der ARD Hitnacht. Achtung, Falschfahrer auf der B54 zwischen Dortmund, Hachenei und Herder-Ecke Ostende. Kommt Ihnen ein Falschfahrer entgegen, bitte ganz rechts fahren, nicht überholen. Dann die Autobahn 1 Bremen Richtung Hamburg ist zwischen Harburg und Stillhorn wegen Bauarbeiten das ganze Wochenende über gesperrt. Umleitung ist die U83. Die A1 Hamburg Richtung Lübeck ist zwischen Kreuz Bad Geheide und Bad Oldesloe wegen Bauarbeiten bis 6 Uhr gesperrt. Die A61 Speyer Richtung Koblenz ist zwischen Kreuz Mutterstadt und Kreuz Ludwigshafen nach einem Unfall gesperrt worden. In Berlin die A100 Stadtring Richtung Wedding. Hier ist zwischen Detmolder Straße und Hohenzollerndamm wegen Brückenarbeiten gesperrt. Und die Autobahn 448 Dortmund-Witten Richtung Bochum-West. Hier ist zwischen Bochum-Altenbochum und Bochum-Weidmar wegen Bauarbeiten gesperrt. Gute Fahrt Ihnen unterwegs.
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0: Mit Hanna Bauer in Magdeburg.

Paul McCartney, Hope of Deliverance hier in der ARD Nacht. Und wer genau hat mir hier geschrieben? Steht da ein Name dabei? Stefan, genau, da steht der Name. Sehr schön, musste jetzt erstmal die E-Mail durchforsten, ob da vielleicht noch irgendwo was drin ist. Stefan aus Karlsruhe, genau, hat geschrieben, hallo liebes ARD-Hitnacht-Team, Grüße nach Magdeburg. Es scheint mir so, dass viele Busfahrer und LKW-Fahrer unterwegs sind und alle gemeinsam die ARD-Hitnacht hören. Das finde ich toll. Ich bin Stefan, fahre in Karlsruhe bei Würle Reisenbus und bin auf dem Weg in den Feierabend. Dankeschön übrigens für das beigefügte Bild, was mit dabei ist, wo drauf steht, ich habe fertig. Also das sieht wirklich jetzt nach Feierabend aus. Und er schreibt weiter, ich lasse mal liebe Grüße da an alle, die mich kennen und wie ich auch unterwegs sind. Meine Schwiegermutsche, die bei euch im Sender am Empfang tätig war, Petra nämlich, kann ich ja auf diesem Weg auch mal aufgrund ihres Ruhestands grüßen. Macht's gut und eine ruhige Nacht. Ihr seid spitze. Na dann, Petra kenne ich natürlich. Und ich hoffe, dass die Grüße irgendwie bei ihr angekommen sind. Na dann, alles Gute und gute Heimfahrt.

0: Diana Ross and the Supremes. Stop in the name of love. Und bei Peter gibt es jetzt gar kein Stoppen mehr. Auch hier ruft nämlich jetzt der Feierabend.
1: Ja, einen wunderschönen guten Morgen. Hier ist der Peter aus Wermelskirch. Nach getaner Arbeit fahre ich jetzt ganz gemütlich nach Hause und komme gerade aus Belgien wieder. Ich gehe davon aus, dass es mir nachher, wenn ich wach werde, besser geht als der Kollege davor. Der wird wohl Kopfschmerzen haben. Euch allen ein schönes Wochenende, auch wenn es nicht sonnig werden sollte. In diesem Sinne, bis morgen.
0: Ja, bis morgen. Die Fahrt, die in Belgien begann, geht jetzt zu Ende in Nordrhein-Westfalen in Wermelskirchen.
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0: Schönes Runterkommen jetzt auch mit ganz ruhiger Musik von Phil Collins. Can't Stop Loving You in der ARD. Nach 2:47 Uhr ist das.

Max ist auch so einer, der unterwegs ist und der jetzt noch geschrieben hat, mal ein Foto. Ist wirklich witzig, wie viele Kraftfahrer unterwegs sind. Karlsruhe, Nürnberg, Oberhausen und so viele mehr. Im Anhang mal ein Foto der angenehmen nächtlichen Ruhe in Oberhausen. Ruhige Nacht euch allen.

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1: Und bis zu den 3 Uhr Nachrichten gibt es bei uns noch den singenden Sunny aus Miami Vice. Also Don Johnson mit seinem Tell It Like It Is.

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1: Um 3 Uhr mit Emily Seidel. Nach der Sturzflut im Himalaya steigt die Zahl der Opfer weiter. Bislang wurden fast 600 Tote registriert, etwa 2500 Menschen werden noch vermisst. Gleichzeitig laufen die Rettungsarbeiten auf Hochtouren, obwohl neue Überschwemmungen drohen. Aus der Nachrichtenredaktion Christian Michael Hammer.
2: Die Suche nach Verschütteten und Vermissten wird durch zerstörte Straßen, gewaltige Geröllmassen und anhaltenden Regen erschwert. Zeitweise mussten die Einsatzkräfte ihre Arbeit sogar unterbrechen, weil ein neu entstandener Stausee oberhalb des Unglücksgebietes eine weitere Flutwelle auszulösen drohte. Unter den Vermissten sind auch mehrere Deutsche. Eine vierköpfige deutsche Familie konnte dagegen von der nepalesischen Armee mit einem Hubschrauber in Sicherheit gebracht werden. Hilfsorganisationen gehen davon aus, dass insgesamt mehr als 90.000 Menschen von der Katastrophe betroffen sind.
1: Die USA haben offenbar ein Ölabkommen mit Venezuela geschlossen. Nach Angaben von Präsident Trump sichern sich die USA damit mehr als 65 Milliarden Barrel Öl, angeblich eine Verdoppelung der Reserven. Für Venezuela bringe die Vereinbarung private Investitionen in Höhe von fast 100 Milliarden Dollar und schaffe tausende Arbeitsplätze. Zuvor hatte die Trump-Regierung starken Druck auf die Führung in Caracas ausgeübt, den USA Zugang zu den venezolanischen Ölvorkommen zu ermöglichen. In der Debatte über die abschlagsfreie Rente nach 45 Beitragsjahren zeigt sich Bundesarbeitsministerin Baas offen für eine Übergangsfrist von etwa 5 Jahren. Den Funke-Zeitungen sagte die SPD-Chefin, nötig seien ausreichende Fristen und Vertrauensschutz, damit die Menschen ihre Lebensplanung anpassen könnten. Auch Unionsfraktionschef Frei zeigte sich offen für eine Übergangsregelung. Die umstrittene Abschaffung der Frührente ohne Abschläge nach 45 Beitragsjahren ist einer der Kernpunkte der geplanten Rentenreform von Union und SPD. Bayern München hat das Auftaktspiel der neuen Fußball-Bundesliga-Saison gewonnen. Der deutsche Rekordmeister besiegte den VfB Stuttgart mit 5:1. Aus der Sportredaktion Mats Nicholson.
3: Innenverteidiger Upamecano ist der erste Torschütze der neuen Bundesliga-Saison. Sein Kopfballtreffer in der ersten Hälfte brachte die Bayern in Führung. Stuttgarts Wagnermann glich in der zweiten Halbzeit aus. Später schoss er noch ein Eigentor. Auch die Münchner Olise, Pavlovic und Diaz trafen für spielfreudige Bayern. In der zweiten Liga hat Hertha BSC auch das dritte Saisonspiel gewonnen, mit 5:3 in Braunschweig. Aufsteiger Osnabrück hat den ersten Saisonsieg geholt. Die Niedersachsen gewannen 1:0 in Bochum.
1: Das waren die Nachrichten. Das Wetter in Deutschland. Tagsüber im Nordwesten viele Wolken, Schauer und vereinzelt Gewitter. Im Südosten freundlicher, Höchstwerte 21 bis 27 Grad. Am Sonntag Sonne und Wolken, Schauer und Gewitter. Im Südosten zeitweise heiter 20 bis 28 Grad. Und Montag dann Temperaturen zwischen 18 bis 27 Grad. Es ist 3:03 Uhr.
4: Schönen Dank für die aktuellen Nachrichten. Von mir jetzt noch die Verkehrsnachrichten hinterher. Im Verkehrsservice der ARD Hitnacht gibt es erstmal die Entwarnung von der B54. Kein Falschfahrer mehr zwischen Dortmund-Hachenei und Herderecke Ostende. Die A1 Bremen Richtung Hamburg ist zwischen Harburg und Stillhorn wegen Bauarbeiten das ganze Wochenende übergesperrt. Umleitung ist die U83. Die A1 Hamburg Richtung Lübeck ist zwischen Kreuz Bad Geheide und Bad Oldesloe wegen Bauarbeiten bis 6 Uhr gesperrt. Dann in Berlin die A100 Stadtring Richtung Wedding ist zwischen Detmolder Straße und Hohenzollernndamm wegen Brückenbauarbeiten gesperrt. Und dann noch die Autobahn 448 Dortmund-Witten Richtung Bochum-West. Hier ist zwischen Bochum-Altenbochum und Bochum-Weitmar wegen Bauarbeiten gesperrt. Gute Fahrt Ihnen unterwegs.
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4: Hanno Bauer ist hier in Magdeburg und hier ist Madonna mit ihrem Material Girl. Ich wünsche auf jeden Fall ein schönes Wochenende.

0: Madonna bei uns in der Nachtsendung. Und da macht sich doch jemand Gedanken um den Hund, den ich vorhin auf der Autobahn angesagt habe, beziehungsweise also, dass ein Hund in Gefahr oder eine Gefahr auch für Autofahrer ist. Und wer ist es?
1: Good morning. Moin, schöne Grüße nach Magdeburg und so. Ne, hier ist der Chris aus Hof.
0: Chris.
1: Hört sich komisch an, ist aber so, ne? Weil ich komme eigentlich von der See, aber ich bin jetzt in Hof hochgefahren seit 16 Jahren. Ich habe noch nichts davon gehört, dass jetzt Entwarnung von einem Hund da ist. Also wie gesagt, das macht mich jetzt so ein bisschen traurig. Oder ich war zwischendurch auch so gewesen, dass ich da nichts mitbekommen habe. Aber ihr macht eine geile Show und einen lieben, ganz lieben Gruß an das ganze Kollegium. Dankeschön, also lieben Gruß, Chris aus Hof. Jo, moin.
0: Ja, moin auch. Und ja, Chris, tatsächlich gab es keine Entwarnung, aber das sind solche Meldungen, die kommen hier mal ganz kurz und dann sage ich sie durch. Und dann gibt es meistens auch gar keine Entwarnung dafür. Also Entwarnung gibt es dann meistens so bei solchen Sachen wie zum Beispiel eben Falschfahrern oder Steinewerfern. Selbst bei den Kindern, die vorhin auf der Autobahn waren, gab es keine Entwarnung. Die ist dann einfach so weggefallen und ja, wer weiß, was dann dahinter steckt. Also keine Sorgen machen. Wenn die Gefahr noch da ist, dann wird es auf jeden Fall hier durchgesagt. Und wenn sie dann nicht mehr da ist, es gibt nicht zu jeder Meldung automatisch eine Entwarnung. Also die Polizei nimmt es manchmal einfach aus den Meldungen raus und dann ist sie weg.
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0: Ganz liebe Grüße zurück.

Hier ist die ARD Hitnacht und Gundi, unser Feuerpferd im chinesischen Tierkreiszirkel der Nachtgemeinde, hat sich gemeldet, weil sich ja vorhin LKW Holzhase Anja wieder mal gemeldet hat und gegrüßt hat. Und sie schreibt jetzt: Feuerpferdchen Gundi wünscht dir, liebe Anja und allen, die unterwegs sind, eine gute und sichere Fahrt. Kommt gut und sicher ans Ziel und dir und deiner Familie bei der Weinwanderung immer einen sicheren Tritt. Und liebe Grüße natürlich auch an unsere Wasserratte, unseren Hanno. Und natürlich an die gesamte Hitnacht-Familie mit all euren wunderschönen chinesischen Tierkreiszeichen und Elementen. Hier gibt's nur Gewinner und keine Verlierer. Schaut doch einfach mal eure Tierkreiszeichen nach. Euer Feuerpferdchen Gundi. Ja, da hast du schön was angestiftet. Genau, das war ja zu unserer Silvestersendung. Da ging das los und alle haben mitgemacht und haben gleich mal rausbekommen, was sie so für ein Tier sind. Also 12 gibt es ja insgesamt, die sich dann immer wiederholen. Dann noch bestimmt durch das Element, also meins, also Ratte und Wasser und dadurch also auch ab und zu mal Wasserratto. So, Gundi, deswegen also. Ein schönes Wochenende jetzt auch für dich und lass dir das Feuer nicht ausgehen durch den Regen jetzt am Wochenende. Das ist das Allerwichtigste für so ein Feuerpferdchen.

0: 3.30 Uhr. Und damit Zeit für den Verkehrsservice der ARD Hitnacht. Die A1 Bremen Richtung Hamburg ist zwischen Harburg und Stillhorn wegen Bauarbeiten gesperrt. Das ganze Wochenende über bis Montag ca. 5 Uhr, falls Sie es genau wissen möchten. Und die Umleitung wäre dann die U83. Die A1 Hamburg Richtung Lübeck ist zwischen Kreuz Bartgeheide und Bad Oldesloe wegen Bauarbeiten gesperrt. Das ganze bis 6 Uhr. Die A100 Stadtring Richtung Wedding in Berlin ist zwischen Detmolder Straße und Hohenzollerndamm wegen Brückenbauarbeiten gesperrt. Und dann noch die Autobahn 448 Dortmund-Witten Richtung Bochum-West. Hier ist zwischen Bochum-Altenbochum und Bochum-Weidmar wegen Bauarbeiten ebenfalls das Wochenende über gesperrt. Gute Fahrt Ihnen unterwegs.
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0: So, das, was auf Reifen rollt, das haben wir jetzt besprochen. Und jetzt kommen wir zu dem, was auf den Schienen rollt. Runaway Train, hier ist Soul Asylum. Hanno Bauer hier in Magdeburg. Grüß Sie.

Hier ist die ARD Hitnacht. Achtung bitte, es gibt einen neuen Falschfahrer auf der Autobahn 5 zwischen Friedberg und Nordwestkreuz Frankfurt. Kommt Ihnen ein Falschfahrer entgegen, bitte ganz rechts fahren, nicht überholen. Achtung bitte, ein Falschfahrer auf der Autobahn 5 zwischen Friedberg und Nordwestkreuz Frankfurt. Kommt Ihnen ein Falschfahrer entgegen, Vorsicht hier unbedingt in beiden Richtungen.

Hier ist die ARD Hitnacht und Achtung bitte, ich wiederhole noch einmal die Warnung vor dem Falschfahrer, der unterwegs ist. Auf der Autobahn 5 zwischen Friedberg und Nordwestkreuz Frankfurt. Hier ist ein Falschfahrer auf der Straße, bitte ganz rechts fahren, nicht überholen. Ein Falschfahrer ist zwischen Friedberg und Nordwestkreuz Frankfurt auf der Autobahn. Vorsicht hier in beiden Richtungen. Und was möchte ich dazu noch sagen? Dass dieses Lied jetzt nicht für ihn gilt. Dream on, also träum weiter. Nein, möglichst aufwachen. Und ganz konzentriert jetzt in die richtige Richtung fahren, bitte. Hier ist Amy McDonald in der ARD-Nacht.

Und auch dieser Musiktitel muss unterbrochen werden für einen neuen Falschfahrer noch. Achtung bitte, Falschfahrer auf der Autobahn 661 zwischen Oberursel Nord und Bröngesheimer Dreieck. Hier ist ein Falschfahrer gerade eben gesichtet worden. Achtung auch bitte hier in beiden Richtungen. Falschfahrer auf der Autobahn 661 zwischen Oberursel Nord und Bröngesheimer Dreieck. Hier ist ein Falschfahrer unterwegs auf der Straße.

In der ARD-Hit Nacht gleich nochmal die Warnung vor beiden Falschfahrern. Achtung bitte, Falschfahrer auf der Autobahn 5 zwischen Friedberg und Nordwestkreuz Frankfurt ist ein Falschfahrer auf der Straße. Und ebenfalls ein Falschfahrer auf der Autobahn 661 zwischen Oberursel Nord und Brangesheimer Dreieck ist ebenfalls ein Falschfahrer auf der Straße. Vorsicht hier in beiden Richtungen.

0: Hier ist die ARD-Hitnacht um 3.46 Uhr. Keine Viertelstunde mehr bis 4 Uhr. Das heißt, der Morgen kommt so langsam in die Nähe. Und ja, wir haben viele muntere Zuhörer offensichtlich noch. Allerdings möchten nicht alle ganz so wach sein.
1: Ja, Gunter Wolf aus Lindenberg. Das liegt bei Neustadt an der Weinstraße in der Pfalz. Ich höre gerade eure Sendung und ich habe gedacht, ich rufe mal an und wollte euch nur sagen, ihr macht also ein prima Programm. Ich kann auch nachts manchmal nicht schlafen, weil ich früher wechsel, den ich bei der Post hatte. Und dann höre ich also manchmal das Nachtprogramm bis 2, 3. Manchmal nicht, aber 3, 4 Mal die Woche. Aber ihr macht immer ein prima Programm, also prima Musik. Und das finde ich sehr gut. Ich wollte mich bei euch bedanken und wünsche euch ein schönes Wochenende und macht's gut. Tschüss.
0: Ebenfalls ein schönes Wochenende.

7 Minuten vor 4 ist es. Der Morgen kommt in greifbare Nähe und die Straßen sind wieder mal sicherer geworden, denn es gibt gleich mal 2 Entwarnungen auf einmal. Entwarnung von der Autobahn 5, kein Falschfahrer mehr zwischen Friedberg und Nordwestkreuz Frankfurt, fahren alle wieder in die richtige Richtung. Und ebenfalls Entwarnung von der Autobahn 661 zwischen Oberursel Nord und Prongesheimer Dreieck, ist auch wieder alles okay.

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1: Um 4 Uhr mit Emily Seidel. Die USA haben nach Angaben von Präsident Trump einen Teil der Ölreserven Venezuelas unter ihre Kontrolle gebracht. Laut Vereinbarung soll es um 65 Milliarden Barrel gehen. Aus Washington Carsten Kühntop.
2: Die Ölreserven der USA würden sich dadurch mehr als verdoppeln. Den US-Steuerzahlern entstünden keine Kosten, so Trump. Amerika werde wegen des Deals auf Jahre von niedrigeren Spritpreisen profitieren. Nach Angaben von US-Außenminister Rubio bringt die Vereinbarung fast 100 Milliarden Dollar an privaten Investitionen für Venezuela. Das bedeutet tausende gut bezahlte Jobs dort und einen Beitrag zum Wiederaufbau der Wirtschaft des Landes.
1: Im Katastrophengebiet in Nepal und Tibet suchen Einsatzkräfte weiter nach etwa 2500 Vermissten. Meterhoher Schlamm und zerstörte Straßen und Brücken erschweren die Rettungsarbeiten. Die Zahl der Toten geben die Behörden aktuell mit fast 600 an. Bundeskanzler Merz hat den Betroffenen sein Mitgefühl ausgesprochen. Seine Gedanken seien bei den Opfern und allen Menschen, die von der Katastrophe betroffen seien, schrieb Merz an den nepalesischen Regierungschef und an Chinas Staatspräsidenten. Am Mittwoch war es im Himalaya-Gebiet zu einer riesigen Sturzflut gekommen. Schlamm und Geröll rissen ganze Ortschaften mit. Die Isländer stimmen heute in einem Referendum darüber ab, ob die Regierung die Gespräche über einen EU-Beitritt wieder aufnehmen soll. Mehr als 270.000 Menschen sind aufgerufen, ihre Stimme abzugeben. Umfragen sagen einen knappen Ausgang des Referendums voraus. Die Wahllokale sind von 9 bis 22 Uhr isländischer Zeit geöffnet. Island hatte schon 2009 einen Antrag auf Mitgliedschaft in der Europäischen Union gestellt. Nach der Parlamentswahl 2013 blockierte eine EU-skeptische Regierung das Verfahren. Bayern München hat das Auftaktspiel der neuen Fußball-Bundesliga-Saison gewonnen. Der deutsche Rekordmeister besiegte den VfB Stuttgart mit 5:1. Aus der Sportredaktion Mats Nickerson.
3: Innenverteidiger Upamecano ist der erste Torschütze der neuen Bundesliga-Saison. Sein Kopfballtreffer in der ersten Hälfte brachte die Bayern in Führung. Stuttgarts Wagnermann glich in der zweiten Halbzeit aus. Später schoss er noch ein Eigentor. Auch die Münchener Olise, Pavlovic und Diaz trafen für spielfreudige Bayern. In der zweiten Liga hat Hertha BSC auch das dritte Saisonspiel gewonnen, mit 5:3 in Braunschweig. Aufsteiger Osnabrück hat den ersten Saisonsieg geholt. Die Niedersachsen gewannen 1:0 in Bochum.
1: Das waren die Nachrichten. Das Wetter in Deutschland. Tagsüber im Nordwesten viele Wolken, Schauer und vereinzelt Gewitter. Im Südosten freundlicher, Höchstwerte 21 bis 27 Grad. Am Sonntag Sonne und Wolken, Schauer und Gewitter. Im Südosten zeitweise heiter, 20 bis 28 Grad. Und Montag heitere Phasen, gebietsweise Schauer und Gewitter. Dann bei Temperaturen zwischen 18 bis maximal 27 Grad. Es ist 4:03 Uhr.
4: Dankeschön für die aktuellen Nachrichten. Von mir der Blick auf die Straßen im Lande. Hier ist der Verkehrsservice in der ARD-Hitnacht. Die Autobahn 1 Bremen Richtung Hamburg ist zwischen Harburg und Stillhorn wegen Bauarbeiten gesperrt. Umleitung führt über die U83. Die A1 Hamburg Richtung Lübeck ist zwischen Kreuz Bartgeheide und Bad Oldesloe wegen Bauarbeiten gesperrt. In Berlin die A100 Stadtring Richtung Wedding ist zwischen Detmolder Straße und Hohenzollerndamm wegen Brückenarbeiten gesperrt. Und dann noch die Autobahn 448 Dortmund-Witten Richtung Bochum-West. Hier ist zwischen Bochum-Altenbochum und Bochum-Weitmar wegen Bauarbeiten gesperrt. Ihnen unterwegs eine gute Fahrt durch die Nacht.
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4: 4 Stunden nach Mitternacht gibt es jetzt Midnight Oil mit Beds Are Burning. Hanno Bauer ist hier in Magdeburg.

ist die ARD-Hitnacht mit Musik von Nelly Furtado. All good things come to an end. Das könnte zum Beispiel auch die Fahrt sein, die Elke jetzt gerade unternimmt. Sie hat nämlich geschrieben: Hallo Hanno, ich bin mit meinem Truck von Augsburg nach Aachen unterwegs. Nachdem die Vollsperrung auf der A61 wieder aufgehoben ist, mache ich jetzt an der Raststätte Wonnegau noch meine Pause und hoffe, dass ich dann staufrei weiterkomme. Habe von hier noch circa 3,5 Stunden zu fahren bis ins wohlverdiente Wochenende. Ich grüße alle, die durch die Nacht unterwegs sind und wünsche allen allzeit gute Fahrt. Ich habe übrigens die Mondfinsternis gestern beobachten dürfen auf dem Weg von München nach Augsburg. Ja, und in E-Mail 2 schiebt Elke noch hinterher: Hallo Hanno, habe vergessen, das Hitnacht-Team zu grüßen und Danke zu sagen fürs tolle Nachtprogramm. Ich habe jetzt extra nochmal angehalten. Also lieben Gruß und schönes Wochenende von Elke. Elke, das bedeutet mir was, extra nochmal ranzufahren und den Gruß nachzuliefern, obwohl es in Richtung Heimat

0: Hier ist die ARD Hitnacht. Und da haben wir doch hier einen bayerischen Schwaben, der uns hier gerne sagt, warum er in der Nacht wach bleibt.
1: Ja, hallo, hier ist Stefan aus Donauwörth. Ich bin schlaflos und freue mich jeden Tag über eure Musik, die mich durch die Nacht begleitet. Ich bin in Donauwörth ein Oldie und das passt ganz gut. Heute ist bei uns Oldtimer-Tag. Da treffen sich alle Leute, die alte Autos haben. Und ja, da freue ich mich schon drauf. Vielleicht sieht man sich ja. Danke, ciao.
0: Ja, dann wünsche ich natürlich einen optimalen, schönen Tag mit den ganzen Oldtimern. Und ein wunderbares Wetter wünsche ich natürlich auch dazu. Hoffentlich bleibt es.

0: Der Sandra ist das, die hier zum Schluss flüstert. Das sei nur mal so bemerkt hier bei Enigma Return to Innocence. 4.30 Uhr damit und Zeit für den Verkehrsservice in der ARD-Hitnacht. Die Autobahn 1 Bremen Richtung Hamburg ist zwischen Harburg und Stillhorn wegen Bauarbeiten gesperrt. Bis zum Montag hinein. Umleitung bitte benutzen, die U83. Die A1 Hamburg Richtung Lübeck ist zwischen Kreuz Bad Geheide und Bad Oldesloe wegen Bauarbeiten noch anderthalb Stunden gesperrt. Bis 6 Uhr soll es nämlich dauern. Dann in Berlin die A100 Stadtring Richtung Wedding ist zwischen Detmolder Straße und Hohenzollerndamm wegen Brückenarbeiten gesperrt. Und die Autobahn 448 Dortmund-Witten Richtung Bochum-West ist zwischen Bochum-Altenbochum und Bochum-Weidmar wegen Bauarbeiten ebenfalls das ganze Wochenende über gesperrt. Gute Fahrt, bleiben Sie munter.
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0: Für alle munter im Studio ist Hannah.

Sarah Connor in der ARD-Hitnacht. Und wir bleiben gleich bei den Mädels, deren Vorname mit dem Buchstaben S beginnt. Jetzt auch hier bei diesem herrlichen Lied von OMD. Denn es geht hier um die... Secret? Ach ne, Secret heißt da der Song. Okay, dann doch nicht Vorname.

Hier ist die ARD-Hitnacht. Und Britta hat geschrieben: Liebes Team der ARD-Hitnacht, heute haben wir auf unserer Australien-Umrundung endlich mal wieder genug Empfang. Wir sind gerade in Mount Isa, einer der wenigen Städten im Outback. Und was machen wir natürlich beim Frühstück bzw. mittlerweile fast Mittagessen? Die ARD-Hitnacht hören, wir sind ja 8 Stunden vor euch. Dieses Wochenende haben wir ein kleines bisschen Heimweh, denn in Oberfallstätte im Kreis Olpe wird gerade das traditionelle Schützenfest gefeiert. Für echte Sauerländer ist das ja quasi ein Hochamt der guten Laune, ein Pflichttermin zum Feiern, Lachen und Zusammenstehen. Leider ist der Weg in diesem Jahr für uns zu lang. Es liegen etwa 14.600 Kilometer zwischen Mount Isa und Oberfallstätte. Darum würden wir gerne auf diesem Wege unseren Freunden und allen Bewohnern von Oberfallstätte ein tolles Fest wünschen. Wenn ihr das vielleicht kurz im Radio erwähnen könntet, würden wir uns riesig freuen. Das wäre ja ein Stück Heimat, das uns bis hier ans andere Ende der Welt erreicht. Vielen Dank, dass ihr uns jeden Tag ein bisschen Heimat ins Outback schickt. Herzliche Grüße aus Australien von Britta und Norbert, und da grüße ich ganz lieb zurück. Und ja, vielleicht klappt es ja dann beim nächsten Mal wieder dabei zu sein beim Schützenfest. Und hoffentlich kriegt ihr jetzt auch noch Resonanz von all denen, die das jetzt gehört haben und euch schreiben können, weil sie euch kennen. Also Britta und Norbert Sangermann haben da geschrieben aus Australien. Und ich grüße ganz lieb zurück und wünsche auch dort ein schönes Wochenende.

Oasis in der ARD Nacht Wonderwall. Da tanzen wir uns doch hervorragend weiter in Richtung Samstagmorgen. In 7 Minuten gibt es erst einmal die aktuellen Nachrichten, 5 Uhr. Und dann geht's noch eine Stunde weiter gemeinsam in Richtung Samstagmorgen. Jetzt erstmal Musik von Marshall Hayne, Dancing in the City.

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1: Um 5 Uhr mit Emily Seidel. Die USA haben nach Angaben von Präsident Trump einen Teil der Ölreserven Venezuelas unter ihre Kontrolle gebracht. Laut Vereinbarung soll es um 65 Milliarden Barrel gehen. Aus Washington, Carsten Kühntop.
2: Die Ölreserven der USA würden sich dadurch mehr als verdoppeln. Den US-Steuerzahlern entstünden keine Kosten, so Trump. Amerika werde wegen des Deals auf Jahre von niedrigeren Spritpreisen profitieren. Nach Angaben von US-Außenminister Rubio bringt die Vereinbarung fast 100 Milliarden Dollar an privaten Investitionen für Venezuela. Das bedeutet tausende gut bezahlte Jobs dort und einen Beitrag zum Wiederaufbau der Wirtschaft des Landes.
1: Im Katastrophengebiet in Nepal und Tibet suchen Einsatzkräfte weiter nach etwa 2500 Vermissten. Meterhoher Schlamm und zerstörte Straßen und Brücken erschweren die Rettungsarbeiten. Die Zahl der Toten geben die Behörden aktuell mit fast 600 an. Bundeskanzler Merz hat den Betroffenen sein Mitgefühl ausgesprochen. Seine Gedanken seien bei den Opfern und allen Menschen, die von der Katastrophe betroffen seien, schrieb Merz an den nepalesischen Regierungschef und an Chinas Staatspräsidenten. Am Mittwoch war es im Himalaya-Gebiet zu einer riesigen Sturzflut gekommen. Schlamm und Geröll rissen ganze Ortschaften mit. Im Volkswagenwerk in Osnabrück könnten bald Rüstungsgüter für Israel produziert werden. Die Anzeichen dafür verdichten sich immer mehr, wie Oliver Jürgens berichtet.
3: Nach NDR-Informationen soll am 7. September eine Absichtserklärung zwischen Volkswagen, dem Land und einem israelischen Rüstungskonzern unterschrieben werden. Dieser israelische Rüstungskonzern, der will Teile für das Luftverteidigungssystem Iron Dome in Osnabrück bauen. Welche Komponenten das sein werden, mit welcher Summe sich das Land daran beteiligen wird und wie viele der mehr als 2000 Arbeitsplätze in Osnabrück damit gesichert werden können, das ist aktuell noch völlig unklar. Das Thema, das soll auch bei der Aufsichtsratssitzung Ende kommender Woche besprochen werden. Das Land selbst will sich aktuell nicht zu dem möglichen Deal äußern.
1: Der FC Bayern München hat die neue Fußball-Bundesliga-Saison mit einem Heimsieg eröffnet. Der Titelverteidiger setzte sich am Abend mit 5:1 gegen den VfB Stuttgart durch. Für die Münchner war es das 15. Liga-Auftaktspiel in Serie ohne Niederlage. In der zweiten Liga hat Hertha BSC nach einem 0:2 Rückstand in Braunschweig noch mit 5:3 gewonnen und Bochum verlor gegen Osnabrück mit 0:1. Das waren die Nachrichten. Das Wetter in Deutschland. Heute tagsüber im Nordwesten viele Wolken, Schauer und vereinzelt Gewitter. Im Südosten freundlicher, Höchstwerte 21 bis 27 Grad. Am Sonntag dann Sonne und Wolken, Schauer und Gewitter. Im Südosten zeitweise heiter 20 bis 28 Grad. Und Montag heitere Phasen, gebietsweise Schauer und Gewitter. Dann bei 18 bis maximal 27 Grad. Es ist 5:03 Uhr.
4: Dankeschön für die letzten Nachtnachrichten. Von mir jetzt der Blick auf die Straßen. Hier ist der Verkehrsservice in der ARD-Hitnacht. Die A1 Bremen Richtung Hamburg ist zwischen Harburg und Stillhorn wegen Bauarbeiten das ganze Wochenende übergesperrt. Umleitung ist die U83. Dann die Autobahn 1 Hamburg Richtung Lübeck ist zwischen Kreuz Bartgeheide und Bad Oldesloe wegen Bauarbeiten noch eine Stunde gesperrt bis um 6. Die A14 Wismar Richtung Schwerin ist zwischen Schwerin Ost und Kreuz Schwerin nach einem Unfall gesperrt. A38 Halle Richtung Leipzig zwischen Lützen und Rastplatz Fuchsaue. Gefahr durch eine ungesicherte Unfallstelle. In Berlin die Autobahn 100 Stadtring Richtung Wedding ist zwischen Detmolder Straße und Hohenzollerndamm wegen Brückenbauarbeiten gesperrt. Und dann noch die Autobahn 448 Dortmund-Witten Richtung Bochum-West. Hier ist zwischen Bochum-Altenbochum und Bochum-Weidmar wegen Bauarbeiten auch das ganze Wochenende über gesperrt. Gute Fahrt Ihnen dort, wo Sie unterwegs sind.
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4: Und für alle munter im Studio ist Hanno Bauer in Magdeburg. Ich grüße schön und wünsche ein schönes Wochenende.

zum Schreien. George McRae. Ja, der kräht hier ordentlich in den Morgen hinein. Mit Rock Your Baby, hier ist die ARD Hitnacht. Und es gibt eine aktuelle Warnmeldung von der Autobahn 45 zwischen Langenselbert-West und Hammersbach. Achtung bitte in beiden Richtungen, Gefahr durch und für Rehe auf der Fahrbahn. Also A45 zwischen Langenselbert-West und Hammersbach in beiden Richtungen, Gefahr durch und für Rehe auf der Fahrbahn.

Quershow in der ARD Hitnacht. Und für Daniela, unsere Pilotin der Radiofamilie, geht so langsam die Nacht zu Ende. Sie hat geschrieben: Guten Morgen, lieber Hanno, es ist schön, dich wieder in der Hitnacht zu hören. Ich habe die Sendung leider nicht ganz hören können, weil ich mich in einer Nachtübung befunden habe. Jetzt höre ich noch bei einem frisch gebrühten Kaffee den Rest der Sendung und dann werde ich auch mich genau wie ihr in der Hitnacht nach der Sendung zur Ruhe begeben und freue mich auf die nächste Hitnacht. Genau, Dani, morgen dann gleich wieder mit mir. Und sie schreibt noch weiter: Ich wünsche dir und der gesamten Radiofamilie ein schönes Wochenende. Eure Daniela aus Oberhausen, / München. Daniela, jetzt schönes Ausschlafen und dann weiter im Dienst.

0: Hier scheint schon die Sonne bei den Stranglers. Always the sun. Und manche sind dabei schon aus dem Bett gefallen, höre ich. Ja, ich habe gerade unseren Anrufbeantworter abgehört. Da war doch diese Nachricht drauf.
1: Ich habe ein kleines Gedicht vorbereitet. Heute aus dem Bett gefallen. Bestens steht es um uns alle. Ja, es wird ein schöner Tag, gerade so, wie ich ihn mag. Danke aus Dortmund. Talk. Ciao.
0: Talk. Alles Gute und natürlich auch einen schönen Tag, wie du ihn magst.

0: Das Lied für alle Nachtarbeiterinnen. Donna Summer, she works hard for the money. Und damit 5.30 Uhr Zeit für den Verkehrsservice der ARD Hitnacht. Die Autobahn 1 Bremen Richtung Hamburg ist zwischen Harburg und Stillhorn wegen Bauarbeiten gesperrt. Umleitung ist die U83. Die A1 Hamburg Richtung Lübeck ist zwischen Kreuz Bad Geheide und Bad Oldesloe wegen Bauarbeiten bis 6 Uhr gesperrt. Dann noch die Autobahn 14 Wismar Richtung Schwerin. Hier ist zwischen Schwerin Ost und Kreuz Schwerin nach einem Unfall gesperrt. Weiter geht der Blick auf die Autobahn 38 Halle Richtung Leipzig zwischen Lützen und Leipzig Südwest ist hier nach einem Unfall gesperrt. Die A100 in Berlin Stadtring Richtung Wedding ist zwischen Detmolder Straße und Hohenzollern-Damm wegen Brückenbauarbeiten gesperrt. Und dann noch die Autobahn 448 Dortmund-Witten Richtung Bochum-West. Hier ist zwischen Bochum-Altenbochum und Bochum-Weitmar wegen Bauarbeiten gesperrt. Gute Fahrt Ihnen unterwegs. Kommen Sie gut in den Samstagmorgen hinein.
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0: Für alle, die schon oder noch munter sind. Hanno Bauer hier in Magdeburg.

0: immer mehr Strecke, immer mehr Kilometer sollen es werden heute und in den nächsten Tagen nicht bei Elke, sondern bei ihrem Sohn. Aber Elke ist diejenige, die geschrieben hat an ard-hitnacht@mdr.de. Elke hat geschrieben, guten Morgen, ich bin jetzt startklar für den Frühdienst und möchte auf diesem Wege meinen Sohn und auch seine 4 Kumpels grüßen. Die starten nämlich heute ihre Challenge von Hamburg nach Portugal ohne Geld. Das ohne hat sie auch noch ganz groß geschrieben. Ja, also wahnsinnige Reise. Von Hamburg nach Portugal ohne Geld soll es gehen. 9 Uhr Start in Hamburg am Rathaus. Getrennt voneinander geht's dann los. Wiedersehen in Lissabon am Rathaus. Das wird spannend und verspricht viel Spaß. An alle liebe Grüße und ein schönes Wochenende. Elke, ohne Geld, gibst du, eine Geheimreserve hast du doch deinem Jungen unter die Schuheinlegesohle genäht, oder? Und ja, ohne Geld, das mag ja vielleicht noch gehen, aber ohne Handy, das wäre dann noch die nächste Stufe. Fürs nächste Jahr dann vielleicht. Aber toi, toi, toi, dass alle gut ankommen.
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0: Und natürlich wünsche ich nur schöne Begegnungen. Hier ist die ARD-Hitnacht. 5:44 Uhr ist es.

Stupid Mistake, Any One of Us. Gareth Gates war das hier in der ARD-Nacht, die jetzt zu Ende geht. In 9 Minuten beginnen nämlich die Frühsendungen und sie werden begleitet in den Tag durch ausgeschlafene Frühteams. Hanno Bauer ist mein Name und wenn Sie möchten, bin ich auch nächste Nacht wieder für Sie da. Bis dann. Ciao. Machen Sie es gut.

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1: Um 6 Uhr mit Claudia Drews. Die USA haben nach Angaben von Präsident Trump einen Teil der Ölreserven Venezuelas unter ihre Kontrolle gebracht. Laut Vereinbarung soll es um 65 Milliarden Barrel gehen. Aus Washington, Carsten Kühntop.
2: Die Ölreserven der USA würden sich dadurch mehr als verdoppeln. Nach Angaben von US-Außenminister Rubio bringt die Vereinbarung fast 100 Milliarden Dollar an privaten Investitionen für Venezuela. Das bedeutet tausende gut bezahlte Jobs dort und einen Beitrag zum Wiederaufbau der Wirtschaft des Landes. Im Januar hatte die US-Armee den damaligen venezolanischen Präsidenten Maduro in Caracas gefangen genommen. Seitdem hat sich Washington um eine stabile Zufuhr venezolanischen Rohöls für US-Raffinerien bemüht. Gleichzeitig rief Trump US-Konzerne dazu auf, in die Ölindustrie in Venezuela zu investieren.
1: Im Katastrophengebiet in Nepal und Tibet suchen Einsatzkräfte weiter nach etwa 2500 Vermissten. Meterhoher Schlamm und zerstörte Straßen und Brücken erschweren die Rettungsarbeiten. Die Zahl der Toten geben die Behörden aktuell mit fast 600 an. Bundeskanzler Merz hat den Betroffenen sein Mitgefühl ausgesprochen. Seine Gedanken seien bei den Opfern und allen Menschen, die von der Katastrophe betroffen seien, schrieb Merz an den Nepalesen. Regierungschef und an Chinas Staatspräsidenten. Am Mittwoch war es im Himalaya-Gebiet zu einer riesigen Sturzflut gekommen. Schlamm und Geröll rissen ganze Ortschaften mit. Im Volkswagen-Werk in Osnabrück könnten bald Rüstungsgüter für Israel produziert werden. Die Anzeichen dafür verdichten sich immer mehr, wie Oliver Jürgens berichtet.
3: Nach NDR-Informationen soll am 7. September eine Absichtserklärung zwischen Volkswagen, dem Land und einem israelischen Rüstungskonzern unterschrieben werden. Dieser israelische Rüstungskonzern, der will Teile für das Luftverteidigungssystem Iron Dome in Osnabrück bauen. Welche Komponenten das sein werden, mit welcher Summe sich das Land daran beteiligen wird und wie viele der mehr als 2000 Arbeitsplätze in Osnabrück damit gesichert werden können, das ist aktuell noch völlig unklar. Das Thema, das soll auch bei der Aufsichtsratssitzung Ende kommender Woche besprochen werden. Das Land selbst will sich aktuell nicht zu dem möglichen Deal äußern.
1: Berlins regierender Bürgermeister Wegner hat bestätigt, dass das Land Berlin nach dem Hackerangriff Mitte August erpresst wird. Man werde sich aber nicht darauf einlassen, sagte Wegner nach einer Sondersitzung des Senats, nannte aber keine Einzelheiten. Nach Spiegelinformationen fordert eine Hackergruppe rund 2 Millionen Euro Lösegeld. Berlin habe eine Woche Zeit, die Summe zu bezahlen, sonst werde man die erbeuteten Daten veröffentlichen. Dem Bericht zufolge geht es unter anderem um Informationen über kritische Infrastruktur, Notfallpläne und Passwörter. Bayern München hat das Auftaktspiel der neuen Fußball-Bundesliga-Saison gewonnen. Der deutsche Rekordmeister besiegte den VfB Stuttgart mit 5:1. Aus der Sportredaktion Mats Nicholsen.
4: Innenverteidiger Upamecano ist der erste Torschütze der neuen Bundesliga-Saison. Sein Kopfballtreffer in der ersten Hälfte brachte die Bayern in Führung. Stuttgarts Wagnermann glich in der zweiten Halbzeit aus. Später schoss er noch ein Eigentor. Auch die Münchener Olise, Pavlovic und Diaz trafen für spielfreudige Bayern. In der zweiten Liga hat Hertha BSC auch das dritte Saisonspiel gewonnen. Mit 5:3 in Braunschweig. Aufsteiger Osnabrück hat den ersten Saisonsieg geholt. Die Niedersachsen gewannen 1:0 in Bochum.
1: Das waren die Nachrichten.
5: Und das Wetter für uns in Mecklenburg-Vorpommern geht erstmal sonnig nachher los. Im Laufe des Tages allerdings, da gibt es dann immer mehr und auch größere Quellwolken. Die haben natürlich auch vereinzelte Schauer noch mit dabei. Und die Höchstwerte dazu, die bleiben aber angenehm warm, steigen auf maximal 25 Grad. 15 Grad haben wir aktuell in Techentin, 16 sind es in Ribnitz-Damgarten und 17 Grad in Oldenhagen. 4 nach 6 NDR 1 Radio MV, der zuverlässigste Verkehrsservice für uns in Mecklenburg-Vorpommern. Die A14 Wismar Richtung Schwerin ist zwischen Schwerin-Ost und Kreuz-Schwerin nach einem Unfall gesperrt. Und es wird geblitzt auf der A24 Richtung Hamburg zwischen Zarentin und Galin. B191, Ortseingang Eldenau, wenn Sie aus Karstadt kommen. Die 192 in Penzlinhöhe Supermarkt. B196 auf Rügen, Lanken-Granitz Richtung Serams. B321, Ortseingang Warsow, wenn Sie aus Schwerin kommen. Und Wismar am Weißen Stein stadtauswärts. Sarah und Markus, vielen Dank. Staus und Blitzer melden Sie kostenlos in der NDR am V-App oder Sie rufen uns an 0800 5959 100.
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5: 5:05 haben wir es. Ich schlage vor, wir starten jetzt erstmal ganz entspannt in diesen letzten Sonnabend im August. Ne? Noch sind ja auch nicht alle wach. Los geht's mit dem Kult-Hit aus den 80ern. Barclay James Harvest, Life is for Living. Denn die meisten 80er, die hören Sie hier bei NDR 1 Radio MV. Guten Start.

0: Vergangenen Mittwoch gab es mal wieder Promi-Besuch im Frühstücksclub hier bei NDR1 Radio MV.
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0: So hieß es am Mittwoch. 2006 hat alles angefangen mit dem Sommer unseres Lebens. Den haben wir noch im Ohr, aber was ist sonst noch hängen geblieben aus dem Jahr 2006?
6: 2006. Die Fußball-Weltmeisterschaft bei uns im Land. Deutschland ist damals Dritter geworden. Aber Sebastian Hämer, wer wurde 2006 eigentlich Weltmeister?
3: Italien.
6: 5:3 im Elfmeterschießen gegen Frankreich ist Italien Weltmeister geworden. Jawohl. Welches Tier machte im Sommer 2006 bundesweit von sich reden? War das A. Sammy, der Brillenkaiman im Dormagener Baggersee? B. Känguru Skippy im Sauerland? Oder war es C. Problembär Bruno in den Bayerischen Alpen?
3: Ich sag mal Bruno.
7: Es ist ganz klar, dass dieser Bär ein Problembär ist.
6: Ja, Edmund Stoiber damals. Genau, Bruno ist richtig.
0: Hat er sich gut geschlagen. Mit gestört, aber geil ist er gerade auf Tour, war gestern in Altefähr bei Stralsund auf der Strandpromenade. Und seine Jubiläumstour zum 20. startet dann Ende des Jahres. Und da sind natürlich auch zwei Stationen bei uns im Land geplant, in Stralsund und auch in Rostock. Freuen wir uns drauf. Sebastian Hämer jetzt auch im Lieblingsmix mit der Neuauflage vom Sommer unseres Lebens. Musik aus unserem Land bei NDR1 Radio MV.

erste Wochenende im August mit dem Lieblingsmix zu uns in Mecklenburg-Vorpommern. Einen schönen guten Morgen. Hier ist NR1 Radio MV. 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Und damit Sie mir um 6:54 nicht wieder einschlafen, gibt's jetzt Thunder von den Imagine Dragons.

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4: 6:30 haben wir es. Einen schönen guten Morgen ins Nachrichtenstudio zu Christian Schewe. Und es sind die Kurznachrichten. Im Katastrophengebiet in Nepal und Tibet suchen Einsatzkräfte weiter nach etwa 2500 Vermissten. Meterhoher Schlamm und zerstörte Straßen und Brücken erschweren die Rettungsarbeiten. Und auch die Zahl der Todesopfer, Christian, ist weiter gestiegen.
5: Ja, sie liegt nun bei fast 600. Wie gesagt, es gilt nahezu als sicher, dass diese Zahl weiter steigen wird. Bundeskanzler Merz hat den Betroffenen sein Mitgefühl ausgesprochen. Seine Gedanken seien bei den Opfern und allen Menschen, die von der Katastrophe betroffen seien. Das hat März an den nepalesischen Regierungschef und an Chinas Staatspräsidenten geschrieben. Im Hohen Spreenzer See in der Nähe von Lage ist offenbar ein Mann ertrunken. Die Person wurde durch Rettungskräfte aus dem Wasser geborgen und kurzzeitig reanimiert. Schließlich konnte durch den Notarzt vor Ort jedoch nur noch der Tod festgestellt werden. Es handelt sich um einen 85-jährigen Mann, welcher laut Zeugenaussagen zum Schwimmen in den See gegangen war. Hinweise auf ein Fremdverschulden liegen nicht vor. Das Warten hat ein Ende. Die Fußball-Bundesliga, die läuft wieder. Zum Auftakt gab es am Abend gleich ein Spitzenspiel mit einer Spitzenleistung. Meister FC Bayern macht da weiter, wo er aufgehört hat. In der vergangenen Saison gegen den VfB Stuttgart gab es einen 5:1 Erfolg und noch zwei Ergebnisse aus Liga 2. Der VfL Bochum unterliegt dem VfL Osnabrück mit 0:1 und Eintracht Braunschweig unterliegt Hertha BSC mit 3:5.
4: Das Wetter für uns in Mecklenburg-Vorpommern durchwachsen, aber warm. 23 bis 25 Grad Höchstwert. Und auch jetzt ist es ja nicht wirklich kalt, also angenehm zumindest. 15 Grad haben wir in Kritzmoor, 16 sind es in Warnemünde, 15 Grad auch in Altschwerin, wo heute gefeiert wird. Andrea hat uns nämlich dazu eine Nachricht über die NDR am V-App geschickt.
6: Einen wunderschönen guten Morgen aus Altschwerin nach ganz Mecklenburg-Vorpommern und über die Grenzen hinaus. Wir freuen uns heute auf ein traditionelles Schulhoffest bzw. auch eine Jubiläumsfeier. Wir bestehen 10 Jahre, sind kulturelles und kommunikatives Dorfzentrum, haben den Falkner vor Ort, die Schnapsbrennerei, eine Hüpfburg aufgebaut, Live-Musik ist angesagt, ein Pilzexperte wird kommen und vieles mehr.
4: Ja, und das Ganze von 12 bis 17 Uhr heute. Zum Start gibt es reichlich Sonne. Über den Tag nach und nach mehr und auch größere Quellwolken. Und die ein oder andere Wolke, die verpasst uns dann auch mal einen Schauer. Der Sonntag dann morgen mehr wolkig als sonnig mit Schauer bei bis zu 24 Grad. 2 Minuten nach 6:30, NDR 1 Radio MV, der zuverlässigste Verkehrsservice für uns in Mecklenburg-Vorpommern. Eine freie Fahrt haben Sie mittlerweile wieder auf der A14, Wismar Richtung Schwerin. Zwischen Schwerin-Ost und Kreuzschwerin gab es eine Sperrung nach einem Unfall, die ist weg. Kommen Sie also gut an und es wird geblitzt auf der A24 Richtung Hamburg zwischen Zarentin und Galim. B96 Richtung Stralsund für Parkplatz Rügenblick. Parchim in der Brunnenstraße auf der 191. Die B192 Ortseingang Sito, wenn Sie aus Rötz kommen. Die B23 Schwerin Richtung Kriwitz für Waldschlösschen. Zwischen Markgrafenheide und Hinrichshagen und Wismar am Weißenstein Stadt auswärts. Heike und Martin, vielen Dank. Staus und Blitzer melden Sie gerne weiterhin kostenlos in der NDR am V-App. Oder Sie rufen einfach an hier bei mir im Studio 0800 5959 100. Haben Sie einen guten Start mit uns.
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0: Sonntagmorgen, 13 Minuten nach 6:30. Und manchmal braucht es genau so einen Hit, damit sich der Morgen ein bisschen besser anfühlt. Peter Maffay und Tiefer. Nach dem deutschen Hit gibt's gleich Years and Years. Und das ist ein aktueller Hit. Vorher geht's zu Steffi und ihren Stammgästen.
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1: Und das sind ihre Gäste. Herr Ahlers.
3: Na, das tut dir nichts zu sagen.
1: Udo.
4: Ja. Das kann's haben.
1: Und Opa Gerke.
5: Steffi, machst du mir Mettbrötchen?
2: Nee, muss ich erst schmieren. Milch und Zucker nimmt ihr selber, ne? Udo, was hast du denn mit deiner Lippe gemacht?
6: Ja, ich bin ja allergisch gegen Wespen. Also Wespenstiche.
2: Also das sieht ja aus wie...
3: Wie so ein aufgepumpter Regenwurm, du.
6: Ihr lacht. Das ist die Hölle. Ich gestern Abend im Biergarten.
2: Ja.
6: Da kriechen die ja einfach ungefragt in ein Glas rein.
2: Ja.
6: Und zack, bon, bonjour, hast du eine dicke Lippe.
3: Also Udo, das kann man ja überall lesen. Bei Wespengefahr aus dem Strohhalm trinken.
6: Ja, hab ich ja. Ich so ein Durst, weil ich hatte ja Ski-Wespi-Ski mit der Ziggy. Ich halm Lieder auf Ex mit Strohhalm und glaub es oder glaub es nicht. Ich habe eine Wespe durch den Strohhalm durchgesaugt.
3: Wie bitte? Da glaubt ihr selber nicht.
6: Ja, was? Ich hab ja nun diesen Saugdruck.
5: Was hat er? Saugdruck?
6: Saugdruck. Wegen meiner Nebenluft von dem Polypen her.
2: Ich weiß auch gar nicht, was das überhaupt immer soll mit diesen Wespen. Sie machen ja gar nichts für die Allgemeinheit, also. Oder bestäuben die was, oder?
3: Bestäuben? Tun die gar nichts. Zu nichts zu gebrauchen sind die.
6: Ja, und Vögel fressen sie auch nicht.
2: Also Udo, wie soll denn auch eine Wespe einen Vogel fressen?
6: Nein, andersrum. Also, die schmecken ja auch nicht.
3: Woher weißt du das denn?
6: Ja, meine ich.
3: Ah, das kommt von diesen giftigen Alarmfarben. Da weißt du denn, da gehst du lieber nicht bei.
2: Ich meine, das haben die Bienen aufgebracht mit die Schwarz-Gelben, ne?
3: So gesehen, ja.
6: Ja, und die Biene ist ständig an Zerstäuben und dann kriegst du noch Honig on top. Das Standard.
5: Ja, und Kühe, die geben Milch.
3: Oh, schön gesehen, Franz.
5: Ja, wieso? Und Fleisch auch.
3: Ja, aber nicht freiwillig.
2: Ja, von dem her. Aber Hunde machen ja immer was und immer freiwillig. Ziehen für den Jäger die Fasane aus dem Wald oder laufen mit Blinde.
6: Ja.
2: Oder nimm mal Kommissar Rex, ne?
3: Ja, nur Rocky. Der macht ja nun gar nichts.
2: Also, wieso macht er nix? Rocky, mach mal was.
6: Guck, er macht ja nichts.
2: Also, ihr seid ja... Das geht ja gleich wieder richtig gut los. Also.
3: Warum will ich nichts gesagt haben? Was macht der Riesel, Franz?
5: Ich brauch noch... höchste Tonlage.
2: Dachziegel.
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2: Und der hat auf jeden Fall Wiedererkennungswert, allein schon wegen dieser Stimme. Tief und rau ist sie. Und ich möchte auch mal behaupten, bei diesem Hit gibt es eigentlich nur zwei Kategorien. Mögen oder nicht mögen. Sie mögen ihn, definitiv. Sonst wäre er nicht in unserem Lieblingsmix. Nathan Evans mit Wellerman. Seemannsfeeling am Sonntagmorgen bei NDR 1 Radio MV. Guten Morgen.

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2: Einen schönen guten Morgen. Hier ist NDR1 Radio MV am Wochenende und wir haben 7 Uhr.
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2: Die Bilder aus dem Himalaya erschüttern alle. Kaum vorstellbar, was sich dort ereignet hat. Am vierten Tag nach der Sturzflut im Grenzgebiet von Nepal und Tibet werden weiterhin 2500 Menschen vermisst. Christian Schewe.
3: Ja, und bisher sind zudem auch knapp 600 Tote aus Nepal gemeldet worden. Aus dem chinesisch verwalteten Tibet sind es 7 und die Zahl, die dürfte noch weiter steigen. Lena Bodewein in Neu-Delhi fasst die aktuelle Lage zusammen.
4: Die Rettungsarbeiten auf beiden Seiten der Grenze, also sowohl in Nepal als auch in Tibet, laufen weiter. Die waren unterbrochen worden, weil die Bedrohung durch eine erneute Flutwelle bestand. Und jetzt sagt Nepals Außenminister, sie benötigen spezialisierte ausländische Hilfe, und zwar bei der Bergung aus Tunneln. Außerdem beim Transport und der Identifizierung und Lagerung von Leichen. Die allgemeine Rettung und Bergung, das schafft das Land alleine. Es gibt neue Satellitenaufnahmen von nach der Sturzflut. Also vorher sieht man Dörfer mit blau und rot gedeckten Häusern oder Wasserkraftwerke und so große Industrieareale am Fluss. Und die neuen Aufnahmen zeigen einfach nur Schlamm, Geröll und Wasser über eine Breite von mehreren hundert Metern.
3: Die Landes-AfD hat bei einer Wahlkampfveranstaltung in Grimmen ihren Anspruch auf eine Regierungsübernahme nach der Landtagswahl bekräftigt. Vor rund 400 Anhängern im Kulturhaus sagte Spitzenkandidat Schult, die Zeit der SPD sei vorbei. Aus der aktuellen Redaktion berichtet Stefan Ludmann.
5: Wir scharren mit den Hufen, rief Schult, es gehe darum, Politik für das eigene Volk zu machen. Ähnliche Töne schlug der Co-Vorsitzende Holm an, der für die AfD Ministerpräsidentenkandidat ist. Holm machte Migranten verantwortlich für Kriminalität und steigende Kosten im Gesundheitswesen. Lauten Beifall bekam er, als er Ausreiseeinrichtungen und mehr Abschiebungen forderte. Er sprach sich gegen Windenergie aus und kritisierte, in der Bildung sei Mecklenburg-Vorpommern, so wörtlich, unterste Schublade. Die AfD wolle das Land zum Bildungsland Nummer 1 machen. Der AfD-Bundesvorsitzende Kropala lehnte weitere Hilfen für die Ukraine ab und forderte den Gaseinkauf aus Russland. Seine Co-Vorsitzende Weidel sagte ihren Auftritt in Grimmen kurzfristig ab, wegen ausgefallener Flüge in ihrem Wohnort in der Schweiz. Gegen die Kundgebung demonstrierte ein parteiübergreifendes Bündnis, mit dabei auch der CDU-Stadtpräsident und Landtagsabgeordnete Glawe.
3: Bei einem Streit in einer Straßenbahn in Rostock sind 7 Jugendliche mit Pfefferspray verletzt worden. Ein Fahrgast in Begleitung einer Frau war am späten Abend mit der Gruppe aneinander geraten und besprühte sie dann mit dem Reizgas, wie die Polizei mitteilt. Grund für die Auseinandersetzung soll störendes Verhalten der lautstarken Jugendlichen gewesen sein. Den folgenden Halt der Straßenbahn nutzten der Mann und die Frau, um unerkannt das Weite zu suchen. Von ihnen fehlt bisher jede Spur. Die Polizei ermittelt wegen gefährlicher Körperverletzung. Der Intendant der DARS-Festspiele blickt positiv auf die abgelaufene Spielsaison zurück. Am Abend gab es die letzte Aufführung des Stücks Die Heiden von Kummerow. Alles Müller oder wie? Jeanette Lindemann aus dem Vorpommern-Studio.
6: Diese Theatereigenproduktion, aber auch die 7 Gastspiele haben fast 11.000 Besucher angelockt, sagt Intendant Ziemann. Auf diese Besucherzahl ist er sehr stolz. 28 Vorstellungen fanden insgesamt auf der Freilichtbühne in Born statt. 26 Darsteller waren beteiligt, darunter 15 Kinder. Zur Halbzeit gab es bei den Jüngsten einen Darstellerwechsel, damit alle Kinder auch ihre Ferien genießen konnten. Nun beginnen die Vorbereitungen für die neue Episode, die Heiden von Kummerow, der Maskenball. Der Kartenvorverkauf startet Anfang November. 2027 feiern die DARS-Festspiele 25-jähriges Jubiläum. Der NDR war in diesem Jahr Medienpartner.
3: Viele haben schon darauf gewartet, aber nun hat das Warten ein Ende. Die Fußball-Bundesliga, die läuft wieder und zum Auftakt gab es am Abend gleich ein Spitzenspiel mit einer Spitzenleistung, allerdings nur von einer Mannschaft. Meister FC Bayern macht da weiter, wo er aufgehört hat. Gegen den VfB Stuttgart gab es einen 5:1 Erfolg.
7: Also ich weiß, es gibt ja viele Bayern-Fans, aber es ist fast ein bisschen langweilig, ne?
3: Es wird wohl so die ganze Saison sein, ist meine Prognose jedenfalls.
7: Ich glaube, du hast recht. Wir schauen mal aufs Wetter für uns in Mecklenburg-Vorpommern. 14 Grad haben wir in Zarrentin, 15 in Kleve, 16 in Woldeck. Und da feiern wir ja heute auch mit Ihnen unsere NDR-MV-Sommerparty gemeinsam mit der Sonne, mit ein paar Quellwolken, vereinzelt Schauer vielleicht auch mal mit dabei und hoffentlich natürlich auch mit Ihnen. Und das bei sehr angenehmen Temperaturen von 23 bis 25 Grad. 4:07, NDR1 Radio MV, der zuverlässigste Verkehrsservice für uns in Mecklenburg-Vorpommern. Die B192 ist zwischen Penkow und Rötz wegen umgestürzter Bäume voll gesperrt. Und dann habe ich noch wen dran. Guten Morgen.
8: Hoi, Tatjana, hier ist Uwe und Warnemünde.
7: Moin.
8: Die Fähre Warnemünde-Hohe Düne fährt nicht. Die liegt drüben in Hohe Düne, ist wahrscheinlich kaputt.
7: Ah, okay. Bringen wir gleich mal in Erfahrung. Vielen Dank dir für die Info. Was machst du am Wochenende?
8: Arbeiten, morgens Strandreinigung machen.
7: Dann weiter uns schön im Ohr behalten und danke für die Info, ne?
8: Weiter so.
7: Machen wir. Und dann wird noch geblitzt auf der A24 Richtung Hamburg zwischen Zarrentin und Kallin. B96 Richtung Stralsund, Höhe Parkplatz Rügenblick. Die 192 in Penzlin, Höhe Supermarkt. Die 192 Ortseingang Sitow. Wenn Sie aus Rötz kommen, B196 Lankengranitz Richtung Seerams. B321 Ortseingang Warsow, wenn Sie aus Schwerin kommen. Und Wismar am Weißenstein stadtauswärts. Vielen Dank, Lisa. Danke auch, Rainer. Danke, dass Sie so fleißig Bescheid geben. Staus und Blitzer melden Sie kostenlos in der NDR-MV-App oder Sie rufen durch hier bei mir. 0800 59 59 100.
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7: Jawohl, und für den perfekten Start sorgt natürlich wie immer auch der Lieblingsmix für uns in Mecklenburg-Vorpommern mit aktuellen Hits, deutschen Hits und Kulthits und den meisten 80ern. Auf den nächsten 80er freuen sich auch schon die Schulterpolster. Fleetwood Mac mit Oh Diane. Und vorneweg gibt's den Mann, den ich jetzt so gerne mal live erleben möchte. Ed Sheeran mit Sheeran.

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1: In Wirklichkeit bin ich ein Förderer von Menschen, die besondere Begabungen und Talente haben.
2: Sagt Michael. Er ist Fachkraft für Arbeit und Berufsförderung. Das heißt, er begleitet Menschen mit Behinderungen.
1: Und die aufgrund ihrer Behinderung einen Platz in der Werkstatt bei uns bekommen haben. Und dieser Sonderfall ist bei uns eben, dass wir musizieren.
2: Seit rund 20 Jahren schon arbeitet er beim Pommerschen Diakonieverein und liebt das gemeinsame Musizieren. Ihm ist eine Sache besonders wichtig, was das Zwischenmenschliche betrifft.
1: Zusammenhalt ist für mich die treibende Kraft in unserer Gesellschaft. Wenn es das also nicht geben würde, ich glaube, dann könnten wir als Stadt, als Land, als Staat nicht existieren. Zusammenhalt, glaube ich, ist die Basis, auf der alles wächst.
2: Gebürtig kommt Michael aus Sachsen-Anhalt, lebt aber schon seit vielen Jahren in der Nähe von Stralsund. Jetzt vor den Wahlen macht er sich so seine Gedanken.
1: Angst macht mir, dass der Zusammenhalt, den es also bis vor kurzem noch gab, eigentlich verschwunden ist. Die, die jetzt gerade zusammenhalten, müssen wieder die anderen in den Blick nehmen. Und ich glaube, die Kirche ist mitverantwortlich dafür sogar, aus ihrem eigenen Verständnis heraus auf die Menschen zuzugehen, sich selber anzubieten, helfende Hände anzubieten, Herzen anzubieten, Räume anzubieten. Ich glaube, das wäre das, was wir im Moment am dringendsten bräuchten.
2: Michael findet das Zusammenhalt uns alle angeht.
1: Die gesamte Zivilgesellschaft ist aufgerufen, zu sagen, ihr seid alle, jeder Einzelne verantwortlich dafür, dass Zusammenhalt wieder funktioniert. Ihr könnt euch nicht rausreden mit Politik, ihr könnt euch auch nicht rausreden mit Parteiprogrammen oder irgendetwas. Ihr selber seid gefragt. Ihr seid diejenigen, die Entscheidungen treffen müsst. Und die kann nur heißen, ich gehe auf dich zu und gehe nicht von dir weg.
2: Wenn Sie mehr hören wollen und lesen von Michael und zum Thema Zusammenhalt, dann schauen Sie im Internet vorbei auf freiheit.nordkirche.de.
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0: Hier ist NDR 1 Radio MV mit den Kurznachrichten um 7:30 im Katastrophengebiet. In Nepal und Tibet suchen Einsatzkräfte weiter nach etwa 2500 Vermissten. Meterhoher Schlamm und zerstörte Straßen und Brücken erschweren die Rettungsarbeiten. Und auch die Zahl der Todesopfer, Christian, ist weiter gestiegen.
1: Ja, sie liegt jetzt bei fast 600. Und wie gesagt, es geht nahezu als sicher, dass diese Zahl weiter steigt. Bundeskanzler Merz hat den Betroffenen sein Mitgefühl ausgesprochen. Seine Gedanken seien jetzt bei den Opfern und allen Menschen, die von dieser Katastrophe betroffen seien, schrieb Merz an den nepalesischen Regierungschef und an Chinas Staatspräsidenten. In Mecklenburg-Vorpommern gelten die meisten Fledermausarten als gefährdet oder sind vom Aussterben bedroht. Darauf möchte der Naturschutzbund Deutschland, kurz NABU, heute bei der 30. internationalen Bat Night aufmerksam machen. In verschiedenen Regionen des Landes werden spezielle Fledermausnächte angeboten, etwa in Schwerin, Damshagen und Neustrelitz. Im Angebot sind Vorträge, Filme und Vorführungen. Die USA haben offenbar ein Ölabkommen mit Venezuela geschlossen. Nach Angaben von Präsident Trump sichern sich die USA damit mehr als 65 Milliarden Barrel Öl. Außenminister Rubio zufolge bringt die Vereinbarung für Venezuela private Investitionen in Höhe von fast 100 Milliarden Dollar und schafft tausende Arbeitsplätze. Und die Fußball-Bundesliga läuft wieder. Zum Auftakt hat der FC Bayern München da weitergemacht, wo er in der vergangenen Saison aufgehört hat. Ein 5:1 gegen den VfB Stuttgart zum Auftakt.
0: Das Wetter für uns in Mecklenburg-Vorpommern nicht ganz unfreundlich hier zum Start in den Sonnabend, aber im Laufe des Tages kommen sie dann wieder, die großen, dicken Quellwolken, und die haben natürlich auch den ein oder anderen Schauer mit dabei. Die Höchstwerte dazu bleiben aber angenehm warm. Wir gehen rauf auf bis zu 25 Grad. 14 sind es aktuell in Wittenburg, 15 in Boltenhagen und 16 in Neustrelitz. Da übrigens heute eine Kaninchenausstellung mit 180 verschiedenen Tieren. 9 Uhr geht's los. Frau Erdmann, wo genau findet die statt?
2: Das ist in Altstrelitz, direkt hinter Euromaster. Und neben der Präsentation gibt es ein buntes Familienprogramm mit Ponyreiten, Hüpfburg, Kinderschminken, Tombola. Für das leibliche Wohl ist natürlich auch gesorgt.
0: Das ist wichtig.
2: Und was ganz wichtig ist, der Eintritt ist frei.
0: Das ist schön zu wissen. Vielen Dank für die Info.
2: Ja, wäre nett, wenn Sie es weitergeben würden, dass viele Besucher kommen.
0: Das haben hoffentlich jetzt auch ganz viele gehört.
2: Gut, danke. Schönes Wochenende.
0: Das wünschen wir auch. Und wie das Wetter für unsere Sommerparty in Woldeck wird, das hören wir gleich ausführlich von unserem Wetterexperten Stefan Kalbom. 7:58, NR1 Radio MV, der zuverlässigste Verkehrsservice für uns in Mecklenburg-Vorpommern. Die B192 ist zwischen Penkow und Rötz wegen umgestürzter Bäume voll gesperrt. Hier wird fleißig aufgeräumt und dann wird geblitzt auf der A24 Richtung Hamburg zwischen Zarentin und Galin. B96 Richtung Stralsund für Parkplatz Rügenblick. Die 191, Ortseingang Eldena, wenn Sie aus Karstadt kommen. B192, Ortseingang Sito aus Rötz kommend. Schwerin Richtung Kriwitz für Waldschlösschen auf der B23. Zwischen Markgrafenheide und Henrichshagen. Und wo haben Sie noch was gesehen? Guten Morgen.
3: Ja, hallo, Tatjana. Hier ist Mike.
0: Hi.
3: Ich grüße dich. Ich sollte einen Blitzeranhänger melden. Von der Getzo, Wismar Richtung Kritzow Gewerbegebiet. Ja, am Weißen Stein, da steht ein Blitzeranhänger.
0: Bist aber hoffentlich nicht reingefahren.
3: Nein.
0: Gut, weiß ich Bescheid. Danke dir, Mike. Schönes Wochenende.
3: Okay, dann tschüss.
0: Und wenn Sie auch noch was entdecken, Stausblitzer, melden Sie kostenlos in der NDR im V-App oder Sie rufen durch wie Mike. 0800 5959 100.
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0: gearbeitet, wird mit dem Lieblingsmix zu uns in Mecklenburg-Vorpommern und das natürlich auch am Wochenende. Sei es unterwegs im Taxi, in der Tankstelle oder auch in der Seniorenwohnanlage Hagenow. Und ganz nebenbei bringen wir sie natürlich auch in ihre Region auf den neuesten Stand.
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2: Mit Dominique Kirstea, guten Morgen. Die Bundesstraße 192 zwischen Penkow und Rözner-Malchow ist in beiden Richtungen voll gesperrt. Grund sind schwere Sturmschäden an den Alleebäumen gestern Abend, so die Polizei. Mehrere Bäume waren auf die Straße gestürzt. Bei den Aufräumarbeiten entdeckten Einsatzkräfte weitere instabile Bäume. Die Straßenmeisterei beseitigt die Gefahrenstellen. Wie lange die Sperrung dauern wird, ist noch unklar. Die Polizei bittet, den Bereich weiträumig zu umfahren. Neubrandenburg feiert an diesem Wochenende das Vier-Tore-Fest. Die Veranstalter rechnen mit mehreren 10.000 Besuchern. Das Programm biete eine Vielfalt, so bunt wie die Stadt sei, so die Leiterin des Veranstaltungszentrums Melanie Jendro.
3: Wer vielleicht Party machen möchte, abends feiern möchte, geht natürlich abends auf den Marktplatz. Jeder, der heiraten will, geht ans Friedländer Tor. Wir haben überall viele Aktionen für viele Interessierte. Am Samstagmittag können auch wieder Orgelliebhaber und Orgelinteressierte natürlich zum kleinen Orgelkonzert in die Konzertkirche kommen.
2: Landesmeister Malchow ist mit einem 3:0 Heimsieg gegen Kühlungsborn in die neue Saison der Fußballverbandsliga gestartet. Penzlin kam am ersten Spieltag zu einem 1:1 Unentschieden in Bentwisch. Der erste FC Neubrandenburg spielt heute 13 Uhr zu Hause gegen den Rostocker FC.
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0: 8:45, hier ist NDR 1 Radio MV. Es ist Zeit für unseren NDR-Wetterexperten Stefan Kreibum aus dem Wetterstudio auf Hiddensee. Guten Morgen, Stefan.
1: Guten Morgen.
0: Mensch, gestern war ja noch richtig was los. Ein Tornado im Raum Teterow. Jürgen aus Jürgensdorf, der hat uns da auch ein Foto dazu geschickt. Kann man richtig die Hose erkennen. Und auf Rügen könnte es gestern Abend wohl auch ein Tornado gegeben haben.
1: Ja, das ist zumindest die gleiche Zelle. Das hatte ich ja gestern Abend im Wettergespräch um 18.30 Uhr ja angesprochen, dass die sich genau in Richtung Rügen bewegt. Es wurde auf dem Radar dort im Raum Teterow eindeutig Rotation festgestellt und deshalb wundert mich das nicht, dass da wirklich ein gegeben hat. Aber auf Rügen gab es laut Radar keine Rotation mehr in der Wolke, aber sehr wahrscheinlich eine heftige Fallböe, die entsteht aber dann, wenn ganz viel Regen fällt, der in trockene Luft hineinfällt, dann verdunstet ganz viel Wasser auf einmal. Dadurch entsteht Kälte und diese Kälte fällt praktisch im Vorfeld der Schauer direkt von oben nach unten und prallt unten auf und verwirbelt dann mit über 100 Kilometer pro Stunde. Und das kann halt große Schäden anrichten. Das könnte auf Rügen eher der Fall sein, dass hier also die Mitte betroffen, die Region zu Dreschwitz, Gings, Klüß bis so Richtung Wittower Fähre. Da gab es die größten Schäden. Ich vermute erstmal Fallböe, würde aber ein Tornado nicht ganz ausschließen.
0: Dann gucken wir mal auf heute. Heute ist ja noch unsere Sommerparty. 17 Uhr geht's los in Woldeck. Freuen wir uns. Daniel und Nils sind dabei. Live Tennemann, unser Telefonspaßvogel. Und dann habe ich gehört, du bist ja auch mit dabei, ne?
1: Ja, ich mache mich auch gleich auf den Weg dann nach Woldeck und freue mich schon. Dann bin ich endlich mal in Woldeck, wollte ich immer schon mal hin.
0: Siehste?
1: Und das heute bei schönem Wetter sogar.
0: Es gibt so
1: weiß-blauen Himmel, mal mehr weiß als blau, mal mehr blau als weiß. Ein paar graue Wolken kommen dazu. Es kann auch mal einen Schauer geben. Das möchte ich nicht ausschließen, aber der soll sich erstmal trauen, nach Woldeck zu kommen. Da bin ich ja da und dann kriege ich das mit mir zu tun. Also es kann aber passieren, möchte ich, wenn überhaupt, ganz, ganz selten und ganz kurz. Die meiste Zeit ist es trocken und auch warm, angenehm warm für meine Begriffe. 22 bis 24 Grad im Osten, mal Vorpommerns bis 25 Grad. Der Wind schwach bis mäßig. Wenn Schauer kommt, frischt der Böig auf. Aber kein Vergleich zu gestern Abend. Ja, also doch ein ganz passabler Sommertag.
0: Auf jeden Fall gut zu feiern. Wittenburg war es ja richtig doll heiß, also von daher sind die Temperaturen deutlich angenehmer. Und wenn es mal schauert, ne, dann sind das die Freudentränen, dass wir alle da sind und mit ihr feiern.
1: Ganz genau.
0: So, und dann gucken wir noch auf den Sonntagmorgen. Wie wird der?
1: Ja, morgen gibt es auch so einen durchwachsenen Tag. Mehr Schauer vielleicht als heute, aber auch nicht den ganzen Tag. Aber es ist eben durchwachsen. Sonne, Wolken, vorübergehend mal ein paar Schauer, die durchziehen. Temperatur ähnlich wie heute auch.
0: Alles klar. Vielen Dank dir. Gute Fahrt nach Woldeck und viel Spaß.
1: Ja, bis dann. Tschüssing.

0: George Ezra, Hold My Girl, hier bei NDR 1 Radio MV. Einen schönen guten Morgen, 8 Uhr haben wir es.
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0: Tag 4 nach den verheerenden Erdrutschen im Himalaya-Gebiet. Christian Schewe, wie ist denn die Situation dort im Moment?
2: Ja, nach der Sturzflut im Grenzgebiet von Nepal und Tibet werden weiterhin 2500 Menschen vermisst. Bisher sind auch knapp 600 Tote aus Nepal gemeldet. Aus dem chinesisch verwalteten Tibet sind es 7. Lena Bodewein in Neu-Delhi mit den neuesten Informationen zu dieser Katastrophe.
3: Die Rettungsarbeiten auf beiden Seiten der Grenze von Nepal und Tibet laufen weiter, nach Unterbrechungen durch die Bedrohung einer erneuten Flutwelle. Nepal benötigt spezialisierte ausländische Hilfe bei der Bergung aus Tunneln, beim Transport sowie bei der Identifizierung und Lagerung von Leichen. Das sagte der nepalesische Außenminister der Nachrichtenagentur Reuters am Samstag. Allgemeine Rettungs- und Bergungsarbeiten stemme das Land dagegen alleine. Die Betreiber von Wasserkraftwerken hatten erst am Freitag eine Aufstellung der Arbeitskräfte vorgelegt, die bei Projekten in den verwüsteten Flusstälern vermisst werden. Sie beläuft sich auf 900 Menschen. Bilder aus dem Katastrophengebiet in der Provinz Bagmati zeigen, wie Retter sich durch und über den alles bedeckenden grauen Schlamm zu Menschen in Tunneln vorarbeiten und sie herausziehen.
2: Neubrandenburg feiert an diesem Wochenende das Vier-Tore-Fest. Erwartet werden mehrere 10.000 Besucher. Aus dem Hafen-Müritz-Studio dazu Thomas Köhler.
4: Stadtgründer Herbert von Raven, Schriftsteller Fritz Reuter und eine seiner bekanntesten Neubrandenburger Romanfiguren Mutter Schulten laden zu Stadtrundgängen ein. Zwei Künstler aus Leipzig lassen in der Konzertkirche die Orgel erklingen. Sie wollen dem Haus zu seinem 25-jährigen Bestehen gratulieren. Auch einheimische Künstler sind am Programm beteiligt, zum Beispiel der Magier Felix Jenzowski mit einer Zaubershow für Kinder. Neubrandenburger Vereine bieten Zumba, Judo, Artistik und Tanz, ein buntes Markttreiben einen Tag der offenen Tür im Standesamt und ein Gottesdienst am Sonntag ergänzen das Festprogramm.
2: In Mecklenburg-Vorpommern gelten die meisten Fledermausarten als gefährdet oder sind vom Aussterben bedroht. Darauf möchte der Naturschutzbund Deutschland, kurz NABU, heute bei der 30. internationalen Bat Night aufmerksam machen. In verschiedenen Regionen des Landes werden spezielle Fledermausnächte angeboten, zum Beispiel in Schwerin, in Damshagen oder auch in Neustrelitz. Im Angebot sind Vorträge, Filme und Führungen. Am Schweriner Schloss fangen Naturschützer am Abend Fledermäuse und wollen so die Teilnehmer für die nächtlichen Flugkünstler sensibilisieren. 17 der 25 in Deutschland vorkommenden Arten sind in Mecklenburg-Vorpommern heimisch. Laufen und Rudern. In diesen Disziplinen treten in Zinnowitz rund 50 Athletinnen und Athleten aus ganz Deutschland an. Heute und morgen geht es dort um die Teilnahme an den Beachsprint-Weltmeisterschaften. Christine Lachmann aus dem Vorpommern-Studio, was hat's denn mit dieser Sportart auf sich?
5: Beim Beachsprint geht es erstmal zu Fuß los. Die Sportler rennen vom Strand zu ihren Booten und rudern dann einen Slalomkurs durch die Ostseewellen. Zurück am Strand geht es wieder laufend ins Ziel. Für die Besten bei der German Coastal Challenge geht es um die Qualifikation für die Weltmeisterschaften Mitte Oktober im chinesischen Qingdao. Und diese Sportart bekommt künftig noch eine deutlich größere Bühne. Bei den Olympischen Spielen 2028 in Los Angeles gehört die Disziplin erstmals zum Programm.
2: Geduld mussten gestern Abend Autofahrer auf der A20 aufbringen. Bei einem Auffahrunfall waren auf Höhe der Anschlussstelle Schönberg Menschen leicht verletzt worden. Der Sachschaden an den beiden beteiligten Autos wird auf rund 72.500 Euro geschätzt, teilt die Polizei mit. Ein Mann war in Richtung Lübeck unterwegs gewesen und bremste sein Fahrzeug wegen plötzlichen Starkregens ab und wich auf den Standstreifen aus. Dennoch fuhr ein anderes Fahrzeug auf sein Auto auf.
0: Das Wetter für uns in Mecklenburg-Vorpommern durchwachsen, aber warm. 23 bis 25 Grad die Höchstwerte, ist jetzt aber nicht so kalt. Also auch jetzt im Moment nicht. 15 Grad haben wir in Löcknitz, 16 Grad in Trollenhagen, 17 sind es auf Hittensee. Das Ganze dann, wie gesagt, bis maximal 25 Grad. Sonne haben wir jetzt auch zum Start über den Tag nach und nach dann doch mehr und auch größere Quellwolken. Die eine oder andere Wolke, die hat auch mal einen Schauer, die verpasst uns also einen vereinzelt. Aber ansonsten bleibt es dann doch trocken. Der Sonntagmorgen mehr wolkig als sonnig mit Schauer bei bis zu 24 Grad. 5 nach 8, NR1 Radio MV, der zuverlässigste Verkehrsservice für uns in Mecklenburg-Vorpommern. Da haben wir die B192, die ist zwischen Rötz und Penkow wegen Aufräumarbeiten in beiden Richtungen gesperrt. Geblitzt wird auf der A24 Richtung Hamburg zwischen Zarentin und Galim, B96 Richtung Stralsund für Parkplatz Rügenblick, die 191 Ortseingang Eldena, wenn Sie aus Karstadt kommen, B192 Ortseingang Situ aus Rötz kommend, die 196 auf Rügen-Lankengranitz Richtung Serams, B23 Schwerin Richtung Kriwitz, Höhe Waldschlösschen und am Ortseingang Warsow, wenn Sie aus Schwerin kommen, zwischen Markgrafenheide und Hinrichshagen und Wismar am Weißenstein stadtauswärts. Guten Morgen, wer ist denn noch dran?
6: Morgen, Frau Brandt. Der Blitzerhänger auf der 96 in Fahrtrichtung Autobahn A20, ca. 1,5 Kilometer vor dem Parkplatz Rügenblick, steht auch noch. Einen schönen Tag.
0: Dankeschön, den wünschen wir ebenso. Vielen Dank fürs Bescheid geben. Danke auch an Hugo und Lena, Staus und Blitzer. Melden Sie kostenlos in der NDR-MV-App oder Sie rufen durch 0800 5959 100. Danke und gute Fahrt.
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0: Und Sie haben übrigens gleich eine Sprechstunde bei den Ärzten. Schicken Sie dafür nach Westerland. Vorher wird abgetaucht in the River of Dreams mit Billy Joel. Einen schönen guten Morgen.

0: Einen schönen guten Morgen, hier ist NDR1 Radio MV und ich hoffe, wir sehen uns heute bei der NDR MV Sommerparty in Woldeck. Gleich um 9 geht's los mit Live-Radio auf dem Marktplatz mit Marc Angerstein und um 17 Uhr ja dann die große Party auf dem Mühlenberg an der großen Bühne mit Partyband, mit dem Frühstücksclub live und abends auch mit dem Nordmagazin von vor Ort. Und natürlich haben wir auch viele tolle Vereine aus Woldeck heute an unserer Seite, wie zum Beispiel auch den Verein von Anja Altenburg.
1: Wir sind der Woldecker Feuerengel e.V. Wir unterstützen sozusagen die Jugendfeuerwehr in allen Hinsichten. Wir sorgen am Samstag natürlich für Speis und Trank. Also wann hat man schon mal so ein Ereignis hier in der Stadt? 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Also wir werden natürlich auch aktive Kameraden da haben und uns präsentieren, so dass wir vielleicht neue Kinder, Jugendliche und auch Erwachsene vielleicht dazu motivieren können, einfach mal in die Feuerwehr reinzuschnuppern, mal vorbeikommen und ja, das Feuerwehrleben halt mal kennenlernen.
0: Das ist richtig spannend. Also kommen Sie lang, feiern Sie mit uns die NDR MV Sommerparty. Heute ab 17 Uhr auf dem Mühlenberg und der Eintritt, der ist natürlich frei.
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1: Falls Sie aus dem Lager gleich ein mehrfaches Mama Maria zu hören kriegen, dann liegt es garantiert an diesem Kulthit hier.

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1: Hier ist NDR 1 Radio MV um 8:30. Die Kurznachrichten jetzt für Sie mit Christian Schewe. Rund 2500 Menschen werden noch im Katastrophengebiet in Nepal und Tibet vermisst. Die Einsatzkräfte, sie sind rund um die Uhr im Einsatz. Meterhoher Schlamm und zerstörte Straßen und Brücken erschweren die Rettungsarbeiten. Und auch die Zahl der Todesopfer, Christian, ist weiter gestiegen.
2: Richtig, genau. 626 Leichen sind in Nepal geborgen worden. Das sagen die offiziellen Seiten. Auf chinesischer Seite im angrenzenden Tibet war zuletzt von 5 Toten die Rede. Und wie gesagt, noch immer werden im Katastrophengebiet mehr als 2500 Menschen vermisst, darunter auch einige Deutsche. Nepal beziffert die Kosten für den Wiederaufbau nach ersten Schätzungen auf 4 bis 5 Milliarden Dollar. Die Erfassung der konkreten Schäden, die laufe noch. Am Mittwoch war nach einem Gletscherabbruch eine gewaltige Sturzflut aus Wassermassen, Schlamm und Geröll durch das Grenzgebiet zwischen Nepal und Tibet geströmt. Im Juli hatte es noch großes Rätselraten um vermeintliche Erkenntnisse zum gestrandeten Buckelwal aus der Analyse zweier Gewebeproben gegeben. Nun bestätigt die Auswertung eines Experten, dass es sich bei dem Tod vor der dänischen Insel Anholt angespülten Tieres tatsächlich um den Wal von vor der Küste Mecklenburg-Vorpommerns handelt. Die beiden analysierten Datensätze wiesen rund 99,91% Übereinstimmung auf, was bedeutet, dass sie praktisch identisch seien, teilte der Molekulargenetiker Bertram Brenig von der Uni Göttingen jetzt mit. Fußballprofi David Krupacz wechselt von Zweitliga-Aufsteiger VfL Osnabrück zu Drittliga-Club Hansa Rostock. Der 27-jährige Mittelfeldspieler wurde bei Borussia Dortmund und dem VfB Stuttgart ausgebildet und spielte danach noch für Gornik Capce, die Würzburger Kickers und den FC Ingolstadt. Er bestritt 148 Drittligaspiele. Und zum Auftakt der Fußball-Bundesliga ist der FC Bayern nicht zu halten. 5:1 gegen den VfB Stuttgart.
1: Und das Wetter für uns in Mecklenburg-Vorpommern. 16 Grad haben wir da aktuell in Großschwansee. 16 sind es in Kirchdorf auf Pöhl, Trassenheide hat es 17 Grad. Ja, sieht freundlicher aus schon mal als gestern. Teilweise gibt es ja auch Sonne über den Tag, allerdings dann auch wieder die dicken Quellwolken, aus denen auch mal ein Schauer fällt und die Temperatur aber angenehm bei 23 bis 25 Grad. Der Sonntagmorgen mehr wolkig als sonnig, mit Schauer bei maximal 24 Grad. 8:40, NR1 Radio MV, der zuverlässigste Verkehrsservice für uns in Mecklenburg-Vorpommern. Da noch gesperrt, die 192 zwischen Penkow und Rötz wegen umgestürzter Bäume. Und es wird geblitzt auf der A24 Richtung Hamburg zwischen Zarrentin und Galin. B96 Richtung Stralsund für Rastplatz Rügenblick. Die 96 Richtung Autobahn vor dem Rastplatz Rügenblick. Die 191 Ortseingang Eldena, wenn Sie aus Karstadt kommen. Die B192 in Penzlin Höhe Supermarkt. B196 Lankengranitz Richtung Seerams, die B23 Ortseingang Warsow aus Schwerin kommend und Wismar am Weißenstein stadtauswärts. Gela und Achim, danke fürs Bescheid geben und danke auch schon mal vorab an Sie. Staus, Blitzer melden Sie kostenlos in der NDR MV App oder aber Sie rufen durch 0800 5959 100.
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2: Mit Dominique Kirstea, guten Tag. Nach einem wetterbedingten Stromausfall sind die meisten Haushalte in Röbel und Waren wieder versorgt. Grund waren ein starkes Gewitter und kräftige Windböen gestern Abend, so Netzbetreiber EDIS. Die Versorgung konnte schrittweise wiederhergestellt werden. In kleineren Ortschaften der Region dauern die Arbeiten noch an. Auf der B192 zwischen Penkow und Rötz bei Malchow ist die Straße aufgrund von Sturmschäden ebenfalls weiterhin gesperrt. Die Polizei bittet, den Bereich zu umfahren. Mit einem Floriansfest nimmt die Stadt Torgelow ihr neues Löschfahrzeug für die Feuerwehr in Dienst. Es hat gut 600.000 Euro gekostet und wurde zu 2/3 aus Fördermitteln bezahlt. Die Freiwillige Feuerwehr gehöre in Torgelow zu den Aktivposten des Gemeinschaftslebens, so Bürgermeisterin Kerstin Pukallus. Bei dem Floriansfest wird es Vorführungen und einen Festumzug geben. In Neubrandenburg sollten Wahlberechtigte bis heute ihre Wahlbenachrichtigung für die Landtagswahl am 20. September erhalten haben. Wer den Brief noch nicht bekommen hat, soll sich unverzüglich bei der Wahlbehörde der Stadt melden, so eine Sprecherin. Rund 50.300 Neubrandenburgerinnen und Neubrandenburger sind wahlberechtigt. Insgesamt gibt es 38 Wahlbezirke in der Stadt. Wer per Briefwahl abstimmen möchte, kann ab Montag das Briefwahlbüro im Rathaus nutzen.
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0: Die meisten 80er, die hören Sie hier bei NR1 Radio MV und der Countdown, er läuft in knapp 8 Stunden. Geht sie los, unsere NDR MV Sommerparty auf dem Mühlenberg in Woldeck. Und Marc Angerstein, der sorgt heute Vormittag quasi schon mal fürs Warm-up und sendet live vom Woldecker Markt. Marc, du kannst mich hören, ne?
1: Ich kann dich sehr gut hören, aber nicht sehen.
0: Ja, das ist vielleicht, kann auch von Vorteil sein.
1: Das liegt am Radio, glaube ich. Radio, ne?
0: Schläft Woldeck denn noch oder bist du schon,
1: nein,
0: hast du schon
1: nein,
0: Gäste?
1: Nein, buntes Treiben, die Feuerengel sind schon da und der Getränkewagen wird aufgebaut. Es gibt hier schon Brötchen, sehe ich. Es werden hier Bierzeltkantinen. Eine Kegelbahn wird gerade aufgebaut.
0: Oh.
1: Das alles auf dem Marktplatz vor Harrys Eiscafé. Und es gibt vor allen Dingen, das kannst du dir nicht vorstellen, es gibt jetzt schon ein Kuchenbuffet. Guck mal auf die Uhr. Es gibt einen riesen Kuchenbuffet. Wenn heute sich jemand fragt, wo ist der Moderator, suchen Sie mal beim Kuchenbuffet.
0: Ich wollte es gerade sagen. Worauf können sich die Besucher denn freuen, wenn sie zu dir auf den Markt kommen?
1: Also, wir machen hier natürlich das, was wir immer machen im Radio. Dummes Zeug, ne? Immer sonnabends von 9 bis 14 Uhr. Aber, der Bürgermeister hat sich angekündigt. Da wird es einmal seriös in dieser Sendung. Einmal ganz kurz, weil das ist eine politische Amtsperson. Da müssen wir seriös sein. Aber ansonsten kann ich dir sagen, das wird ein buntes Treiben geben. Und wir machen natürlich das, was der Hörer aus unserer Sendung kennt. Nur eben alles live mit dem Moderator zum Anfassen, Liebhaben und knuddeln. Ja? Würden Sie mich knuddeln nachher?
2: Ja.
1: Ja, hast du gehört? Sie würde mich zum Beispiel schon mal knuddeln.
0: Ja, ne? Sehr gut. Da brauchen wir ja keine Sorgen machen. Also kommen Sie lang, Wochenende in Angerstein, gleich ab 9 vom Markt in Woldeck und 17 Uhr dann die große Party am Mühlenberg in Woldeck, unsere NDR MV Sommerparty.

0: Es ist 9 Uhr.
1: Da muss ich mal gucken. Jo, schön. Ha, genau.
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0: Gestern Abend ist ja so eine kleine Unwetterfront über unser Land, über Mecklenburg-Vorpommern hinweggezogen. Es gab viel Regen, es gab auch Gewitter. Christian Schewe im Landesfunkhaus, ist denn schon irgendwas über die Schäden bekannt?
3: Also tatsächlich gab es auf der A20 bei Schönberg einen Unfall mit 5 Verletzten. Laut Polizei war ein Autofahrer plötzlich in einen Platzregen geraten. Andrea Gottke aus der Aktuell-Redaktion hat weitere Einzelheiten.
4: Der Autofahrer fuhr wegen des Regens langsam mit Warnblinker auf den Standstreifen. Ein anderer Autofahrer übersah dies offenbar und krachte in das Fahrzeug. Die 5 Insassen aus beiden Autos wurden leicht verletzt. An den Autos entstand Totalschaden. In Haushalten in Röbel und Waren im Landkreis Mecklenburgische Seenplatte war gestern Abend zeitweise der Strom ausgefallen. Grund waren ein starkes Gewitter und kräftige Windböen, so Netzbetreiber Edis. In kleineren Ortschaften der Region dauern die Arbeiten noch an, da die Reparaturen aus Sicherheitsgründen erst bei Tageslicht beginnen konnten. Voll gesperrt ist auch noch die Bundesstraße 192 zwischen den Ortslagen Penkun und Rötz. Hier waren gestern bei dem Unwetter mehrere Bäume auf die Fahrbahn gestürzt. Die Feuerwehr rückte zwar aus, stellt dann jedoch weitere Schäden an der Baumallee fest. Die zuständige Straßenmeisterei ist seit dem Morgen im Einsatz, um die Gefahrenstellen zu beseitigen.
3: Die Landes-AfD hat bei einer Wahlkampfveranstaltung in Grimmen ihren Anspruch auf eine Regierungsübernahme nach der Landtagswahl bekräftigt. Vor rund 400 Anhängern im Kulturhaus sagte Spitzenkandidat Schuld, die Zeit der SPD sei vorbei. Aus der aktuellen Redaktion Stefan Ludmann.
5: Wir scharren mit den Hufen, rief Schulte, es gehe darum, Politik für das eigene Volk zu machen. Ähnliche Töne schlug der Co-Vorsitzende Holm an, der für die AfD Ministerpräsidentenkandidat ist. Holm machte Migranten verantwortlich für Kriminalität und steigende Kosten im Gesundheitswesen. Lauten Beifall bekam er, als er Ausreiseeinrichtungen und mehr Abschiebungen forderte. Er sprach sich gegen Windenergie aus und kritisierte, in der Bildung sei Mecklenburg-Vorpommern, so wörtlich, unterste Schublade. Die AfD wolle das Land zum Bildungsland Nummer 1 machen. Der AfD-Bundesvorsitzende Chrupalla lehnte weitere Hilfen für die Ukraine ab und forderte den Gaseinkauf aus Russland. Seine Co-Vorsitzende Weidel sagte ihren Auftritt in Grimmen kurzfristig ab, wegen ausgefallener Flüge in ihrem Wohnort in der Schweiz. Gegen die Kundgebung demonstrierte ein parteiübergreifendes Bündnis, mit dabei auch der CDU-Stadtpräsident und Landtagsabgeordnete Glawe.
3: Der ehemalige Bundeswirtschaftsminister Habeck hat in Rostock den Landtagswahlkampf der Grünen unterstützt. Rund 1000 Besucher feierten dabei den ehemaligen Minister. Zu Beginn der Wahlkampfveranstaltung hatte sich eine lange Schlange von Gästen gebildet. Es sei die größte Veranstaltung, die die Grünen je in Mecklenburg-Vorpommern organisiert haben, heißt es. Habeck lobte bei seinem Auftritt in der Hansestadt die grüne Spitzenkandidatin Müller. Nur die Grünen könnten eine stabile, demokratische Mehrheit in Mecklenburg-Vorpommern garantieren, so Müller. Pferdesportler aus allen Regionen Mecklenburg-Vorpommerns treffen sich in Güstrow zum 26. Landesbreitensportturnier. Geboten wird die komplette Palette der Möglichkeiten in der gemeinsamen Arbeit von Pferd und Reiter. Aus der Aktuell-Redaktion Jürgen Drewes.
6: Gemeldet haben insgesamt knapp 400 Teilnehmer. Los geht es heute mit dem Voltigieren. Dabei zeigen die Aktiven turnerische und akrobatische Übungen auf dem Rücken ihrer Pferde. Am nächsten Wochenende folgt ein Springturnier mit 15 Prüfungen. Ende September dann der Dressurwettbewerb. Erst im Oktober fallen bei einer zweiten Auflage die endgültigen Entscheidungen um Sieg und Platzierungen. Gastgeber ist mit dem Reitverein Güstrow eine der traditionsreichsten Pferdesportorganisationen in Norddeutschland. Insgesamt sind in Mecklenburg-Vorpommern in 264 Vereinen über 9200 Reiter, Gespannfahrer und Voltigierer organisiert.
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0: Das stimmt, das kann ich nur bestätigen. Ich bin schon hier und wir haben heute postkartenblauen Himmel. Das Wetter für uns in Mecklenburg-Vorpommern heute ohnehin tendenziell sehr, sehr schön. Es gibt ein paar Quellwolken, es kann vereinzelte Regenschauer geben. Die Tageshöchstwerte heute zwischen 20 und 22 Grad. Aber hier für uns, ne, ist vorhergesagt, es wird heiß, es wird heißer. 17 Uhr geht es dann richtig los mit der NDR Sommerparty. In den nächsten Tagen kaum Wetteränderungen. Es ist halt spätsommerlich schön. Wir gucken auf die Straßen. 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Die B192 ist zwischen Penkow und Rötz wegen umgestürzter Bäume voll gesperrt und es wird auch aktuell geblitzt. A24 Richtung Hamburg zwischen Zarrentin und Gallin. B96 Richtung Stralsund in Höhe des Rastplatzes Rügenblick. Nochmal 96 Richtung Autobahn vor dem Rastplatz Rügenblick. Ah, der ist doppelt, guck mal. B191 Ortsergang Eldena aus Karstedt kommend. B192 in Penzlin in Höhe des dortigen Supermarktes. B192 Ortsergang Sito aus Rötz kommend. B196 Lankengranitz Richtung Serams. B321 Schwerin Richtung Kriwitz in Höhe Waldschlösschen. Und am Ortsangang Waso aus Schwerin kommend. Außerdem zwischen Markgrafheide und Hinrichshagen und in Wismar am Weißen Stein stadtauswärts. Haben Sie mehr gerne her? Staus und Blitzer melden auch Sie. Wie immer kostenlos bei uns in der NDR-MV-App oder Sie rufen uns an 0800 59 59 100.
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0: Zum Anfassen, Liebhaben und Knuddeln. Ich habe wohl schon mal gefragt, ob es die Leute gibt, die mich knuddeln würden. Würden Sie mich mal kurz knuddeln? Was werde ich hier geknuddelt? Und es wird noch heißer, ich sage Ihnen das. Auch in Sachen Lieblingsmix, denn hier ist er.
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0: Paris fahren, wenn man auch nach Woldeck fahren kann. Genau. Woldeck ist ja landschaftlich wunderschön gelegen, viel Grün drumrum und so, ist einfach herrlich. Das Wetter eben auch. Und wir senden heute diese heitere und durchaus beliebte Stehgreif-Sendung live vom Marktplatz. Es sind schon die ersten Menschen da. Können Sie sich mal ganz kurz belautbar machen? Hallo Woldeck! Ja, es sind schon die ersten Menschen da. Das erste Bier wird schon getrunken heute Morgen. Es gibt Kaffee und Kuchen. Es gibt eine Hüpfburg, da war ich vorhin schon mal, dann wollte ich da hüpfen, haben die gesagt, da muss ich die Schuhe ausziehen. Da habe ich gesagt, nee, das machen wir lieber nicht. Und es wird erstmalig. Da muss der Norddeutsche Rundfunk auf den Marktplatz kommen, nach Woldeck. Es wird erstmalig eine Kegelbahn aufgebaut. Inzwischen ist sie sogar aufgebaut. Es wird gerade schon Probe gekegelt. Bei mir ist Roland Hoffmann. Das ist ein Kegler vom SG Mühlenwind e.V. SG steht für Sportgemeinschaft, stimmt?
1: Jawohl. So.
0: Was macht ihr noch für Sport außer Kegeln?
1: Kegeln.
0: Kegeln! Also Kegeln reicht. Also bitte, ne? Ihr macht 6 Sportarten, aber die wichtigste ist natürlich Kegeln.
1: Immer nur Kegeln.
0: Kegeln! Heute wird hier gekegelt. Was kegelt ihr hier heute aus? Euch selbst.
1: Wir küren heute den besten Hobbykegel.

0: Er hat 5 Versuche und dann werden wir sehen, wer der Beste des heutigen Tages ist.
1: Der Roland Hoffmann kegelt nicht mit, sonst wäre er der Beste, ist ja klar. Bist du ein guter Kegler?
0: Es geht.
1: Es geht. Es sind ja hier besondere Bedingungen. Ihr kegelt heute bergab. Du wolltest ja eigentlich berghoch kegeln, aber heute läuft die Kugel ja von alleine. Heißt es denn Kugel ja?
0: Das heißt Kugel ja. Und wir sind ein bisschen human heute. Es soll ja nicht schwer sein.
1: Also, es ist Kegeln für jedermann heute auf dem Marktplatz, aber eben nicht nur das, volles Programm. Was macht ihr sonst so als Sportgemeinschaft?
0: Neben dem Kegeln kümmern wir uns auch noch um die Jugendarbeit. Wir haben jetzt eine Jugendmannschaft auf die Beine gestellt. Wir arrangieren uns gemeinsam mit der Schule in der Ganztagsschule, sodass wir auch am Nachmittag das Kegeln anbieten und auch den Kindern das Kegeln beibringen. Ob sie dabei bleiben, wissen wir nicht. Fußball zieht noch in dem Alter. Aber ich sag mal, mit 80 kannst du nicht kegeln, aber nicht mehr Fußball spielen.
1: Kegeln ist aber was anderes als Bowlen. Die jungen Leute wollen ja bowlen, da sind ja irgendwie Löcher in den Kugeln. Das ist beim Kegeln ja nicht der Fall.
0: Nein, hier wird nur die Kugel in einer glatten Hand angefasst und ohne Löcher. Also bei uns ohne Löcher.
1: Ohne Löcher. Ohne Loch und doppelten Boden, auch diese Sendung heute hier auf dem Marktplatz. Wir werden gleich nochmal mit euch ein bisschen frühstücken. Ich weiß nicht, wen ihr entsendet. Wer hat am meisten Hunger von euch? Ah, da macht schon jemand einen Arm hoch. Junge Dame mit dunklem Haar, ist schon klar. Ja, ja. Wir haben auch Orangensaft und so, ne, was man so braucht. Vorher natürlich noch in ihrem Lieblingsmix die Eagles und Take It Easy. 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

0: MD, Orchester Manövers in the Dark, in ihrem Lieblingsmix, bei ihrem Lieblingssender, bei NDR1 Radio V. Wir spielen ja die meisten 80er, ab heute ja auch wieder jeden Sonnabend nach den 20 Uhr Nachrichten die Original 80er Show exklusiv bei uns und exklusiv bei uns auch das allsamstägliche Frühstück. Bei mir ist jetzt die Sani Mongsani.
1: Guten Morgen.
0: Sani ist auch Mitglied hier vom SG Mühlenwind. Sie ist auch aktive Keglerin. Sie hat Hermann mitgebracht. Hallo Hermann.
2: Hallo.
0: Hermann ist auch Kegler. Der ist, wie alt bist du?
2: 9.
0: 9. Der geht nicht nur zur Schule. Nee, der kegelt auch und der spielt noch Fußball. Das macht der alles, der kleine Mann. Und der stärkt sich immer mit Nutella-Brötchen, ne?
2: Ja.
0: Heute Morgen auch?
2: Ja.
0: Was hast du dazu getrunken?
2: Ein Trinkpäckchen.
0: Ein Trinkpäckchen. Wir haben kein Trinkpäckchen hier. Also wenn du gleich Trinkpäckchen sagst, liebe Sani, dann hättest du schon gewonnen. Wir spielen das Original NDR1 Radio MV Frühstücksspiel. Ich zähle mal auf, was wir hier alles aufgebaut haben. Die Leute können das auch alle sehen. Ihr seht, was wir hier aufgebaut haben, ne? Das sieht lecker aus, oder? Ich meine, hier gibt's Essen, hier wird schon Bier getrunken. Hier gibt's ganz viel Kuchen. Hier gibt es ja jede Menge zu erleben und zu essen. Also kulinarisches gibt es tatsächlich. Wir haben heute hier Orangensaft, wir haben heute Weinträubchen, wir haben einen Brötchenkorb, da sind auch 3 Croissants drin, wir haben Aprikosenmarmelade, Erdbeermarmelade. Hermann, guck mal, hier ist Nutella.
2: Ja.
0: Ja, dann haben wir hier einen Becher Kakao. Das wäre auch eine Alternative für dich gewesen. Ein Becher Kakao haben wir hier. Dann haben wir frische Weidemilch. Wir haben Frischkäse. Wir haben Pfefferrandsalami. Wir haben Käse. Was ist das hier? Ich gucke gerade. Das ist Gouda in Scheiben. Dann haben wir eine Staude mit Bananen. Bei solchen Außenveranstaltungen nehmen wir gerne Bananen mit. Die kann man immer essen, auch den ganzen Tag noch. Dann haben wir hier, gucke mal, wir haben hier eine Dose Fisch. Das ist Heringsfilet in Tomatensauce. Wir haben Butter, wir haben Kräuterquark und wir haben Knäckebrot. Aber irgendwas, Sani, fehlt doch hier.
1: Das Rührei.
0: Wir haben gar keinen Rührei. Ja, das stimmt. Bei Live-Ausübertragung haben wir selten Rührei. Das ist wohl wahr. Und damit hat Sani gewonnen. Ein Riesenapplaus für Sani. 33 begeisterte Menschen klatschen für Sani auf dem Marktplatz. Sani, das hier ist schon mal der offizielle Preis zum Frühstücksspiel. Es gibt wie immer ein Trinkgefäß des Norddeutschen Rundfunks, eine Original NDR1 Radio MV Tasse. Die drücke ich dir schon mal in die Hand. Aber die gibst du gleich weiter an Hermann. Da kann er seine Trinkpäckchen künftig reinfüllen und muss sie nicht mehr aus dem Päckchen trinken. Und du kriegst von uns, weil du machst auch mit heute bei unserer großen Stadtwette.
1: Ja, natürlich.
0: 100 Leute sind heute Abend gefordert, bei uns vor der großen NDR-Bühne zu stehen, oder am besten auf der Bühne, sonst sieht man sie ja nicht, die in Beachkleidung sind. Die müssen total beachig sein. Bist du heute Abend auch ein bisschen beachig?
1: Ja, wir kommen aber ein bisschen aus einem anderen Land, sagen wir mal so. Aber beachig.
0: Beachig. Damit das wirklich rund wird, kriegst du von uns noch hier diese Multifunktionsdecke. Die kannst du auch als Handtuch benutzen. Das wird sehr beachig mit dir. Und dann müsst ihr heute Abend machen, das machen wir jetzt mal vor den Leuten hier, ja. Wir müssen das Gute-Laune-Lied machen. Könntest du das auch tanzen?
1: Ja.
0: Das können wir. Also, wir haben
1: oben gute Laune, unten gute Laune, vorne gute Laune, hinten gute Laune, rechts gute Laune, links gute Laune.
0: Gute Laune einfach überall. Vor allen Dingen in Woldeck, hier ist der Gute-Laune-Sender. Hier ist NDR1 Radio V jetzt mit einem aktuellen Hit von Michael Schulte. 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

0: Ich könnte jetzt das alte Lied anstimmen, schönes Wetter heute, schönes Wetter, Leute, weil in Woldeck ist wirklich schönes Wetter, oder?
1: Das stimmt, das ist es.
0: Das ist traumhaft hier auf dem Marktplatz. Ich fühle mich richtig wohl, ich sitze hier mittendrin an diesen Bierzeltgarnituren, die alle im Schatten sind. Im Schatten ist noch relativ kühl, ne?
2: Ja, da wird noch sehr kühl.
0: Ja. Weil nämlich auch der Wind ein bisschen auffrischt heute. Dabei kriegen wir heute örtlich bis zu 25 Grad. Ich muss mal langsam Richtung Ü-Wagen gehen. Ich muss gleich Verkehr machen. Das muss ich nämlich vorlesen. Weil Verkehr kann ich mir nicht auch noch merken. Aber bis zu 25 Grad sind heute definitiv drin. Finden Sie es auch schön hier heute Morgen? Finden Sie es auch schön?
3: Ja.
0: Alle finden das hier schön. Also am Wetter liegt schon mal nicht. Wenn wir es jetzt nicht hier noch versauen, bleibt es toll. Und es kann heute Nachmittag vereinzelte Regenschauer geben. Ich glaube aber hier bei Ihnen in Woldeck, da bleibt es trocken. Ich wünsche Ihnen das, ne, damit wir auch nachher noch eine tolle Fernsehsendung hinkriegen. Heute Abend das Nordmagazin ja auch live. Morgen übrigens auch wieder bis zu 25 Grad. Und die Nacht dazwischen ist erfrischend kühl. Die Temperaturen gehen runter bis auf 15. Wir gucken mal schnell auf die Straßen. 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Es ist 9.31 Uhr, eine Minute nach halb 10. Böhner 92 zwischen Pankow und Rötz wegen umgestürzter Bäume im Moment Vollsperrung. Und wenn ich sage im Moment, dann kann ich das gleich mal aktualisieren, weil das dauert an bis Montag. So lange dauern da die Bergungsarbeiten. Es blitzt im Moment. Auf der A24 Richtung Hamburg zwischen Zarentin und Gallin. B96 Richtung Stralsund, in Höhe des Rastplatzes Rügenblicks. Und auf der B96 Richtung Autobahn vor dem Rastplatz Rügenblick. Da ist eine Distanz von etwa anderthalb Kilometern dazwischen. Also lassen Sie sich da nicht ins Boxhorn jagen, wenn Sie denken, oh, der Blitz habe ich gesehen. Auf der anderen Seite, nee, auf Ihrer Seite steht dann auch noch einer plötzlich. Ne? 191 Ortsangang Eldena aus Karstadt kommend. Es blitzt außerdem in Penzlin, in Höhe des dortigen Supermarktes. Am Ortsangang Sito aus Rötz kommend, Lankengranitz Richtung Seerams, 321 Schwerin Richtung Kriwitz in Höhe des Waldschlösschens, dann Ortsangang Waso aus Schwerin kommend zwischen Markgrafenheide und Hinrichshagen und in Wismar am Weißenstein stadtauswärts. Haben Sie mehr gerne her, Staus und Blitzer, das wissen Sie kostenlos, entweder bei uns in der NDR MV App oder aber Sie rufen uns an unter 0800 59 59 100.
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0: Dass man hier auch kegeln kann, das habe ich Ihnen schon gesagt. Dass hier der Hermann, den wir schon vom Frühstücksspiel kennen, gerade die Kegel aufbaut, das können Sie nicht sehen, aber Sie können es hören. Hast du auch schon gekegelt heute?
7: Ja.
0: Bist du eigentlich ein guter Kegler?
7: Ja.
0: Ja, aber hier ist die Bahn ja tatsächlich etwas für Hobbykegler. Also, wir schieben auch keine ruhige... Oi. Also, 1, 2, 3, 4 Kegel sind gerade umgefallen. Bist du zufrieden? Ja, sagt er. Ne? Und du bist die Mutti, nee, die Omi.
1: Ja.
0: Kegelt die Omi auch?
1: Ich habe uns einmal gekegelt.
0: Erst einmal, ne? Aber ja, Omi, ihr macht das schon. Das läuft hier, das kann ich sagen. Wir schieben keine ruhige Kugel in Ihrem Lieblingsmix, denn hier ist er.
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0: Today, was wir gerade im Radio hören, das ist ja englische Musik, ne? Können Sie gute englische Musik verstehen?
1: Nein.
0: Nee, ich übersetze das mal. Das Lied heißt eigentlich No Milk Today, es gibt heute keine Milch. Der Euter hängt im Schrank, ja, irgendwie sowas. Und gleich geht's weiter mit Ihrem Lieblingsmix. Aber vorher hören wir uns mal alle gemeinsam an, was heute im Land noch so los ist.
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3: Mit Dominique Kirstea, guten Tag. In Friedland wird ab 10 Uhr der Blaulichttag gefeiert. Der Friedländer Fanfarenzug zieht von der Jahnhalle bis zum Marktplatz. Die Feuerwehr führt vor Ort vor, wie ein Batteriebrand gelöscht werden kann oder wie nach einem Unfall eingeklemmte Personen aus Fahrzeugen gerettet werden. Außerdem gibt es zahlreiche Mitmachangebote, Rundfahrten und Live-Musik. In Neubrandenburg können Besucherinnen und Besucher beim Vier-Tore-Fest selbst kreativ werden. Die Mitmachaktion Mal mit lädt ab 13 Uhr in den Innenhof der Kunstsammlung ein. Dort können eigene Ideen zu Menschenrechten auf Plakaten festgehalten und gemeinsam gestaltet werden. Dazu gibt es kurze Theaterszenen. Der Heimatchor Burg Stargard gibt um 15 Uhr ein Konzert auf Plattdeutsch im Hospitalgarten. Der Eintritt ist frei. In Woldeck ist das Team des NDR-MV zu Gast. Bis 14 Uhr sendet Marc Angerstein live aus Woldeck. Am Nachmittag geht es weiter mit der NDR-MV-Sommerparty. Ab 17 Uhr gibt es Live-Musik. Außerdem sendet das Nordmagazin ab 19.30 Uhr live aus Woldeck. Wer klassische Musik genießen möchte, ist heute Abend auf dem Markt in Ueckermünde richtig. Beim Open-Air-Benefizkonzert wird Geld für einen guten Zweck gesammelt. Einlass ist um 17 Uhr. Das Konzert startet um 19 Uhr.
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0: Deutsche Musik in Ihrem Lieblingsmix bei NDR1 Radio MV. Wochenende und Angestellte heute live aus Woldeck. Und hier steigt ja ab heute 17 Uhr unsere große NDR-Sommerparty. Und bei mir ist Toni, hier stadtbekannt logischerweise. Toni Hühner ist der Bürgermeister von Woldeck. Guten Morgen, lieber Toni.
1: Ja, guten Morgen, Marc. Guten Morgen, Woldeck. Schön, dass ihr alle da seid.
0: Ich würde sagen, wir nähern uns schon fast jetzt der 100-Leute-Marke. Vor einer halben Stunde waren es noch um die 30, 40, würde ich sagen. Also hier ist richtig was los. Aber in dieser Stadt ist ja so immer was los, oder?
1: Ja, auf die Woldecker ist da voll Verlass. Das kannst du ja sehen hier heute Morgen. Auch die Feuerengel sind da, unser Feuerwehrverein. Und die SG Mühlenwind Woldeck mit der Hüpfburg und der Kegelbahn.
0: Ja, ich war vorhin schon mal beim Kegeln, kurz mal gucken. Ich habe mich noch nicht getraut, eine Kugel zu schieben. Nachher sagt man, der Moderator hat in Woldeck eine ruhige Kugel geschoben. Aber das will ich natürlich nicht. Hier ist richtig volles Programm. Und wir machen ja ab 17 Uhr diese super NDR-Sommerparty. Ist das ein Highlight für euch, für eure Stadt?
1: Absolutes Highlight. Und ich habe es gestern Abend schon im Live-Interview gesagt. Schön, dass ihr da seid. Vielen, vielen lieben Dank.
0: Auf euch wartet ja auch noch diese Stadtaufgabe. Ihr wisst ja, 1000 Euro für den guten Zweck von Lotto Mecklenburg-Vorpommern. Und dazu müsst ihr heute ja mindestens 100 Leute im Badeoutfit diesen Gute-Laune-Tanz machen lassen. Haben wir vorhin schon gemacht beim Frühstücksspiel hier. Meinst du, das ist realistisch? Meinst du, das kriegen die Woldecker hin?
1: Also mittlerweile ist es sehr, sehr realistisch. Aber ich möchte keinen abhalten, muss sich keiner drauf ausruhen, heute Abend nicht zu kommen und mitzumachen. Es können immer noch mehr Leute teilnehmen. Aber 100%, wir schaffen das. Sieht gut aus.
0: Badeoutfit heißt ja auch, also so Beach-Outfit heißt ja. Wie kommt denn der Bürgermeister? Ausschließlich in Badehose mit nackter Brust? Also Hühnerbrust?
1: Ja, die Hühnerbrust habe ich. Aber ich habe einen tollen Badeanzug aus den 70ern an heute Abend.
0: Ui, mit Punkten oder?
1: Nee, mit Streifen.
0: Ein gestreifter Bürgermeister, hoffentlich nicht streifig, ne? Da müssen wir beim Wortspiel auf. Apropos, du bist ja ein lustiger Typ. Wollen wir gemeinsam gleich unseren Lieblingswitz machen?
1: Genau, bevor wir den Lieblingswitz machen, möchte ich kurz mal erwähnen, hiernach gehe ich gleich wieder zur Blumenliebe. Heute haben wir einen Geburtstag und zwar die Gertrud Zent wird 92 Jahre alt. Gertrud, wenn du jetzt im NDR gerade das Radio anhast, bitte herzlichen Glückwunsch, alles, alles Gute vom gesamten Marktplatz hier in Woldeck.
0: Zum 92. Wir singen.

0: Und jetzt machen wir den Lieblingswitz.
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0: Ja, sag mal, wo kommst du denn her?
2: Australien.
0: Aha. Und wo liegt dieses Tralien?
3: Oh, die Dina.

0: Es ist 10 Uhr.
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0: Ja, das kann man sich heute, wenn man das Wetter sich anschaut, sich kaum vorstellen. Aber gestern Abend, da gab es ein Unwetter in einigen Teilen unseres Landes. Christian Schewe, wie hat es sich denn ausgewirkt?
2: Auf der B192 zum Beispiel zwischen Penkow und Rötz bei Malchow im Landkreis Mecklenburgische Seenplatte. Da sind zahlreiche Alleebäume auf die Straße gestürzt. Für die Anwohnerinnen und Anwohner bedeutet das große Umwege, denn die Straße, die bleibt noch bis Montag gesperrt. Dominik Kester aus der Aktuell-Redaktion.
3: Weil Feuerwehr und Straßenmeisterei nicht mehr weiterkommen, muss am Montag eine Spezialfirma anrücken, so die Polizei. Bei dem Unwetter gestern Abend waren mehrere Bäume auf die Fahrbahn gestürzt. Die Feuerwehr rückte zwar aus, stellte dann jedoch weitere Schäden an der Allee fest. Ganz in der Nähe, in Röbel und Waren, gab es aufgrund des Sturms einen Stromausfall. Die Versorgung konnte bis zum späten Abend wiederhergestellt werden, sagt Stromversorger Edis. In kleineren Orten dauern die Reparaturarbeiten jedoch an. Auf der A20 bei Schönberg wurden zudem 5 Menschen bei einem Unfall leicht verletzt. Ein Autofahrer war wegen eines Platzregens mit Warnblinker auf dem Standstreifen unterwegs. Ein anderer Fahrer übersah dies offenbar und krachte in das Fahrzeug. An den beiden Autos entstand Totalschaden.
2: Nach der verheerenden Sturzflut im Himalaya ist die Zahl der Todesopfer in Nepal auf 626 gestiegen. 2426 Menschen würden noch vermisst, teilte die nepalesische Katastrophenschutzbehörde am Morgen mit. Aus der chinesischen Region Tibet wurden bislang 7 Todesopfer gemeldet. 554 Menschen wurden laut staatlicher Nachrichtenagentur hier vermisst. Im Katastrophengebiet wurde die Suche nach Verschütteten heute fortgesetzt. Die Einsatzkräfte in Nepal und in der autonomen Region Tibet in China suchen weiter nach den Vermissten. Die Rettungseinsätze werden aber durch den schlammigen Untergrund und das Risiko weiterer Überflutungen erschwert. In Mecklenburg-Vorpommern gibt es kaum noch Hüteschäfer. Die Arbeit mit Hütehunden ist für sie eine hohe Kunst, die sie heute beim Landesleistungshüten unter Beweis stellen. Nathalie Süß aus dem Mecklenburg-Studio.
4: In Schlesien bei Dömitz müssen die Hüter einen Parcours meistern, Schafe auspferchen, über eine Brücke treiben, weiden lassen und wieder einpferchen. Es treten fast nur altdeutsche Hütehunde an, die sind vom Aussterben bedroht. Denn das traditionelle Schafehüten, also mit Hunden, aber ohne Zäune, wird immer seltener. Schäfer finden keinen Nachwuchs, Wolle und Fleisch bringen kaum noch Geld. Weil kaum noch gehütet wird, gibt es bei dem Wettbewerb nur noch 6 Teilnehmer und nur 2 davon aus Mecklenburg-Vorpommern. Die Jury entscheidet, wer zur Bundesmeisterschaft fährt. Daneben soll der Wettbewerb auf die Bedeutung des Berufs aufmerksam machen. Schafe werden heute vor allem zum Beweiden gehalten. Auf Deichen und in Naturschutzgebieten sind sie die beste Option.
2: In Neustrelitz starten die deutschen Meisterschaften im 3D-Bogenschießen. Die Teilnehmerinnen und Teilnehmer schießen dabei auf Kunststofftiere im Wald. Bente Gossel aus dem HP-Müritz-Studio berichtet.
5: Nerze, Luchse, Moschusochsen und mehr hat der Landesschützenverband für den Wettbewerb im Stadtwald verteilt. Am Wochenende werden insgesamt 360 Sportlerinnen und Sportler auf die künstlichen Tiere zielen. Sie treten in unterschiedlichen Bogenklassen an, unter anderem schießen sie mit traditionellen Bögen oder olympischen Recurve-Bögen. Der jüngste Schütze ist 13, der älteste 77 Jahre alt. Damit niemand gefährdet wird, gibt es für Zuschauerinnen und Zuschauer geführte Touren zu den verschiedenen Wettbewerbsstationen im Wald. Der Eintritt ist frei.
2: Auf dem Tessiner Echoberg treffen an diesem Wochenende die besten Amateur- und Nachwuchsfahrer aus den regionalen Motocross-Serien Deutschlands aufeinander. Zum ersten Mal finden die sogenannten Cross-Finals in Mecklenburg-Vorpommern statt. Hannes Vogt mit weiteren Einzelheiten.
6: Rund 150 Fahrerinnen und Fahrer aus 19 Regionalserien sind dabei und treten in 4 Klassen gegeneinander an. Für jede Regionalserie gehen 8 Fahrer, also die jeweils 2 Besten aus jeder Klasse, an den Start. Das Besondere, nicht ein einzelner Fahrer wird gesucht, sondern die schnellste Rennserie Deutschlands. 13 der 16 Wertungsläufe fließen am Ende in die Mannschaftswertung ein. Welches Team am Ende die niedrigste Punktzahl hat, gewinnt. Favorit ist Titelverteidiger Sachsen, aber auch Mecklenburg-Vorpommern hat sich viel vorgenommen. Schließlich wird dieses Mal auf heimischem Boden gefahren. Heute beginnt das Turnier und dauert bis Sonntag. Und spätestens dann steht fest, welche Amateur-Motocross-Serie die schnellste in Deutschland ist.
0: Das Wetter bei uns in Mecklenburg-Vorpommern, es ist ein Traum, weil ich sitze hier gerade auf einer Bierzeltgarnitur mitten auf dem Marktplatz in welcher schönen Stadt?
7: Woldeck.
0: Wo bin ich?
8: In Woldeck.
0: Wo ist es am schönsten?
9: Na sicher, in Woldeck.
0: So ist es nämlich. Wir haben postkartenblauen Himmel. Naja gut, wir haben ein paar Quellwolken, aber der Himmel ist postkartenblau, die Sonne lacht und wir haben ganz viel Schatten hier. Wir kriegen heute Temperaturen bis zu 25 Grad. Nicht jeder kann sich in der Sonne ahlen heute. Am Nachmittag kann es sogar vereinzelte Regenschauer geben. Aber morgen ist auch noch ein Tag. Da schlaft ihr alle aus nach der großen NDR-Sommerparty heute Abend, ne? Das weiß ich ja. Aber morgen auch wieder 25 Grad, tendenziell ein bisschen schöner als heute. Die Nacht dazwischen nicht ganz so warm wie der Tag, ist ja klar. Tiefstwerte um 15 Grad, da kann man nochmal ordentlich durchlüften. Es ist schönes Spätsommerwetter. Und jetzt wollen wir mal auf die Straßen sehen. 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Die B192, wir haben es gerade auch gehört bei Christian Schewe in den Nachrichten, die B192 zwischen Pankow und Röth wegen umgestürzter Bäume voll gesperrt. Und es sind so viele umgestürzt, dass die Bergungsarbeiten länger andauern. Diese Vollsperrung ist vorhergesagt bis Montag. Also auch morgen kommt sie da nicht durch. Es wird geblitzt im Moment. Auf der A24 in Richtung Hamburg zwischen Zarrentin und Gallin. B96 Richtung Stralsund in Höhe des Parkplatzes Rügenblick. Nochmal 96 Gegenrichtung Richtung Autobahn vor dem Rastplatz Rügenblick. B191 Ortseingang Eldena aus Karstädt kommend. In Penzlin in Höhe des dortigen Supermarktes auf der 192. Am Ortseingang Sito aus Rötz kommend. Lankengranitz Richtung Serams, Schwerin Richtung Kriewitz in Höhe Waldschlösschen. Ortseingang Waso aus Schwerin kommend. Zwischen Mark, Grafenheide und Hinrichshagen in Wismar am Weißen Stein statt auswärts. Und Sie haben auch noch einen, ne? Wer ist denn da?
7: Schönen guten Morgen, Heiko. Ich wollte nur sagen, auf der 104 in Löcknitz steht ein Blitzanhänger von der neuen Generation, der in beide Richtungen blitzt.
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0: Beidseitig ist ein schönes Wort. Ne? Auf dieser Seite des Marktplatzes ist es sehr, sehr schön. Auf dieser Seite des Marktplatzes ist es sehr, sehr schön. Von beiden Seiten sehr schön anzusehen. Und auch wenn Sie noch was entdecken, hinter Büschen oder Hecken, ruhig mal anrufen, Polizisten necken. Alle Blitzer und Staus oder wie wir gerne sagen, jegliches Ungemach von den Straßen, melden Sie wie immer kostenlos. Entweder bei uns in der NDR-MV-App oder Sie rufen uns an 0800 59 59 100. Wir machen weiter mit Ihrer Lieblingsmusik, denn hier ist er.
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0: Sie die meisten 80er, auch heute Abend wieder ab 20 Uhr, das Original, die 80er-Show, hier bei uns im Programm, direkt nach den 20 Uhr-Nachrichten. Diese heitere und durchaus beliebte Schlägersendung, die Sie gerade hören, heißt Wochenend und Angerstein und wir senden heute live vom Marktplatz in Woldeck. Und der Marktplatz wird tatsächlich immer voller. Ich weiß gar nicht, Anni, was würdest du sagen, wie viele Leute sind das hier schon? 200? 300 bestimmt?
1: Locker, auf jeden Fall.
0: Locker 300 Leute.

0: ihr bestimmt schon inzwischen. Die Sonne lacht und das Herz, das schlägt, ne? Bist du ein bisschen aufgeregt, Anni?
1: Ja, auf jeden Fall.
0: Musst du gar nicht sein. Du bist bei Angerstein, hör mal. Ist alles locker. Hier ist eine Stehgreifsendung. Wir machen alles aus dem Stehgreif. Komm ein bisschen näher. Ich umarme dich ein bisschen. Das ist übrigens die schöne Anni. Anni, ab 17 Uhr, du weißt, steckt hier in Woldeck unsere NDR-Sommerparty, die große NDR-MV-Sommerparty. Und da sind auch alle anderen Leute schon ein bisschen aufgeregt, glaube ich. Denn diese Sendung ist ja nichts anderes als das Warm-up für diese Party. Und hier auf dem Markt, da ist ja nicht nur ganz viel los. Er sorgt auch dafür, dass die Leute, die sich hier im Schatten und in den Wind setzen, ordentlich was zu essen und zu trinken kriegen. Weil die Anni, das müssen Sie wissen, die Anni ist von den Feuerengeln. Und die Feuerengel sind die guten Engel in Woldeck, richtig? Jawohl. So, was genau sind denn die Feuerengel überhaupt?
1: Was die Feuerengel sind?
0: Ja, was macht ihr?
1: Was machen wir? Wir sorgen für gute Laune, für Essen, Trinken, ja, für das leibliche Wohl alt von den Bürger und... Ja.
0: Ihr seid sowas wie der Förderverein für die Feuerwehr, wobei ihr euch ja im Schwerpunkt auf die Jugendfeuerwehr konzentriert, ne? Als Förderverein.
1: Genau, ist richtig.
0: Und wie viele Mitglieder habt ihr?
1: So an die 40.
0: Ach doch, ihr seid ja echt eine große Truppe, ja? Genau. Schlagkräftig.
1: Ja.
0: Genau. Und heute macht ihr hier, was macht ihr da genau? Was, wenn ich nachher Hunger habe, was kriege ich bei euch?
1: Also du kriegst jetzt Pommes, Bratwurst, Krakauer, Frikadelle, genau.
0: Mit Ketchup, mit Senf, mit Mayo. Und seid ihr auch verantwortlich für dieses riesengroße, ist ein, das können Sie sich nicht vorstellen, liebe Hörer, ein Wahnsinnskuchenbuffet. Um 9 Uhr war das schon aufgebaut. Seid ihr dafür auch verantwortlich?
1: Ja, die Jungfeuerwehr. Das haben wir an die Jungfeuerwehr abgegeben. Das ist sozusagen ihr Taschengeld. Damit können Sie machen und ja, was Sie wollen.
0: Wow, also die Jungfeuerwehr hat gebacken, was das Zeug hält und das Geld bleibt in der Hose. Ne? So ist halt. Also, es lohnt sich hier vorbeizukommen. Der Förderverein ist also hier sehr, sehr aktiv. Also 40 Leute sorgen dafür, dass der Feuerwehr gut geht und die Feuerwehr sorgt dafür, dass es euch hier gut geht. Habe ich das richtig zusammengefasst?
1: Das hast du gut zusammengefasst, ja.
0: Seid ihr heute Abend dabei bei unserer großen Stadtwette? Seid ihr mit dabei im Beach-Outfit? Also hier mal Feuerwehr. Die Hikes-Stiefel bleiben mal zu Hause heute, ja? Und ihr zieht einfach mal an hier eure Badehosen, eure Bikini. Hast du einen schönen Bikini?
1: Ich weiß nicht. Ich guck noch.
0: Also 100 und mehr, es geht um 1.000 Euro für einen guten Zweck, du weißt Bescheid. Also heute Abend, ne, unbedingt dabei sein, große NDR-Sommerparty ab 17 Uhr. Und die Stadtwette sehen Sie heute Abend im Nordmagazin, in Ihrem NDR-Fernsehen. Da kann man gucken, hier kann man hören, jetzt kommt Bryan Adams, straight from the heart. 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

0: Ja, Thomas, irgendwann ist jetzt, weil irgendwann ist ja jeder mal im Radio, ja, und das ist für dich jetzt.
1: Ja, heute bin ich mal im Radio. Bin der Thomas, ich bin auch bei den Feuerengeln aktiv und mache nebenbei auch ein bisschen DJ.
0: Nein! Also für das, was ich jetzt vorhabe, bist du nahezu prädestiniert. Ich wollte mit dir nämlich tatsächlich
2: jetzt... Das NDR1 Radio MV Ostseewasser gurgeln.
0: Richtig, das wollte ich mit dir. Aber das ist heute kein Ostseewasser, weil ich war schon hier heute Nacht. Ich bin jetzt nicht über die Ostsee gekommen. Ich habe mir von euch, von der Feuerwehr hier ein bisschen Löschwasser geben lassen. Wir machen heute Löschwasser gurgeln, das lohnt sich doch.
1: Oha.
0: Weil das ist für dich viel einfacher. Das Wasser kennst du als Feuerwehrmann. Du bist auch Feuerwehrmann. Du bist Maschinist.
1: Maschinist, genau, bin ich bei der Feuerwehr, ja. Mhm.
0: Ich bin auch Maschinist, ja. Also ich habe vor allem die Maschine immer bei mir hier, ne. Also andere nennen das Wampe, ja. Aber das ist ja der Maschinenraum, der ist wichtig. Du stehst auch mit einem Grill heute hier.
1: Genau, ich stehe mit einem Grill hier. Ich grill da ein bisschen Bratwurst, ein bisschen Buletten haben wir da, Fleisch. Ich hoffe, es kommen nachher noch ein paar hin und holen sie noch ein bisschen was ab von uns.
0: Ne? Ja, ich auf jeden Fall. Nachher, wenn die Mittagsshow kompakt läuft, habe ich mal 10 Minuten Zeit, was zu essen. Das werde ich machen. Also Christian Schewe macht die Sendung richtig voll nachher, die Mittagsshow, ja. Und dann esse ich hier mal eine Bulette bei euch. Macht ihr die selber?
1: Na, selber machen wir, grillen die selber, ne?
0: Ihr grillt die selber, hier ist schon klar, ja, ja. Also hier wird niemand, in Woldeck wird niemand durch den Fleischwolf gedreht. Du bist DJ, wie heißt deine DJ-Butze?
1: Na, ich nenne mich Thomas mit der Magic Sound Diskothek.
0: Und dich kann man buchen, für alle Zwecke?
1: Ja, mich kann man buchen für kleine Partys, also Hochzeiten, Geburtstage, kleine Dorffeste mitunter auch.
0: Okay. Also sowas hier würdest du auch bescheiden?
1: Bald an, Oktoberfest steht bald an.
0: Ja, mit Oktoberfest hier mit Thomas, DJ, wie heißt du, Tommy?
1: DJ Tommy.
0: DJ Tommy. Als DJ Tommy kennt ihr ihn. Heute musst du mal gucken, was du wirklich drauf hast. Ich werde dir jetzt was Schönes vorgurgeln aus dem Lieblingsmix. Ich helfe dir ein bisschen. Es ist ein Kulthit. Ne, du weißt ja, wir spielen Kulthits. Deutsche Hits und aktuelle Hits im Lieblingsmix. Das ist heute ein Kulthit. Es ist ein italienischer Kulthit. Man könnte sagen, in der Case Situazione, Tommy. Es ist ein Hit, der ist, wann ist er überhaupt erschienen? Ende der 60er, Anfang der 70er, würde ich sagen. Ja, Ende der 60er, glaube ich.
1: Also ich merke schon, es wird nicht einfach.
0: Es wird nicht einfach, aber du bist auch DJ. Also wenn das einer lösen kann, dann du. Aber ich glaube, wenn ich jetzt die ersten Takte angurgel mit eurem Löschwasser, dann wirst du das sehr schnell erraten, weil es ist wirklich ein Welthit. Das kennt jeder, ist zigmal gecovert und nochmal neu veröffentlicht worden von unterschiedlichsten Künstlern. Und ich gurgel mal los und dann sagst du ins Mikro, was es ist. Pass auf, Achtung. Entschuldigung, ich habe mich...
1: Bitte? Soll ich sagen oder soll ich singen?
0: Hast du schon erkannt? Ich dachte, ich muss nochmal, weil ich hier gerade verschluckt habe.
1: Mach mal nochmal.
0: Ja, ja, ja, das ist ja... Habt ihr schon erkannt? Ja, nee, noch nicht. Ich muss noch mal. Das Publikum hat es noch nicht. Ich glaube, Thomas ist mir schon auf den Schlichen. Das Problem ist, euer Löschwasser hat Kohlensäure, stelle ich gerade fest. Ja. Das gurgelt sich nicht so gut. Also, wenn du die Lösung hast, sag sie jetzt.
1: Azzurro.
0: Azzurro ist richtig! Applaus für DJ Tommy von den Feuerengeln hier in Woldeck.
1: Adriano Celentano singt das, ne?
0: Du weißt sogar den Interpreten. Dann kriegst du einen Sonderpreis. Dann kriegst du den künftigen Feuerwehrhelm von Woldeck. Pass auf, hier, Achtung. Das ist dein neuer Feuerwehrhelm. Und das ist dein NDR-Multifunktionsbecher vom Frühstücksclub. Nils Sörens kommt nachher nach 11 hierher aus dem Frühstücksclub. Der trinkt auch immer daraus. Du hast jetzt auch ein Original.
1: Eine Badehose hätte ich auch genommen für heute Abend.
0: Ja, super. Badehose kriegen wir noch hin irgendwie. Da, ich guck mal, ich habe einen im Auto. Wir kleiden dich noch ein für die Stadtwette. Thomas, vielen Dank. Riesenapplaus für Thomas von den Feuerengeln. Und hier ist der Gewinner-Song. Hier ist Azzurro. Adriano Celentano. Und jetzt dürfen Sie hier auf den Bierzeltgarnituren auch ein bisschen mitschunkeln.

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3: Der Wind zieht auf und in Woldeck ist richtig was los. Da sind sogar die Pferde los. Friedrich ist mit den Pferden gekommen, ne?
4: Ja, genau, mit Kaltblutpferden.
3: Ja, und du machst jetzt hier Kutschfahrten oder was machst du heute hier?
4: Die Enkelkinder sind zu Besuch aus Rostock und da machen wir heute mal den Markt eine Runde.
3: Eine Runde um den Markt, also das sieht sehr, sehr gut aus. Ja, wie eine alte Postkutsche, sind sogar gelbe Räder dran. Also so muss das sein. Bitte?
4: Wir haben auch eine richtige Postkutsche.
3: Friedrich hätte sogar eine richtige Postkutsche, ja? Also muss daher ja nochmal rumkommen, ne? Da kommst du auch ins Fernsehen, ins Nordmagazin heute Abend, das sage ich dir jetzt schon. Eieieiei. Also, der große Scheinwerfer ist im Moment tatsächlich ausgegangen. Wir haben ja vorhin hier so einen großen Scheinwerfer gehabt, der heißt Sonne, wir nennen den immer Sonne. Der ist gerade ein bisschen ausgegangen, also wir haben im Moment so weiße Vorhänge davor geschoben. Ab heute Abend um 17 Uhr zur NDR Sommerparty, da machen wir die großen Scheinwerfer wieder an und die ganz großen zum Nordmagazin heute Abend ab 19.30 Uhr im NDR Fernsehen. Es kann heute im Tagesverlauf immer mal wieder hier oder auch da eine kurze Husche geben. So genau kann das keiner vorhersagen, wo das ist, aber es ist nicht ausgeschlossen. In den meisten Landesteilen allerdings, auch da, wo Sie uns überall hören, bleibt es heute trocken, sonnig, Wolken. Die meisten Quellwolken bleiben ungefährlich. Der Wind frischt auf. Die Nacht ist auch frisch, Tiefstwerte um 15 Grad. Morgen wieder ähnliches Wetter wie heute. Auch morgen wie heute Temperaturen örtlich bis zu 25 Grad. Und jetzt gucken wir mal auf die Straßen. Hallo, liebe Autofahrer, hier ist NDR 1 Radio MV, der zuverlässigste Verkehrsservice für uns in Mecklenburg-Vorpommern. Die Kutsche fährt hier gerade ab in Woldeck. Also in Woldeck gibt es keine Staus, keine Behinderungen. Einmal rund um den Marktplatz mit der Kutsche, das läuft. Aber die B192 ist zwischen Penkow und Rötz wegen umgestürzter Bäume noch bis einschließlich Montag voll gesperrt. Geblitzt wird auf der A24 Richtung Hamburg zwischen Zarentin und Galin, B96 Richtung Stralsund in Höhe des Rastplatzes Rügenblick, B96 Richtung Autobahn, Gegenrichtung also vor dem Rastplatz Rügenblick, dann B104 beidseitig in Löbnitz, neuer Blitzanhänger, B191 Ortseingang Eldena aus Karstädt kommend in Penzlin in Höhe des Supermarktes am Ortseingang Sito. Wenn Sie aus Rötz kommen, da blitzt es auch. In Lanken-Granitz Richtung Seerams, Schwerin Richtung Kriwitz, Höhe Waldschlösschen. Am Ortseingang Warsow aus Schwerin kommend auch zwischen Mark, Grafenheide und Hinrichshagen. Und in Wismar am Weißen Stein, sagt Angerstein, da blitzt es stadtauswärts. Haben Sie mehr gerne her? Staus und Blitzer melden Sie bitte, wie immer, kostenlos. Entweder bei uns in der NDR-MV-App oder Sie rufen uns an 0800 59 59 100.
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3: Sie sehen ja so ein bisschen aus, als fröstelt es Sie. Der Wind frischt auf, ne? Aber ist doch schön.
6: So ist es.
3: Sind Sie heute Abend dabei bei der Sommerparty?
6: Wir versuchen es auf jeden Fall dabei zu sein.
3: Im Badeanzug oder als Publikum?
6: Als Publikum.
3: Wir brauchen auch Leute, die ganzen 100 und mehr auch mal beklatschen. Das machen Sie, oder?
6: Das mache ich heute ganz fest und ganz laut.
3: Also, wir merken schon, ja, hier sind nur nette Menschen heute. Gefällt es Ihnen? Was essen Sie denn da gerade? Was gibt es denn Leckeres? Ein Mettbrötchen, ich sehe das schon, ja? Oder ein Fischbrötchen?
7: Oh.
3: Bitte was?
7: Eine Bratwurst.
3: Ach, eine Bratwurst. Die haben Sie aber schon rausgegessen aus dem Brötchen. Ich verstehe. Deswegen sieht das für mich aus wie ein Mettbrötchen. Also ein leeres Brötchen ohne Bratwurst, weil die ist schon weggenaschelt. Apropos nascheln, wir nascheln weiter. Den Lieblingsmix hier ist Smokey. Hier ist er.
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0: hören NDR1 Radio MV mit Wochenende und Langerstein. Heute mal nicht aus dem ruhigen Studio, sondern aus der Partyhauptstadt unseres Landes, aus Woldeck. Ja, und hier sind heute schon mehr Leute auf dem Markt in Woldeck, als mich normalerweise sonst Sonnabend für Sonnabend im ganzen Land, in ganz Mecklenburg und Vorpommern hören. Hier sind jetzt schon, ich weiß gar nicht, Sarah, wie viele Leute sind das hier?
1: Oh, so über 300.
0: Würde ich schon sagen, oder? 300 auf dem Marktplatz, das sieht schon ganz gut aus. Die Hüpfburg wird ordentlich da hinten schon bespielt. Ihr seht, was hier los ist. Und es wird ja auch hier gekegelt. Und es sind jetzt schon die Schlangen. Wir haben richtig Werbung gemacht hier für die Feuerengel. Es sind richtig Schlangen hier auch schon jetzt an der Bratwurst, am Kuchenbuffet. Vor allen Dingen morgens, das ist noch nicht mal 11 Uhr, ne? Da essen die Leute schon Kuchen da. Bist du auch so eine süße Maus, Sarah?
1: Nee, gar nicht.
0: Überhaupt nicht, ne? Du bist eher für was Heftiges, Deftiges.
1: Ja, das stimmt.
0: Da sind wir uns einig, wir beide. Also, wir haben ja heute hier unheimlich viel vor. Wir senden ja hier, wir sind ja das Warm-up, wir sind das Vorprogramm sozusagen, das Vorprogramm der NDR Sommerparty ab 17 Uhr heute und dann das NDR Nordmagazin hier live aus Woldeck. Und wir machen uns jetzt auch ein bisschen warm, wir beide. Wir spielen jetzt das beliebteste Radiospiel Mecklenburg-Vorpommerns. Es heißt NDR 1 Radio MV Mark Quark. Das ist ganz einfach. Also, die Sarah muss sich jetzt nur konzentrieren. Eine Minute lang muss sie jetzt mit mir ein lockeres, du musst ein flüssiges Gespräch mit mir führen, liebe Sarah. Keine langen Pausen machen, nicht einsilbig werden, nicht ständig. Vielleicht, könnte sein, sagen, so ein flüssiges Gespräch. Und jetzt kommt ja die eigentliche Herausforderung. Du darfst 5 Dinge nicht sagen. 5, nämlich ja, nein, schwarz, weiß und, da kommt der Name des Spiels her, Quark. Kriegst du es hin?
1: Ich denke.
0: Noch darfst du alles sagen. Aber das Spiel beginnt jetzt.
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0: Liebe Sarah, heute Abend hast du ja schon mitgekriegt, große Stadtwette. Geht um 1000 Euro. 1000 Euro für einen guten Zweck. Machst du da auch mit? Hast du so einen tollen Badeanzug oder ein Bikini?
1: Ich weiß noch nicht, ob ich da bin.
0: Ach so, du weißt gar nicht, ob du da bist. Du bist ja mit deiner Mutti da, ist ein großer Angerstein-Fan. Und die Mutti hat bestimmt noch Badeanzüge im Schrank.
1: Das kann sein.
0: Die hatte, früher trug man so schwarz-weiße Bade. Du hast ja auch heute noch schwarz-weiß, das sind die Lieblingsfarben deiner Mutter, ne?
1: Boah, das kann sein.
0: Es könnte sein, ne? Es könnte sein. Nicht einzig, liebe Sarah, du sollst ja gewinnen, ne? Also du sollst ja schon mal gewinnen, Hanna. Heute ist ja hier auch auf dem Markt unheimlich viel los. Hast du schon irgendwas gegessen oder getrunken?
1: Kuchen.
0: Kuchen, ja? Dabei isst du gar nicht so gern Kuchen, glaube ich. Du bist doch gar keine Süße, ne?
1: Süß esse ich nicht so gerne, dafür deftig und salzig.
0: Tatsächlich, da gibt es ja Bratwurst und so. Isst du Bratwurst eher mit Senf? Ja, ne? Mit Senf oder mit Ketchup?
1: Senf ist das Beste.
0: Senf ist gelb, ne? Und nicht weiß.
1: Rot.
0: Es gibt ja... Du hast gewonnen! Sie hat gewonnen! Also... Das ist ja am Telefon im Radio schon nicht so einfach, ja. Aber vor Publikum, vor 300 begeisterten Menschen auf dem Marktplatz in Woldeck, dieses Spiel zu gewinnen, ist natürlich irre. Wir haben uns gedacht, du kriegst hier 2 Champagnerbecher, nennen wir sie mal, weil du kannst jetzt feiern. Du kriegst jetzt 2 Champagnerbecher von NDR1 Radio MV und du kriegst deshalb 2, weil du nicht alleine gekommen bist, sondern hast die Mutti mit. Das war die mit den schwarz-weißen Badeanzügen, ne, im Schrank.
1: Genau, mit den schwarz-weißen Badeanzügen.
0: So ist es. Also, grüß die Mutti schön, schöne Grüße, liebe Mutti. Und dann sehen wir uns vielleicht heute Abend doch noch zur Sommerparty. Dann schwenkst du deine Champagnerbecher. Ja, so ist das. Partyhauptstadt Woldeck hier, jetzt mit Partymusik. Hier sind Metcalf. Oh!

0: Das, was hier gerade ausläuft, sind die Sparks in Ihrem Lieblingsmix bei Ihrem Lieblingssender bei NDR1 Radio MV. Sie haben ja hier auch den Platz an der Sonne so ein bisschen, ne?
1: Ja, kann man so sagen.
0: Das ist schön hier, ne?
1: Ja.
0: Im Woldeck ist sowieso schön, heute ist große Sommerpartys NDR. Kann man sagen, endlich ist was los in Woldeck oder pulsiert das Leben hier sowieso?
2: Endlich was los.
0: Endlich was los. Ei, ei, ei. Toni Hühner, wenn du uns hörst, Toni, ja, hier deine Burger. Ja, die hauen hier mal auf das Bierzeltgarnitiertischchen. Heute ist Sommerparty. Wir haben ja auch diese Stadtwette laufen. Haben Sie Badeanzüge? Machen Sie da mit oder sind Sie eher Publikum auch?
2: Wir sind Publikum aus Feldberg.
0: Guck mal an, ja. Also Sie klatschen dann nachher, wenn die das schaffen hier, mehr als 100 Leute. Die müssen ja, wir haben unten gute Laune, oben gute Laune, links gute Laune.
1: Und vorne gute Laune.
0: Und rechts und hinten und überall gute Laune. Ne? Vor allen Dingen überall, das ist ja das Entscheidende. Hier auf dem Marktplatz ist ja wirklich überall gute Laune angesagt. Sie haben auch besonders gute Laune, ne?
3: Ja,
0: ja. Und Sie auch, ne?
3: Natürlich.
0: Ja, natürlich. Also die Leute haben ja... Und hier ist auch was geboten. Die Hüpfburg ist ja hier für die Kleinen. Darf ich Sie mal ganz kurz... hier mal um die Ecke, einmal um die Ecke schubsen. So, und hier ist ja die große Kegelbahn. Und hier, Achtung, gleich kommt die nächste Kugel. Jetzt, Achtung, jetzt kommt die nächste Kugel. Zieleinlauf, bevor Christian Schewe die Nachricht macht. Und, eieiei, an die Bande. Und einer ist umgefallen. Wir fallen nicht um, wir machen weiter.
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3: Es ist genau 11 Uhr.
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3: Ja, man kann es gar nicht glauben bei dem vielen Sonnenschein, den wir heute wieder haben. Aber da hat das Wetter gestern doch noch mal so ganz kurz zurückgespielt, Christian Schewe. Es gab so einige Einsätze von Polizei und Feuerwehr bei uns im Land.
4: Ja, auf jeden Fall auf der B192 zum Beispiel zwischen Penkow und Rötz bei Malchow im Landkreis Mecklenburgische Seenplatte. Da sind zahlreiche Alleebäume auf die Straße gestürzt. Für die Anwohnerinnen und Anwohner bedeutet das große Umwege, denn die Straße, die bleibt bis Montag gesperrt. Dominik Kistea aus der Aktuell-Redaktion.
5: Weil Feuerwehr und Straßenmeisterei nicht mehr weiter kommen, muss am Montag eine Spezialfirma anrücken, so die Polizei. Bei dem Unwetter gestern Abend waren mehrere Bäume auf die Fahrbahn gestürzt. Die Feuerwehr rückte zwar aus, stellte dann jedoch weitere Schäden an der Allee fest. Ganz in der Nähe, in Röbel und Waren, gab es aufgrund des Sturms einen Stromausfall. Die Versorgung konnte bis zum späten Abend wieder hergestellt werden, sagt Stromversorger Edis. In kleineren Orten dauern die Reparaturarbeiten jedoch an. Auf der A20 bei Schönberg wurden zudem 5 Menschen bei einem Unfall leicht verletzt. Ein Autofahrer war wegen eines Platzregens mit Warnblinker auf dem Standstreifen unterwegs. Ein anderer Fahrer übersah dies offenbar und krachte in das Fahrzeug. An den beiden Autos entstand Totalschaden.
4: Die USA haben sich nach Angaben von Präsident Trump mehr als 65 Milliarden Barrel nachgewiesener Ölvorkommen in Venezuela gesichert. Laut Trump hat die venezolanische Präsidentin Rodriguez dem so wörtlich größten Öldeal der Weltgeschichte zugestimmt. Aus Washington dazu Carsten Kühntop.
6: Laut Trumps Mitteilung haben die USA mehr als 65 Milliarden Fass nachgewiesener Ölreserven in Venezuela unter ihre Kontrolle gebracht. Die Vereinbarung sei geschlossen worden im Rahmen einer Partnerschaft mit der Privatwirtschaft, in Absprache mit der geschäftsführenden venezolanischen Präsidentin. Die Ölreserven der USA würden sich dadurch mehr als verdoppeln. Den US-Steuerzahlern entstünden keine Kosten, so Trump. Amerika werde wegen des Deals auf Jahre von niedrigeren Spritpreisen profitieren. Nach Angaben von US-Außenminister Rubio bringt die Vereinbarung fast 100 Milliarden Dollar an privaten Investitionen für Venezuela. Das bedeutet tausende gut bezahlte Jobs dort und einen Beitrag zum Wiederaufbau der Wirtschaft des Landes.
4: Bei einem Streit in einer Straßenbahn in Rostock sind 7 Jugendliche mit Pfefferspray verletzt worden. Ein Fahrgast in Begleitung einer Frau war am späten Abend mit der Gruppe aneinander geraten und besprühte sie dann mit dem Reizgas, wie die Polizei mitteilt. Grund für die Auseinandersetzung soll störendes Verhalten der lautstarken Jugendlichen gewesen sein. Den folgenden Halt der Straßenbahn nutzten der Mann und die Frau, um unerkannt das Weite zu suchen. Von ihnen fehlt bislang jede Spur. Die Polizei ermittelt wegen gefährlicher Körperverletzung. Der Intendant der DAS-Festspiele blickt positiv auf die abgelaufene Spielsaison zurück. Am Abend gab es die letzte Aufführung des Stücks Die Heiden von Kummerow, Alice Müller oder wie? Jeanette Lindemann aus dem Vorpommern-Studio.
7: Diese Theater-Eigenproduktion, aber auch die 7 Gastspiele haben fast 11.000 Besucher angelockt, sagt Intendant Ziemann. Auf diese Besucherzahl ist er sehr stolz. 28 Vorstellungen fanden insgesamt auf der Freilichtbühne in Born statt. 26 Darsteller waren beteiligt, darunter 15 Kinder. Zur Halbzeit gab es bei den Jüngsten einen Darstellerwechsel, damit alle Kinder auch ihre Ferien genießen konnten. Nun beginnen die Vorbereitungen für die neue Episode Die Heiden von Kummerow, der Maskenball. Der Kartenvorverkauf startet Anfang November. 2027 feiern die DAS-Festspiele 25-jähriges Jubiläum. Der NDR war in diesem Jahr Medienpartner.
4: Die besten Frauen- und Männer-Beachsoccer-Teams Deutschlands treten ab dem Nachmittag in Warnemünde gegeneinander an. Auch ein Juniorenturnier für U15-Mannschaften wird es geben bei der DFB-Beachsoccer-Meisterschaft. Silvio Kaczmarek aus dem Ostseestudio.
8: Mit Spannung wird das erste Duell um 16.30 Uhr bei den Männern erwartet. Die Rostocker Robben treten im Eröffnungsspiel gegen die Beach Royals aus Düsseldorf an. Ein Sieg würde die Robben ins Finale am Sonntagnachmittag bringen. Aktuell liegen die Lokalmatadore zwar in der Liga auf Platz 1, aber den Meistertitel konnten sie im letzten Jahr nicht holen. Im Endspiel verloren sie ausgerechnet gegen ihren jetzigen Gegner aus Düsseldorf. Das zweite Halbfinale ist rein bayerisch. Die Bavaria Beach Spazis treffen auf die Beach Boys Waldkraiburg. Auch bei den Frauen starten 4 Teams, allerdings ohne Beteiligung aus dem Land. Bis zu 1200 Zuschauer finden in der Strandarena Warnemünde Platz. Der Eintritt ist an beiden Tagen frei.
3: Im Moment scheint in Woldeck die Sonne, aber nicht nur hier, vielerorts. Tatsächlich gibt es viele Quellwolken, es ist weitestgehend trocken, aber heute Nachmittag sind vereinzelte Regenschauer nicht ganz ausgeschlossen. Die Tageshöchstwerte heute zwischen 22 und 25 Grad, in der kommenden Nacht sinken die dann auf Tiefstwerte um 15. Morgen ähnliches Wetter wie heute, wieder bei Werten von bis zu 25 Grad. 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Bündner 92 zwischen Penkow und Rötz wegen umgestürzter Bäume, Vollsperrung bis Montag. Und Bündner 96 Ortsdurchfahrt Bergen auf Rügen, im Moment Stau von Zirko kommend. Hier dauert es gut und gern gerade 10, 15 Minuten länger. Es wird auch geblitzt. Derzeit auf der A24 Richtung Hamburg zwischen Zarentin und Galin. B96 Richtung Stralsund in Höhe des Rastplatzes Rügenblick. Gegenrichtung Richtung Autobahn vor dem Rastplatz Rügenblick. Dann in Löffnitz beidseitig in Schwerin, Medewege in Richtung Wismar. Ortseingang Eldener aus Karstedt kommend in Penzlin Höhe des dortigen Supermarktes. Im Ortsteil am Ortseingang Sito im Moment aus Rötz kommend in Lankengranitz Richtung Serams, in Schwerin Richtung Kriwitz in Höhe des Waldschlösschens. Ortseingang Warsow aus Schwerin kommend zwischen Mark, Grafenheide und Hinrichshagen. Ortseingang Pasewalk aus Löcknitz kommend, da wird aktuell gelasert. Und in Wismar am Weißen Stein stadtauswärts ein Blitzanhänger. Außerdem haben wir im Moment noch einen Hörerton. Ne, haben wir nicht. Ich habe gerade eine falsche Regieanweisung bekommen. Wir haben keinen Hörerton, aber natürlich eine Hotline für Sie. Staus und Blitzer haben Sie wie immer kostenlos bei uns in der NDR-MV-App oder Sie rufen uns an 0800 59 59 100.
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3: Der Marktplatz ist voll, würde ich sagen, in Woldeck. Die Sonne lacht und ich habe einen Kollegen mitgebracht. Das reimt sich. Nils Sörens ist gleich bei uns.
9: Schönen guten Morgen, Woldeck. Hallo auf dem Marktplatz. Schön, dass ihr alle da seid.
3: Der Mann sagt immer guten Morgen, weil es ist ja der Star-Moderator aus unserem NDR Frühstücksclub. Der sagt auch am Nachmittag noch guten Morgen. Um 17 Uhr zur Sommerparty auf der Bühne sagt er guten Morgen, weil er sagt immer guten Morgen. Und das wird sich auch so schnell nicht ändern. Jetzt gibt es Musik, die heißt Oh, Hello. Hier ist er, ihr Lieblingsmix. Hier ist er.
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0: Man kann das Flugzeug gerade gar nicht sehen, weil wir haben doch ein paar Quellwolken hier über dem Marktplatz. Aber die Sonne lacht und die Menschen sind begeistert, oder? Ja, mehr als 300 Leute. Ich weiß gar nicht, Nils, wie viel würdest du schätzen? Wie viel sind das hier?
1: 2.500.
0: Ach so, ja, richtig. Jetzt, wo du es sagst, ja, doch.
1: Gerade durchgezählt. Ja. Aber es ist toll, was hier los ist. Spiel mir die nicht kaputt. Die brauche ich heute noch alle auf dem Mühlenberg.
0: Das ist wohl wahr. 17 Uhr geht das los. Das hier ist ja nur das Warm-up sozusagen. NDR1 Radio MV haben Sie eingeschaltet. Wochenende und Angerschein. Aber eben heute live und in Farbe vom Ü-Wagen, vom Marktplatz aus Woldeck. Aber ab 17 Uhr, Nils hat es gerade angesprochen, steigt ja hier unsere große NDR MV Sommer. Party, nicht nur mit Nils, auch Danja ist dabei, Danja Behm aus dem Frühstücksclub. Die ist noch in der Maske wahrscheinlich gerade. Ne?
1: Die ist gerade auf dem Weg hierher, die hat mir eben gerade eine Nachricht geschickt, dass sie auf dem Weg jetzt ist. Und
0: Danja muss auch nicht in die Maske, das muss man sagen.
1: Das ist
0: wenn die Haare
1: richtig.
0: Frisch gepinkt sind, ist sie immer hübsch.
1: Einmal durchgefärbt,
0: und
1: ja.
0: Damit auch gut zu erkennen. Also, heute Abend große Party, du hast schon gesagt, wo das ist. Worauf freust du dich am meisten?
1: Na, vor allen Dingen freue ich mich, dass ganz viele Menschen kommen. Ich bin beeindruckt, was die Woldeckerinnen und Woldecker jetzt schon auf die Beine gestellt haben. Jetzt hier praktisch Teil 1 des Tages mit Feuerwehr, mit Kegelverein dabei ist. Hüpfburg, das ist ganz, ganz toll. Also man merkt total, dass viele Bock haben auf diese Party. Jetzt hier heute Morgen schon und heute Abend erst recht. Wir haben eine tolle Partyband mit dabei. Wir haben ganz viel Frühstücksclub, also das, was den Frühstücksclub morgens ausmacht. Mit Live-Tennemann, mit unserem Wetterexperten aus dem Studio Hittensee. Stefan Kreibum wird mit dabei. Sein. Also ganz, ganz viel Liebgewonnenes, was man morgens eh bei uns hört, bringen wir heute auf die Bühne. 6:49 werden wir spielen, also das wird eine runde Geschichte und dann wird von 17 Uhr gefeiert bis um Mitternacht.
0: Du hast den Frühstücksclub angesprochen. Ich meine, man muss ja auch sagen, nach dieser Party ist dann wieder irgendwie was Neues, nämlich Frühstücksclub Spritprämie. Ab Montag gibt es bei euch da nämlich was Neues. Da gibt es im Frühstücksclub bis zu 300 € Spritgeld zu gewinnen. Kannst du, ich habe es noch nicht verstanden, mir mal erklären, wie das überhaupt geht?
1: Das ist relativ unterhaltsam, das macht ganz viel Spaß. Wir haben was Ähnliches schon mal gespielt. Marlen Pagel, Danja Behm und ich, Nils Sörens, wir erzählen wahre Geschichten aus unserem Leben. Und die Hörerinnen und Hörer dürfen dann raten, zu wem diese Geschichte gehört. Nur einer sagt die Wahrheit. Ja, und wenn man richtig liegt, bekommt man die 300 €. Und wenn man falsch liegt, dann kriegt man zumindest 150.
0: Ach, guck mal an, ne? Was sind das so für Geschichten? Worauf können wir uns da einstellen? Komm, sag.
1: Also ich kann schon verraten, am Montag geht es um 6 Uhr. Wir spielen immer um 6:15 und 7:45. Montag, die erste Geschichte ist, dass einer von uns dreien mal eine Beziehung beendet hat wegen Robbie Williams.
0: Nein!
1: Doch!
0: Wegen, nicht mit Robbie Williams.
1: Nein,
0: wegen Robbie Williams.
1: Das ist eine Geschichte. Oder dass einer von uns dreien oder eine zum Beispiel noch nie eine Sprachnachricht verschickt hat. Noch nie im ganzen Leben eine einzige Sprachnachricht. Oder, und das ist schon jetzt meine Lieblingsgeschichte, einer von uns dreien wurde mal angeschossen.
0: Auch ist nicht das. Angeschossen, wurde mal angeschossen. Ne? Ja. Angeschossen sind wir dann heute ab 17 Uhr. Also für solche Geschichten gibt es dann bis zu 300 € das jeden Morgen.
1: Mitraten im Frühstücksclub, 6:00, 8:00 gibt es immer eine schöne Geschichte und dann gibt es halt Spritgeld extra vom Frühstücksclub.
0: Also Frühstücksclub einschalten, Montagmorgen bei uns in NDR 1 Radio MV im Programm oder eben die Frühstücksclub-Moderatoren heute sehen ab 17 Uhr zur großen NDR Sommerparty.
1: Jawohl.
0: Und dann können Sie heute Abend auch noch alles im Fernsehen verfolgen. 19:30 einschalten im NDR Fernsehen. Wir senden live hier aus Woldeck auch Ihr Nordmagazin, der NDR. Wir sind bei Ihnen, weil wir Sie lieb haben. Und hier ist No Mercy.

0: ist so schön, mit Menschen zu arbeiten. 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
3: Das Wetter ist ja wirklich Bilderbuchwetter hier in Woldeck. Und der Bürgermeister ist noch hier auf dem Marktplatz bei diesem herrlichen postkartenblauen Himmel mit ein paar Quellwolken. Wir haben ja diese Mörderstadtwette. Ich wollte noch mal fragen, der Toni Hühner ist das, Ihr Bürgermeister. Ich habe vergessen, wie sieht der Badeanzug aus, den du heute Abend trägst auf der Bühne?
4: Also das ist kein Möbelstück aus den 70er, das ist ein Badeanzug aus den 70er.
3: Ein Ball. Wie sieht der genau aus? Wie war der gestreift, gepunktet? Ich weiß nicht mehr.
4: Ja, der ist weiß-rot gestreift und sieht sehr, sehr schick aus.
3: Also, wer den Bürgermeister dieser Stadt heute Abend im Badeanzug sehen will, sollte heute Abend dabei sein. Die Stadtwette mit 1.000 Euro für einen guten Zweck. Das Wetter ist goldig, es bleibt auch so. Das heißt, der große Strahler ist auf dich gerichtet, Toni Hühner, auf den Bürgermeister. Wir nennen ihn Sonne. Im Moment ist sie mächtig am Schein, nicht nur hier, sondern auch im ganzen Land. Tageshöchstwerte sollte 22 bis 25 Grad. Es ist sehr windig im Moment. Das sorgt dafür, dass wir auch heute bei der heißen Party keine Schweißperlen auf der Stirn haben. Nicht? Ist doch sehr angenehm, oder?
5: Ja, ist schön.
3: Ist nämlich schön hier, ja. Und es bleibt auch schön. Nach einer relativ kühlen Nacht, da muss man sich ordentlich zudecken. Haben Sie noch eine ordentliche, dicke, wetterfeste Nachtzudecke?
6: Ja, na klar.
3: Ja, weil die muss so ein bisschen aufgeraut sein. So Baumwolldecken empfehlen sich bei 15 Grad Tiefstemperaturen. Baumwolldecken. Morgen dann wieder so ein Wetter wie heute. Wechselhaft, blauer Himmel, Wolken, vereinzelte Regenschauer, aber wieder bis zu 25 Grad. Und jetzt gucken wir mal auf die Straßen. Es ist 11.32 Uhr, 11:32, hier ist NDR 1 Radio MV, der zuverlässigste Verkehrsservice für uns in Mecklenburg-Vorpommern. Hallo, liebe Autofahrer. Die B192 ist gesperrt und zwar zwischen Penkow und Rötz wegen umgestürzter Bäume, das voraussichtlich bis Montag. Wir haben Stau auf der B105 zwischen Gelbensande und Mönchhagen. Im Moment dauert es hier gut 20 Minuten länger. Nochmal Stau auf der B196, Ortsdurchfahrt Bergen auf Rügen. Und zwar, wenn Sie aus Zirkow kommen, hier dauert es eine gute Viertelstunde länger. Eine vorsorgliche Meldung für Sie heute Nacht. Die Bahnstrecke Hamburg-Berlin wird noch einmal gesperrt. Nach der umfangreichen Generalsanierung werden dort letzte Arbeiten erledigt. Für die Arbeiten sind mehrere Sperrungen geplant, unter anderem jetzt vom 29. auf den 30. August. Weitere Informationen gibt es dann tatsächlich bei uns auf der Seite auf ndr.de. Wenn Sie also Bahnfahrer sind, nutzen Sie gern unser Angebot. Außerdem wird geblitzt im Moment. Auf der A24 in Richtung Hamburg zwischen Zarrentin und Gallin. B96 Richtung Stralsund in Höhe des Rastplatzes Rügenblick. In der Gegenrichtung B96 Richtung Autobahn vor dem Rastplatz Rügenblick. Dann in Lübnitz beidseitig B106 Schwerin-Medewege. Ich fange nochmal an. B106 Schwerin-Medewege in Richtung Wismar. An dem Ortseingang Eldena aus Karstädt kommend in Penzlin in Höhe des Supermarktes. Ortseingang Sito aus Rötz kommend. Lanken-Granitz Richtung Serams auf der 196 zwischen Mühlen-Eixen und Gordin in Richtung Gardebusch. Blitzer in Schwerin Richtung Kriewitz in Höhe Waldschlösschen. Ortseingang Vaso aus Schwerin kommend zwischen Mark, Grafenheide und Hinrichshagen. Am Ortseingang Pasewalk aus Löcknitz kommend und in Wismar am Weißenstein stadtauswärts.
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3: Auf dem Marktplatz übrigens kein Stau, nur eine große Menschenansammlung und es ist tollstes Wetter. Wenn Sie aber noch unterwegs sind und was entdecken, hinter Büschen oder Hecken, ruhig mal anrufen, Polizisten necken. Sie wissen, Staus und Blitzer melden auch Sie wie immer kostenlos bei uns in der NDR-MV-App oder Sie rufen uns an unter 0800 59 59 100. Gute Fahrt, gute Laune, hier ist er.
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0: Ach, was für ein schöner Kult jetzt von Fleetwood Mac, der heißt Dreams. Diese Sendung ist ja normalerweise Sonntag für Sonnabend auch ein Traum, nämlich ein Albtraum für die Hörerinnen und Hörer von NDR1 Radio MV. Aber heute ist es wirklich ein Traum, nicht nur was das Wetter angeht, weil der Marktplatz in Woldeck ist voll. Hallo Woldeck! Also liebe Hörer, Sie hören schon, die Grüße gehen raus ins ganze Land. Ab 17 Uhr die große Sommerparty. Warm-up machen wir hier sozusagen. Das ist das Epizentrum der guten Laune hier auf dem Marktplatz, wenn man so will. Und wir machen uns wirklich warm. Ich habe jetzt die Tina bei mir. Tina, du kommst hier aus Woldeck direkt?
1: Ja, genau.
0: Man kennt dich hier, du bist eine Stadtbekanntheit.
1: Wahrscheinlich.
0: Tina ist eine Woldeckerin, eine echte, wie sie aus dem Leben kommt, wie sie im Bilderbuch ist. Und du hast einen Beruf?
1: Den habe ich.
0: Aber du hast auch ein Hobby?
1: Ein Hobby habe ich auch.
0: Also, wir machen Hobbyraten. Beruferaten ist viel zu einfach. Hobbyraten ist viel schwieriger, weil die Leute haben manchmal ganz skurrile Hobbys. Ich kann es dir ja mal verraten, du gewinnst wahrscheinlich, weil ich habe das Spiel Hobbyraten in, ich weiß gar nicht, 10 Jahren oder wie lange wir das hier machen bei NDR1 Radio MV. Ich habe es noch nicht einmal gewonnen. Noch nicht einmal, weil ihr habt so ausgefallene Hobbys. Bin sehr gespannt. Ich habe jetzt 60 Sekunden Zeit, dein Hobby zu erraten. Gelingt es mir nicht, bekommst du diese wunderbare Sofortpreis- Kollektion nennen wir das mal. Ich weiß gar nicht, was Stefan, unser Redakteur, da zusammengestellt hat. Eine NDR-Multifunktionsdecke. Stefan, was hast du hier zusammengestellt?
2: Ich kann fachkundig Auskunft geben. Es ist ein Konvolut, bestehend aus einer Tasse, Kaffeetasse. NDR1 Radio MV Nordmagazin steht drauf. Unbezahlbar, bekommen sonst nur ausgewählte Gäste geschenkt. Und es ist eine Multifunktionsdecke, eine Mufu-D.
0: Eine Mufu-D.
2: Ja, eine Mufu-D, die man heute Abend auch bei der NDR-MV-Party gut nutzen kann, um sein Badeoutfit zu komplettieren.
0: Stefan Kuhner, unser Redakteur heute dieser heiteren und durchaus liebten Stegreif-Sendung mit einem ausführlichen Bericht über den Sofortpreis, den du jetzt bekommst, wenn du dieses Spiel gewinnst.
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0: Tina, die Zeit läuft, aber ich muss mich beeilen. Macht man dein Hobby draußen?
1: Je nach Wetterlage.
0: Man kann es also überall machen?
1: Überall.
0: Drinnen und draußen. Dazu braucht man besondere Kleidung?
1: Nein.
0: Also kein Trikot und gar nichts?
1: Nein.
0: Man kann das auch nackt machen?
1: Könnte man.
0: Das Hobby kann man nackt machen? Das Hobby kann man... Braucht man etwas Weiches unten drunter?
1: Nein.
0: Braucht man nicht? Okay, also dann kann ich schon vieles ausschließen, was mir gerade in den Sinn gekommen wäre. Braucht dazu aber ein Hilfsmittel?
1: Ja.
0: Und das ist ein Werkzeug?
1: Nein.
0: Nein. Es ist... hier, die Damen müssen mir helfen. Stricknadeln und so, ist das Werkzeug? Nee, ne? Es ist... braucht man... wird man da produktiv?
1: Nein.
0: Nein. Man wird gar nicht produktiv. Ist das was Kreatives zumindest?
1: Vielleicht.
0: Also du bist kreativ, vielleicht. Was heißt denn vielleicht? Bist du kreativ oder nicht?
1: Nein.
0: Jetzt ist die Zeit um und ich habe wieder verloren. Das heißt, Tina hat gewonnen. Riesenapplaus für Tina. Also man ist nicht produktiv. Man braucht ein Werkzeug, das gar keins ist. Ich stehe hier völlig auf den... Wir haben keinen Schlauch, aber ich stehe auf den Kabeln. Was ist denn dein Hobby bloß?
1: Wir spielen sonntags Bingo.
0: Nein! Dein Hilfsmittel ist ein Kugelschreiber und das Bingo los.
1: Genau, der Bingo-Stift.
0: Ja, und ihr guckt das mit dem NDR-Fernsehen, mit Michael Türnau im NDR-Fernsehen. Ja,
1: seit 3 Jahren, jeden Sonntag.
0: Nein, schöne Grüße an Michael Türnau, unseren NDR-Bingo-Bären. Sie wissen, im NDR-Fernsehen, Sonntag 17 Uhr Bingo gucken, ja, ist die Umweltlotterie. Und da können Sie Gutes tun und bei uns auch noch gewinnen. Apropos gewinnen, hier, Stefan hat ja das... Sonderpreis bereits erklärt. Liebe Tina, ich glaube, du sitzt künftig auf dieser Decke.
1: Dankeschön.
0: Ist doch was Weiches künftig, ja, genau. Unten drunter. Ja. Und trinkst dabei um 17 Uhr immer noch einen Kaffee aus dieser Tasse. Viel Spaß beim Bingo-Spielen. Tina aus Woldeck, meine Damen und Herren. Ich hätte sie vermisst, wenn sie nicht da gewesen wäre. Apropos, hier sind Everything But The Girl mit Missing in ihrem Lieblingsmix bei ihrem Lieblingssender. 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

0: The Ketchup Song, Last Ketchup. Wenn ich auf die Grillstation gucke, da gibt es auch Ketchup jede Menge. Da ist auch gerade am meisten los. Liegt vielleicht auch ein bisschen an der Uhrzeit. Um 12 Uhr gibt es die Mittagsschau kompakt. Und all denen, die hier gerade getanzt haben, die haben nämlich hier da hinten getanzt, habe ich genau gesehen, sei gesagt, die Sommerparty geht erst um 17 Uhr los. Das war Last Ketchup im Lieblingsmix, also im Radio. Ne? Der Bürgermeister ist nochmal bei mir, der Toni Hühner. Und der Toni sagt, für all die, die zwischen dieser heiteren und durchaus beliebten Stegreif-Sendung, die um 14 Uhr endet und 17 Uhr zur Sommerparty nicht wissen, was sie tun sollen, da hat er einen Wolldecker-Geheimtipp.
1: Genau, Kleinveranstaltungstipp von mir noch. Zufällig bestreitet heute die erste Männermannschaft der SG Mürnwind-Woldeck ihr erstes Heimspiel, Punktspielbetrieb. Also für alle, die noch nichts vorhaben und die Zeit überbrücken wollen, als kleines Dankeschön, dass die Fußballer oder der Verein heute so sich so gut präsentiert, können wir die auch mit der tollen Kulisse zum ersten Heimspiel unterstützen.
0: Das erste Heimspiel vor dieser Kulisse, vor hunderten begeisterten Menschen, die sich dann Arm in Arm natürlich dort einfinden werden. James Blunt jetzt, dann die Mittagsschau kompakt mit Christian Schewe und dann gibt es zwei weitere Stunden dieser heiteren und durchaus beliebten Stegreif-Sendung live aus Woldeck.

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5: Um 12 Uhr ist eigentlich das Wetter. Man kann ja sagen, tolles Spätsommerwetter hatten wir diese Woche, jeweils bis gestern. Und dann ist es umgeschlagen, das Wetter. Christian Schewes hat ja auch so ein paar Schäden angerichtet, ne?
6: Ja, das zeichnet sich jetzt auf jeden Fall immer mehr ab. Nach dem Unwetter gestern Abend gibt es vielerorts zahlreiche Schäden in Gemeinden in Mecklenburg-Vorpommern. Besonders stark betroffen ist unter anderem Grabowhöfe, nördlich von Waren. Da wollen wir jetzt noch konkret nachfragen bei Dominik Kirstier aus unserem Hafen-Müritz-Studio in Neubrandenburg. Was ist da gestern passiert?
7: Also es soll ein kleiner Tornado durch die Gemeinde gefegt sein, auch umliegende Orte wie zum Beispiel Jabel sind betroffen. Ich habe eben mit dem Bürgermeister von Grabowhöfe, Enrico Malo, gesprochen. Der ist auf dem Weg zurück. Er hat nämlich seinen Urlaub abgebrochen. Er hat erzählt, er hat zahlreiche Anrufe und Nachrichten von Bürgerinnen und Bürgern bekommen, die ihm über die Lage vor Ort berichtet haben. Es soll zahlreiche umgestürzte Bäume geben, zerstörte Zäune. Teilweise wurden Dachziegel von Häusern und von Garagen heruntergerissen. Zum Glück, soweit Malos Info, wurde aber niemand verletzt. Und ich hatte dann auch mit dem Tiererlebnispark in Grabowhöfe Kontakt. Der Eingangsbereich soll dort komplett zerstört worden sein. Der Stall der Dromedare wurde aufs Nachbargrundstück geweht. Aber auch hier wurden keine Tiere verletzt. Und der Tierpark hat heute trotzdem geöffnet. Aktuell sind sie dabei, die Schäden aufzuräumen.
6: Gibt sicherlich einiges zu tun. Gab es sonst noch irgendwo Schäden?
7: Es gab gestern Abend einen Stromausfall in Röbel und in Waren. Der wurde aber schon am Abend behoben. Einige kleinere Orte in der Umgebung sind aber noch betroffen. Das sind aber kaum Privatkundinnen und Privatkunden. Außerdem ist die B192 nach dem Sturm gestern Abend immer noch gesperrt zwischen Penkow und Rötz bei Malchow. Hier wurden Bäume aus der Allee auf die Straße geweht. Die Feuerwehr war gestern Abend bereits vor Ort, konnte dann aber nicht weitermachen, weil zahlreiche weitere Bäume in der Allee eben auch beschädigt wurden. Und die Sperrung bleibt auch noch bis Montag, weil eine Spezialfirma kommen muss.
6: Also das Wetter hat gestern Abend seine Muskeln spielen lassen. Dankeschön, Dominik Gessier in unserem Hafen-Müritz-Studio in Neubrandenburg. Die heiße Phase des Landtagswahlkampfes, die rückt näher. Gestern Abend stimmte sich die AfD auf die letzten drei Wochen vor der Wahl ein bei einer Veranstaltung im Kulturhaus Grimmen mit mehr als 400 Anhängern. Angekündigt waren auch die beiden Bundesvorsitzenden Tino Chrupalla und Alice Weidel. Allerdings, statt des Spitzenduos gab es nur ein Solo. Stefan Lutmann berichtet aus Grimmen.
8: Der Parteiname als Kampfansage, so schallt es vom Eingang des Kulturhauses Grimmen rüber auf die andere Straßenseite in Richtung Pfeifkonzert der Gegendemonstranten. Rund 150 Menschen aus verschiedenen Parteien stellen sich dort gegen die AfD-Kundgebung. Unter ihnen der CDU-Stadtpräsident, Landtagsabgeordnete und Ex-Wirtschaftsminister Harry Glawe.
9: Es ist aber wichtig, dass wir hier auch Flagge zeigen. Wir wollen auch da sein und wir werden uns von der AfD nicht unterkriegen lassen.
8: Drinnen im Kulturhaus bekommen die 400 Anhänger nichts mit von den Anti-AfD-Sprechchören. Im Saal ist es stickig, Gewitterschwüle. Das schlägt auf die Stimmung.
10: Ich habe schon bessere Veranstaltungen von der AfD erlebt.
11: Ja, erstmal schon, als erstes, ich bin Diabetiker und gibt kein Essen. Das ist schon mal schlecht.
8: Und der Nebenmann ergänzt:
12: Und zu essen durften wir nichts mitbringen. Ist nicht erwünscht.
8: Andere lassen sich davon nicht beeindrucken. Sie haben klare Erwartungen an den Abend und an die AfD.
13: Eine Veränderung der Politik im Land. Weil so kann es einfach nicht mehr weitergehen. Dass wir wieder ein bisschen für das eigene Land tun und für unsere eigenen Leute. nicht alles ins Ausland geben.
8: 2 Stunden nach dem Einlass soll es losgehen, doch eine Hauptfigur fehlt. Alice Weidel, die AfD-Bundesvorsitzende, kann aus ihrem Wohnort in der Schweiz den Flieger nicht nehmen. Von Wetterturbulenzen ist die Rede. Das Vorprogramm erledigen der Spitzenkandidat Enrico Schuld und sein Co-Vorsitzender Leif-Erik Holm. Beide betonen den Regierungsanspruch. Schuld formuliert es so:
14: Wir scharren mit den Hufen. Wir brauchen bloß noch das Votum des Wählers. Das holen wir uns am 20.09., liebe Freunde.
8: Und Holm, der für die AfD Ministerpräsidentenkandidat ist, versucht es mit einer Kampfansage.
14: Es ist die Zeit gekommen, dass diese SPD nach 28 Jahren endlich die Regierungsbühne verlässt. Jetzt kommt die Zeit der AfD.
8: Holm macht dann Migranten verantwortlich für Kriminalität und steigende Kosten im Gesundheitswesen. Fast stürmischen Beifall bekommt er, als er Ausreiseeinrichtungen und mehr Abschiebungen fordert. Er spricht sich gegen Windenergie aus und kritisiert Lehrermangel, Stundenausfall und Schulabbrecherquote. Sein Urteil über die Schulen im Land: unterste Schublade. Er greift die Stimmung im Saal auf.
14: Wir wollen endlich wieder Politik für die eigenen Bürger, für das eigene Volk machen.
8: Das verspricht auch der AfD-Bundesvorsitzende Tino Chrupalla. Er lehnt weitere Hilfen für die Ukraine ab und fordert stattdessen, Gas aus Russland einzukaufen. Überhaupt. Chrupalla will eine Annäherung an Russland. Den jüngsten Fund von Waffen und Munition in einem Wald bei Berlin, der in Verbindung mit russischen Anschlagsplänen gebracht wurde, zieht er ins Lächerliche.
15: Und da findet man 2 Waffen, 2 Pistolen, die wahrscheinlich irgendwelche Zigeuner dort verloren haben beim Pilze suchen.
8: Als seine Zuhörer lachen, legt Chrupalla im gleichen Stil nach.
15: Bei einer kurdischen Hochzeit in Berlin, da haben sie Waffen ohne Ende bei jeder Hochzeit. Mehr als bloß 2 Pistolen.
8: Am Ende belohnen die Zuhörer Chrupallas Auftritt mit stehendem Applaus. Sie skandieren seinen Vornamen und singen dann gemeinsam die Nationalhymne.
6: Vom AfD-Wahlkampf in Grimmeln berichtete Stefan Ludmann. Und wir bleiben noch mal beim Thema Landtagswahl. Der ehemalige Bundeswirtschaftsminister Habeck hat in Rostock den Landtagswahlkampf der Grünen unterstützt. Rund 1000 Besucher feierten dabei den ehemaligen Minister. Zu Beginn der Wahlkampfveranstaltung hatte sich eine lange Schlange von Gästen gebildet. Es sei die größte Veranstaltung, die die Grünen je in Mecklenburg-Vorpommern organisiert hätten, heißt es. Habeck lobte bei seinem Auftritt in der Hansestadt die grüne Spitzenkandidatin Claudia Müller. Nur die Grünen könnten eine stabile demokratische Mehrheit in Mecklenburg-Vorpommern garantieren, so Müller. Nach einer Unterbrechung wegen schlechten Wetters haben Hubschrauberbesatzungen ihre Luftrettungseinsätze im schwer von der Flutkatastrophe in Nepal betroffenen Bezirk Nuwakot wieder aufgenommen. Einige Hubschrauber wurden heute mit Kisten und Taschen beladen, in denen sich Hilfsgüter befanden, darunter Kleidung, Instantnudeln, Kekse und Reis. Andere kehrten aus Katastrophengebieten zurück und brachten auch Überlebende mit. Die Bahnstrecke zwischen Hamburg und Berlin wird in der Nacht von heute auf Sonntag gesperrt. Wie die Bahn mitteilte, werden nach der Generalsanierung noch Optimierungen vorgenommen und Restmängel an der Infrastruktur beseitigt, heißt es in einer Mitteilung. Die Sperrung beginnt am Samstagabend, heute um 21.10 Uhr und soll am Sonntagvormittag um 11 Uhr wieder aufgehoben werden. 12:07 Sie hören NDR1-Rad im VD-Mittagsschau kompakt. Viele Pferdefans kennen noch die traditionellen Hengstparaden auf dem Landgestüt Redefin. Mittlerweile heißen sie Redefiner Pferdetage. Es ist quasi der Tag der offenen Tür auf dem Landgestüt. Besucher können hinter die Kulissen des Zuchtbetriebs schauen und anschließend gibt es eine große Pferdeshow mit Klassikern wie der Ungarischen Post oder den beeindruckenden Meerspinnern der Kutschquadrille. Und genau an diesem Wochenende sind nun wieder diese Redefiner Pferdetage. Frage jetzt an Franziska Drebes aus der Redaktion Landwirtschaft, Umwelt und Natur. Was ist denn in diesem Jahr besonders?
16: Na, dass bei vielen von uns noch ein bisschen, sagen wir mal, Pferdeeuphorie da ist. Viele haben vielleicht noch die Bilder von der Heim-WM im Reiten in Aachen vor Augen. Die ist gerade einmal eine Woche her und hat für Gänsehautmomente gesorgt. Auch aus Mecklenburg-Vorpommern gab es einen großen Erfolg. Vielseitigkeitsreiterin Marlene Hansen-Huttop aus Kirch-Backendorf wurde mit dem deutschen Team Vize-Weltmeisterin. Auch Redefin war bei der Eröffnung in Aachen dabei, mit 4 Reitern und Pferden bei der Quadrille der Landgestüte. Solche Bilder gibt es jetzt auch bei den Redefiner Pferdetagen zu sehen. Dazu kommen Gastauftritte von Haflingern und vielen Shetland-Ponys.
6: Das Ganze ja vor der Kulisse der denkmalgeschützten klassizistischen Anlage. Das Landgestüt Redefin ist ja längst mehr als nur ein Ort für Pferdezucht. Dort finden ja unter anderem Veranstaltungen der Festspiele Mecklenburg-Vorpommern und auch Lehrgänge statt. Rechnet sich das Gestüt denn inzwischen?
16: Wirtschaftlich gesehen schreibt das Gestüt seit Jahren keine schwarzen Zahlen. Jedes Jahr kommen zwischen 80.000 und 100.000 Besucher, aber das reicht nicht. Das Land muss Geld zuschießen, damit der laufende Betrieb weitergehen kann. Für 2026 und 2027 sind im Landeshaushalt mehr als 3,5 Millionen Euro vorgesehen. Im vergangenen Jahr gab es auch einmal Überlegungen, das Gestüt in private Hände zu geben. Diese Idee wurde aber wieder verworfen. Momentan wird das Gestüt von einem Unternehmensberater geführt. Er soll Konzepte erarbeiten und schauen, wie der Zuschussbedarf des inzwischen rund 200 Jahre alten Gestüts langfristig verringert werden kann.
6: Sicherlich nötig. Schauen wir nochmal auf die Pferdezucht insgesamt. Wie ist da die Lage gerade in Mecklenburg-Vorpommern?
16: Die Pferdezucht steht durchaus unter Druck. Die Zahl der Bedeckungen geht wie in ganz Deutschland leicht zurück. Gleichzeitig steigen die Kosten für Energie und Futter, aber auch für Schmied und Tierarzt. Das macht die Pferdehaltung teurer und bremst natürlich auch den Handel mit Pferden. Auch beim Mecklenburger Warmblut ist die Entwicklung rückläufig. Das schlägt sich natürlich auch bei den Fohlenzahlen nieder. Dennoch, die Pferdezucht in Mecklenburg-Vorpommern hat durchaus Zukunft. Wir haben hier im Land gute Züchter, gute Pferde und mit Redefin einen Standort, der weit über die Landesgrenzen hinaus bekannt ist.
6: Und Veranstaltungen wie die Redefiner Pferdetage heute Morgen, die zeigen ja, wie groß dieses Interesse nach wie vor ist. Franziska Drewes aus der Redaktion Landwirtschaft, Umwelt und Natur. War es ganz schön einsam hier heute in den Studios im NDR Landesfunkhaus in Schwerin, denn Marc Angerstein, der sendet heute nicht aus der Landeshauptstadt, sondern aus Woldeck, und das hat einen guten Grund. Der NDR ist heute den ganzen Tag in der Stadt, nur noch 5 Stunden, dann startet in Woldeck bei Straßburg auch die NDR-MV Sommerparty, die letzte übrigens in diesem Jahr, auf dem Mühlenberg in Woldeck. Mit der Kultband Billy Rock, dem NDR Nordmagazin live aus Woldeck und der Stadtaufgabe, die während der Sendung aufgelöst wird. Oder eben auch nicht. Sven-Peter Martens ist unser Reporter heute, ist jetzt auf dem Mühlenberg. Wie laufen denn die Vorbereitungen für die große NDR-Sommerparty?
17: Ja, Christian, ich sage mal, es liegt ja alles im Plan. Die Bühne steht direkt an der sogenannten Elertschen Mühle, ist also überhaupt nicht zu verfehlen. Die letzten Werbebanner werden gerade an der Bühne bei doch manchmal ganz schön kräftigem Wind hier angebracht. Die Mitarbeiter, die das machen, sehen aus wie Bergsteiger mit Schutzhelm und Sicherheitsseil. Ja, und auch die Stände für Essen und Trinken sind im Grunde verkaufsbereit.
6: Hört das wirklich, da ist ganz schön Winter bei dir, Sven-Peter. Was kann man denn auf dem Mühlenberg alles erleben?
17: Na, du hast es ja schon gesagt, ab 17 Uhr dann spielt die Band Billy Rock, Musik, die wir auch aus unserem Programm auf NDR 1 Radio MV kennen. Dann ab 19.30 Uhr das NDR Nordmagazin live von hier. Da wird auch die Stadtaufgabe aufgelöst. Also schaffen es 100 Frauen, Männer und Kinder aus Woldeck in Badekostümen hier vor die Bühne zu kommen und dann auch noch gemeinsam zu tanzen. Und das beispielsweise in Badehose und Bikini. Ich bin echt gespannt zu tanzen. Und das beispielsweise in Badehose und Bikini. Ich bin echt gespannt, was sich da die Woldeckerinnen und Woldecker so einfallen lassen.
6: Ja, tatsächlich sind wir hier.

0: Party wird das alles verdunsten und verdampfen. Das Wetter in aller Ausführlichkeit in gut 20 Minuten live aus Woldeck von unserem NDR-Wetterexperten Stefan Kreibohm hier in aller Ausführlichkeit. Deswegen gucken wir jetzt gleich auf die Straßen. 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Wir haben eine Vollsperrung der B192, Christian Schewe hat es gerade gesagt, in der Mittagsshow Kompakt. Wegen des Wetters, also wegen umgestürzter Bäume, und zwar zwischen Penkow und Rötz, das Ganze bis Montag. Stau auf der 105 zwischen Gelbensande und Mönchhagen, Stunde Zeitverlust, und nochmal eine Viertelstunde länger dort auf der 196, Ortsdurchfahrt Bergen auf Rügen. Aus Zirko kommend. Außerdem wird aktuell geblitzt. A24 Richtung Hamburg zwischen Zarentin und Gallin. B96 Richtung Stralsund in Höhe des Rastplatzes Rügenblick. In der Gegenrichtung Richtung Autobahn vor dem Rastplatz Rügenblick. Ortseingang Löcknitz aus Pasewalk kommend. Schwerin-Medewege Richtung Wismar. Ortseingang Eldena aus Karstedt kommend. In Penzlin in Höhe des Supermarktes. Ortseingang Sito aus Rötz kommend. In Lankengranitz Richtung Serams. Zwischen Mühlen Eixen und Gottin Richtung Gardebusch. Außerdem in Schwerin Richtung Kriwitz Höhe Waldschlösschen. Am Ortseingang Warso blitzt es aus Schwerin kommend zwischen Mark, Grafenheide und Hinrichshagen. Am Ortseingang Pasewalk aus Löcknitz kommend wird gelasert und in Wismar am Weißen Stein stadtauswärts.
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0: Und Sie wissen natürlich, haben Sie mehr, gerne her. Staus und Blitzer melden auch Sie, wie immer kostenlos, entweder bei uns in der NDR-MV-App oder Sie rufen uns an unter 0800 59 59 100. Wir senden schöne Grüße aus Woldeck, das hier ist Woldeck. Wir senden Grüße ins ganze Land und hier ist er.
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0: Hier ist NDR1 Radio MV, Wochenende und Langerschein, live aus Woldeck. Und jetzt wird es sportlich, nicht, dass Sie denken, ich mache Sport, ne? Sehe ich aus, als wenn ich, jetzt sagen Sie mal ganz ehrlich, sehe ich aus, als würde ich Sport machen?
1: Doch ein bisschen, ja.
0: Ja, aber das ist dann Wannenrudern, oder? Weil ich habe eine Wanne.
1: Ja, aber nicht so doll.
0: Geht noch. Also ich sehe nicht aus wie Michael Turner. Wir hatten ja gerade hier, ne, Bingo, hatten wir gerade Thema. Aber jetzt wird es wirklich sportlich. Das ist ja einmal die Woche, mache auch ich Sport, und zugeschaltet sein müsste jetzt Steffen Baxalari aus der Sportredaktion. Hallo Steffen.
2: Moin, grüß dich, Marc.
0: Moin. Also mein Lieber, hier ist unglaublich viel los in Woldeck, aber auch bei dir im sportlichen Bereich, in Sachen Sport. Unter anderem ist ja die erste Fußball-Bundesliga wieder gestartet. Also ich sag mal, da war doch zum Auftakt irgendwie wieder alles so wie immer, oder?
2: Ja, das kann man so sagen. Der Titelverteidiger Bayern München hat in der ersten Partie des ersten Spieltags nichts anbrennen lassen. Gegen den vierten der vergangenen Saison, den VfB Stuttgart, haben die Bayern klar mit 5:1 gewonnen. So wurde gleich zum Auftakt ein Statement gesetzt, dass auch in dieser Saison kein Weg am FC Bayern München vorbeiführt. Im Laufe des Tages sind noch 6 weitere Partien in der ersten Bundesliga.
0: Und in der dritten Fußball-Bundesliga muss der FC Hansa erst morgen ran, in Saarbrücken. Aber vorher haben die Rostocker noch auf dem Transfermarkt zugeschlagen, ne?
2: Ja, es wurde David Kopacz verpflichtet. Der 27-jährige Mittelfeldspieler kommt vom Zweitliga-Aufsteiger VfL Osnabrück an die Ostsee. Der Deutschpole wurde bei Borussia Dortmund ausgebildet und hat von der U15 bis zur U21 sämtliche Nachwuchsnationalmannschaften Polens durchlaufen. In 148 Drittligaspielen hat Kopacz 23 Tore erzielt und 27 weitere vorbereitet. David bringt sehr viel Erfahrung aus der dritten Liga mit und weiß, worauf es in dieser Liga ankommt, so Hansas Profi-Fußballdirektor Amir Shapur Sadeh. Ob er schon morgen im Drittligaspiel beim 1. FC Saarbrücken zum Einsatz kommt, ist unklar. Zu hören ist das Spiel in voller Länge ab 13.30 Uhr im Livestream auf ndr.de/mv und in der NDR MV-App.
0: Ich sehe ja aus wie so ein Badewannenruderer, wobei die Hörerin ja gerade sagte, so charmant, das würde gar nicht stimmen. Aber wir sind ja auch noch beim Rudern. Es läuft ja noch die Ruderweltmeisterschaft in Amsterdam. Auch mit Beteiligung aus unserem Land, ne?
2: Ja, Oliver Holz vom Rostocker Ruderclub wurde im Doppelzweier 9. Markus Klemm vom ORC Rostock hat im Para-Einer den 8. Platz belegt. Zu einem überraschenden Einsatz kommt heute auch Max John vom Olympischen Ruderclub Rostock. Weil im Deutschland-8er 2 Ruderer krankheitsbedingt ausfallen, rückt John im Vorlauf in das deutsche Boot. Und in diesen Minuten läuft noch das Finale im Doppelvierer mit dem Stralsunder Ole Hohensee. Im Moment führen die deutsche Mannschaft, und ob das deutsche Boot eventuell tatsächlich Weltmeister wird, das hören Sie in unseren Nachrichten um 13 Uhr.
0: Steffen Baxalari, NDR1, Radio MV, Sport.

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1: NDR 1 Radio MV, Wochenende und Angelschein, heute live aus Woldeck. Und das Schöne ist ja, wenn der Norddeutsche Rundfunk, wenn NDR 1 Radio MV zu Ihnen kommt, dann sehen Sie auch mal die Gesichter zu den Stimmen, die Sie sonst immer nur hören. Er versteckt sich sonst immer auf Hiddensee.
2: Ja.
1: Stefan Kreibum, unser Wetterexperte aus unserem Wetterstudio auf Hiddensee, ist gerade hier bei mir. Auch weil wir natürlich immer einen Schuldigen brauchen, lieber Stefan, sollte das Wetter nachher dann doch nochmal hier oder da Regen geben zur Sommerparty um 17 Uhr, dann zeigen wir alle auf dich und sagen hier, Stefan ist schuld. Ja?
2: Der Schauer muss erstmal geboren werden, der dann kommt, der kriegt es mit mir zu tun, das kann ich dir sagen. Und wenn der kommt, dann aber wäre ich nass. Ja.
1: Ja. Aber wie sieht es denn tatsächlich aus? Ich meine, so ein paar Regenschauer so ganz ausschließen kannst du sie heute nicht.
2: Nee, das kann man nicht. Es sind so ein paar Schauer unterwegs, aber weit weg von hier im Raum Lübeck. Die ziehen jetzt rüber Richtung Nordwestmecklenburg. Ein paar vereinzelte Tropfen fallen mal so rund um Rügen, habe ich gerade gesehen, auf dem Radar noch. Ohnehin sind da viele Wolken unterwegs noch, von Nordwestmecklenburg bis nach Rügen. Nach Süden hin, hier Richtung Woldeck, da ist ja, hier ist ja alles toll, weiß-blauer Himmel, nicht? Das haben wir jetzt von Parchim über Woldeck rüber bis zum Haff. Heute Nachmittag dann, ja, es gibt ein paar mehr Quellwolken. Auch hier werden die Wolken noch ein bisschen größer werden, ganz allgemein im Land. Dann müssen wir halt mal mit einzelnen Schauern rechnen. Aber es wird wie immer nicht jeden treffen. Also nicht einer, dass einer traurig ist, wenn er keinen Schauer abkriegt. Darum sage ich das extra. Die Temperatur, ja, ein bisschen gestaffelt. Aktuell so 19 Grad haben wir im Nordwesten und hier 22. Geht noch um 2, 3 Grad rauf. Bleibt aber bei diesem Gefälle von Südost nach Nordwest.
1: Die kommende Nacht ist dann auch, sagen wir mal, frisch.
2: Gar nicht mal so sehr. Also die
1: 15
2: Luft ist,
1: Grad?
2: Ja, 15 Grad.
1: Das ist doch nicht frisch?
2: Nee, für die Jahreszeit nicht.
1: Nee, gut, okay. Aber du bist der Experte.
2: Also 14 wäre frisch.
1: Ach so, 14?
2: Nein. Nein, also das ist nicht frisch. Wir kriegen aber wieder Wolken mehr rein heute Nacht. Da kommen auch ein paar Schauer dazu. Und die schleppen sich morgen so durch den Tag. Das ist morgen, ist es ganz ein bisschen wolkiger als heute. Häufiger Schauer. Temperatur trotzdem wie heute. 22 bis 25 Grad.
1: Und dann frage ich ja immer sonnabends schon, also einen Ausblick so auf die neue Woche, wenn die Leute Montag wieder rabollern müssen. Ne? Was erwartet sie? Schweißtreibendes Wetter oder?
2: Ich dachte schon Weihnachten kommt jetzt, aber. Nee, es wird Stück für Stück ein bisschen kühler. 23 am Montag und dann 21 am Dienstag und Mittwoch. Montag, ja, auch durchwachsen, Schauer, Gewitter mal dabei, bisschen Sonne. Dienstag, Mittwoch auch noch. Ja, Dienstag ein paar Schauer. Mittwoch könnte es mal trocken bleiben. Mal gucken, ob es klappt. Das könnte passieren.
1: Aber die Natur freut sich über den Regen, den du hier verkündest.
2: Wir haben gerade hier noch immer noch ein Defizit an Niederschlag. Von daher ist jeder Regen willkommen.
1: Ja. Ein Riesenapplaus für unseren NDR-Wetterexperten Stefan Kreibum.
2: Dankeschön, dankeschön.
1: Und fürs Wetter, weil das ist ja auch schön. Das
2: natürlich.
1: Wetter, ne? Nicht nur der Kreibum ist schön. Und jetzt gucken wir mal auf die Straßen. 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B192 zwischen Pankow und Rötz. Unverändert Vollsperrung, das Ganze bis Montag wegen umgestürzter Bäume. Apropos, Wind, wo Stefan doch noch hier ist. Also wir haben ja diese umgestürzten Bäume, wir haben ja auch hier starken Wind. Ist da noch was zu erwarten so in Sachen Wind und Sturm und so?
2: Nee, das war gestern tatsächlich gerade ein Tornado, wirklich ein Tornado an der Seenplatte. Und auch auf Rügen eine kräftige Böe, aber es war sehr lokal. Das kam mir heute, die Gefahr besteht heute nicht.
1: Gestern gab es auch so Wetterleuchten ohne irgendwas, es leuchtete nur.
2: Ja, wenn das Gewitter zu weit weg ist, sieht man nur die Blitze, aber hört den Donner nicht und das ist Wetterleuchten.
1: Wetterleuchten, so haben wir es auch mal erklärt bekommen. Für die, die sagen, hey, ich bin Bahnfahrender, bitteschön, wir haben eine Meldung für Sie für heute Abend, kommende Nacht. Die Bahnstrecke Hamburg-Berlin wird nochmal gesperrt nach den umfangreichen Generalsanierungen in der kommenden Nacht. Alle Informationen dazu auch bei uns im Web auf ndr.de. Und es blitzt im Moment. Auf der A24 Richtung Hamburg zwischen Zarrentin und Galin. A, nein, B. Wer A sagt, muss auch B sagen. B96 Richtung Stralsund in Höhe des Rastplatzes Rügenblick. B96 Richtung Autobahn vor dem Rastplatz Rügenblick. Dann Schwerin-Medewege Richtung Wismar. Außerdem am Ortseingang Eldena aus Karstädt kommend. In Penzlin in Höhe des dortigen Supermarktes. Am Ortseingang Sito aus Rötz kommend. Lankengranitz Richtung Serams. Dann zwischen Mühlen, Eichsen und Gottin in Richtung Gardebusch. Es blitzt Schwerin Richtung Kriwitz in Höhe Waldschlösschen. Am Ortseingang Wasbo aus Schwerin kommend. Zwischen Markgrafenheide und Hinrichshagen am Ortseingang Pasewalk aus Löcknitz kommend wird gelasert. Und in Wismar am Weißen Stein soll auch noch einer sein. Nein, der steht da, ein Blitzeranhänger, der steht stadtauswärts. Und dann hast du auch noch einen. Wer ist denn da? Hallo?
3: Hallo, hier ist Matze. In Stralsund am Krankenhaus West wird gelasert.
1: In Stralsund, gucke mal, das ist schön. Also am Krankenhaus. Und dann haben wir noch jemanden. Hallo?
4: Ich wollte gerne einen Blitzer melden. Und zwar steht er auf der 104 in der Ortslage Löcknitz am Ende der 60er-Strecke Richtung Polen.
1: Alles klar, vielen Dank auch dafür. B104 Ortseingang Löcknitz in Richtung Polen. Wir können noch mehr Blitzer einholen. Rufen Sie an oder nutzen Sie unsere kostenlose App. Die Telefonnummer, die Sie brauchen, kostenlos ebenfalls 0800 59 59 100.
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1: Und mit Stefan Kreibohm aus unserem NDR-Wetterstudio, sonst auf Hiddensee. Du hast dich schon gestärkt, du hast gerade was gegessen. Darf ich fragen, was das war? Kannst du es empfehlen?
2: Kann ich empfehlen. Es war eine leckere Bratwurst mit Brötchen und Senf.
1: Nämlich hier von den Feuerengeln, dem Förderverein hier aus Woldeck. Also, es ist angerichtet und wenn Sie Fotos von Stefan Kreibohm wollen, er tänzelt hier noch ein paar Minuten rum, ne?
2: Immer wenn ich Kopfstand mache, dann ja.
1: Ja, wenn er Kopfstand macht, dann dürfen Sie ein Foto machen. So ist der Plan. Wir machen weiter mit Ihrer Lieblingsmusik, denn hier ist er.
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0: Es ist 12.45 Uhr, es ist dreiviertel eins.
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2: Mit Dominique Kirstheer, guten Tag. Nach dem schweren Unwetter bleibt die B192 zwischen Penkow und Rötz bei Malchow bis Montagvormittag voll gesperrt. Sturmschäden an Bäumen müssen zunächst begutachtet und beseitigt werden. In Grabowhöfe deckte der Sturm nach Angaben von Bürgermeister Marlow Dächer von Häusern und Garagen ab. Zahlreiche Bäume stürzten um. Der Tiererlebnispark in Grabowhöfe wurde durch den Sturm stark beschädigt. Der Eingangsbereich soll komplett zerstört worden sein. Zudem wurde ein Stall weggeweht, so ein Sprecher. Auch die Gemeinde Jabel soll stark betroffen sein. Die Feuerwehr in Stavenhagen feiert ihren 160. Geburtstag. Sie hat dazu alle Wehren des Amtsbereiches zu einem Ball eingeladen. Am Ivenacker Tor soll in den nächsten Jahren eine neue Feuerwache gebaut werden. Bürgermeister Stefan Guso geht von Kosten von mehr als 10 Millionen Euro aus. Die Planungen hätten begonnen, Fördermittelanträge seien gestellt. In Torgelow und Eggesin fließen insgesamt 9.500 Euro Fördergeld aus dem Fonds für Vorpommern und das östliche Mecklenburg. Der Stadtfeuerwehrverein Torgelow erhält 1.000 Euro für ein historisches Feuerwehrfahrzeug und 3.000 Euro für einen multifunktionalen Anhänger. Der Sportverein Motor Eggesin bekommt 5.500 Euro für einen Mähroboter.
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0: Eingeschaltet haben Sie NDR1 Radio MV, Wochenende und Langerschein heute. Sie wissen das inzwischen live aus Woldeck, weil hier steigt ja ab heute 17 Uhr unsere große NDR MV Sommerparty. Und bei mir ist wieder der Bürgermeister von Woldeck, Toni Hühner. Kurzer Applaus für Ihren Bürgermeister. Ja. Und ihr habt ja einiges hier auf die Beine gestellt auf dem Markt. Und wir haben ja auch gemeinsam noch richtig was vor. Auf euch wartet ja auch noch die Stadtaufgabe. 1000 Euro für den guten Zweck von Lotto Mecklenburg-Vorpommern. Ihr müsst heute 100 Leute im Badeoutfit auf die Bühne bekommen, die dann den Gute-Laune-Song tanzen. Also, wir haben unten gute Laune, oben gute Laune, links gute Laune, rechts gute Laune. Dieses Ding, ne? Das kennen Sie alle. Und das wird da heute getanzt, ja? Also, ich bin dann nicht im Badeanzug zu sehen, aber der Bürgermeister, er hat gesagt, in einem gestreiften Bad, ne?
1: Genau, aus den 70er Jahren. Und ich kann jetzt schon sagen, ich will jetzt keinen daran hindern, dass er heute Abend nicht in Badeoutfit kommt. Aber es sieht sehr, sehr gut aus, dass wir die Stadtwette mit Bravour meistern und bewältigen. Und die Anmeldungen waren unter der Woche auch sehr, sehr interessant. Es kamen viele Leute ins Amt und haben sich bei mir persönlich angemeldet. Und zwei Anmeldungen, die werden wahrscheinlich mein ganzes Leben lang in Erinnerung bleiben, möchte ich hier mal kurz erzählen. Also es war ein ganz, ganz alter Mann mit einem elektrischen Rollstuhl. Der hat anderthalb Stunden vor meinem Büro gewartet, hat mir dann seine Plastiktüte gezeigt, hat sich einen Hut aufgesetzt, seine Sonnenbrille und sein Handtuch, hat gesagt, Herr Hühner, reicht das? Kann ich teilnehmen? Ich sage, junger Mann, auf jeden Fall. Und wir sorgen dafür, dass Sie unbedingt irgendwie vor die Bühne kommen, weil der Weg kann ja doch etwas holprig sein. Aber auf Platz Nummer 1, eine ältere Dame, den Namen sage ich jetzt nicht, 82 Jahre alt, stand vor mir, Bademantel, hat den Bademantel aufgemacht und hat mir ihren Badeanzug gezeigt. Und damit will sie heute Abend mit uns gemeinsam die Stadtwette bewältigen und meistern.
0: Ja, also wir sind alle sehr gespannt, ob das klappt heute. Mehr als 100 Leute, 100 müssen es ja mindestens sein, die im Beach-Outfit im weitesten Sinne heute hier die Stadtaufgabe meistern wollen. Wenn der Bürgermeister schon mal da ist, ist das eine gute Gelegenheit, mit dem Bürgermeister unsere Lieblingsrubrik, nämlich den gespielten Witz, darzubieten. Und hier ist er, der gespielte Witz von heute.
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0: Sagen Sie mal, wo kommen Sie denn her?
1: Australien.
0: Aha. Und wo genau ist dieses Tralien?
3: Oh, die Diener.

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0: Es ist 13 Uhr. 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
3: Ja, im weitesten Sinne das Wetter oder dass das Wetter auch Folgen haben kann, weil wir hatten uns eigentlich auf so ein schönes Spätsommerwochenende eingestellt, aber gestern Abend hat dann ein Unwetter für einige Schäden gesorgt. Petra Künzer in unserem Landesfunkhaus. Du weißt, wo denn vor allem?
4: Ja, also besonders stark betroffen ist die Gemeinde Grabow-Höfe nördlich von Waren. Dominik Kestea aus dem Hafmüritz-Studio in Brandenburg hat sich damit befasst. Dominik, was war denn da gestern Abend los? Was ist da passiert?
5: Es soll ein Sturm durch die Gemeinde gefegt sein. Es könnte auch ein kleiner Tornado gewesen sein. Das zumindest geben die meteorologischen Daten her. Auch umliegende Orte, wie zum Beispiel Jabel, sind betroffen. Ich habe eben mit dem Bürgermeister von Grabow-Höfe, Enrico Malo, gesprochen. Der ist auf dem Weg zurück. Er hat nämlich seinen Urlaub abgebrochen. Er hat erzählt, er hat zahlreiche Anrufe und Nachrichten von Bürgerinnen und Bürgern bekommen, die ihm über die Lage vor Ort berichtet haben. Es soll zahlreiche umgestürzte Bäume geben, zerstörte Zäune. Teilweise wurden Dachziegel von Häusern und von Garagen heruntergerissen. Zum Glück, soweit Malos Info, wurde aber niemand verletzt. Und ich hatte dann auch mit dem Tiererlebnispark in Grabow-Höfe Kontakt. Der Eingangsbereich soll dort komplett zerstört worden sein. Der Stall der Dromedare wurde aufs Nachbargrundstück geweht. Aber auch hier wurden keine Tiere verletzt. Und der Tierpark hat heute trotzdem geöffnet. Aktuell sind sie dabei, die Schäden aufzuräumen.
4: Da gibt's also einiges zu tun. Gab es denn sonst noch irgendwo Schäden?
5: Es gab gestern Abend einen Stromausfall in Röbel und in Waren. Der wurde aber schon am Abend behoben. Einige kleinere Orte in der Umgebung sind aber noch betroffen. Das sind aber kaum Privatkundinnen und Privatkunden. Außerdem ist die B192 nach dem Sturm gestern Abend immer noch gesperrt zwischen Penkow und Rötz bei Malchow. Hier wurden Bäume aus der Allee auf die Straße geweht. Die Feuerwehr war gestern Abend bereits vor Ort, konnte dann aber nicht weitermachen, weil zahlreiche weitere Bäume in der Allee eben auch beschädigt wurden. Und die Sperrung bleibt auch noch bis Montag, weil eine Spezialfirma kommen muss.
4: Das Unwetter gestern Abend hat also heftige Schäden angerichtet. Vielen Dank für die Informationen, Dominik Kestea. Ex-Bundeswirtschaftsminister Robert Habeck hat gestern Abend in den Landtagswahlkampf eingegriffen. Um eine AfD-Regierung zu verhindern, müssten die Menschen in Mecklenburg-Vorpommern jetzt taktisch die Grünen wählen, so Habeck bei einer Veranstaltung in Rostock. Frank Bräuner aus der Aktuell-Redaktion berichtet.
6: Rund 1000 Besucher drängelten sich vor der Kulturbühne Moja in der Hansestadt und viele warteten vor allem auf Robert Habeck.
7: Ja, weil er mich damals als Minister überzeugt hat.
8: Der Habeck hat immer klar gesagt, was Sache ist.
6: Der Abend startet dann allerdings mit einem kleinen Etikettenschwindel, denn Habeck hielt keine großen Reden, sondern stellte wie ein Talkshow-Gastgeber die Spitzenkandidatin der Landesgrünen Claudia Müller vor. Doch später forderte Habeck die Leute dann auch ganz konkret zum taktischen Wählen auf. Die Zweitstimme müsse diesmal den Grünen gehören, forderte Habeck gegen alle Kritik aus anderen Parteien.
9: Jede Wahl ist eine taktische Wahl. Nur wenn die Grünen taktisch gewählt werden, dann ist auf einmal ein Problem da.
6: Und Claudia Müller bietet SPD und Linken schon jetzt ganz offen eine rot-rot-grüne Koalition an.
10: Wenn wir über 5% kommen und im Landtag sind, kann dieser Landtag tatsächlich stabile Mehrheiten bilden. Das heißt, es kann eine klassische Regierungskoalition geben.
6: Zum Schluss gab Standing Ovations für Habeck und Müller. Es sei die größte Veranstaltung gewesen, die die Grünen in Mecklenburg-Vorpommern je organisiert hätten, heißt es.
4: Frank Bräuner von der Wahlkampfveranstaltung der Grünen gestern Abend in Rostock. Und gleichzeitig hat die Landes-AfD bei einer Wahlkampfveranstaltung in Grimmen ihren Anspruch auf eine Regierungsübernahme nach der Landtagswahl bekräftigt. Vor rund 400 Anhängern im Kulturhaus sagte Spitzenkandidat Schult, die Zeit der SPD sei vorbei. Der Co-Vorsitzende Holm, der als Ministerpräsidentenkandidat antritt, machte Migranten verantwortlich für Kriminalität und steigende Kosten im Gesundheitswesen. Lauten Beifall bekam er, als er Ausreiseeinrichtungen und mehr Abschiebungen forderte. Die AfD-Bundesvorsitzende Weidel hat ihren Auftritt in Grimmen kurzfristig abgesagt, wegen ausgefallener Flüge in ihrem Wohnort in der Schweiz. Gegen die Kundgebung demonstrierte ein parteiübergreifendes Bündnis, mit dabei auch der CDU-Stadtpräsident und Landtagsabgeordnete Glawe. Ja, und neben den großen Parteien treten am 20. September bei der Landtagswahl auch viele Kleinparteien an. Und auch die stellen wir Ihnen nach und nach vor. Dazu gehört auch das Bündnis C, Christen für Deutschland. Die Partei möchte laut Wahlprogramm politische Antworten aufgrund von biblischen Prinzipien liefern. Mehr zum Wahlprogramm von Jakob Gaberle aus der Politikredaktion.
11: Ein Hauptanliegen für Christian Hauser, Bündnis C Spitzenkandidat, ist ein Umdenken in der Familienpolitik. Sein Vorschlag, Eltern sollen die ersten Lebensjahre ihres Kindes zu Hause bleiben können.
12: Wenn Eltern sich dazu entschließen, die Erziehungsarbeit selber zu übernehmen, was für unser Verständnis völlig natürlich ist, ja, das Natürlichste von der Welt, ja, dann sollen sie dazu auch ein Erziehungsgehalt bekommen, was sie ausreichend ihren Lebensunterhalt verdienen lässt. Ja.
11: Im Gegensatz zu Jesu Krippe in Bethlehem sollen die Krippen in Mecklenburg-Vorpommern laut Christian Hauser Eltern wieder etwas kosten. Die Beitragsfreiheit der Kinderbetreuung in Mecklenburg-Vorpommern
12: ist eher eine Antifamilienleistung, weil es einfach dazu führt, dass Kinder und Eltern getrennt werden. Und es ist in den ersten drei Lebensjahren vor allen Dingen völlig kontraproduktiv.
11: Wer mit dem Kind trotz Unterstützung dann nicht zu Hause bleiben kann, der solle den Betreuungsplatz dann vom Erziehungsgehalt zahlen können. Handlungsbedarf sieht Hauser auch im Bereich öffentliche Sicherheit. Seine Partei möchte 500 zusätzliche Polizeikräfte einstellen, ohne die Voraussetzung an die Bewerber zu senken. Doch an Fachkräfte kommt man nicht wie die Jungfrau zum Kind.
12: Wenn man Personal aufstockt, das ist ganz einfach. Man stellt das Geld zur Verfügung und man schreibt es aus und hofft, dass genügend Bewerber sich erstmal melden und dass dann davon auch einige qualifiziert genug sind, damit man sie einstellen und ausbilden kann.
11: Erneuerbare Energien hat das Land genug ausgebaut, sagt der 62-Jährige. Die christliche Partei will 2 Kilometer Abstand zwischen Siedlung und Windrädern. Ein Abstand, den das Bündnis C verringern will, ist der zwischen ihrem Wahlergebnis und der 5%-Hürde.
12: Wir haben in der Vergangenheit immer um die 0,2% bekommen. Und wenn wir das mindestens mal halten können, vielleicht sogar ausbauen können, dann sagen wir, hat sich das schon gelohnt.
11: Und auch wenn es wieder nicht für einen Einzug in den Landtag reicht, Hauser hält eine Sperrklausel für richtig. Bündnis C wolle vor allem eine Stimme der engagierten Christen sein.
4: Jakob Gaberle über die Partei Bündnis C. Ja, und Informationen über die Wahlprogramme aller Parteien finden Sie natürlich bei uns im Internet unter ndr.de/mv. Und jetzt weitere Meldungen. In der Debatte über die abschlagsfreie Rente nach 45 Beitragsjahren zeigt sich Bundesarbeitsministerin Baas offen für eine Übergangsfrist von etwa 5 Jahren. Den Funke-Zeitungen sagte die SPD-Chefin, nötig seien ausreichende Fristen und Vertrauensschutz, damit die Menschen ihre Lebensplanung anpassen könnten. Auch Unionsfraktionschef Frei zeigte sich offen für eine Übergangsregelung. Die umstrittene Abschaffung der Frührente ohne Abschläge nach 45 Beitragsjahren ist einer der Kernpunkte der geplanten Rentenreform von Union und SPD. Bei der Ruderweltmeisterschaft in Amsterdam hat Olo Hohensee vom Stralsunder Ruderclub vor etwa einer halben Stunde mit dem Doppelvierer die Silbermedaille gewonnen. In einem packenden Rennen lag das deutsche Boot zur Hälfte des Rennens noch in Führung, ehe sich der Titelverteidiger Italien an Deutschland vorbeischob. Das Boot um Schlagmann Hohensee konnte aber Großbritannien auf Distanz halten und sich verdient den Vize-Weltmeistertitel sichern. 13:08 zu die Mittagsshow kompakt auf NR1 Radio MV. Den ganzen Vormittag sendet Marc Angerstein ja schon heute vom Marktplatz in Woldeck. Und das hat einen guten Grund. Der NDR ist heute nämlich den ganzen Tag in der Stadt unterwegs. Es sind nur noch 4 Stunden. Dann startet in Woldeck bei Straßburg auch die NDR-MV-Sommerparty. Die letzte in diesem Jahr. Auf dem Mühlenberg in Woldeck. Mit der Kultband Billy Rock, dem NDR-Nordmagazin live aus Woldeck und der Stadtaufgabe, die während der Sendung dann aufgelöst wird oder auch nicht. Sven-Peter Martens ist jetzt auf dem Mühlenberg. Wie laufen denn die Vorbereitungen für die große NDR-Sommerparty, Sven-Peter?
13: Ja, Petra, die Bühne, die steht ja schon auf dem Mühlenberg, genau neben der Elatschen Mühle und ist überhaupt nicht zu verfehlen. Es geht nachher gleich los mit den Soundchecks. Die letzten Werbebanner wurden oder werden gerade an der Bühne nochmal bei kräftigem Wind angebracht. Und das wäre, glaube ich, auch heute bestes Mühlenwetter bei diesem Wind. Und die Stände für Essen und Trinken, ja, die sind im Prinzip auch schon verkaufsbereit.
4: Das ist auch ganz wichtig. Was können denn die NDR-Sommerparty-Gäste heute in Woldeck auf dem Mühlenberg alles erleben? Sag uns das mal.
13: Na, los geht es ja um 17 Uhr mit der Band Billy Rock aus Wismar, die unter anderem Musiktitel spielen, die auch bei uns auf NDR 1 Radio MV laufen. Moderiert wird das Ganze von unseren Moderatoren vom Frühstücksclub, Dania Behm und Nils Sörens. Nils ist gerade auf dem Mühlenberg hier eingetrudelt. Hallo Nils.
14: Hallo mein Lieber.
13: Na? Ja, und was ist denn dann nachher hier noch so los?
14: Na, wir haben eine ganz, ganz tolle Show vorbereitet. Der Frühstücksclub heute nicht im Radio, sondern auf der Bühne mit allem, was dazugehört. Tolle Musik, hast du gesagt, von unserer Band. Dann haben wir unseren Telefonspaßvogel Live Tennemann mit dabei. Wir haben unseren Wetterexperten Stefan Kreibaum am Start. Wir werden 6 in 49 spielen und. Das wird toll. 19:30 dann ja das Nordmagazin auch live hier vom Mühlenberg. Und dann gucken wir mal, ob wirklich 100 Woldeckerinnen oder Woldecker wirklich in bunten, kreativen Badeklamotten kommen oder halt auch nicht. Und dann sollen die ja auch noch tanzen, den Gute-Laune-Song hier mit oben gute Laune, unten guten Laune. Das wird ganz schön und dann gibt es hoffentlich die 1.000 Euro für zwei Vereine aus Woldeck.
13: Ja, Petra, wir beide sind also echt gespannt, ob die Woldeckerinnen und Woldecker die Stadtaufgabe hier lösen.
4: Das bin ich auch. Vielen Dank für die Informationen, Sven-Peter Martens, live aus Woldeck. Und ich kann nur sagen, auf zu Mühlenberg dort.
3: Und ich kann zur Vervollständigung, zur Komplettierung, wenn man so will, noch das Wetter aus Woldeck dazu liefern. Hier scheint derweil die Sonne, wir haben ein paar Quellwolken und so wie ich es gerade beschreibe, für Woldeck ist es eigentlich im ganzen Land. Es kann immer mal hier oder da einen kurzen Regenschauer geben, den können wir nicht ausschließen, aber Stefan Kreibum sagt ja immer ganz diplomatisch, es wird nicht jeden treffen, ne? Das wird so kommen. 25 Grad heute die Tageshöchstwerte, in Woldeck wird es heißer, also wenn die Party steigt ab 17 Uhr, wird es knalleheiß. Das kann ich Ihnen jetzt schon sagen. Morgen ähnliche Werte wie heute, ähnliches Wetter auch. Auch morgen kann es immer mal wieder einen kurzen Regenschauer geben. Die Nacht dazwischen bei Tiefstwerten um 15 Grad normal temperiert. Vereinzelte Regenschauer. Zum Wochenstart wird es ein bisschen nasser. Ab Mittwoch lässt der Regen dann peu à peu wieder ein bisschen nach. Wir gucken mal auf die Straßen und sagen, es besteht kein Aquaplan in Gefahr, aber wir haben es gerade in der Mittagsschau gehört bei Petra Künzer. Es gibt immer noch eine Vollsperrung wegen des Sturmes von gestern. Wegen des Unwetters ist die B192 zwischen Penkow und Rötz gesperrt wegen umgestürzter Bäume.

0: Lankengranitz, ein Blitzer Richtung Serams, dann zwischen Mühleneixen und Gottin in Richtung Gardebusch. Ein Blitzer in Schwerin Richtung Kriewitz, Höhe Waldschlösschen, Ortsangang Waso, aus Schwerin kommend. In Dolgen, und zwar zwischen Tripsis und Richtenberg, da wird gelasert, zwischen Markgrafenheide und Hinrichshagen, am Ortsangang Pasewalk, von Löcknitz aus kommend, auch im Laser in Stendal. Nein, in Stralsund am Krankenhaus West wird gelasert und in Wismar am Weißenstein statt auswärts. Haben Sie mehr? Gerne her. Staus und Blitzer melden Sie bitte. Wie immer kostenlos, entweder bei uns in der NDR-MV-App oder Sie rufen uns an 0800 59 59 100.
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0: Letzte Stunde, letzte Runde dieser heiteren und durchaus beliebten Stehgreif-Sendung live aus Woldeck auf dem Marktplatz. Hier können Sie uns alle noch treffen, den Moderator zum Anfassen, Liebhaben und Knuddeln, ne? Und natürlich auch zum Fotos machen, wenn Sie denn wollen. Und für die, die uns nur hören, hier ist er.
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0: Ich bin nicht die Frau Werner von früher. Ich bin Marc Angerschein von NDR1 Radio MV. Wir sind ja auch Partner der Vereine bei uns im Land. Und Sie haben gehört, wir sind ein Sender mit Pfiff. Ja? Und bei uns gibt es ja auch den Vereinsfreitag. Und die Doris vom Woldecker Mühlen- und Heimatverein e.V. ist gerade bei mir und sagt, hey, da muss ich mich unbedingt mal anmelden, weil da gibt es ja jeden Monat 2.000 Euro für die Vereine. Und ihr seid ja auch sowas wie ein Förderverein für die Mühlen hier in Woldeck. Ihr könntet so einen 2.000-Euro-Betrag ganz gut gebrauchen, ne?
1: Ja, auf jeden Fall können wir das gebrauchen. Und ich denke, wir werden uns da auch anmelden, weil wir sind ja aktiv dabei, die Stadt bei der Erhaltung der Mühlen auch zu unterstützen. Mit Arbeitseinsätzen, natürlich mit kleinen Sachen, mit Veranstaltungen. Zum Beispiel haben wir jetzt das Drachenfest im September, wo wir dann auch auf dem Mühlenberg wieder was machen und für die Leute da sind. Also das macht schon Spaß.
0: Für alle, die gar nicht wissen, dass ihr hier Mühlen habt. Es soll ja Leute geben, Touristen, die gerade im Land sind, die sagen, ach, lass uns mal einen Schwenker machen über Woldeck vielleicht oder so. Oder auch Leute bei uns im Land aus anderen Landesteilen. Wie viele Mühlen habt ihr hier und was ist das Besondere an euren Mühlen? Ich meine, ihr seid die Mühlengegend des Landes, das weiß ich.
1: Ja, wir sind die Windmühlenstadt Woldeck und nicht umsonst haben wir diesen Namen, da wir ja noch 5 erhaltene Mühlen hier in der Stadt haben. 3 hat die Stadt in Eigentum, die anderen beiden sind im Privatbesitz und dann gibt es noch eine Mühlenruine, die so ein bisschen zugewachsen ist, die man auch schwer erkennt, aber die gibt es tatsächlich noch. Und ja, es wird immer gefragt, warum hat Woldeck eigentlich noch so viele Mühlen hier an diesem Standort? Und da kann man sagen, ja, weil sich, denke ich, die Woldecker und die Leute hier immer für den Erhalt eingesetzt haben. Auch gerade in der Zeit, als die Mühlen dann den Bach runtergingen, man sie nicht mehr benötigte, da haben sich Leute gefunden, die gesagt haben, nein, wir erhalten das und deshalb sind sie bis in die heutige Zeit auch erhalten geblieben.
0: Also, das ist die Mühlenkultur Mecklenburg-Vorpommerns. Ich meine, ihr seid nicht Holland, ja, aber ihr seid schöner, ja?
1: Auf jeden Fall.
0: Ja, viel schöner. Also, ich finde das schön, dass ihr einen eigenen Mühlen- und Heimatverein habt, weil die Mühlen gehören hier zur Heimat und der Norddeutsche Rundfunk am Ende auch mit ihrem Lieblingsmix. Und ich wollte mal fragen, hier auf dem Marktplatz, ist hier irgendjemand, der Axel heißt? Axel? Gibt es hier einen Axel? Gut, dass wir einen mitgebracht haben. Hier ist Axel F.

0: Manche behaupten, der Typ hat sie nicht alle.
1: Stimmt, aber genau deshalb hören sie ihn ja auch so gerne. Marc Angerstein.

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1: Wenn man jetzt in Wolleck auf dem Marktplatz sitzt und so ein Radiomoderator käme vielleicht plötzlich des Weges und würde Sie live im Radio fragen, wie das Wetter heute ist, ne? Was würden Sie denn da antworten?
2: Zurzeit sehr schön.
1: Zurzeit, das ist eine schöne Antwort. Die ist toll, die merke ich mir. Liebe Hörer im ganzen Land, es ist zurzeit sehr schön. Aber das kann sich im Tagesverlauf ändern. Das kann. Wir bleiben da ganz bewusst im Konjunktiv. Es sind tatsächlich vereinzelte Regenschauer möglich. Haben Sie eine Duschhaube mitgebracht heute oder irgendwie sowas?
3: Ein Regenschirm.
1: Immerhin, ein Regenschirm. Ein Regenschirm. Und du eine Badekappe oder was?
4: Nein, hab ich nicht.
1: Hast du nicht? Willst du eine haben?
4: Nein, alles gut.
1: Alles gut, ja, sonst hätten wir eben noch eine Badekappe übergezogen heute. Man weiß ja nie. Aber natürlich bleibt es hier in Wolleck heute besonders schön, weil es geht ja heiß her. Sollte es Regen geben, verdunstet der schon auf dem Weg nach unten, weil wir machen ja eine heiße Party ab 17 Uhr. Die NDR Sommerparty, übrigens die letzte Sommerparty des Jahres vom Norddeutschen Rundfunk in diesem wunderschönen Bundesland. Schön ist es auf der Welt zu sein. Eigentlich müssten wir singen, schön ist es in Wolleck zu sein, oder?
5: Ja, sehr schön.
1: Ja, ist nämlich sehr schön hier auf dem Marktplatz. Und jetzt brutzelt ein bisschen die Sonne. Heute Morgen hatten wir noch ein bisschen Schatten. Und wenn Sie morgen hierher kommen, sind die Bierzeltgarnituren alle abgebaut. Aber das Wetter ist gleich. Also auch morgen können Sie sich hier hinstellen und brutzeln lassen. Morgen ähnliche Temperaturen bis zu 25 Grad. Der Bürgermeister, Ihr Herr Hühner, hat ja hier heute richtig was aufgefahren für Sie. Und morgen können Sie das gleiche Wetter erleben, ohne das, was er aufgefahren hat. Wir fahren vielleicht am Montag wieder auf zur Arbeit und da kann es regnen, das tut es dann auch. Montag Regen, Dienstag Regen, Mittwoch soll es dann tendenziell wieder ein bisschen trockener werden. Soweit das Wetter für uns in Mecklenburg-Vorpommern. Das kennen Sie, das klingt nach NDR 1 Radio MV, dem zuverlässigsten Verkehrsservice für uns in Mecklenburg-Vorpommern. Vollsperrung wegen der Unwetteraktivitäten von gestern. B192 Vollsperrung zwischen Penkow und Rötz wegen umgestürzter Bäume. Das auch bis Montag, also die Bergungsarbeiten sind morgen auch noch voll im Gange. Für Bahnreisende ein Hinweis, die Bahnstrecke Hamburg-Berlin wird nochmal gesperrt. Nach den umfangreichen Generalsanierungsarbeiten sind jetzt noch ein paar Restarbeiten zu erledigen. Und deswegen sind mehrere kurzzeitige Sperrungen geplant. Alle Infos dazu finden Sie bei uns auch im Netz auf ndr.de. Und es blitzt im Moment. Und zwar auf der A24 in Richtung Hamburg zwischen Zarrentin und Galin. Außerdem auf der B96 Richtung Stralsund in Höhe des Rastplatzes Rügenblick. In der Gegenrichtung Richtung Autobahn ebenfalls zu dem Rastplatz Rügenblick. Dazwischen liegen aber guten Kilometer, anderthalb Kilometer. Also es ist kein beidseitiges Blitzen. Nicht, dass Sie da in die Falle tapsen. Ne? B104 Ortsangang Löcknitz aus Pasewalk kommend. Dann Schwerin-Medewege Richtung Wismar. Ein Blitzer Ortsangang Eldenau aus Karstadt kommend. In Penzlin in Höhe Supermarkt. Ortseingang Sito aus Rötz kommend, dann Lankengranitz Richtung Serams, zwischen Mühleneixen und Kordin in Richtung Gardebusch ein Blitzer. Außerdem in Schwerin Richtung Kriwitz in Höhe Waldschlösschen. Ortseingang Waso aus Schwerin kommend ein Blitzer in Dolgen zwischen Tripsees und Richtenberg. Laseraktivitäten zwischen Markgrafenheide und Hinrichshagen Blitzeranhänger. Ortseingang Pasewalk aus Löcknitz kommt dort gelasert. Gelasert wird auch in Stralsund am Krankenhaus West und in Wismar am Weißen Stein. Stadtauswärts. Haben Sie mehr? Gerne her. Staus und Blitzer melden auch Sie, wie immer, kostenlos. Entweder bei uns in der NDR MV-App oder Sie rufen uns schnell mal an unter 0800 59 59 100.
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1: Und mit ganz begeisterten Menschen hier auf dem Marktplatz. Hier wird eine süße Cola getrunken. Das zieht natürlich die Wespen an und die Radiomoderatoren. Ne? Aber ich trinke ihnen nichts weg. Freuen Sie sich schon auf die NDR-Sommerparty?
2: Ja, ganz genau.
1: Ganz genau. Und auch das Nordmagazin heute Abend hier aus Woldeck. Wo werden Sie es erleben? Live vor Ort oder im Fernsehen?
3: Im Fernsehen.
1: Sie sind dann doch eher die Fernsehguckerin, ne? Und die Radiohörerin, weil bei uns gibt's Ihre Lieblingsmusik. Hier ist er!
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0: Also, der Norddeutsche Rundfunk, NDR 1 Radio MV, haut es jetzt zum Ende der Sendung aber nochmal so richtig raus. Wir hauen es jetzt richtig raus. Und übrigens auch die Wolldecker hier, die Feuerengel, die hauen jetzt hier nochmal so richtig raus, weil, ja, man will ja dann bald rüber, ne, zur großen Party. Deswegen wollen die hier einen Kuchenstand abverkaufen. Alle Kuchen, das ist jetzt doof für die Leute, die uns in Rostock hören, ne, das ist doof für die Leute, die uns in Schwerin hören, in Gardebusch über. Aber hier, ne, hier kostet das Stück Kuchen ab jetzt nur noch 1 Euro. Ja, jetzt nochmal Kuchen essen. Lecker, lecker, lecker. Es gibt auch, Achtung, moderative Brücke, es gibt auch Quarkkuchen. Es soll Quarkkuchen auch geben. Und da sind wir eigentlich schon beim beliebtesten Radiospiel Mecklenburg-Vorpommerns, NDR 1 Radio MV Quark. Und wir hauen es richtig raus jetzt, wie hier die Feuerengel. Wir hauen jetzt hier mal so ein DAB Plus Radio raus und eine Original NDR 1 Radio MV Tasse. Die gibt es nur für Frühstücksspielhörer in dieser heiteren und durchaus beliebten Stegreif-Sendung. Aber wir machen bei dir eine Ausnahme, weil Franzi ist da. Franzi ist stadtbekannt hier in Woldeck, kennt jeder. 4000 Einwohner, mit den Ortsteilen sind es knapp 5. Und da kennt man sich. Und Franzi hat gesagt, nee, dieses Mark Quark, das reizt mich, ne?
1: Das stimmt.
0: Hat sie gesagt, sie hört das immer im Radio, sie sagt immer, oh, dass die Leute das immer nicht gewinnen, das verstehe ich gar nicht, so schwer ist es doch, so ungefähr. Ne?
1: Genau, also blamieren werde ich mich heute dann einfach genauso.
0: Ja, genau, dann sagt ganz Woldeck, aber sie hat es immerhin mal versucht und sie hat ein DAB Plus Radio mitgenommen und überhaupt und so. Sie hört dann den Norddeutschen Rundfunk glasklar, also den Lieblingsmix, ohne Knistern, ohne Rauschen und ohne Knacken. Sie wissen, der Moderator hat einen Knack, also einen weg sowieso, das wissen Sie. Aber jetzt steigen wir ein in dieses Spiel. 60 Sekunden musst du jetzt hochkonzentriert sein. Du darfst 5 Dinge nicht sagen, nämlich ja, nein, schwarz, weiß und da kommt der Name des Spiels her. Quark. Ja, das darfst du alles nicht sagen. Flüssig reden, nicht einsilbig werden, keine langen Pausen machen. Ich wäre soweit, du auch?
1: Korrekt.
0: Die Zeit läuft ab, jetzt!
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0: Franzi, sag mal, das Wetter heute hier ist doch oberaffengeil, oder?
1: Es ist wunderschön.
0: Du siehst diesen blauen Himmel mit diesen schönen weißen Schäfchenwölkchen, ja.
1: Das stimmt.
0: Vorhin waren es ja noch Quellwolken, das hat sich jetzt gewandelt, aber wir wollen ja auch geiles Wetter haben für die NDR Sommerparty nachher, ne?
1: Ich bin total bei dir.
0: Und hast du auch schon einen Badeanzug rausgesucht?
1: Na, selbstverständlich.
0: Das ist gut. Hat der ja auch Farben? Ist der schwarz? Ist der weiß?
1: Werden wir sehen.
0: Ah, das wird uns sehr überrascht. Wir brauchen ja mindestens 100 Leute vor der Bühne nachher, wegen der 1000 Euro für einen guten Zweck, ne?
1: Alle mitmachen, bitte.
0: Ja, das ist ein Aufruf, der durchaus berechtigt ist. Wobei euer Bürgermeister ist so optimistisch, dass er die Stadtaufgabe auch gewinnt.
1: Absolut cooler Typ.
0: Der Bürgermeister?
1: Richtig.
0: Oh, guck mal an. Also der hat ja auch schwarze Haare, ne? Du meinst den gleichen?
1: Ja.
0: Ah! Nein! Nein! Nein! Nein! Nein! Normalerweise habe ich im Studio so einen Knopf. Das mache ich jetzt selber. Aber weißt du was? Das war kurz vor knapp. Ich müsste mir mal ansagen lassen, wie viele Sekunden wir noch gehabt hätten. 4, 5 Sekunden. 5 Sekunden kriege ich gerade aus der Regie auf meinen Kopfhörer. Also, das ist wie gewonnen. Franzi hat sich nicht blamiert. 5 Sekunden. Sie hat sich nicht blamiert.
3: Da muss jetzt der Redakteur einschreiten.
0: Oha.
3: Franzi hat vorher schon einmal ja gesagt. Doch, zu Beginn eines Satzes, jetzt werden wir wieder ganz viele Anrufer bekommen. Franzi hat einmal vorher, ja, das stimmt, gesagt. Na, das stimmt.
0: Na, das stimmt. Ich habe auch eindeutig na gehört. Na, das stimmt.
1: Da war ich noch konzentriert.
0: Da war sie doch noch konzentriert. Na, das stimmt. Na, das stimmt, hat sie gesagt. Also, gewonnen ist gewonnen, wenn der Moderator sagt, ich bin die letzte Instanz im Radio. Das müssen Sie wissen. Kein Redakteur kann irgendwas bestimmen. Wenn ich den Regler und den Knopf drücke, habe ich gewonnen. Und ich sage jetzt Gewinner-Jingle. Gewonnen! Dein DAB Plus Radio, deine exklusive NDR 1 Radio V-Tasse, daraus trinkst du jetzt jeden Morgen beim Frühstücksclub hören, Schlückchen für Schlückchen, dein Kaffee und sagst, war das damals geil, in Woldeck, mit Marc, auf dem Marktplatz. Der heißt ja nach mir, der Marktplatz.
1: Ich werde es nie vergessen.
0: Ja, der ist ja nach mir benannt, dieser Marktplatz. Vielen Dank, Riesenapplaus für Franzi. Und wir machen weiter. Nimm deine Weinschorle mit. Kipp die Weinschorle gleich um in die Tasse, ist ja klar. Und wir machen weiter, weil es hier so wunderschön ist mit Unheilig und wunderschön.

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Ich möchte auch ein Riesenkompliment machen an, wie heißt das hier? Woldeck, ne? Ein Riesenkompliment machen an Woldeck. Es war wunderschön bei euch. Also es passt so unheilig. Und das kann ich auch mir jetzt erlauben, weil ich werde bei der Sommerparty mich irgendwo ganz hinten rumdrücken, wo mich keiner sieht und keiner erkennt. Deswegen ist es mein letzter Auftritt hier im Rampenlicht der Woldecker Sonne auf dem Marktplatz. Und ich wollte mich von Ihnen verabschieden und von allen Hörern von NDR 1 Radio MV. Das war mit einem großen Dankeschön verbunden an René, an Roland von der Ü-Wagen-Technik, an Markus, unserem NDR-Haus- und Hoffotografen, der hier gerade noch die letzten Autogrammkarten der Neuzeit, wir nennen sie Selfies, macht. Und ein Dankeschön an Stefan Kuhner, unserem Redakteur dieser Sendung, der ist schon wieder abgetaucht, am Bierstand wahrscheinlich, ach da hinten, ja. Bier trinken, Feierabendbier, keine Ahnung. Und an alle anderen, auch hier an die Feuerengel, an den Bürgermeister, der es hier alles möglich gemacht hat, vielen Dank. Das war, wie immer, live, sonnabends von 9 bis 14 Uhr, Klammer auf, heute mal wieder vom Ü-Wagen, vom Marktplatz aus Woldeck, Klammer zu, NDR 1 Radio MV, Wochenende und Angerstein. Und ich sage ja immer, wenn ich nochmal darf, dann komme ich vielleicht nächste Woche Sonnabend wieder, aber genau weiß man das nicht. In diesem Sinne, alles Gute und eine schöne NDR-Sommerparty ab 17 Uhr. Alles aus Woldeck, auch heute Abend im NDR-Fernsehen, in unserem NDR-Nordmagazin, unbedingt einschalten. Und jetzt für alle Carolines auf dem Platz, ihr seid so süß. Ach, was seid ihr süß. Sweet Caroline. Oh. Und jetzt wird ja nochmal richtig gesungen, weil das ist das Warm-up. Ist das Warm-up hier, ne? Ja, ich merke schon. Ihr könnt schon mal tief einatmen. Nee, erstmal singt Neil Diamond. Aber dann könnt ihr einatmen und mitgrölen.

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1: Jetzt ist es 14 Uhr.
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1: Ein heftiges Unwetter ist am Freitagabend über Teile der mecklenburgischen Seenplatte gefegt. Besonders starke Schäden gibt es nun im Bereich der Gemeinden Grabowhöfe und Jabel. Anwohner haben sich gemeldet, sie hätten vielleicht einen Tornado gesehen, Petra Künzer. Aber es sind noch gar nicht alle Schäden erfasst, richtig?
2: Genau, unsere Reporter haben gehört, dass auch der Naturcampingplatz in Jabel betroffen sein soll. Dort sind die Betreiber jetzt aber gerade erst im Wald unterwegs, um sich überhaupt ein Bild über die aktuelle Lage zu verschaffen. Richtig heftig hat das Unwetter auf jeden Fall Grabowhöfe erwischt. Und dort gewütet Caroline Bayer mit den Einzelheiten.
3: Laut Anwohnern sollen die Bäume im Raum Grabowhöfe am Freitagabend wie Streichhölzer umgefallen sein. Zum Teil wurden Dächer abgedeckt. Für etwa 5 Stunden war der Strom weg. Verletzt wurde aber zum Glück niemand. Der Bürgermeister von Grabowhöfe, Enrico Malo, hat seinen Urlaub abgebrochen, um nun bei den Aufräumarbeiten zu helfen. Heute hört man im ganzen Ort Motorsägen. Damit werden die umgestürzten Bäume zerkleinert, um sie anschließend von den Straßen und Grundstücken zu holen. Außerdem bleibt die B102 wohl noch bis Montag zwischen Penkow und Rötz gesperrt. Eine Spezialfirma soll dort instabile Alleebäume untersuchen und möglicherweise fällen.
2: 4 Tage nach der verheerenden Sturzflut in Nepal und Tibet gelten noch immer fast 3000 Menschen als vermisst. Meterhoher Schlamm und zerstörte Straßen und Brücken erschweren die Rettungsarbeiten. Die Zahl der Toten geben die Behörden aktuell mit fast 600 an. Die USA haben offenbar ein Ölabkommen mit Venezuela geschlossen. Nach Angaben von Präsident Trump sichern sich die USA damit mehr als 65 Milliarden Barrel Öl. Außenminister Rubio zufolge bringt die Vereinbarung für Venezuela private Investitionen in Höhe von fast 100 Milliarden Dollar und schafft tausende Arbeitsplätze. Zuvor hatte die Trump-Regierung starken Druck auf die Führung in Caracas ausgeübt, den USA Zugang zu den venezolanischen Ölvorkommen zu ermöglichen. Das südamerikanische Land verfügt über die größten bekannten Erdölreserven weltweit. In knapp 4 Wochen in Mecklenburg-Vorpommern wird ein neuer Landtag gewählt. In einigen Gemeinden stehen auch Bürgermeister zur Wahl. Bis heute müssen alle Einwohnerinnen und Einwohner ihre Wahlbenachrichtigungen erhalten haben. Aus der aktuellen Redaktion Thomas Köhler.
4: Wer bis heute keine Wahlbenachrichtigung erhalten hat, sollte in der nächsten Woche bei seiner Amts- oder Stadtverwaltung um Einsicht in das Wählerverzeichnis bitten. Dort können Unstimmigkeiten geklärt werden. Diese gäbe es immer wieder, weil Briefkästen nicht ordentlich beschriftet seien oder Adressen nicht stimmen würden, so die Wahlleitungen. Mit der Wahlbenachrichtigung können alle ihre Briefwahlunterlagen anfordern und auf dem Postweg wählen. Das ist aber auch vor Ort in den Briefwahllokalen möglich, aber es dann, wenn die Stimmzettel für den jeweiligen Wahlkreis ausgeliefert wurden. Das ist in den meisten Fällen bereits passiert, jedoch nicht überall, weil der Druck der Stimmzettel sich wegen eines ausstehenden Gerichtsurteils verzögert hatte.
2: Ole Hohensee vom Stralsunder Ruderclub ist neuer Vize-Weltmeister. In Amsterdam hat der 19-Jährige mit dem deutschen Doppelvierer ein starkes Rennen abgeliefert. Aus der Sportredaktion Jan Dittjogert.
5: Es hat tatsächlich geklappt mit einer WM-Medaille für Ole Hohensee in einem Finale in diesem Männer-Doppelvierer, das an Dramatik kaum zu überbieten gewesen ist. Das deutsche Team um den Stralsunder Schlagmann hatte sich enorm viel vorgenommen, war richtig schnell rausgefahren, war bei der ersten Zwischenzeit bei 500 und auch bei der Hälfte des Rennens bei 1000 Metern noch vorne. Dann aber wurden die Titelverteidiger aus Italien immer stärker, zogen dann irgendwann vorbei. Aber das deutsche Team konnte den 2. Platz halten hinter Italien und vor Großbritannien. Am Ende fehlte eine knappe Sekunde zur Goldmedaille. Aber selbst dieses Silber ist für Ole Hohensee und sein Team ein riesengroßer Erfolg.
1: Das Wetter für uns in Mecklenburg-Vorpommern. Heute Nachmittag viele Wolken, ab und zu auch mal Regen, aber zum Abend hin auch mal wieder ein bisschen Sonne. Aktuell haben wir 21 Grad in Stubbendorf bei Dagun, 21 Grad in Röcknitz bei Zarrentin und 23 Grad in Luisenhof bei Ferdinandshof. Der Drei-Tage-Trend, morgen ab und zu noch Sonne, ansonsten immer wieder Regen, es bleibt warm. 2:04. 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Die B192 ist zwischen Rötz und Penkow wegen Aufräumarbeiten in beiden Richtungen gesperrt. Dann haben wir die Blitzer. Geblitzt wird A24 Richtung Hamburg zwischen Zarrentin und Galin. B96 Richtung Stralsundhöhe, Rastplatz Rügenblick. 96 Richtung Autobahn vorm Rastplatz Rügenblick. 104 Ortseingang Löcknitz aus Pasewalk kommt. 106 Schwerin-Medewege in Richtung Wismar. 191 Ortseingang Eldena aus Karstädt kommt. 192 in Penzlinhöhe Supermarkt. 192 Ortseingang Sito aus Rötz kommt. 196 Lankengranitz Richtung Seerams. 208 zwischen Mühleneixen und Gordin Richtung Gardebusch haben sie aufgebaut. B23 Schwerin Richtung Kriewitz für Waldschlösschen und Ortseingang Waso aus Schwerin kommt. In Dolgen zwischen Triebsees und Lichtenberg wird gelasert. Zwischen Markgrafenheide und Hinrichshagen steht ein Blitzer. Ortseingang Pasewalk aus Löcknitz kommt. In Stralsund am Krankenhaus West. Und in Wismar am Weißen Stein stadtauswärts. Staus und Blitzer immer kostenlos melden in der NDR MV App. Oder Sie rufen an 0800 59 59 100, sowie Bernd von der Insel Rügen.
6: Also den Blitzer zwischen Triebsees und Lichtenberg in Dolgen, wo gelasert wurde, den könnt ihr rausnehmen. Ich bin da gerade durchgefahren, sie haben abgebaut. Euch noch ein schönes Wochenende, viel Spaß in Woldeck.
1: Jo.
6: Und bis zwar, jeden Blitzer, jeder Stau, NDR 1, Radio MV.
1: Genau.
6: Tschüss.
1: Richtig, Bernd. Machst mir einen Jobstreitig hier. NDR 1, Radio MV. Mein Name ist Robert Holm. Schönes Wochenende.

0: frische Kartoffeln gerade ausgebuddelt im Garten und gerne auch mit Pelle gekocht, bisschen Quark dazu oder ein bisschen Öl. Sehr lecker. Gibt's gerade ganz oft zum Mittag bei uns in Mecklenburg-Vorpommern. NDR 1 Radio MV, es ist Ende August. Da werden viele Kartoffeln geerntet bei uns im Land.
1: Wenn Laura in Lübz mit scharlachroter Schale schick aussieht.
2: Und Bintje in Bützow lange lagerfähig ist.
1: Wenn die Gala in Grabow ganz mild.
2: Und die Adretta in Anklam ausgesprochen klassisch sind.
1: Und wenn in Banskow die Bamberger Hörnchen ausgebuddelt werden.
2: Dann ist Kartoffelerntezeit bei uns in Mecklenburg-Vorpommern.
1: Yam, yam.
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3: 2:30. Das Wetter für uns in Mecklenburg-Vorpommern. Kirchdorf auf Pöhl hat 20 Grad, Goldberg hat 21 Grad und in Hiddensee auf dem Dornbusch sind es auch 21 Grad. Viele Wolken heute Nachmittag, ab und zu auch mal ein Schauer zum Abend hin, aber auch mal wieder ein bisschen Sonne. Der 3-Tage-Trend, morgen ab und zu auch noch Sonne, danach immer wieder Regen, es bleibt aber die nächsten 3 Tage warm. 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Wir haben immer noch die Sperrung auf der B192. Da gab es ja den Unfall zwischen Rötz und Penkow und da laufen die Aufräumarbeiten noch. Deswegen kommen sie da in beiden Richtungen nicht durch. Dann haben wir noch die Info für heute Nacht. Die Bahnstrecke Hamburg-Berlin wird nochmal gesperrt. Nach der umfangreichen Sanierung werden dort letzte Arbeiten erledigt. Für die Arbeiten sind mehrere Sperrungen geplant, unter anderem jetzt vom 29. auf den 30. August. Geblitzt wird A24 Richtung Hamburg zwischen Zarrentin und Gallin. B96 Richtung Stralsund, Hörastplatz Rügenblick. 104 Ortseingang Löcknitz aus Pasewalk kommt. 106 Schwerin-Medewege Richtung Wismar. 191 Ortseingang Eldena aus Karstädt kommt. 192 in Penzlinhöhe Supermarkt. 192 Ortseingang Sito aus Rötz kommt. 196 Lanken-Granitz Richtung Seerams. 208 zwischen Mühlen-Eixen und Gordin Richtung Gardebusch. B23 Schwerin Richtung Kriewitz für Waldschlösschen. Nochmal 321 Ortseingang Waso aus Schwerin kommt. Zwischen Markgrafenheide und Hinrichshagen Ortseingang Pasewalk aus Löcknitz kommt. In Stralsund am Krankenhaus und in Wismar am Weißen Stein stadtauswärts. Staus und Blitzer kostenlos melden in der NDR MV App oder kostenlos anrufen 0800 5959 100. 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Und einer ist da noch am Telefon.
4: Ich bin hier gerade zwischen Hütte und Malchow. Am Kreisel, dort läuft ein großer Jagdhund, der sucht sein Herrchen verzweifelt.
3: Oh, zwischen Hütte und Malchow?
4: Ja,
3: Hütte.
4: Nossentiner Hütte und
3: Nossentiner Hütte.
4: Dieser Kreisel, wo es der Sparo reingeht.
3: Und der Hund läuft da direkt an der Straße?
4: Der ist auf der Straße und schmiegt sich an jedes Auto, das da anhält und versucht zweifelt sein Herrchen zu finden.
3: Ja, also fahren Sie da bitte vorsichtig und wenn das Herrchen das hört, den Hund da bitte abholen. 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Schönes Wochenende in Mecklenburg-Vorpommern.

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2: Ach Toni, wenn du mich so fragst, ne? 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
1: Ich freue mich drauf.
0: Dania singt heute Abend, da freuen wir uns alle drauf und wir freuen uns auf die super NDR MV Sommerparty. Jetzt losfahren. 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

Sonnabendnachmittag in Mecklenburg-Vorpommern. Das Land macht sich bereit für ganz viele Partys heute Abend. Große Party wie die NDR-MV-Sommerparty in Woldeck. Paar Nummern kleiner, das Hafenfest Zühlendorf im Amt Niepass mit unserem NDR-Party-DJ. Und dazu der Lieblingsmix. Kulthits, deutsche Hits und jetzt ein aktueller Hit, der ist sehr gut zum Feiern. Hier ist Ava Max mit King of Queens auf NDR 1 Radio MV.

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1: Jetzt ist es 15 Uhr.
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1: An der Mecklenburgischen Seenplatte laufen nach dem Unwetter gestern Abend die Aufräum- und Reparaturarbeiten. Es gab heftigen Sturm, es gab heftigen Regen, umgestürzte Bäume, abgedeckte Dächer und stundenlange Stromausfälle. Es ist noch viel zu tun, aber Petra Künzer, eine gute Nachricht gibt es doch auch schon, oder?
2: Ja, durchaus. Nach den Stromausfällen zum Beispiel im Bereich Grabohöfe und Jabel, da sind jetzt alle Kundinnen und Kunden wieder ans Stromnetz angeschlossen. Das hat der Versorger Edis mitgeteilt. Caroline Bayer berichtet.
3: Am Vormittag hatte die Firma Edis erst einmal zwei Notstromaggregate zur Verfügung gestellt. Seit 11.30 Uhr sind aber wieder alle Kundinnen und Kunden am Netz angeschlossen. Durch das Unwetter wurden auch zwei Hochspannungsmasten beschädigt. Die werden jetzt repariert. Ebenfalls schwer vom Unwetter getroffen ist die Bahnstrecke Malchow-Wahren. Dort werden seit heute Morgen Dutzende umgekippte Bäume zersägt und von den Gleisen geholt. Die Strecke ist seit gestern Abend unterbrochen. Weitere Schäden sind an vielen Häusern zwischen Malchow, Jabel und Kloxin zu sehen. Dort wurden Häuser abgedeckt. Das Unwetter war zwar nur kurz, 5 Minuten, berichten Anwohner, aber die Aufräumarbeiten werden noch eine Weile dauern.
2: In Island wird heute über einen möglichen EU-Beitritt des Landes abgestimmt. Etwa 270.000 Wahlberechtigte entscheiden darüber, ob die sozialliberale Regierung die 2013 abgebrochenen Beitrittsverhandlungen Islands wieder aufnehmen soll. Aus Stockholm berichtet Ann-Britt Backenbüll.
4: Jüngste Erhebungen sahen die Lager zuletzt nahezu gleich auf. Besonders zentral und umstritten zugleich ist die Fischerei. Kritiker fürchten, Island könnte bei Fangquoten und dem Zugang zu seinen reichen Fischgründen an Kontrolle verlieren. Befürworter versprechen sich dagegen eine stärkere Anbindung an Europa, auch angesichts der veränderten Sicherheitslage im Nordatlantik. Island gehört bereits zum europäischen Wirtschafts- sowie zum Schengen-Raum, ist aber ebenso wie Norwegen kein Mitglied der EU.
2: Im Persischen Golf stecken ein halbes Jahr nach Beginn des Iran-Kriegs immer noch rund 400 Schiffe fest. Nach Angaben der Weltschifffahrtsorganisation IMO sind etwa 6.000 Seeleute betroffen. Die Schiffe hätten seit Beginn des Konflikts nicht sicher aus der Region fahren können, so die Organisation. Demnach zählte die IMO seit Ende Februar 70 Attacken auf internationale Schiffe im Persischen Golf. 19 Seeleute seien getötet worden. In Mecklenburg-Vorpommern gelten die meisten Fledermausarten als gefährdet oder sie sind vom Aussterben bedroht. Darauf möchte der Naturschutzbund Deutschland, kurz NABU, heute bei der 30. internationalen Bat Night aufmerksam machen. Franziska Treves aus der Redaktion Landwirtschaft, Umwelt und Natur.
5: In verschiedenen Regionen des Landes werden spezielle Fledermausnächte angeboten, etwa in Schwerin, Dapshagen und Neustrelitz. Im Angebot sind Vorträge, Filme und Führungen. Am Schweriner Schloss beispielsweise fangen Naturschützer am Abend Fledermäuse und wollen so die Teilnehmer für die nächtlichen Flugkünstler sensibilisieren. 17 der 25 in Deutschland vorkommenden Arten sind in Mecklenburg-Vorpommern heimisch. Unter ihnen die Mopsfledermaus, das Mausohr und die Mückenfledermaus. Alle Fledermausarten sind nach dem Bundesnaturschutzgesetz streng geschützt. Sie haben viele Probleme. Laut NABU finden sie immer schlechter Nahrung und das hat mit dem Insektensterben zu tun. Außerdem würden Sanierungen alter Gebäude und das Abholzen von Bäumen zu einer Unterschlupfnot führen, so die Naturschützer.
2: Bei der Ruderweltmeisterschaft in Amsterdam hat Ole Hohensee vom Stralsunder Ruderclub mit dem Doppelvierer die Silbermedaille gewonnen. In einem packenden Rennen lag das deutsche Boot zur Hälfte des Rennens noch in Führung, ehe sich der Titelverteidiger Italien an Deutschland vorbeischob. Das Boot um Schlagmann Hohensee konnte aber Großbritannien auf Distanz halten und hat sich damit verdient den Vizemeistertitel gesichert.
1: Das Wetter für uns in Mecklenburg-Vorpommern. Das hat viele Wolken heute Nachmittag. Das hat auch immer mal wieder einen Schauer. Aber es hat zum Abend hin hier und da auch mal ein bisschen Sonne. Der Drei-Tage-Trend hat morgen auch noch mal Sonne. Danach wird es aber immer wolkiger die nächsten Tage. Und es gibt immer wieder Regen. Es bleibt aber warm. 3:04, NDR1 Radio MV, der zuverlässigste Verkehrsservice für uns in Mecklenburg-Vorpommern. Immer noch die Meldung für die 192, die ist zwischen Rötz und Penkow wegen Aufräumarbeiten in beiden Richtungen gesperrt. Geblitzt wird auf der A24 Richtung Hamburg zwischen Zarrentin und Galin. B96 Richtung Stralsund, Höhe Rastplatz Rügenblick. 96 Richtung Autobahn vorm Rastplatz Rügenblick. 104 Ortseingang Löcknitz aus Pasewalk kommt. 106 Schwerin-Miederwege Richtung Wismar. 191 Ortseingang Eldena aus Karstädt kommt. 192 in Penzlin Höhe Supermarkt. 192 Ortseingang Sito aus Rötz kommt. 196 Lanken-Granitz Richtung Seerams. 208 zwischen Mühlen-Eixen und Gordin Richtung Gardebusch. B23, einmal Schwerin Richtung Kriewitzhöhe Waldschlösschen und dann noch Ortseingang Waso aus Schwerin kommt. Zwischen Markgrafenheide und Hinrichshagen. Ortseingang Pasewalk aus Löcknitz kommt. In Stralsund am Krankenhaus West und in Wismar am Weißen Stein stadtauswärts. Staus und Blitzer kostenlos melden in der NDR MV App oder kostenlos anrufen 0800 5959 100.
0: 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Schönes Wochenende. Wie Sie hören, hören Sie nichts. Keinen NDR mehr in Mecklenburg-Vorpommern und damit auch kein NDR 1 Radio MV Wochenende mehr? Das könnte passieren. Alle Infos dazu auf ndr.de/mv. Jetzt geht es aber wie gewohnt weiter.
1: Genau.
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1: Bei Ihnen gibt's Kuchen mit Schlagsahne. Bei NDR 1 Radio MV gibt's ein schönes Schlagzeug von den Bay City Rollers. I only wanna be with you. Kultet am Kaffeetisch.
0: Hoch die Hände, Wochenende.
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0: 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Gibt eine aktuelle Meldung, bitte vorsichtig fahren auf der B96, Stralsund Richtung A20. Da brennt ein Fahrzeug Höhe Brandshagen. Bitte vorsichtig fahren, B96, Stralsund Richtung A20. Da brennt ein Auto Höhe Brandshagen. Sie haben zu Hause klar Schiff gemacht. Sie haben alle Wochenendeinkäufe erledigt. Mittagsschlaf ist auch durch. Dann jetzt los zur NDR-MV-Sommerparty nach Woldeck. 17 Uhr startet das Ganze in Woldeck auf dem Mühlenberg. Mein Kollege Sven-Peter Martens ist jetzt schon da. Sven-Peter, wenn du dich jetzt umguckst, hallo. Was siehst du? Was ist schon alles aufgebaut? Worauf können wir uns gleich freuen?
1: Tja, Robert, die große NDR-Bühne, die steht hier auf dem wunderschönen Mühlenberg mit seinen vielen Obstbäumen. Ist überhaupt nicht zu verfehlen, auch mit den beiden großen Mühlen, die hier noch stehen. Etliche Besucherinnen und Besucher sind auch schon hier und warten, dass es endlich losgeht. Also es wird eine Menge Spaß, Musik und Überraschung und natürlich auch Unterhaltung geben. Unsere beiden Frühstücksclub-Moderatorinnen Dania Behm und Nils Sörens bereiten sich gerade vor, die NDR-Sommerparty hier denn um 17 Uhr mit Schwung zu eröffnen. Die letzten Soundchecks laufen, die Kult Band Billy Rock ist auch schon da und wird uns dann ab 17 Uhr ordentlich einheizen. Thilo Tautz vom Nordmagazin habe ich auch schon gesehen. Mit der Nordmagazin-Crew macht er letzte Absprachen für die Live-Sendung ab 19.30 Uhr. Mit dem Höhepunkt wird Woldeck die Stadtaufgabe schaffen oder nicht? Ja, also stehen nachher, Robert, 100 Kinder, Frauen und Männer in bunter Badebekleidung, Sonnenbrille und vielleicht Strohhut vor der Bühne und fangen dann auch noch gemeinsam an zu tanzen.
0: So, ganz viele sitzen jetzt schon im Auto und hören uns. Wo kann man parken in Woldeck?
1: Ja, Robert, ich bin vorhin mal ein Stückchen durch Woldeck gegangen. Da sind in der Stadt noch einige Plätzchen frei. Aber wer da nichts findet, der kann sein Fahrzeug auf dem Gelände der alten Ziegelei hier in Woldeck stellen. Von da sind es dann hier bis zum Mühlenberg, also zur NDR-Sommerparty, nur noch 800 Meter.
0: Okay, alles bereit zum Feiern in Woldeck. Ja, schönen Dank, Sven-Peter. Jetzt fehlen nur noch Sie. Nicht mal mehr 2 Stunden, dann geht's los. Die NDR-MV-Sommerparty in Woldeck. Wir freuen uns auf Sie.

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1: Jetzt ist es 3:30. Das Wetter für uns in Mecklenburg-Vorpommern. Kutzow auf Usedom 23 Grad, Rumkogel bei Krakow am See 22 Grad und Kleinrüns, das ist bei Rena 21 Grad. Also es ist schön warm heute Nachmittag, es ist nur eher grau und ab und zu gibt es mal Regen, aber zum Abend hin sehen wir die Sonne auch in einigen Ecken wieder. Der 3-Tage-Trend, der zeigt morgen auch nochmal so ein bisschen Sonne an. Ansonsten gibt es in den nächsten Tagen immer wieder Regen, viele Wolken, es bleibt aber warm. 15.31 Uhr, NDR 1 Radio MV, der zuverlässigste Verkehrsservice für uns in Mecklenburg-Vorpommern. Es gibt was, Nicole ist am Telefon.
2: Der B96 Richtung Grimmen und da ist jetzt ein Unfall passiert, ein brennendes Fahrzeug, was lichterloh brennt.
1: Dankeschön, Nicole. Die B96 ist auch zwischen Brandshagen und Milzow in beiden Richtungen wegen Löscharbeiten gesperrt. Außerdem eine Sperrung auf der B192 zwischen Rötz und Penkow. Wegen Aufräumarbeiten kommen Sie da aus keine der beiden Richtungen durch. Kreis Vorpommern-Greifswald, die Landesstraße zwischen Glashütte und Hintersee. Da gab es einen Unfall und auch da ist jetzt in beiden Richtungen gesperrt. Geblitzt wird auf der A24 Richtung Hamburg zwischen Zarrentin und Galin. B96 Richtung Straße und Höhe Rastplatz Rügenblick und dann noch einer Richtung Autobahn vorm Rastplatz Rügenblick. 104 Ortseingang Löcknitz aus Pasewalk kommt. 106 Schwerin-Mitte-Wege Richtung Wismar. 191 Ortseingang Eldena aus Karstädt kommt. 192 in Penzlinhöhe Supermarkt. 192 Ortseingang Sito aus Rötz kommt. 196 Lanken-Granitz Richtung Seerams. Dann haben wir noch die 208 zwischen Mühlen-Eixen und Gordin. Die B321 Schwerin Richtung Kriewitz Höhe Waldschlösschen. Und nochmal 321 Ortseingang Wasow aus Schwerin kommt. Zwischen Markgrafenheide und Hinrichshagen haben sie aufgebaut. Ortseingang Pasewalk aus Löcknitz kommt. In Stralsund am Krankenhaus West. Und in Wismar am Weißen Stein. Stadt auswärts. Staus und Blitzer. Immer kostenlos melden. 0800 595 9100. Oder immer gerne Bescheid sagen über die NDR MV-App.
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0: Sonnabendnachmittag, gleich 3:45.
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0: In Amsterdam laufen aktuell die Ruder-Weltmeisterschaften und Mecklenburg-Vorpommern darf sich über eine Medaille freuen. Steffen Baxalari aus unserer Sportredaktion, wer konnte jubeln?
2: Ole Hohensee vom Stralsunder Ruderclub ist neuer Vize-Weltmeister. Mit dem deutschen Doppelvierer musste sich der erst 19-jährige Schlagmann aus Vorpommern nur dem Titelverteidiger Italien geschlagen geben. Wie schon beim Europameistertitel hat das deutsche Boot einen fantastischen Start hingelegt.
3: Ja, die Taktik war von vornherein das angehen, was wir trainiert haben. Wir waren nicht immer die startfreudigste Mannschaft. Also gerade über die Weltcuprennen haben wir gezeigt, dass wir da noch ein bisschen Aufholbedarf haben. Ich glaube, das haben wir beim EM-Finale in Varese schon einmal gezeigt, dass wir es können. Haben wir schon einmal gezeigt, wir können vorne rausfahren und da haben wir die Polen schon geschockt. Aber jetzt haben wir wirklich alles gegeben, um nochmal die ganze Weltelite zu schocken. Ja, das war einfach, glaube ich, das Wichtigste, was wir machen mussten, weil anders kannst du so ein WM-Finale nicht angehen und anmelden, dass du da vorne mitfahren möchtest. Du musst die Konkurrenz schocken. Das haben wir getan.
2: Zuvor hat Markus Klemp vom ORC Rostock im Paraeiner den 8. Platz belegt. Oliver Holz vom Rostocker Ruderclub wurde im Doppelzweier 9. Zu einem überraschenden Einsatz kommt heute auch Max John vom ORC Rostock, weil im Deutschland-8er zwei Ruderer krankheitsbedingt ausfallen, rückt John im Vorlauf in das deutsche Boot.
0: Steffen, wir machen weiter mit Fußball. In der zweiten Liga gab es am Nachmittag 3 Spiele, aber richtig viele Tore.
2: Ja, das kann man so unterstreichen. In den 3 Spielen sind 22
0: Alter
2: Treffer
0: Schwede.
2: Gefallen. Ja, ich hoffe, ich habe richtig gerechnet. Heidenheim hat Dresden 5:3 besiegt. Cottbus verliert gegen Fürth 3:4. Und Karlsruhe unterliegt Wolfsburg mit 2:5 in der Tabelle. Hertha vor Wolfsburg und Nürnberg am Ende, Darmstadt und Hannover. Und noch zum Beachsoccer, denn in Rostock-Warnemünde wird an diesem Wochenende der deutsche Meister eben im Beachsoccer, also im Strandfußball, gesucht. Im ersten Halbfinale treffen die Rostocker Robben auf den Titelverteidiger, die Beach Royals Düsseldorf. Ein altbekannter Gegner, so Spielertrainer Jannis Petersson.
4: Wir haben schon viele Duelle gegen sie gespielt, gerade letztes Jahr das Finale auch. Man kennt sich natürlich, man kennt die einzelnen Spieler, die individuellen Stärken. Das ist vielleicht auch gut, dass man genau weiß, was auf einen zukommt. Am Ende sind die Royals trotzdem ein Team, was immer ein bisschen unberechenbar ist. Wir haben uns auch Videoanalyse gemacht, uns genau vorbereitet, das, was uns erwartet, aber auch das, was wir auf den Sand bringen wollen. Und wird sicherlich ein intensives Spiel werden, aber auch schön.
2: Los geht das Spiel Rostock gegen Düsseldorf um 16.30 Uhr in der Strandarena, direkt neben dem großen Leuchtturm in Warnemünde. Der Sieger spielt dann morgen im Finale gegen den Gewinner des 2. Halbfinals, München gegen Waldkraiburg.
0: Dankeschön, Steffen Baxalari. Mehr Sport hier dann wieder in einer Stunde.
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0: Und jetzt ein aktueller Hit.
1: Der ist für alle in Kühlungsborn und Doberan, wo gerade schön die Sonne scheint. Der ist aber auch für alle in Triebsees und Güstrow, wo es gerade regnet. Der macht nämlich gute Laune. Hier ist Pharrell Williams mit Happy.

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3: 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Es ist 16 Uhr.
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3: Nach dem heftigen Unwetter, das gestern Abend über die Mecklenburgische Seenplatte hinweggezogen ist, werden jetzt langsam die Schäden sichtbar, Petra Künzer. Besonders getroffen hat es ja Grabowhöfe.
4: Ja, dort gab es auch Stromausfälle. Inzwischen sind dort aber alle wieder ans Netz angeschlossen. Der Bürgermeister von Grabowhöfe, Enrico Malo, hat extra seinen Urlaub abgebrochen, um nach Hause zu kommen und zu helfen.
5: Ein Bürger rief heute Vormittag an, sagt, dass das Dach abgehoben ist. Die Kinder haben Angst gehabt, haben geweint. Die Familie hat dann in dem Moment, wo diese 5 Minuten, das ganz extrem war, wirklich Angst gehabt. In der Bahnhofstraße, das war ehemals ein Club gewesen, da ist das Dach weggefegt.
4: Ja, und derzeit laufen jetzt die Aufräumarbeiten in der gesamten Region rund um Grabowhöfe. Und die werden vermutlich auch noch das gesamte Wochenende in Anspruch nehmen. 4 Tage nach der verheerenden Sturzflut in Nepal und in Tibet gelten noch immer fast 3000 Menschen als vermisst. Meterhoher Schlamm und zerstörte Straßen und Brücken erschweren die Rettungsarbeiten. Die Zahl der Toten geben die Behörden aktuell mit fast 600 an. Spanien hat die Europäische Union um Unterstützung bei der Bewältigung der Migrationskrise in der Nordafrika-Exklave Ceuta gebeten. Nach Angaben des Innenministeriums in Madrid sollen die EU-Grenzschutzagentur Frontex und die EU-Asylagentur dabei helfen, Migranten schneller zu registrieren und Asylanträge zu bearbeiten. Nach dem Massenandrang Ende Juli halten sich in Ceuta nach Regierungsangaben noch etwa 5000 Migranten auf. Zuletzt kam es zu gewaltsamen Zusammenstößen zwischen der Polizei und Demonstranten, die die Abschiebung der Migranten fordern. Großer Auflauf heute im Schweriner Schloss. Vertreter der rund 450 Kulturfördervereine im Land wollten von allen Landtagsfraktionen wissen, welchen Stellenwert Kunst und Kultur im Land sie haben. Auch nach der Landtagswahl am 20. September. Michael Seidel aus unserer aktuellen Redaktion. Was kam bei der Diskussion denn heraus?
6: Zunächst die Botschaft, alle Parteien beteuerten, wie wichtig ihnen Kulturförderung sei. Alle versprachen auch weiterhin, Kultur zu fördern, mit mindestens der gleichen Summe wie bisher und eine Vereinfachung der Förderregeln. Unterschiede wurden deutlich bei der Frage, wie frei Kultur sein dürfe oder müsse. Zur verfassungsrechtlich garantierten Kunstfreiheit bekannten sich alle Fraktionen, in der Auslegung aber zeigten sich Unterschiede. So forderte AfD-Vertreterin Medrow, die kurzfristig für ihren Spitzenkandidaten Schuld in die Debatte geschickt worden war, politische Neutralität von Kulturarbeit. Die Vertreter von SPD, Linken, Grünen, CDU und FDP entgegneten, Kultur müsse so frei und vielfältig sein wie die Gesellschaft. Der Staat habe für den finanziellen und rechtlichen Rahmen zu sorgen, in dem sich Kultur dann frei von parteipolitischer Einflussnahme entfalten müsse.
4: Ole Hohensee vom Stralsunder Ruderclub ist neuer Vize-Weltmeister. In Amsterdam hat der 19-Jährige mit dem deutschen Doppelvierer ein starkes Rennen abgeliefert. Aus der Sportredaktion Jan Dittjogeit.
7: Es hat tatsächlich geklappt mit einer WM-Medaille für Ole Hohensee in einem Finale in diesem Männer-Doppelvierer, das an Dramatik kaum zu überbieten gewesen ist. Das deutsche Team um den Stralsunder Schlagmann hatte sich enorm viel vorgenommen, war richtig schnell rausgefahren, war bei der ersten Zwischenzeit bei 500 und auch bei der Hälfte des Rennens bei 1000 Metern noch vorne. Dann aber wurden die Titelverteidiger aus Italien immer stärker, zogen dann irgendwann vorbei. Aber das deutsche Team konnte den 2. Platz halten hinter Italien und vor Großbritannien. Am Ende fehlte eine knappe Sekunde zur Goldmedaille. Aber selbst dieses Silber ist für Ole Hohensee und sein Team ein riesengroßer Erfolg.
3: Herzlichen Glückwunsch. Das Wetter für uns in Mecklenburg-Vorpommern, das hat heute Nachmittag viele Wolken. Auch ab und zu mal ein paar Wolkenlücken, dann kommt die Sonne raus, aber auch ab und zu mal ein Schauer. So sieht's aus. Temperaturen aktuell 21 Grad Born am Darß, 22 Grad Vielböken bei Mühleneixen und Zirto bei Wesenberg hat 23 Grad. Morgen auch noch mal ab und zu Sonne, ansonsten aber immer mehr Regen, immer mehr Wolken. Es bleibt im 3-Tage-Trend, aber trotzdem warm. 4 nach 4, NDR 1 Radio MV, der zuverlässigste Verkehrsservice für uns in Mecklenburg-Vorpommern. 96 zwischen Brandshagen und Milzow, da laufen Löscharbeiten und deswegen ist da in beiden Richtungen gesperrt. Genauso wie auf der 192 zwischen Rötz und Penkow. Da laufen Aufräumarbeiten und auch in beiden Richtungen gesperrt. Ebenfalls gesperrt im Kreis Vorpommern-Greifswald zwischen Glashütte und Hintersee. Da gab es einen Unfall. In beiden Richtungen kein Durchkommen da im Moment. Und dann haben wir noch jemanden hier, der uns eine Sprachnachricht geschickt hat, der Ronald.
8: Baustelle in Neustadt-Glewe. Und zwar ist da die 191 zwischen der Kreuzung bei Brenz und dem Autohof. Die ist da total gesperrt. Gibt eine riesengroße Umleitung.
3: Dankeschön, Ronald. Geblitzt wird A94. Puh, Wochenende, ne? A24 Richtung Hamburg zwischen Zarrentin und Gallin, B96 Richtung Stralsund, Höhe Rastplatz Rügenblick, B96 Richtung Autobahn, vorm Rastplatz Rügenblick, 104 Ortseingang Löcknitz aus Pasewalk kommt, 106 Schwerin-Miede-Wege Richtung Wismar, 191 Ortseingang Eldena aus Karstädt kommt, 192 Penzlin, Höhe Supermarkt, 192 Ortseingang Sito aus Rötz kommt, 196 Lankengranitz Richtung Seerams. Außerdem 208 zwischen Mühleneixen und Gordin Richtung Gardebusch. B23 Schwerin Richtung Kriewitz für Waldschlösschen. B23 Ortseingang Warsow aus Schwerin kommt. Zwischen Markgrafenheide und Hinrichshagen. Ortseingang Pasewalk aus Löcknitz kommt. Stralsund am Krankenhaus West und in Wismar am Weißen Stein. Stadtauswärts. Staus und Blitzer kostenlos melden in der NDR MV App oder Sie rufen mal durch. Dann schnacken wir ein bisschen unter 0800 5959100.
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3: Wetter ein bisschen durchwachsen dieses Wochenende, aber nicht traurig sein, wenn sie auch mal nass werden.
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0: NDR 1 Radio MV am Sonnabendnachmittag. Ganz viele hören uns jetzt im Auto auf dem Weg zur NDR MV Sommerparty in Woldeck. Und Nils und Danja sind natürlich schon da. Moin ihr beiden.
1: Hallo Robert.
2: Hi.
0: Dreiviertel Stunde noch. Gut, dann geht's los. Alle, die jetzt im Auto sitzen, worauf können Sie sich freuen? Was passiert gleich um 17 Uhr, wenn ihr auf die Bühne geht in Woldeck?
1: Ah, den Frühstücksclub gibt's heute nicht im Radio, sondern mal auf der Bühne. Wir haben alles in eine Show gepackt, was auch sonst den Frühstücksclub ausmacht. Das ist zum einen natürlich gute Musik. Wir haben eine fantastische Coverband mit dabei, eine Partyband Billy Rock aus Wismar. Und dann natürlich Live Tennemann ist mit dabei.
2: Mhm, wir haben natürlich unsere Wetterexperten hier auch mit am Start. Stefan Kreibum wird da sein.
1: Wir spielen 6:49.
2: Ganz genau. Wir werden uns ein bisschen um die Vereine hier kümmern. Da werden wir auch jemanden noch auf der Bühne haben. Das wird super. Und was wir von hier aus jetzt auch schon beurteilen können, das Wetter scheint auch echt mitzuspielen.
0: Ein Glück.
2: Tippitoppi.
0: Ach super. Und Danja, ich habe gehört, du hast heute was Besonderes vorbereitet, ne?
2: Das habe ich gemacht, ja. Auf ausdrücklichen Wunsch des Bürgermeisters tatsächlich haben wir einen Song mal wieder für Woldeck. Und das wird bestimmt super. Da gibt es nachher die Premiere.
0: Was denkt ihr, wann seid ihr heute im Bett heute Abend?
2: Lass uns über was anderes reden.
1: Also wir feiern, also 19:30 erstmal nochmal ganz wichtig, die Stadtaufgabe, die Woldeck lösen muss, dann im Nordmagazin. Also alle, die nicht herkommen können, bitte einschalten. 19:30 NDR Fernsehen, Nordmagazin live aus Woldeck. Und dann feiern wir bis Mitternacht hier. Und so wie ich Danja kenne, ist sie dann schwer auch
2: vom
1: Gelände zu kriegen. Die bleibt dann immer gerne nochmal stehen. Und
2: das sagst du, Nils, der wahrscheinlich bis 1 Uhr irgendwo an den Turntables. Du legst ja hier nachher noch auf. Also mal gucken, wer hier wen vom Gelände reißt nachher.
0: Also es lohnt sich auch jetzt noch loszufahren. Das geht noch richtig lange. Die NDR MV Sommerparty mit Nils, mit Danja, mit dem Nordmagazin. Viel Spaß euch da und schöne Grüße nach Woldeck.
1: Liebe Grüße.
2: Tschüssi.
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Schönes Wochenende Mecklenburg-Vorpommern. Sie machen das genau richtig. Sie hören NDR 1 Radio MV auch am Sonnabendnachmittag um 16.23 Uhr. 26 gibt es den Lieblingsmix mit aktuellen Hits, mit Kulthits und jetzt mit einem wunderbaren deutschen Hit. Erkennt man sofort, dass das die neue deutsche Welle ist. Ne? Hubert K. mit Rosemarie.

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1: Jetzt ist es 16:30. Das Wetter für uns in Mecklenburg-Vorpommern. Und das kommt heute auch von der NDR-MV-Sommerparty in Woldeck mit Stefan Kreibum. Und Stefan, das Wetter bei uns in Mecklenburg-Vorpommern, das ist heute so ein bisschen, ja, zweigeteilt.
2: Naja, es ist ja so ein bisschen aufgeteilt, das Land lange Zeit gewesen. So der Westen und Norden mit vielen Wolken, auch schon ersten Schauern, wogegen es im Südosten noch immer lange Zeit sehr schön war. Aber da ist es jetzt auch wolkiger geworden, es zieht Schauer durch. Heute Nacht geht es im Grunde so weiter, dass wir immer noch so ein paar Schauer haben. Erstmal werden sie weniger heute Abend, dann werden wieder mehr heute Nacht ein paar durchziehen. Schwerpunkt, ja, scheint auch eher wieder der Westen und Norden des Landes zu sein, aber auch nach Osten, Südosten hin, so zwischen Müritz und Hafen möchte ich einen Schauer nicht ausschließen. Es bleibt auf jeden Fall lau. Die Temperaturen sind gerade mal so auf 16 Grad etwa als Tiefstwert. Und morgen, ja, müssen wir auch weiterhin mit Schauern rechnen. Mutmaßlich ist so die erste Tageshälfte der Schwerpunkt. Da wird es die meisten Schauer geben. Und so zum Nachmittag könnte es ein bisschen freundlicher werden mit weniger Schauern oder auch viele Landstriche, die dann trocken bleiben. Die Temperatur steigt auf Höchstwerte von 21 bis 23 Grad. So Richtung Haff-Müritz-Region wird es noch mal einen Tick wärmer mit 24, vielleicht örtlich mal 25 Grad, so von Pasewalk bis nach Penkun. Der Wind weht aus Süd-Südwest, der weht mäßig über der Ostsee, frisch bis stark. Aber nur auf See draußen gibt es ein paar stürmische Böen, an Land eher nicht. Auch die nächsten Tage bleiben unbeständig. Am Montag Schauer, Gewitter, ein bisschen Sonne. Am Dienstag noch ein paar Schauer. Mittwoch könnte es vielleicht mal trocken bleiben, aber es kühlt langsam etwas ab, so auf Höchstwerte um die 21 Grad zum Dienstag und Mittwoch.
1: Schönen Dank, Stefan. 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Immer noch die B96 zwischen Brandshagen und Milzow. Da laufen immer noch Löscharbeiten und deswegen ist da gesperrt. 192 genauso gesperrt zwischen Rötz und Penkow. Da laufen Aufräumarbeiten. Und noch eine Sperrung, diesmal im Kreis Vorpommern-Greifswald, die Landesstraße zwischen Glashütte und Hintersee. Da gab es einen Unfall, in beiden Richtungen gesperrt. Geblitzt wird auf der A24 Richtung Hamburg zwischen Zarrentin und Galin, B96 Richtung Stralsund, Höhrastplatz Rügenblick, andere Richtung, Richtung Autobahn, vorm Rastplatz Rügenblick, 104 Ortsangang Löcknitz aus Pasewalk kommt, 106 Schwerin-Mitte-Wege Richtung Wismar, 191 Ortsangang Eldena aus Karstädt kommt, 192 in Penzlinhöhe Supermarkt, 192 Ortsangang Sito aus Rötz kommt, 196 Lankengranitz Richtung Seerams, 208 zwischen Mühleneixen und Gordin Richtung Gardebusch, B321 Schwerin Richtung Kriewitz, Höhe Waldschlösschen, dann noch eine auf der 321 am Ortseingang Wasow, wenn Sie aus Schwerin kommen. Zwischen Markgrafenheide und Hinrichshagen. Ortseingang Pasewalk aus Löcknitz kommt. In Stralsund am Krankenhaus West. In Wismar am Weißen Stein, stadtauswärts. Und da ist bestimmt noch mehr. Wenn Sie was sehen, immer Bescheid sagen unter 0800 595 9100 oder über die NDR MV App. Dankeschön.
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0: Rick Astley, Never Gonna Give You Up. Wieder ein 80er bei uns. Die meisten immer auf NDR 1 Radio MV.
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0: Gleich mehrere Ruderer aus Mecklenburg-Vorpommern sind im Moment bei der Weltmeisterschaft in Amsterdam. Steffen Baxalari aus unserer Sportredaktion. Und es gab gleich mehrere gute Platzierungen und eine Medaille. Für wen denn?
2: Ole Hohensee vom Stralsunder Ruderclub darf sich ab sofort Vize-Weltmeister nennen. Mit dem deutschen Doppelvierer musste sich der erst 19-Jährige nur knapp dem Titelverteidiger Italien geschlagen geben. Nach EM Gold und nun WM Silber will das deutsche Boot den nächsten Schritt machen und auch bei den Olympischen Spielen in 2 Jahren Gold holen.
3: Ja, auf jeden Fall. Ich glaube, dass das Ziel eines jeden jungen Leistungssportlers im Rudern oder beziehungsweise in jeder olympischen Sportart. Und ich glaube, wir sind dem heute einen ganz großen Schritt näher gekommen. Müssen natürlich weiterarbeiten. Wir sind noch nicht die Schnellsten. Das haben wir heute gezeigt, dass da noch was aufzuholen ist. Aber wenn wir so akribisch weiterarbeiten, wie wir angefangen haben, dann kann das was ganz Großes werden. Und das ist das Ziel.
2: Zuvor hat Markus Klemp vom ORC Rostock im Para-Einer den 8. Platz belegt. Oliver Holz vom Rostocker Ruderclub wurde im Doppelzweier 9. Seine Vereinskollegin Aurelia Janssen, die international für die Schweiz startet, fuhr ins Einer-Finale und Max John vom ORC Rostock schaffte mit dem Deutschland-Achter den Einzug ins Halbfinale.
0: Und dann läuft an diesem Wochenende auch wieder der Ball in der ersten Fußball-Bundesliga. Wie steht's da aktuell?
2: Ja, momentan laufen 5 Partien, gespielt sind etwa ja, so 52, 53 Minuten. Ja, und der Aufsteiger Elversberg, der führt wirklich sensationell mit 3:0 gegen Bayer Leverkusen. Ja. RB Leipzig führt 2:0 gegen Mönchengladbach. Zwischen Mainz und Paderborn steht es noch 0:0. Union Berlin liegt zurück gegen Eintracht Frankfurt 1:2. Und zwischen Köln und Hoffenheim steht es aktuell 1:1. Dann schauen wir noch ein paar Etagen tiefer. In der Oberliga gab es heute 2 Spiele mit Landesbeteiligung. Siedenbollentin gewinnt gegen Klosterfelde 3:0. Wismar verliert gegen Maccabi Berlin 1:2. Bereits gestern hat Schwerin mit 2:1 gegen Tennis Borussia Berlin gewonnen. Neustrelitz verlor in Rathenow 1:2. Tabellenführer ist nach 3 Spieltagen Aufsteiger Schwerin vor Siedenbollentin und Wismar. Schlusslicht ist Hansa 2, die morgen gegen Stendal spielen. Und in der Fußballverbandsliga gab es heute folgende Ergebnisse. Neubrandenburg, Rostocker FC 2:0. Förderkader René Schneider, Greifswald 2 1:6 und Warnemünde Hafen Rostock 1:2. Bereits gestern verlor Pampo gegen Pasto 1:8. Malchow gewann gegen Kühlungsborn 3:0. Und Benfisch und Penzlin trennten sich 1:1.
0: Mehr Sport bei uns dann wieder in einer Stunde.
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NDR1 Radio MV mit einem wichtigen Verkehrshinweis für alle, die auf der A20 kurz hinter der Landesgrenze in Schleswig-Holstein unterwegs sind. Zwischen Lübeck-Genin und Lübeck-Süd, da laufen Tiere auf der A20. Vorsicht bitte in beiden Richtungen auf der A20 zwischen Lübeck-Genin und Lübeck-Süd, da laufen Tiere. Kommen Sie gut durch diesen Sonnabendnachmittag mit NDR1 Radio MV und jetzt einem sehr ruhigen Hit im Lieblingsmix von Andrew Jules.

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5: Es ist jetzt 17 Uhr.
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5: An der Seenplatte gibt's nach dem heftigen Sturm gestern Abend noch viel zu tun, Petra Künzer. Und da packen rund um Grabowhöfe und Jabel auch alle mit an.
6: Ja, der Bürgermeister von Grabowhöfe, der hat extra seinen Urlaub abgebrochen, ist zurückgekommen, um jetzt auch mitzuhelfen. Es gab Stromausfälle, umgestürzte Bäume und abgedeckte Dächer. Caroline Bayer, welche Schäden sind denn jetzt noch zu sehen?
7: Also die meisten Straßen sind mittlerweile wieder frei. Einsatzkräfte und Anwohner haben die umgestürzten Bäume zersägt und zur Seite geräumt. Gesperrt ist aber noch die B192 zwischen Penkow und Rötz. Dort muss eine Spezialfirma die instabilen Bäume untersuchen. Die Sperrung soll mindestens bis Montagvormittag andauern. Einer unserer NDR-Kollegen hat vor Ort einen wirklich erstaunlichen Schaden entdeckt. Die umgestürzten Bäume haben den Asphalt einer Straße in Jabel ca. 1,5 Meter tief aufgerissen, so weit, dass man die Stromleitungen sieht. Laut den Bürgermeistern der Gemeinden liegt die Schadenshöhe nach dem Unwetter insgesamt bei mehreren 10.000 Euro. Sie hoffen, dass das Land finanzielle Unterstützung bietet.
6: Die Bundesregierung macht einem Medienbericht zufolge Russland für den jüngsten Drohnenvorfall am Flughafen Leipzig verantwortlich. Nach Informationen der Welt am Sonntag will Kanzler Merz das in den kommenden Tagen offiziell verkünden. Zugleich werde er Maßnahmen der Regierung als Reaktion auf die Angriffe präsentieren. Das Blatt beruft sich auf mehrere Personen, die mit dem Vorgang vertraut seien. Anfang August war am Flughafen Leipzig in der Nähe einer ukrainischen Frachtmaschine eine Drohne entdeckt worden, die mit Sprengstoff beladen war. Später fanden Ermittler noch eine weitere Drohne auf einem Feld in der Nähe des Flughafens. Die USA haben offenbar ein Ölabkommen mit Venezuela geschlossen. Nach Angaben von Präsident Trump sichern sich die USA damit mehr als 65 Milliarden Barrel Öl. Außenminister Rubio zufolge bringt die Vereinbarung für Venezuela private Investitionen in Höhe von fast 100 Milliarden Dollar und schafft tausende Arbeitsplätze. Zuvor hatte die Trump-Regierung starken Druck auf die Führung in Caracas ausgeübt, den USA Zugang zu den venezolanischen Ölvorkommen zu ermöglichen. Das südamerikanische Land verfügt über die größten bekannten Erdölreserven weltweit. In knapp 4 Wochen wird in Mecklenburg-Vorpommern ein neuer Landtag gewählt und in einigen Gemeinden stehen auch Bürgermeister zur Wahl. Bis heute müssen alle Einwohnerinnen und Einwohner ihre Wahlbenachrichtigungen erhalten haben. Aus der aktuellen Redaktion berichtet Thomas Köhler.
8: Wer bis heute keine Wahlbenachrichtigung erhalten hat, sollte in der nächsten Woche bei seiner Amts- oder Stadtverwaltung um Einsicht in das Wählerverzeichnis bitten. Dort können Unstimmigkeiten geklärt werden. Diese gäbe es immer wieder, weil Briefkästen nicht ordentlich beschriftet seien oder Adressen nicht stimmen würden, so die Wahlleitungen. Mit der Wahlbenachrichtigung können alle ihre Briefwahlunterlagen anfordern und auf dem Postweg wählen. Das ist aber auch vor Ort in den Briefwahllokalen möglich, aber es dann, wenn die Stimmzettel für den jeweiligen Wahlkreis ausgeliefert wurden. Das ist in den meisten Fällen bereits passiert, jedoch nicht überall, weil der Druck der Stimmzettel sich wegen eines ausstehenden Gerichtsurteils verzögert hatte.
6: In Stralsund im Paul-Greifzu-Stadion findet heute Abend das deutsche Meisterschaftsfinale im Speedway statt. Maxima Hübner, steht denn schon ein Sieger fest oder kann die Saison noch mit einer Überraschung enden?
9: Eine richtige Überraschung wird es wohl nicht mehr geben. In der letzten Runde konnte sich der Güstrower Titelverteidiger Norik Blödorn die deutsche Einzelmeisterschaft schon sichern. Spannend wird es aber für den Veranstalter, den Stralsunder MC Nordstern. Für die eigenen Fahrer Lars Gupien und Kevin Wölbert, derzeit auf Platz 2 und 5. Sie haben noch die Chance auf das Treppchen, so Vorstandsmitglied Michael Tschechern. Rund 2000 Zuschauer werden erwartet. Wer auf das Treppchen kommt und die weiteren Plätze belegt, wird heute Abend um 19 Uhr in Stralsund entschieden.
5: Das Wetter für Mecklenburg-Vorpommern, da ist heute Abend von allem so ein bisschen dabei. Es kann immer mal wieder ein bisschen Regen geben, Wolken sowieso, aber auch die Sonne scheint zwischendurch mal bei uns in Mecklenburg-Vorpommern. Dazu haben wir aktuell in Stoltenhagen bei Grimmen 21 Grad, in Mankmoos bei Varin 22 Grad, in Groß-Luckow bei Straßburg 23 Grad. Der Drei-Tage-Trend, morgen kriegen wir noch mal so ein bisschen Sonne, aber ansonsten immer mehr Regen die nächsten Tage, aber es bleibt warm. Gleich 5 nach 5, NDR 1 Radio MV, der zuverlässigste Verkehrsservice für uns in Mecklenburg-Vorpommern. Immer noch eine Meldung für die A20, kurz hinter der Landesgrenze in Schleswig-Holstein. Beide Richtungen, Lübeck-Genin und Lübeck, dazwischen laufen Tiere. B96 zwischen Milzow und Brandshagen wegen Reinigungsarbeiten immer noch gesperrt. Und die 192 genauso, da laufen Aufräumarbeiten zwischen Rötz und Penkow. Und deswegen ist da wahrscheinlich noch bis Montag voll gesperrt. Geblitzt wird A24 Richtung Hamburg zwischen Zarrentin und Gallin. B96 Richtung Stralsundhöhe Rastplatz Rügenblick. B96 Richtung Autobahn vor dem Rastplatz Rügenblick. 104 Ortseingang Löcknitz aus Pasewalk kommt. 106 Schwerinmeder Wege Richtung Wismar. 191 Ortseingang Eldena aus Karstädt kommt. 192 in Penzlinhöhe Supermarkt. 192 Ortseingang Sito aus Rötz kommt. 196 Lankengranitz Richtung Seerams. 208 zwischen Mühleneixen und Gordin, wenn Sie da Richtung Gardebusch fahren. B23 Schwerin Richtung Kriewitz für Waldschlösschen und nochmal auf der 321 Ortseingang Wasow aus Schwerin kommt. Dann zwischen Markgrafenheide und Hinrichshagen und in Wismar am Weißen Stein stadtauswärts. Staus und Blitzer kostenlos melden in der NDR MV-App oder Sie rufen kostenlos an unter 0800 595 9100.
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5: Jetzt geht's los. Die NDR MV Sommerparty in Woldeck läuft. Und auch kurz entschlossen können Sie noch hinfahren. Bis Mitternacht wird er noch gefeiert. Das wird richtig gut. Wir hören gleich noch mal rein bei der NDR Sommerparty.

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0: Nachmittag, Viertel sechs. Jetzt feiert Woldeck. Die NDR MV Sommerparty läuft. Danja Behm und Nils Sörens sind auf der Bühne und der Mühlenberg in Woldeck wird voller und voller und voller. Und die Gäste, die kommen nicht nur aus dem schönen Woldeck.
1: Wir kommen von Feldberg, von einem anderen schönen Ort. Die Wette, ich bin gespannt, was da so zu sehen ist.
2: Wichtig ist Stimmung, Party, gute Musik. Und mal gucken, was diese Wette noch so ergibt, ob das alles so klappt, wie Sie sich das vorstellen. Alles gut.
0: Kommen Sie auch gerne noch nach Woldeck, da wird noch bis Mitternacht gefeiert. Und falls Sie nicht vor Ort dabei sein können, das Nordmagazin sendet live aus Woldeck. Da sehen Sie dann auch, ob Woldeck die Stadtwette gewinnt. 7:30 geht's los, die NDR MV Sommer.

Schön, dass Sie auch am Sonnabendabend NDR1 Radio MV hören. Beim Tischdecken im Garten, beim Grill anzünden oder auf dem Weg zur Party. Vielleicht zur Sommerparty nach Woldeck. Wir spielen die aktuellen Hits, die deutschen Hits. Und jetzt so einen entspannten Sonnabendabend-Song. Woche ist geschafft. Hier ist Paul Young, NDR1 Radio MV.

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4: 17.30 Uhr, 17:30, ist es. Das Wetter für uns in Mecklenburg-Vorpommern. Es bleibt im Großen und Ganzen trocken heute Abend. Alle Ampeln auf grün für die NDR-MV-Sommerparty in Woldeck. Sogar die Sonne kommt noch ein bisschen raus. In Woldeck, direkt an der NDR-Bühne, sind es gerade 22 Grad. In Bützow sind es auch 22 Grad und Dassow hat auch 22 Grad. Morgen gibt es vor allem am Nachmittag gute Chancen auf Sonne. Ansonsten sind auch viele Wolken und einige Schauer dabei. Der Drei-Tage-Trend, die neue Woche startet wolkig mit Schauern und bis zu 23 Grad. 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B96 zwischen Brandshagen und Milzow, da laufen immer noch Reinigungsarbeiten. Da ist voraussichtlich noch bis Montag gesperrt. Die 192 zwischen Rötz und Penkow, da laufen Aufräumarbeiten. Und deswegen ist da auch noch in beiden Richtungen gesperrt. Geblitzt wird A24 Richtung Hamburg zwischen Zarrentin und Galin. B96 Richtung Stralsund, Höhe Rastplatz Rügenblick. Nochmal 96 Richtung Autobahn vom Rastplatz Rügenblick. Dann 104 Ortseingang Löcknitz aus Pasewalk kommt, 106 Schwerinmeter Wege Richtung Wismar, 191 Ortseingang Eldena aus Karstädt kommt, 192 in Penzlinhöhe Supermarkt, 192 Ortseingang Sito aus Rötz kommt, 196 Lankengranitz Richtung Serams, 208 zwischen Mühleneixen und Gordinen Richtung Gardebusch, B23 Schwerin Richtung Kriewitzhöhe Waldschlösschen, Ortseingang Warsow aus Schwerin kommt, zwischen Markgrafenheide und Hinrichshagen, Ortseingang Pasewalk von Löcknitz kommt und in Wismar am Weißen Stein statt auswärts. Dann ist hier noch was, Ronald?
5: Baustelle in Neustadt-Glewe, und zwar ist da die 191 zwischen der Kreuzung bei Brenz und dem Autohof. Die ist da total gesperrt. Gibt eine riesengroße Umleitung.
4: Dankeschön, Ronald. Wenn Sie auch noch was haben, 0800 595 9100. 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

0: Sonnabendabend in Mecklenburg-Vorpommern. Kobe Calais war das, I do.
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0: In der ersten Fußball-Bundesliga, da rollt seit diesem Wochenende wieder der Ball. Die Spiele vom Samstagnachmittag sind vorbei. Steffen Baxalari aus unserer Sportredaktion, wie sind die ausgegangen?
2: Ja, nachdem die Bayern gestern das Auftaktspiel gegen Stuttgart 5:1 gewonnen hatten, gab es heute 5 Partien. Leipzig gewinnt gegen Mönchengladbach 3:0. Union Berlin spielt gegen Frankfurt 3:3. Köln besiegt Hoffenheim 3:2 und Mainz und Paderborn trennen sich 0:0. Für die größte Überraschung sorgte aber der Aufsteiger Elversberg, der Leverkusen 3:2 besiegte. Till Schacht berichtet.
3: Was ein Auftritt, was eine Premiere und was ein Jubel nach Abpfiff. Der Bundesliga-Neuling aus Elversberg dominiert lange ein bemerkenswert harmloses Leverkusen. Erst Lukas Petkoff, dann Cole Kempel. Die SVE führt nach nicht mal 10 Minuten mit 2:0 und erhöht direkt nach Wiederanpfiff durch David Mokwa auf 3:0. Das Spiel danach wilder, weil Bayer wie in Halbzeit 1 erst gegen Ende aufwacht. Schick trifft 12 Minuten vor dem Ende zum Leverkusener Anschluss. Kofane mit Ablauf der regulären Spielzeit wuchtig zum 2:3. Aber weil SVE-Keeper Nicolas Christoph in der Nachspielzeit gegen den eingewechselten Hofmann hält, endet Elversbergs erstes Bundesligaspiel gleich mit der ersten Sensation und dem ersten Dreier im Fußball-Oberhaus.
2: Um 18.30 Uhr spielt dann in der Bundesliga noch Dortmund gegen Hamburg. In der dritten Liga gewinnt Duisburg gegen Würzburg 3:0. Aachen verliert gegen Meppen 0:3. Verl unterliegt Fortuna Köln 1:2. Wiesbaden und Essen spielen 0:0. Und Groß-Asbach verliert gegen Ingolstadt 0:2. In der Tabelle führt Duisburg vor Saarbrücken. Das ist der Gegner des FC Hansa morgen um 13.30 Uhr. 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
0: Kommen wir vom Fußball auf dem Rasen zum Fußball im Sand. Da geht es an diesem Wochenende um die deutschen Meisterschaften im Beachsoccer. Und mit dabei sind auch die Rostocker Robben.
2: Ja, der 7-fache deutsche Meister hat vor eigenem Publikum in Rostock-Warnemünde das erste Halbfinale gegen den Titelverteidiger, die Beach Royals Düsseldorf, gerade eben mit 2:6 verloren. Nach dem zweiten Drittel führte Rostock noch mit 2:1, ehe Düsseldorf im Schlussabschnitt gleich 4-mal traf. Somit geht es morgen für die Robben nur noch um Platz 3, während die Beach Royals erneut um die deutsche Meisterschaft spielen.
0: Dankeschön, Steffen.
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2: 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Nick Kershaw. I won't let the sun go down on me. 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
1: Es ist jetzt 18 Uhr.
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1: Nach dem heftigen Unwetter, das gestern Abend über die Mecklenburgische Seenplatte hinweggezogen ist, werden jetzt die Schäden langsam sichtbar, Petra Künzer. Besonders getroffen hat es ja Grabowhöfe.
2: Ja, dort gab es auch Stromausfälle. Inzwischen sind aber alle wieder ans Netz angeschlossen. Der Bürgermeister von Grabowhöfe, Enrico Malo, hat seinen Urlaub extra abgebrochen, um jetzt zu helfen.
3: Ein Bürger rief heute Vormittag an, sagt, dass das Dach abgehoben ist. Die Kinder haben Angst gehabt, haben geweint. Die Familie hat dann in dem Moment, wo diese 5 Minuten das Ganze extrem war, wirklich Angst gehabt. In der Bahnstraße, das war ehemals ein Club gewesen, da ist das Dach weggefegt.
2: Derzeit laufen in der gesamten Region rund um Grabowhöfe jetzt die Raufräumarbeiten und die werden vermutlich auch noch das Wochenende über in Anspruch nehmen. Die Bundesregierung macht einem Medienbericht zufolge Russland für den jüngsten Drohnenvorfall am Flughafen Leipzig verantwortlich. Nach Informationen der Welt am Sonntag will Kanzler Merz das in den kommenden Tagen offiziell verkünden. Zugleich werde er Maßnahmen der Regierung als Reaktion auf die Angriffe präsentieren. Das Blatt beruft sich auf mehrere Personen, die mit dem Vorgang vertraut seien. Anfang August war am Flughafen Leipzig in der Nähe einer ukrainischen Frachtmaschine eine Drohne entdeckt worden, die mit Sprengstoff beladen war. Später fanden Ermittler noch eine weitere Drohne auf einem Feld in der Nähe des Flughafens. Großer Auflauf heute im Schweriner Schloss. Vertreter der rund 450 Kulturfördervereine im Land wollten von allen Landtagsfraktionen wissen, welchen Stellenwert Kunst und Kultur im Land haben, auch nach der Landtagswahl am 20. September. Michael Seidel aus unserer Aktuellredaktion, was kam denn bei der Diskussion heraus?
4: Zunächst die Botschaft, alle Parteien beteuerten, wie wichtig ihnen Kulturförderung sei. Alle versprachen auch weiterhin, Kultur zu fördern, mit mindestens der gleichen Summe wie bisher und eine Vereinfachung der Förderregeln. Unterschiede wurden deutlich bei der Frage, wie frei Kultur sein dürfe oder müsse. Zur verfassungsrechtlich garantierten Kunstfreiheit bekannten sich alle Fraktionen, in der Auslegung aber zeigten sich Unterschiede. So forderte AfD-Vertreterin Medrow, die kurzfristig für ihren Spitzenkandidaten Schuld in die Debatte geschickt worden war, politische Neutralität von Kulturarbeit. Die Vertreter von SPD, Linken, Grünen, CDU und FDP entgegneten, Kultur müsse so frei und vielfältig sein wie die Gesellschaft. Der Staat habe für den finanziellen und rechtlichen Rahmen zu sorgen, in dem sich Kultur dann frei von parteipolitischer Einflussnahme entfalten müsse.
2: Seit etwa einer Stunde läuft die letzte große NDR-Sommerparty 2026 in Woldeck bei Straßburg. Dania Behm und Nils Sörens vom Frühstücksclub haben die Party auf dem Mühlenberg eröffnet. Ab 19.30 Uhr sendet dann auch das Nordmagazin live von dort. Aus Woldeck berichtet Sven-Peter Martens.
5: Es wird immer voller auf dem Mühlenberg hier in Woldeck. Einige hundert Besucher sind es schon. Gerade spielt die Band Billy Rock aus Wismar. Dania Behm vom Frühstücksclub hat auch schon nach ihrer Musik auf der Bühne gesungen. Alle warten jetzt gespannt auf die Auflösung der Stadtaufgabe für Woldeck. Also schafft es Woldeck, 100 Frauen, Männer und Kinder vor die große NDR-Bühne zu bringen, die in bunten Badekostümen dann auch noch gemeinsam tanzen. Alles live übertragen gleich im NDR-Nordmagazin. Wenn Woldeck das schafft, gibt es 1.000 Euro für einen guten Zweck. Die NDR-Sommerparty in Woldeck kostet keinen Eintritt. Genügend Parkplätze gibt es auch auf dem Gelände der alten Ziegelei. Ein paar hundert Meter vom Partygelände auf dem Mühlenberg entfernt.
2: Ja, und wir kommen zum Sport. Erster Spieltag in der Fußball-Bundesliga. Am Nachmittag gab es folgende Ergebnisse. Die SV Elversberg schlägt in ihrem ersten Bundesligaspiel überhaupt Bayer Leverkusen mit 3:2. Leipzig gewinnt gegen Mönchengladbach mit 3:0. Köln gegen Hoffenheim 3:2. Unentschieden spielen Mainz gegen Paderborn, nämlich 0:0. Und Union Berlin gegen Eintracht Frankfurt 3:3. Bereits gestern hat Bayern München gegen den VfB Stuttgart mit 5:1 gewonnen. Und heute Abend, also in einer halben Stunde des Anpfiffs, spielen noch Dortmund gegen den Hamburger SV.
1: Das Wetter für uns in Mecklenburg-Vorpommern. Wir haben 21 Grad in Born am Darß, 22 Grad in Vielbögen bei Mühleneixen und 23 Grad in Zirto bei Wesenberg. Der Sonnabendabend, der bleibt meistens trocken. Erst später in der Nacht kommt wieder Regen. Morgen dann auch Wolken und Regen, aber vor allem zum Nachmittag hin auch ein bisschen Sonne. Der Drei-Tage-Trend, die neue Woche, startet mit vielen Wolken und Schauern bis 23 Grad. Hier ist noch die Wasserstandsvorhersage. Bis morgen früh werden Abweichungen von mehr als 30 cm vom Normalhöhennull nicht erwartet. 6:04, NDR1 Radio MV, der zuverlässigste Verkehrsservice für uns in Mecklenburg-Vorpommern. B96 zwischen Brandshagen und Milzow wegen Reinigungsarbeiten gesperrt. Und die 192 ist zwischen Rötz und Penkow wegen Aufräumarbeiten auch in beiden Richtungen gesperrt. Das dauert voraussichtlich noch bis Montag, weil da ja Bäume umgestürzt sind. Geblitzt wird A24 Richtung Hamburg zwischen Zarrentin und Galin. B96 Richtung Stralsund, Höhe Rastplatz Rügenblick. Nochmal 96, andere Richtung, Richtung Autobahn. Vom Rastplatz Rügenblick. Dann 104, Ortseingang Löcknitz aus Pasewalk kommt. 106, Schwerin-Mede-Wege Richtung Wismar. 191, Eldena aus Karstadt kommt. 192, Penzlinhöhe Supermarkt. 192, Ortseingang Sito aus Rötz kommt. 196, Lankengranitz Richtung Seerams. B208, zwischen Mühleneixen und Gordin Richtung Gadebusch. B321, Schwerin Richtung Kriewitz, Höhe Waldschlösschen. B321, Ortseingang Warsow, wenn Sie da aus Schwerin kommen. Zwischen Markgrafenheide und Hinrichshagen, Ortseingang Pasewalk aus Löcknitz kommt. In Stralsund am Krankenhaus West und in Wismar am Weißen Stein stadtauswärts. 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
1: Und es ist gerade richtig laut in Woldeck.
6: Hallo!
7: Wie schön, dass ihr alle schon da seid. Schön, dass ihr den Weg hier auf den Mühlenberg gefunden habt.
1: Die NDR-MV-Sommerparty läuft und sie sind live dabei nachher im Nordmagazin. Ja.

0: Immer die meisten 80er und das war wieder einer UB40, I Got You Baby im Lieblingsmix. Heute Abend hören Sie eine ganze Stunde lang 80er in der Original 80er Show mit Stefan Pinne und das jetzt hier im Studio.
1: Da bin ich und ich habe ein kleines Quiz für dich vorbereitet. Das Tolle an den 80ern ist ja, dass du sie erkennst, wenn du gerade mal so eine Sekunde hörst. Ja, Plattenspieler, Nadel runter und gleich wieder hoch. Hast du Lust?
0: Ja, schieß los.
1: Ich habe einen für dich. Achtung, was hier?
0: Hier aus. Das ist doch wieder dieser Dirty Dancing Song, ne? The Time of My Life.
2: Oh.
1: Du bist gut! Noch einen?
0: Ja, wenn du noch einen hast.
1: Also, ich hab noch einen. Das ist jetzt echt nicht leicht. Ist das geil? Das ist wirklich eine Sekunde.
0: Das spielen wir doch hier im Lieblingsmix. Das hatten wir doch gerade hier. Hatte ich doch auch neulich in der Sendung. Das ist Nena. Ja. Der Song, wo der Titel ganz anders heißt als der Refrain.
1: Das ist der Song. Das ist so witzig, der Song heißt Fragezeichen.
0: Ja.
1: Dieses Wort kommt in dem ganzen Titel nicht ein einziges Mal vor. Mehr dazu heute Abend in der 80er-Show um
0: 20 Uhr hier auf NDR 1 Radio MV mit Stefan Pinnow.

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1: Gleich ist es 6:30. Das Wetter für uns in Mecklenburg-Vorpommern mit unserem NDR-Wetterexperten Stefan Kreibum. Heute nicht im Wetterstudio auf Hiddensee, sondern bei der NDR-MV-Sommerparty in Woldeck. Stefan, wir sind ja jetzt weitgehend trocken durch diesen Abend gekommen. Kommen wir auch trocken durch die Nacht?
2: Ja, es wird auch heute Nacht noch ein paar Schauer geben. So ganz geht das nicht trocken über die Bühne diese Nacht. Es gibt viele Wolken, Lücken zwischendrin oder eben ein paar Schauer, die mal durchs Land ziehen. Aber es wird verhältnismäßig lau bleiben mit Tiefsttemperaturen so von um die 15, 16 Grad. Und auch morgen gibt es weiterhin ein paar Schauer. Heißt eben auch wieder, nicht jeder kriegt davon was ab. Schwerpunkt scheint weiterhin eher so der Norden und Westen des Landes zu sein. Das Südosten hin wohl ein bisschen weniger. Aber auch da kann es mal welche geben. Die Temperatur steigt auf Höchstwerte von 21 bis 23 Grad. Etwa so von der Müritz rüber bis zu Uecker, wenn es 24 örtlich 25 Grad nochmal. Und der Wind kommt aus Süd bis Südwest. Weht mäßig über der Ostsee frisch bis stark mit ein paar kräftigen Schauerböen. Und auch die nächsten Tage sind unbeständig. Am Montag gibt es Schauer und Gewitter, ein bisschen Sonnenschein. Am Dienstag auch da gibt es Schauer, aber auch da ein bisschen Sonnenschein. Der Mittwoch könnte vielleicht mal trocken bleiben. Mal gucken, ob das wirklich klappt. Die Temperatur Dienstag um die 21 Grad und am Mittwoch auch 21 Grad. Am Montag doch mal um die 23.
1: Schönen Dank, Stefan, und schöne Grüße auf die NDR-MV Sommerparty nach Woldeck. 18.31 Uhr, NDR1 Radio MV, der zuverlässigste Verkehrsservice für uns in Mecklenburg-Vorpommern. Die B96, Stralsund Richtung A20, ist immer noch gesperrt zwischen Brandshagen und Milzow. Da laufen immer noch Reinigungsarbeiten. Und auch die 192 zwischen Rötz und Penkow ist wegen Aufräumarbeiten in beiden Richtungen gesperrt. Da sind ja Bäume umgestürzt und das ganze Aufräumen dauert voraussichtlich noch bis Montag. Geblitzt wird A24 Richtung Hamburg zwischen Zarrentin und Gallin, B96 Richtung Straße und Höhe Rastplatz Rügenblick, nochmal 96 Richtung Autobahn vorm Rastplatz Rügenblick, 104 Ortseingang Löcknitz aus Pasewalk kommt, Schwerin-Medewege da beidseitig, 191 Ortseingang Eldena aus Karstedt kommt, 192 in Penzlinhöhe Supermarkt, 192 Ortseingang Sito aus Rötz kommt, 196 Lankengranitz Richtung Seerams, B208 zwischen Mühleneixen und Gordin Richtung Gardebusch, B321 Schwerin Richtung Kriewitz für Waldschlösschen. Nochmal 321 Ortseingang Warsow aus Schwerin kommt. Zwischen Markgrafenheide und Hinrichshagen. Und in Wismar am Weißen Stein stadtauswärts. 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In der NDR-MV-App oder kostenlos anrufen. 0800 595 9100. 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

0: Vincent Weiss. Gleich ist es 6:45.
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0: In der ersten Fußball-Bundesliga, da wird seit diesem Wochenende wieder gespielt. 6 von 9 Partien des ersten Spieltags sind schon vorbei. Steffen Baxalari aus der Sportredaktion, gab es denn zum Auftakt Überraschungen?
2: Ja, durchaus. Der Aufsteiger Elversberg hat in seinem ersten Bundesligaspiel seinen ersten Sieg geholt. Gegen Bayer Leverkusen gewann die Saarländer mit 3:2. RB Leipzig hat sein Auftaktspiel gegen Borussia Mönchengladbach mit 3:0 gewonnen. Union Berlin holte gegen Frankfurt nach einem 1:3 Rückstand noch ein 3:3. Köln besiegte Hoffenheim 3:2 und Mainz gegen Paderborn. Dieses Spiel endete 0:0. Seit etwa 10 Minuten spielt auch Dortmund gegen Hamburg und der BVB führt bereits mit 1:0. Gestern hatte bereits München gegen Stuttgart mit 5:1 gewonnen. Für die neue Champions League-Saison wurden heute die genauen Spieltermine bekannt gegeben. Titelaspirant Bayern München startet mit 2 vermeintlich leichten Aufgaben. Zunächst zu Hause gegen Bodø Glimt, dann auswärts in Stavanger. Beide Teams kommen aus Norwegen. Dortmund empfängt zum Auftakt den spanischen Club Villarreal. Leipzig reist zum Debütanten Como nach Italien und Stuttgart beginnt mit einem Heimspiel gegen Stavanger.
0: An diesem Wochenende sind in der Sportwelt noch Kanu und Radsport wichtig. Was gibt's da Neues, Steffen?
2: Ja, Radsport-Superstar Tadej Pogacar ist bei der Vuelta der Spanien-Rundfahrt schwer gestürzt und musste daher auf der 8. Etappe aufgeben. Der Slowene hat sich am linken Arm und im Gesicht verletzt. Der 5-malige Tour de France-Gewinner hatte in der Gesamtwertung einen Vorsprung von 3 Minuten 50 und muss nun weiter auf seinen ersten Triumph bei der Vuelta warten. Und bei der Kanu-Weltmeisterschaft im polnischen Posen hat Pauline Jaksch die nächste deutsche Goldmedaille geholt. Im Kajak einer setzte sich die 23-Jährige über 500 Meter durch. Gestern hatte schon der Kajak-Vierer der Männer und der Kanadier-Zweier der Frauen WM-Gold gewonnen. Im Parabereich kamen noch 2 weitere Bronzemedaillen dazu.
0: Der Sport auf NDR 1 Radio MV mit Steffen Baxalari. Ein letztes Sport-Update gibt's heute noch mal um 20:40 Uhr.
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2: Sonnabendabend in Mecklenburg-Vorpommern, jetzt ist es 19 Uhr.
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2: An der Seenplatte gibt es nach dem heftigen Sturm gestern Abend noch viel zum Aufräumen, Petra Künster. Das waren bange Minuten gestern Abend rund um Grabowhöfe und Jabel.
3: Ja, es gab Stromausfall, umgestürzte Bäume und abgedeckte Dächer. Verletzt wurde bei dem Ganzen zum Glück niemand. Frage an Caroline Bayer in unserer Aktuellredaktion. Welche Schäden sind denn jetzt noch zu sehen?
4: Also die meisten Straßen sind mittlerweile wieder frei. Einsatzkräfte und Anwohner haben die umgestürzten Bäume zersägt und zur Seite geräumt. Gesperrt ist aber noch die B192 zwischen Penkow und Rötz. Dort muss eine Spezialfirma die instabilen Bäume untersuchen. Die Sperrung soll mindestens bis Montagvormittag andauern. Einer unserer NDR-Kollegen hat vor Ort einen wirklich erstaunlichen Schaden entdeckt. Die umgestürzten Bäume haben den Asphalt einer Straße in Jabel ca. 1,5 Meter tief aufgerissen, so weit, dass man die Stromleitungen sieht. Laut den Bürgermeistern der Gemeinden liegt die Schadenshöhe nach dem Unwetter insgesamt bei mehreren 10.000 Euro. Sie hoffen, dass das Land finanzielle Unterstützung bietet.
3: Die Isländer stimmen heute in einem Referendum darüber ab, ob die Regierung die Gespräche über einen EU-Beitritt wieder aufnehmen soll. Mehr als 270.000 Menschen sind aufgerufen, ihre Stimme abzugeben. Umfragen sagen einen knappen Ausgang des Referendums voraus. Island hatte schon 2009 einen Antrag auf Mitgliedschaft in der Europäischen Union gestellt. Nach der Parlamentswahl 2013 blockierte eine EU-skeptische Regierung das Verfahren. In Mecklenburg-Vorpommern gelten die meisten Fledermausarten als gefährdet oder sind vom Aussterben bedroht. Darauf möchte der Naturschutzbund Deutschland, kurz NABU, heute bei der 30. internationalen Bat Night aufmerksam machen. Franziska Treves aus der Redaktion Landwirtschaft, Umwelt und Natur.
5: Am Schweriner Schloss beispielsweise fangen Naturschützer am Abend Fledermäuse und wollen so die Teilnehmer für die nächtlichen Flugkünstler sensibilisieren. 17 der 25 in Deutschland vorkommenden Arten sind in Mecklenburg-Vorpommern heimisch. Unter ihnen die Mopsfledermaus, das Mausohr und die Mückenfledermaus. Alle Fledermausarten sind nach dem Bundesnaturschutzgesetz streng geschützt. Sie haben viele Probleme. Laut NABU finden sie immer schlechter Nahrung und das hat mit dem Insektensterben zu tun. Außerdem würden Sanierungen alter Gebäude und das Abholzen von Bäumen zu einer Unterschlupfnot führen, so die Naturschützer.
3: Aufsteiger Elversberg hat in der Fußball-Bundesliga überrascht. Das Team aus dem Saarland besiegte Bayer Leverkusen mit 3:2. Aus der Sportredaktion Mats Nicholson.
6: Die ersten 9 Minuten der Elversberger Bundesliga-Geschichte liefen wie im Rausch. Dem frühen 1:0 folgte sofort das zweite Tor. Europapokalteilnehmer Leverkusen lag kurz vor Schluss sogar 0:3 zurück und konnte nur noch verkürzen. RB Leipzig gewann mit dem neuen Trainer De Michelis 3:0 gegen Gladbach. Köln lag gegen Hoffenheim 2-mal zurück, gewann am Ende aber mit 3:2. Union Berlin und Eintracht Frankfurt trennten sich 3:3. Aufsteiger Paderborn holte einen Punkt beim 0:0 in Mainz.
3: Ja, und bereits gestern hat Bayern München den VfB Stuttgart mit 5:1 geschlagen und zur Stunde spielt noch Dortmund gegen den HSV. Nach einer halben Stunde steht es 1:0 für Dortmund. Und das Wismar-Buchtschwimmen ist für morgen abgesagt worden. Auf der 3,5 Kilometer langen Strecke zwischen Pöhl und Hohenwieschendorf ist es nach Angaben des Veranstalters zu windig. Der Deutsche Wetterdienst erwartet für morgen Windstärke 7 in Böen. Wegen der hohen Wellen könne die Sicherheit der 200 angemeldeten Teilnehmer nicht gewährleistet werden.
2: Dankeschön, Petra, und schönen Feierabend. Ne?
3: Danke, dir auch.
2: Das Wetter für uns in Mecklenburg-Vorpommern. Der Sonnabendabend, der bleibt trocken. Erst später in der Nacht kommt wieder Regen. Morgen dann auch Wolken und Regen, aber vor allem zum Nachmittag hin auch mal so ein bisschen Sonne. Der Drei-Tage-Trend, der zeigt, dass die neue Woche mit vielen Wolken startet und mit vielen Schauern bei bis zu 23 Grad. 3:07. 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B96 zwischen Brandshagen und Milzow wegen Reinigungsarbeiten immer noch gesperrt. Und auch die B192 zwischen Rötz und Penkow, da sind mehrere Bäume umgefallen. Deswegen kommen sie da auch in beiden Richtungen nicht durch. Das kann voraussichtlich noch bis zum Montag dauern. Ansonsten haben wir noch die Blitzer von Ihnen gemeldet. Das ist auf der A24 Richtung Hamburg zwischen Zarrentin und Galin, B96 Richtung Stralsund, Höhe Rastplatz Rügenblick, 96 Richtung Autobahn vom Rastplatz Rügenblick. Dann 104 Ortseingang Löcknitz aus Pasewalk kommt, 106 Schwerin-Mitte-Wege beidseitig, 191 Ortseingang Eldena aus Karstädt kommt, 192 in Penzlinhöhe Supermarkt und auf der 196 Lankengranitz Richtung Seerams auch noch eine. Kommen Sie gut durch diesen Sonnabendabend mit NDR 1 Radio MV.
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7: Ach, wo schön, dass Sie all wieder da sind. Live-Tauhörer, ich habe Sie vermisst. Die Sommerpause ist immer. Nur gibt wird er jeden Sonnabend eine niege Klönkist oder eine niege Plöbbermöll in der Radio, in die NDR-MV-App und in die ARD-Sounds-App. Und dass Sie, die Sie nu Tauhören uns gefunden haben, oh, das freut mich sehr. 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

0: Hier ist die Klönkiss BNDR 1 Radio MV mit Tim Burger. Der ist heute mein Gast. Ja, Tim, Lehrer bist du hier in Schwerin?
1: Ja.
0: Nus Vorbereitungswoch in Momang, ne, wo wir hier obteignen. Tau Deitit, wo wir obteignen, ist gerade Vorbereitungswoch. Was bedeutet denn das eigentlich? Da hätt schon normal so als Elternteil oder als Scheuler, hast schon davon gar keine Ahnung.
1: Nee, das stimmt. Und das ist auch blaus in, wie ich weit in Mecklenburg-Vorpommern so. Also, die Kollegen in Schleswig-Holstein, die haben es deswegen free. Und hier in Mecklenburg-Vorpommern ist das so, du hast 5 Wegen, bist du zu Hus oder wo du Wayne Wolves. Und hier ist das so, dann hast du einen Vorbereitungsweg. Da sind ja nie die Kollegen. Und dann hast du immer so ein bisschen Themenweg, dass du meinetwegen sagst, so wie MOOC, Teambuilding-Maßnahmen oder NUHEP wie so ein Anti-Aggressions- Training, dass du ein bisschen mit Konflikten wieder umgehen kannst und so wieder.
0: Möchte ich kurz inhaken, ist das für Konflikten innerhalb von der Lehrerschaft oder ist das mit der Scheuners?
1: Kannst du beides nutzen, sag mal. das ist ein ganz schönes Konzept, aber das ist, ja, du kannst ihm ein bisschen was Rot trecken, aber in der Theorie ist das immer recht einfach zu singen. In der Praxis sieht das ein bisschen anders gut. Und, ne? Und ich arbeite auf dem Dreh in Schwerin, das ist nochmal, ja, das ist eine Brennpunkt-Show, wo ich bin. Da ist das nochmal einen ganz anderen Schnack, aber deswegen ist das auch so wichtig, dass wie das MOOC.
0: Dreh kennt vielleicht auch nicht jeder ein, das ist ein, ich sag mal, ein ollen Plattenbuh-Gebiet. Ne? Das ist ein Grotareal mit Plattenbuh, da gibt das eben Dreh 1, 2, 3, hat das DDR-Tienheiten, Hüter hat das noch anderen Namen, damit das ein Betten wie nach Stadtteil klingt.
1: Ja, so, Mr. Berg hat
0: noch. Ja, und da ganz an End, binar, ganz an End ist die, das Schau Zentrum. Das ist nie, ne?
1: Das Tondeil. Also das ist, als ich da anfange, das ist nur, boah, ich krieg nur eine Pferdeklasse, das ist nur 3 Jahre her. Ich bin das 3. Jahr und ich gehe nur in das Pferdejahr. Da habe ich eine erste Klasse kriegen, nur habe ich ein Pferde. Und da wird das so, da wird das noch 2 Schaul. Da wird das noch nie ein Campus sein. Da hast du, da hast du ein Grundschaul gehabt, da werden dann, das werden, wir haben 3 Jülklassen, jahrgangsübergreifendes Lernen leidet. Und dann hast du erste Klasse, zweite, dritte, vierte, ganz normal wieder von der Grundschule kennst. Und das wäre nur ein Grundschulteil. Und ein Jahr später ist dann der Regionalschulteil dazukommen und der ehemalige Sprachheilschule. Der wäre noch woanders oben drin.
0: So, dass das sogar inklusiv ist, Tobi.
1: Ja. Yeah. Ach, Kiek. Das ist, wir sind, wie heißt das nur? Ich muss das eigentlich reden. Das heißt, Schulzentrum im Campus am Turm mit dem Förderschwerpunkt Lernen. So heißt das auf Hochdeutsch. Und wir haben eins dabei.
0: Da würde ich ja gern mal die Ministersch verzeihen, wenn ich die unterbrechen darf. Da würde ich ja gern mal die Ministersch hören, wie die das korrekt in der RAD sagt.
1: So, das ist ein langer Name. Das weiß ich, glaube ich. war wo ich sehen, genau. Und dann sind wir Tosomwassen. Und da werdet ein oder ein kräuteret Kollege, wir sind nur 600 Schäulerinnen und Schäuler und 50, ich glaube, wir sind 50 Lehrerinnen und Lehrer.
0: Ui, das ist aber schon ein Hupen, ne? Das ist nicht so an. Lass uns nochmal die Vorbereitungswoch kommen, ne? Ich sag nochmal, nu wo wie obteignen ist Vorbereitungswoch. Wenn Sie das nur hören, dann hätte ich Schauler Landfunk. Was mockt ihr da noch? Also, gibt das noch Sorgen zu organisieren? Hast du du hast ja auch einen Stundenplan kriegen, ne?
1: Nee, den habe ich noch nicht.
0: Nee, hast du noch nicht?
1: Nee, das ist tatsächlich so, dass du kriegst ja immer wo, das musst du dir so vorstellen. Mein Chefin kam halt und sagt, oh, da ist wo Nieden. Da kommen immer noch Schäulerinnen und Schäuler, die kommt da tau, hüt auch noch mal wo hin. Und dann hast du noch mal, da ist dann ein Kollege oder ein Kollege, die sind dann runtergehauen mit der Stunde, dann habt ihr nicht mehr so und so viele Stunden, sondern der sagt dann, nee, ich muck bloß noch teilen oder wie auch immer. Und das ist nicht ganz so einfach. Noch oder wie kannst du ja sagen, oh, in Zeiten von KI können wir das ja so und so buchen. Ja, haben wir alles versorgt, das geht nicht. Du kannst das nie in eine Software packen und sagen, so, nun buchst du mir einen Stundenplan, das kriegst du nie zurecht. Das ist immer noch eins von Menschen hat und das ist nie einfach.
0: Ja.
1: Und nun ist das so, dass wir das wie in der ersten Weg haben, wenn wir nennen das Ankommensweg. So, dann haben sie mal 4, 5, 7 Stunden und da bin nur ich bei meinem Klasse bin und dann ist das so, ach, dann kommt der ersten Klasse, der lernt die Schaule kennen und dann, dann kommst du wo an, dann hast du die Beuge noch nie und du die Material ist und dann musst du die Tüchnisse musst du einsammeln und. Und nur wenn du süß wegen zu Hus sind, ne, dann braucht ihr auch noch ein bisschen Anlub.
0: Ja, na klar.
1: Ja. Nur, ich sag mal, grot Utle. Und da muck wie so, ja, im Berufsleben muss man sagen, ist Hamburger Modell. Da muck wir mit der Scheule auch. und das ist eigentlich immer ganz schön. Dann ist das nicht so, du bist süß wegen zu Hus und dann so, nu schaust du schrieben, nu schaust du regen und nu schaust du lesen. Das ist immer noch ein ganz schönes Ankommen, irgendwie dort.
0: Ja, und wie kamen du auch noch in Lüttbetten an in diese Klönkist und hören den Lieblingsmix, Dobby, die Plattfüllt? die Werdermann.

0: sitten wir hier eine Viertelstunde zusammen. Tim Burger, Lira in Schwerin und ich. In uns Klönkist, hier BNDR1 Radio MV. Und ich habe noch gar nicht gefragt, was Fächer unterrichtest du eigentlich?
1: Leid habe ich Deutsch, Mathe, Sachkunde, Englisch.
0: Ui.
1: Und nur habe ich aber, nein, weil ich spiele nur ein bisschen an der Gitarre. So, oh Mensch, Tim, dann kannst du ja auch
0: noch
1: dann kannst du Musik machen. Ja, mag ich. Und ich habe Fußball gespielt früher, ich habe Tennis gemacht.
0: Zack, Sport.
1: Ja, ja, Sport kannst du, ja. Ja, das wäre erste Klasse, weißt du. Da, ja, da ja, lehrst ja. du, dass die sie nie ob eine Nuss haut, sozusagen, dass du so spielen könnt. Und, aber trotzdem, Sport ist wichtig. Das ist einer der wichtigsten Fächer, die wir haben. Deswegen ist nur happy auch genügend Sportlehrer, das ist schön, dass das so ist. Ja, und du, wenn das wählen schallt, dann muss ich auch was anderes morgen. Dann muss ich Navi, also Naturwissenschaften oder was wie immer morgen ist Sozialtraining. Mhm, das ist super wichtig.
0: Das wollte ich gerade fragen, denn du bist ja, das hast du mir per Mail schreiben, du bist ja auch schon mal an der Schaul West, das wie in Ribnitz-Dammgarten. Das heißt, du hast auch Erfahrung, wo anders mag. Ist denn das in so eine, du hast das selbst so nömt, Brennpunkt Schaul, ist das da noch mal was anders?
1: Das ist was anders. Das ist so. Du hast ja hier, ob ein Dreisch, erstmal ist der Schaul Gröder mit 600 Kindern. Und du hast gut alle möglichen Ecken von der ganzen Welt hast du Schäulerinnen und Schäuler. Ja. Und das ist nun nie so, dass die all Deutsch können.
0: Das möchtest du also auch noch irgendwie verkloren?
1: Können das können sie nicht. Und dann hast du da auch noch die Schwierigkeiten mit den Öllern, die dann vielleicht auch nicht
0: die so auch nicht sogar Deutsch können, ja.
1: Und dann hast du aber dort, wo wir arbeiten, da hast du ja einen grauen Teil, hast du denn mit Menschen von überall her. Und dann hast du noch Menschen, die von hier kommen. Und auch wenn du denn am Nomad da mal lang gehst, das ist nun mal so, und da wird wie in Schwerin, das knallt da ab und taub mal hin. Und das war natürlich auch mit Schollhof. Boah, da kannst du nichts gegen morgen. Und das ist, eine Pause kann das dann schon mal wählen, dass der Segen bin, eine Wäsche geeignet, oder? Mhm. Und dass du da, also das ist hier noch ein bisschen, ja, schlimmer ist, also ist nie schlimm, das ist nie so, dass du ja Dach für Dach ein blaudige Nös oder sowas hast, ne? Aber du musst da halt, das Schönste, was du als Lehrkraft morgen kannst, wir sind nur an so einem Punkt, wo die Schäulerin und Schäuler, der wird eigentlich nur, der wird heuert waren, und du wird sehend war. Und das ist das meiste, was sie tust, halt nie so hem. Und das ist das, was wie Dach für Dach dort morgen. Ich sehe die, ich höre die.
0: Und da habt ihr aber auch wirklich Konzepten, die sie zusammen als Lehrer so entwickelt habt, wo Hans einen da so mit umgehen kann. Mit dieser speziellen Situation.
1: Handy. Und da habe ich jetzt auch gemerkt, dass wir da werden wir trainiert. Und ob du da immer was von mitnehmen kannst oder nie. Und ob du das im Effekt auch alles abrauben kannst. Das steht auch mal am Blatt Papier, aber in der Theorie weißt du das. Und das ist wichtig, der Doktor werden. Und dann musst du natürlich alle zwei Jahre musst du den Erste-Hilfe-Kurs machen. Und also wird man wie halt einen Vorbereitungsweg. Dann muss der Inschulung mit plont waren, dann ist da noch, die Kinder musst du mit rankriegen, du musst ja ein ganzes Programm. Und dann musst du den Ruhm, ne? Das ist so, dann du Steule hoch und all den ganzen Chrom und Ruhe, da wird Bonat, der Fenster war mock, das musst du eins, und dann musst du das eins vor Tür rückräumen. Und dann bin ich ja nur von der Dritte in der Feierte. Ich muss mir die Beuger kaufen und ich muss kicken. Und das muss wie halt alles in der Weg.
0: Hätte das eine Überraschung gegeben, als du in die Schule kommen bist am Montag?
1: Nee.
0: Irgendwas, was ganz anders wie als vorher?
1: Nee.
0: Wie alles ankündigt.
1: Nee, ich hätte mich freut einfach.
0: Oh, schön. Das soll denn auch so blieben. 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

0: Oh, wo schön, dass sie tauhüren hier bei uns Klönkistown Schaule anfangen. Und wenn sie Bett nu tauhürt hemmen, dann weiten sie all auf schonst mein Gast Tim Burger. Lira ist in Schwerin, ein Meggelburger ist hein nicht. Sech, wo kommst du von weg?
1: Ich bin groß geworden in der Scheune Polen. Das ist ein Lütschetörp in Schleswig-Holstein an der Eider.
0: Wie, in Polen?
1: Nee, Polen ist das plattdeutsche Wort für Palen, so heißt der Ort. Palhude. Ah. Das ist, Pol ist das plattdeutsche Wort für Pfahl.
0: Pol. Ja, ja.
1: Und Palhude, so heißt der, so heißt der Ort, das ist in der Chronik steht, dass das wohl das Dörp damals auf Polen stunden hat. Und deswegen heißt das, nur Pal. Mhm. Ja, da bin ich kraut worden. Das ist ein lütsche Dörp mit, damals 1000 Inwohner, Und
0: so mit den Buren nebenan und die Schaul noch in Dörp, oder?
1: Ja, zur Schaul bin ich zur Faut. Das wären 200, 300 Meter.
0: Boah, perfekt.
1: Ja, das wäre super. Und nehmen wir das Freibad, das wäre schön. Da haben wir die Sommerferien immer verbracht. Und meine Eltern, die haben so einen Landhandel. Also mein Vater hat immer mit den Buren zu tun. Wir haben so Getreidetrocknung und wir haben mit Dünger. Und die haben sich bei uns Düngerstreuer gut leid. Und als Kind, das wäre schön, dann kommen wir ob so einen grauen Bagger und dann kommen wir den Dünger ablohnen. Und das wäre schön. Hast auf dem Gehöft hast du immer ein bisschen zu tun. Und wenn die Buren dann kommen mit ihren Getreide und zum Trocknen Bruch habt, dann habt ihr wieder immer mit helfen. Also so wie du helfen kannst mit System, ja, ne? Aber das wäre schön.
0: So probiere ich mal die diskrete Art und Weise, die Nadine Oeller zu fragen.
1: Ja.
0: Aber was für ein Titel reden wir, wenn es das West? 80er Jahren, 90er Jahren? Die Kindheit?
1: Mein Kindheit, ich bin Baujahr 75.
0: Ah ja,
1: also ich bin 50 und das wäre dann so von, 80er Jahr.
0: Ja, der 80er, die schön. Ja. Sowieso immer Exo, wie Nanne von Oeller her.
1: Ja, sie.
0: Ja. Nee, das kann ich mir vorstellen. Bei uns hat MTS heiten. Motoren und Traktoren Ausleihstation.
1: Ach, so. Kenn ich gar nicht.
0: Naja, das war den Vater, die Familie Privatmarkt hätte, das hätte ja eine DDR organisiert gäben.
1: Ja, stimmt.
0: Ne? Also die LPG, da hat auch nicht jeder ein LPG, hat Alltechnik, ne? Und dann könntest du eben tausende Zentralstelle garen und die Socken utleihen und da hemst dann Zusammenarbeit und das ist für mich noch so ein Prägen. Mein Opa so LPG für Sitter West und hab auch noch Lütbetten was von Dörp mitkriegen.
1: Ah, siehst du das schon. Ja, froh, dass es immer ob Kundschaft fängt. 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Der ist immer von der Tour de Buhren und Jemin Kauschraut und das werde ich noch.
0: Ja, und da käme ich auch ordentlich gar nicht recht, ne? Nee, oder sind wir dann wieder bei dir Sprach? Warum
1: blaus, du? Blaus Plattus. Und das wäre ein Gang und Gave, da kam ein Buhr, der käme zu Kaffeetil. Nur seid ihr durch, hast du einen Tass Kaffee mit Helm? Ja, nur dann seid ihr mal. Und du verstehst das als Kind, oder verstoßt das nie als Kind, aber du kommst da nie umher. Und irgendwann, suchst du das ab.
0: Ja, sag mir mal nochmal die größte Stadt in die Nähe, du?
1: Heide.
0: Heide, ah, die Gegend. Ja, das ist so schön. Bestimmt, ne?
1: Heide ist 15 Kilometer entfernt. Ja, der Big Oktoschau gehen, das ist, ist ein schönes Stadt. Wir haben den größten Marktplatz Europas, glaube ich, in Heide. Läufig. Aber ansonsten ist es auch nicht viel zu holen. Schwerin ist doch scheuer, muss ich sagen.
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1: Also erstmal muss ich dir sagen, dass ich mein Abitur nicht mache. Okay. Ich bin aufgehoben, nur der 12. Und also ich habe die Prüfung Herwig Moog und die Herwig Ahlen Sandset.
0: Oh Gott.
1: Und dann hat mein Mentor damals gesagt, Tim, willst du denn überhaupt studieren? Du brauchst du doch gar nicht. Du bist doch ein Lehranfang. Ich sage, ja, dann geh doch auf, ist doch schön. Dann hast du eine Hochschulreife und dann reckt die doch. Mhm. Ja, alles klar. Dann Herwig Moog und dann bin ich, erstmal zu der Bundeswehr, wurde ich ja noch damals. Da hat wir ja in Celle und in Hohenlock steht. Und dann schall ich eigentlich ein Layer anfangen, das habe ich dann auch gemocht.
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1: Nee, das ist mein Bruder wegen. Der ist groß und Außenhandelskaufmann. Nee, ich habe angefangen, ich habe nichts gefunden. Und dann du weißt ja, wie das ist, ne? Du muckst eine Utbildung. Ja, habe ich dann gemocht. Und zwar Foto- und Medienkaufmann wäre das.
0: Ah.
1: Das wäre dann so ein, das wäre eine Ninktiger, da hast du noch so einen Fotoladen. Und das ist wirklich so ein Kaufmannsberuf. Da musst du dann eine spezielle Show, nur Kiel, so Foto- und Medienforum hätte das. Und du bist Einzelhandelskaufmann dann später.
0: Ja, und dacht wir das für so ein Geschäft, das du gerade gesagt hast, die Fotograf, die da die Hochzeitsbilder in Rahmen packt und die,
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0: die, die dann, Filme verkauft.
1: Genau,
0: und,
1: das wäre ja. Da habe ich gelernt, in Meldorp.
0: Kameras und so Kram, was so damals.
1: Genau. Mhm. Und da ging das los und dann habe ich meine Ausbildung habe ich dann zu Ende gemacht und dann bin ich da noch für eineinhalb Jahre habe ich noch in Kiel Arbeit, die Fotodose, das wäre damals den
0: ja,
1: größten.
0: Ja, dann hätte ja jeder kennt, ja.
1: Genau, da gäbe es das hier in Schwerin, glaube ich.
0: Natürlich.
1: Ne? Bei die Fotodose und dann habe ich gesagt, boah, ich will aber auch nie immer Synoms arbeiten und Einzelhandel und oh, da war ich auch nie auch mit. Und dann habe ich bin Fautball, wie mein Verein hat damals einer bei der Provinzial, der sagt, Tim, du kannst doch schnacken.
0: 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Lass mich da kort inhaken und das kort machen. 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
1: Du gehst da hin und sagst, ich will studieren, ob Lehramt, Fach. Ich will Deutsch und Englisch. Ja, da musst du in Deutsch eine Prüfung ablegen, in Englisch. Und du musst überhaupt mal eine Prüfung ablegen, da du hier überhaupt an der Uni hin kannst. Das wäre dann quasi.
0: Auf schonst du das 12. Jahr, wenn nicht mit einem Abitur, aber so doch abschlotten hast.
1: Ja, und das wäre die Küte noch. Das Thema wäre, inwiefern spiegelt ein Wahlergebnis des Volkes Wille wider? Und dort habe ich halt 4 Stunden was schreiben, habe ich morg. Und wir wären damals 12 Leute. Und durchkommen sind Dor Feier. 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
0: Das ist so, als wenn du in Chemie sagst, hier Morgensee Gold.
1: Ja.
0: So,
1: ne? Aber das hat klappt. Und dann habe ich studiert.
0: In Rostock.
1: In Rostock.
0: Ja. Und das ist dir auch nicht schworfallen, ja? Dass du so sagst, so von ihr, der so die, ich sag mal so, ländliche Umgebung in die Stadt. So.
1: Das wäre überhaupt nicht schlimm. Was schwer war, ich wäre ja nur schon. 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
0: so.
1: Na, da bist du ja auch noch ein bisschen, du hast ja irgendwann, wenn du Arbeit hast, hast du ja irgendwo so einen lüden Standard, sag ich mal.
0: Ja.
1: Und dann habe ich auch nebenbei
0: ein Auto verkauft.
1: Ja, das auch. Nee, ich habe noch ein bisschen Arbeit und dann wäre da zwischendurch auch so, dass ich mehr Arbeit habe, als ich studiert habe. Und das hat auch alles fällt so lang dauert, als das eigentlich duern muss.
0: Du.
1: Aber wie sagt man so schön, hinten piekt die Biene.
0: Nee, und ich habe auch einen Großteil von meinem Studium, also meinen Eltern wie ein Sieg, graziös, also die haben mich wirklich geholfen, wo das immer geht. Aber ein Teil von meinem Studium habe ich eben auch mit Arbeit finanziert. Und das heißt eben, dass wenn du denn nach so ein 8- oder 6-Stunden-Dach kommst halt aufmattelt nach Hus. Und da die dann noch einfach die Beuker setzen, das ist gar nicht so Licht. Also ich habe da voll Verständnis für.
1: Ja, oder ohne meine Eltern hat das aber auch nicht geklappt. Ne? Mhm. Also die haben schon dafür gesorgt, dass ich das aktuell kriege. Und ich habe auch irgendwann gesagt, so, nu lang das. Das hätte nu lang genug gedauert. Nu komm mal beten auf den Quark, mein Junge. Und das hätte dann auch geklappt. Und das wäre auch gut so. Ja, und dann wäre ich fertig. Und dann hätte ich in Ribnitz am Garten.
0: Ja, Referendariat.
1: Nee, das Referendariat hätte ich in Burg Stargard.
0: Ach, kiek, da bist du doch immer kaum hier.
1: Ja, das sagt ja. Da wäre ich... Ah, wie lange du 8 Teilmonate in Burg Stargard. Mhm. Ich habe ja noch.
0: Du hast ja, das hast du beschrieben, du hast studiert Grund- und Hauptschullehramt.
1: Da gibt das Hüt nie mehr. Das wäre ein alten Naulet, das kannst du in Rostock studieren, Grund- und Hauptschullehramt. Da gibt das Hüt nie mehr, das ist modularisiert. Mhm. Deswegen muss ich, weil ich beide Smoke habe, Grundschaul und Hauptschaul, muss ich mein Referendariat an der Grundschaul morgen und an der regionale Schaul. Und die wären da in Burg Stargard direkt nebenein. Und das wäre für mich ganz schön. Und da habe ich dann schon da so, ich läuft, das war eher Grundschaul und nie Regionalschaul.
0: Ja, wollte ich gerade fragen, ob da schon so ein Favorit kam ist. Ja, in den Kopf, ja.
1: Ja, tatsächlich wäre das eher Grundschaul. Und das wäre auch gut so. Mit den Lütchen bin ich scheuner. Obwohl, ich muss sagen, auch wenn ich bei den Grauden bin, in den 8. oder 9. Klasse, mit denen kannst du auch ein bisschen anders schnacken. Die haben andere Probleme.
0: Klar. Ne?
1: Mhm. Da musst du keine Schleife binden oder Minöslöp oder was. Mit denen kannst du noch ein bisschen anders schnacken. Mit den Lütschen ist das doch ein bisschen, du bist nie blaues Lehrer, du bist auch, Krankenschwester, du bist A1 quasi.
0: Und ist das noch so, also ich habe in meinem Grundschul kein Lehrer hat. Das wäre ein Allierisch. Also ans Flugens. Ist das noch so, dass du in den Grundschaul auch ein von wenigen bist?
1: Ja, das wäre auch im Studium schon so.
0: Ja.
1: Wenn du doch in Lehrsaal sehen hast, ich denke, boah, da gibt es ja doch...
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1: Ja, das ist so. Das ist tatsächlich... An meinen frühere Schaul in Ribnitz-Dammgarten, da gäbe das noch ein Kollegen und mir. Ja. All die anderen und das wären... 24, 25, da werden alles Lehrer.
0: Ja, aber das ist ja, also für die Kinder stelle ich mir das wunderbar für. Ne, weil wir sagen ja immer, und die Forscher sagen ja auch, als dass viele Kinder tau wenig, ich sag mal so, männliche Ansprechpersonen oder auch Role Models haben in ihren Leben, ne, wie dem eben, ne, gerade viele sind ja auch alleinerziehend und so, ne, und dann warst du auch ein Vater ob, und dann hast du eine Schaule auch bloß flugen, und so die Fans und Betten, die Lü, ne, die auch mal von der anderen Perspektive entgegen. Also für die Schule stelle ich mir das ganz schön für.
1: Das ist auch schön. Und du magst das auch, dir kommt immer zum Knuddeln.
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1: Ja, immer noch. Und auch eine fehlende Klasse kommt ja da noch. Und auch eine achte Klasse, hey Burger, und er wird den Bienen aufklatschen und all den kommen. 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
2: Oh

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0: 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Aber hast du dann so ein Prinzip, das über die Gruppendynamik zu regeln? 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
1: 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Jede Arbeit, die wir schreiben, das mögen wir alles zusammen. 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
0: 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Von DV GBR, Klamottenkauf.
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1: 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Du hast in Klasse 3 hast du so und so viele Stunden Deutsch, so und so viele Stunden Mathe und so viele Stunden Sachkunde. Und dann bin ich day schon mal bei mir in der Klasse. Und das sind dann 8, 14, das sind Systein Stunden.
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1: Die bin ich dann bei mir. Da hast du noch Sozialtraining, da kommt dann noch der Tau. Und dann kommt auch drauf, ich bin ja noch Englischlehrer und wenn ich dann in Klasse 7 bin, habe ich da noch mal 5 Stunden, nur nehmt die mir mit oder ich nehme die mit, in der 8, dann ist da noch mal eine Stunde mehr. 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
0: 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Da ist ein Kommunikationsmodul, da kannst du dich verständigen. 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
1: 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Ich kann mich überhaupt nie beschweren.
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2: 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Shiny Happy People.

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1: Um 20 Uhr mit Nils Hansen. Wer ist für den versuchten Sprengstoffanschlag mit einer Drohne am Flughafen Leipzig-Halle verantwortlich? Die Bundesregierung will Medienberichten zufolge Anfang der Woche offiziell erklären, dass Russland hinter dem Vorfall steckt und auch ankündigen, wie sie darauf reagieren will. Aus Berlin, Katrin Aue.
2: Auf den Medienbericht hin teilt ein Regierungssprecher mit, man beteilige sich nicht an Spekulationen. Zitat: Relevant ist allein die offizielle Zuordnung, die die Bundesregierung nach eigenem Ermessen und unter Abwägung aller Ermittlungsergebnisse vornimmt. Der Bundeskanzler hatte bei der Regierungsklausur in Neu-Hardenberg diese Woche allerdings schon angekündigt, man werde so wörtlich in Kürze eine Aussage treffen, wer hinter den Drohnenvorfällen in Leipzig stecke. Sie werden dafür bezahlen, sagte Friedrich Merz weiter.
1: Im Katastrophengebiet im Himalaya erschwert schlechtes Wetter die Suche nach Überlebenden. Die Rettungsteams mussten heute zwischendurch ihren Einsatz unterbrechen. Wegen starker Regenfälle und Nebel, hieß es von den Behörden in Nepal. Durch die Sturzflut am Mittwoch sind nach aktuellen Angaben mehr als 670 Menschen ums Leben gekommen. Etwa 3000 Menschen werden noch vermisst. Die Isländer stimmen heute in einem Referendum darüber ab, ob die Regierung die Gespräche über einen EU-Beitritt wieder aufnehmen soll. Umfragen sagen einen knappen Ausgang des Referendums voraus. Island hatte schon 2009 einen Antrag auf Mitgliedschaft in der Europäischen Union gestellt. Nach der Parlamentswahl 2013 blockierte eine EU-skeptische Regierung das Verfahren. Stimmt jetzt eine Mehrheit der Isländer mit Ja, würde das den Weg für eine Wiederaufnahme der Gespräche freimachen. In der Fußball-Bundesliga hat Aufsteiger Elversberg für eine Überraschung gesorgt. Das Team aus dem Saarland besiegte Bayer Leverkusen 3:2. Aus der NDR Sportredaktion Mats Nicholson.
3: Die ersten 9 Minuten der Elversberger Bundesliga-Geschichte liefen wie im Rausch. Dem frühen 1:0 folgte sofort das zweite Tor. Europapokalteilnehmer Leverkusen lag kurz vor Schluss sogar 0:3 zurück und konnte nur noch verkürzen. RB Leipzig gewann mit dem neuen Trainer Demichelis 3:0 gegen Gladbach. Köln lag gegen Hoffenheim 2-mal zurück, gewann am Ende aber mit 3:2. Union Berlin und Eintracht Frankfurt trennten sich 3:3. Aufsteiger Paderborn holte einen Punkt beim 0:0 in Mainz.
1: Und in der zweiten Fußball-Bundesliga hat der VfL Wolfsburg seinen zweiten Saisonsieg eingefahren. Die Niedersachsen gewannen beim Karlsruher SC mit 5:2. Außerdem spielten Heidenheim Dresden 5:3 und Cottbus Greuther Fürth 3:4. Das waren die Nachrichten. Das Wetter in Norddeutschland. In der Nacht von Südwesten und Westen her teils gewittriger Regen. Tiefstwerte 17 bis 14 Grad. Es ist 20.03 Uhr.
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1: Mit 2 Meldungen, die A1 Bremen Richtung Hamburg ist zwischen Harburg und Stillhorn wegen Bauarbeiten bis Montag ca. 5 Uhr gesperrt, dadurch Stau ab Maschener Kreuz. Die Umleitung führt über die U83. Die A23 Hamburg Richtung Heide ist zwischen Elmshorn und Horst-Elmshorn wegen einer Ölspur gesperrt. Mehr Verkehrsinformationen gibt es auf ndr.de. Wir wünschen eine gute Fahrt.
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5: Am Mikrofon Stefan Pino. Leute, ich habe das hier schon ein paar Mal erzählt, dass ich seit den 80ern meinen Führerschein habe. 1986 habe ich den gemacht. Seitdem fahre ich mehr oder weniger regelmäßig Auto. Und seitdem, wenn ich zum Beispiel an einer Weide vorbeifahre, auf der Kühe stehen, dann rufe ich Kühe, auch wenn ich alleine im Auto bin. Oder wenn irgendwo Schafe stehen, gut, dann schreie ich natürlich nicht Kühe, sondern Schafe. So, und jetzt habe ich was Neues. Es ist auch in diesen Tagen aktuell. Wenn ich an irgendeiner Straße vorbeifahre mit Brombeersträuchern, dann rufe ich Brombeeren. Aber wie gesagt, ich mache das noch nicht so lange. Erst seit den 80ern. Damals lief Nena im Radio.

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0: In der Original 80er Show bei NDR 1 Radio MV in unserer Reihe 10 80er am Stück hören wir jetzt 10 80er am Stück.
1: 80er, 80er, 80er, 80er, 80er, 80er, 80er, 80er, 80er, 80er.
0: Das waren 10 80er am Stück. Hola.

Früher, in den 80ern, als ich noch klein war, wollte ich immer Sachbearbeiter werden. Heute bin ich Astronaut. Naja, so können Träume platzen.

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Fleetwood Mac. Gehört bei NDR1 Radio MV in der Original 80er Show Little Lies. Der ist aus dem Jahr 1987. Da war ich, 3 hin, 4 im Sinn, noch jung. Mein Gott, ich war 19, jetzt ist es raus. Ach ja, die 80er. Damals war der Duschkopf für mich ein Telefonhörer. Der Eierschneider war so eine Gitarre. Die Gießkanne war eine Trompete. So ein Kaugummistreifen war eine Zahnspange, wissen Sie noch wie? Und das Beste war die Bürste von Mutti. Die war mein Mikrofon. Und gesungen habe ich vorm Spiegel unter anderem das hier. Michael Jackson. Thriller. 82 kam der raus.

0: Und hier eine weitere Folge unserer beliebten Rubrik, eine typische Szene aus den 80ern. Heute Sportunterricht. Mittwoch, 5. und 6. Stunde hatte ich in den 80ern Sport. Erst gehst du mit deinem Turnbeutel in die Umkleide und denkst beim Umziehen,
1: hoffentlich machen wir nicht wieder Zirkeltraining. Hoffentlich hat der Lehrer nicht dieses blöde Sprungbrett aufgebaut mit dem Bock dahinter. Hoffentlich spielen wir Völkerball und nicht wieder Sitzfußball. Und hoffentlich muss nicht ich die 8 fetten Medizinbälle aus dem Geräteraum holen.
0: Dann gehst du in die Turnhalle und keine 2 Minuten später schreit der Lehrer,
2: runter vom Mattenwagen!
0: Hier ist der Sport von heute mit Steffen Baxalari.
3: Schönen guten Abend. In der ersten Fußball-Bundesliga ist vor wenigen Minuten das Samstagabendspiel des ersten Spieltags zu Ende gegangen. Borussia Dortmund hatte den Hamburger SV zu Gast und gewann mit 2:0. Luise Kropf berichtet.
4: Die erste Halbzeit war von Borussia Dortmund von absoluter Überzeugung geprägt. Vor allem die beiden Neuzugänge Karezas und Konstantelias haben ordentlich gewirbelt für den BVB. Karezas auch derjenige gewesen, der für Guirassy zum 1:0 auflegte, und Konstantelias traf dann in der Nachspielzeit der ersten Hälfte zum hochverdienten 2:0 gegen den HSV. In der zweiten Halbzeit wandelte sich das Bild. Zum einen, weil Konstantelias verletzungsbedingt raus musste und als dann Dortmund nur noch zu 10 weiterspielen konnte, weil Inacio eine glattrote Karte nach einem heftigen Foulspiel sah, dachte man ganz kurz, der HSV kommt jetzt, aber er kam nie und verliert dementsprechend auch verdientermaßen 0:2 gegen Borussia Dortmund zum Bundesliga-Auftakt.
3: Am Nachmittag hat Leipzig gegen Mönchengladbach 3:0 gewonnen. Union Berlin spielte gegen Frankfurt 3:3. Köln besiegte Hoffenheim 3:2. Mainz und Paderborn trennten sich 0:0. Und für die größte Überraschung sorgte Elversberg. Der Aufsteiger besiegte Leverkusen 3:2. Bei der Ruder-Weltmeisterschaft in Amsterdam hat Ole Hohensee vom Stralsunder Ruderclub die Silbermedaille gewonnen. Mit dem deutschen Doppelvierer musste sich der erst 19-jährige Schlagmann aus Vorpommern nur dem Titelverteidiger Italien geschlagen geben. Das American Football Team der Rostock Griffins steht im Endspiel um die Meisterschaft der zweiten Bundesliga. Die Rostocker haben am Abend das Halbfinale beim Meister der Südstaffel, den Wiesbaden Phantoms, mit 54:34 gewonnen. Damit kämpfen die Griffins am 12. September in Krefeld um die Meisterschaft. Gegner ist der Sieger des anderen Halbfinals, die Krefeld Ravens. Der Gewinner des Endspiels ist sportlicher Aufsteiger in die erste American Football Bundesliga. In Rostock-Warnemünde wird an diesem Wochenende der deutsche Meister im Beachsoccer, also im Strandfußball, gesucht. Die Rostocker Robben haben ihr Halbfinale gegen den Titelverteidiger, die Beach Royals Düsseldorf, mit 2:6 verloren, sodass sie morgen nur um Platz 3 spielen. Und in der dritten Handballliga der Herren ist an diesem Wochenende Saisonauftakt. Der Stralsunder HV hat gegen den TSV Altenholz mit 29:32 verloren. Der HCM Paul Rostock war bei Aufsteiger Concordia Delitzsch zu Gast und siegte mit 42:32.
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in der Original-80er-Show ein weiterer Song aus unserer Rubrik Mann, was hab ich den früher gern gehört. Schade, dass der heute nicht mehr so oft läuft, aber wie cool, dass die den jetzt spielen. Bei NDR 1 Radio MV. Bruce Springsteen, I'm on fire. Hey.

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1: Um 21 Uhr mit Nils Hansen. Wer ist für den versuchten Sprengstoffanschlag mit einer Drohne am Flughafen Leipzig-Halle verantwortlich? Die Bundesregierung will Medienberichten zufolge Anfang der Woche offiziell erklären, dass Russland hinter dem Vorfall steckt und auch ankündigen, wie sie darauf reagieren will. Aus Berlin, Katrin Aue.
2: Auf den Medienbericht hin teilt ein Regierungssprecher mit, man beteilige sich nicht an Spekulationen. Zitat: Relevant ist allein die offizielle Zuordnung, die Bundesregierung nach eigenem Ermessen und unter Abwägung aller Ermittlungsergebnisse vornimmt. Der Bundeskanzler hatte bei der Regierungsklausur in Neu-Hardenberg diese Woche allerdings schon angekündigt, man werde so wörtlich in Kürze eine Aussage treffen, wer hinter den Drohnenvorfällen in Leipzig stecke. Sie werden dafür bezahlen, sagte Friedrich Merz weiter.
1: Im Katastrophengebiet im Himalaya erschwert schlechtes Wetter die Suche nach Überlebenden. Die Rettungsteams mussten zwischenzeitlich ihren Einsatz unterbrechen, hieß es von den Behörden in Nepal. Von chinesischer Seite aus haben sich Einsatzkräfte bis zu einem schwer getroffenen Grenzübergang vorgearbeitet. Auf Fernsehbildern ist zu sehen, wie sie sich einen Weg durch Schlamm und Trümmer bahnen. Durch die Sturzflut am Mittwoch sind nach aktuellen Angaben mehr als 670 Menschen ums Leben gekommen. Etwa 3000 Menschen werden noch vermisst. Seit Wochen belagern israelische Siedler das palästinensische Dorf Kusra im Westjordanland. Jetzt soll es erneut zu Gewalt gekommen sein. Unter anderem sollen Palästinenser mit Steinen beworfen und mit Pfefferspray verletzt worden sein. Laut israelischer Armee wurden die Gruppen getrennt. Gegen die Randalierer werde ermittelt. Palästinensische Medien berichten dagegen, die Siedler seien bei den Angriffen von den Soldaten geschützt worden. Der Hamburger SV ist mit einer Niederlage in die neue Bundesliga-Saison gestartet. In Dortmund unterlag der HSV 0:2. Aus der NDR-Sportredaktion Holger Gerska.
3: Die Dortmunder waren von Anfang an überlegen. Schon nach 9 Minuten traf Gerassi zur Führung. Noch vor dem Seitenwechsel erhöhte der griechische Neuzugang Konstantelias. In der zweiten Hälfte sah der Dortmunder Inacio rot. Der HSV konnte davon aber nicht mehr profitieren. Für die Überraschung des Tages sorgten die Aufsteiger. Die SV Elbersberg hat ihr Bundesliga-Debüt gewonnen mit 3:2 gegen Bayer Leverkusen. Mitaufsteiger Paderborn erkämpfte sich ein 0:0 in Mainz. Standesgemäß mit 3:0 setzte sich Leipzig gegen Mönchengladbach durch. Außerdem trennten sich Union Berlin und Frankfurt 3:3. Köln gewann 3:2 gegen Hoffenheim.
1: Das waren die Nachrichten. Das Wetter in Norddeutschland. In der Nacht von Südwesten und Westen her teils gewittriger Regen. Tiefstwerte 17 bis 14 Grad. Morgen wechselnd bewölkt und örtlich Regen. In Südniedersachsen häufiger trocken. Höchstens 20 bis 25 Grad. Am Montag Wechsel von Sonne, Wolken und Schauern bei 18 bis 24 Grad. Es ist 21.03 Uhr.
4: Hier ist der Verkehrsservice für den ARD-Abend. Zunächst einmal die Entwarnung, die uns gerade erreicht hat für die Stadt Delmenhorst. Da hat ein Gebäude gebrannt, es gab eine starke Rauchentwicklung. Davor wurde vorhin gewarnt, jetzt wurde Entwarnung gegeben für die Stadt Delmenhorst. Wir kommen zur A1 Bremen Richtung Hamburg. Die Strecke ist zwischen Harburg und Stillhorn wegen Bauarbeiten gesperrt bis Montag früh ca. 5 Uhr. Die Umleitung führt über die U83. Die A23 Hamburg Richtung Heide ist zwischen Elmshorn und Horst-Elmshorn gesperrt wegen der Ölspur. Und die A100 Stadtring Richtung Wedding ist zwischen Detmolder Straße und Hohenzollern-Damm wegen Brückenarbeiten gesperrt bis Montag früh. Außerdem, letzte Meldung, die B156 Richtung Bautzen. Die Strecke ist zwischen dem Abzweig Terpe und Spremberg nach einem Unfall gesperrt.
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4: Guten Abend, Deutschland. Dein ist mein ganzes Herz, singt Heinz-Rudolf Kunze. Ich bin Romy Anders und grüß Sie. Hi.

0: Sie hören den ARD-Abend. Es ist kurz nach neun. Heute zum Samstagabend bei uns nochmal Thema Ihr Lebensmotto. Haben Sie sowas wie ein Lebensmotto, ein Leitspruch oder ein Lieblingsspruch? Sowas kann ja auch helfen, mitunter schwierige Situationen zu meistern, ne? Oder Dinge vielleicht auch mutiger anzugehen. Dinge, die einen sonst ängstigen. Und da hat uns Hörer Rolf aus Berlin sein Lebensmotto geschrieben. Er schreibt, hallo ihr Lieben, mein Lebensmotto ist, dort wo gesungen wird, lass dich nieder. Schlechte Menschen nämlich haben keine Lieder. Viele Grüße aus Berlin. Okay, wir danken Ihnen. Schreiben Sie uns auch gern an ard-abend@mdr.de oder Sie rufen an, das geht schneller. 0800 80 80 110. Die Romy hier, hallo.
1: Hallo, hier ist der Uwe als Prallfisch, Ortsteil von Kitschow.
0: Ja.
1: Lebensspruch ist, Lachen ist die Medizin, die nicht kostet. Danke. Tschüss.
0: Tschüss. Wir danken. Und wer ist noch dran? Hallo.
2: Mein Name ist Dagmar. Ich komme aus Düsseldorf. Und ich möchte sagen, die anderen kochen auch nur mit Wasser.
0: Mhm.
2: Und Hochmut kommt vor dem Fall. Danke. Einen schönen Abend noch.
0: Korrekt. Ist auf den Punkt. Wir grüßen auch Düsseldorf ganz herzlich. Und wir freuen uns auf Ihr Lebensmotto oder auf Ihren Spruch. 0800 80 80 110. Willkommen beim ARD-Abend.

Samstagabend in Deutschland. Wir heißen Sie herzlich willkommen beim schönsten Abend, den Sie hören. Herzlich willkommen beim ARD-Abend. Heute mit der Frage nach Ihrem Lebensmotto. Also vielleicht haben Sie so einen Leitspruch, einen Lieblingsspruch. Und das ist ja auch was sehr Motivierendes. Marco aus Lehrte, Hemmelerwald, schreibt zum Beispiel: Hallo ins ganze Land. Mein Lieblingsspruch: Habe Mut, deinen eigenen Verstand zu benutzen. Ausrufezeichen, Ausrufezeichen. Scheint mir in dieser Zeit der vielen Krisen, so schreibt er, Desinformationskampagnen und künstliche Intelligenz für jeden Einzelnen von uns umso wichtiger denn je. Liebe Grüße von eurem Marco. Marco, da bin ich aber ganz dabei. Der eigene Verstand, der ist manchmal aber auch auf dem Holzweg, muss man sagen. Wichtig ist, dass man dranbleibt, dass man sich immer wieder neu ordnet, strukturiert, offen bleibt. Ja, und eben auch hinterfragt. Das macht alles Sinn. Guten Abend mit dem ARD-Abend.

Achtung Autofahrer, eine Sofortmeldung aus dem Verkehrszentrum vom ARD Abend. Falschfahrer auf der B3 Hannover-Elze. Zwischen dem Kreisverkehr Landwehrkreisel in Hannover und Devese ist ein Falschfahrer unterwegs. Äußerst rechts fahren, nicht überholen. Falschfahrer auf der B3 Hannover-Elze. Zwischen dem Kreisverkehr Landwehrkreisel in Hannover und Devese ist ein Falschfahrer unterwegs.

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4: 21.30 Uhr, es ist 21:30. Guten Abend. Hier ist der Verkehrsservice für den ARD-Abend und da haben wir immer noch die Falschfahrermeldung. Falschfahrer auf der B3 Hannover-Elze zwischen dem Kreisverkehr Landwehr-Kreisel in Hannover und Defese, da ist ein Falschfahrer unterwegs. Äußerst rechts fahren, nicht überholen. Wir melden, wenn die Gefahr vorüber ist. Falschfahrer B3 Hannover-Elze zwischen dem Kreisverkehr Landwehr-Kreisel in Hannover und Defese. Kommt Ihnen ein Falschfahrer entgegen. Dann haben wir die A1 Bremen Richtung Hamburg. Die Strecke ist zwischen Harburg und Stillhorn wegen Bauarbeiten gesperrt. Bis Montag früh, die Umleitung führt über die U83. Die A100 Stadtring Richtung Wedding ist zwischen Detmolder Straße und Hohenzollern-Damm wegen Brückenarbeiten gesperrt. Bis Montag früh. Und die B180 Stolberg-Altenburg ist zwischen Lugau im Erzgebirge und Gersdorf nach einem Unfall gesperrt.
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4: Mit Romy Anders. Grüß Sie. Hey.

0: Das ist sehr schön. Wir haben soeben die Entwarnung bekommen für die B3 Hannover-Elze. Kein Falschfahrer mehr zwischen dem Kreisverkehr Landwehrkreisel in Hannover und die Fese. Wunderschön. Guten Abend. Der ARD-Abend hier heute mit der Frage nach Ihrem Leitspruch. Haben Sie ein Lebensmotto oder irgendeinen Satz? Was gibt Ihnen Mut? Woran halten Sie sich fest in bestimmten Situationen? Die Romi hier, hallo.
1: Hallo, hier ist Viola aus Weimar-Schöndorf. Ich wollte auch mal einen schönen Spruch loswerden. Ja. Eigentlich sind sie es ja zwei. Und zwar, der erste ist, Aufmerksamkeit schenken bedeutet, unser Herz für die Bedürfnisse des anderen entdecken. Mhm. Und der zweite Spruch, der mir auch sehr gut gefällt, ist, wer nachtragend ist, hat viel zu schleppen. Also lasst lieber los, liebe Leute. Wünsche euch allen einen schönen Abend. Schön, dass ihr alle wieder dabei seid. Und auch an Romy viele Grüße und auch an das Team. Tschüss.
0: Tschüss. Dankeschön, Viola. Und die Romy, oder Romy heiße ich auch. Wir wünschen einen ganz schönen Samstagabend und danken Ihnen. 0800 80 80 110. Können Sie uns gerne anrufen. Ihr Lebensmotto. Und

Self-Control, Laura Pennington war das. Samstagabend in Deutschland, die Lichter sind an, die Gemütlichkeit, die hat längst Einzug gehalten. Wir wünschen einen entspannten, einen erholsamen Samstagabend. Hier ist der ARD-Abend.

0: Heute beim ARD-Abend fragen wir nach Ihrem Lebensmotto, nach Ihrem Leitspruch oder Ihrem Lieblingsspruch an der 0800 80 80 110. Die Romy hier, hallo.
1: Mein Name ist Gerhard Ihle aus Jena. Ich habe folgenden Leitspruch fürs Leben. Die Hoffnung klaut mir keiner.
0: Cool, danke schön, Gerhard. Und woher rufen Sie an? Hallo.
2: Hallo, ich rufe aus der Uckermark an und mein Spruch ist, wenn es schwer wird, geht es immer bergauf. Ja. Schönen Abend noch. Ciao.
0: Danke, ciao. Und da ist noch jemand in der Leitung. Die Romy hier. Hallo.
3: Hier ist Ami Christian aus Neuenhagen.
0: Ja.
3: Mein Motto lautet, wer mehr haben will, muss mehr machen. Ganz einfach.
0: Okay.
3: Tschüss. Tolle Sendung. Macht weiter so.
0: Ja, geht alles klar. Danke. Und liebe Grüße aus dem ARD-Abend.

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1: Um 22 Uhr mit Nils Hansen. Die Bundesregierung macht einem Medienbericht zufolge Russland für den Drohnenvorfall am Flughafen Leipzig-Halle verantwortlich. Nach Informationen der Welt am Sonntag will Kanzler Merz das in den nächsten Tagen offiziell verkünden. Dann wolle er auch mitteilen, mit welchen Maßnahmen die Regierung darauf reagieren werde. Das Blatt beruft sich auf mehrere Personen, die mit dem Vorgang vertraut seien. Merz hatte bereits Anfang der Woche erklärt, die Regierung wisse, wer hinter den Vorfällen stecke und werde das in Kürze öffentlich machen. Seit Wochen belagern israelische Siedler das palästinensische Dorf Kusra im Westjordanland. Jetzt soll es erneut zu Gewalt gekommen sein. Unter anderem sollen Palästinenser mit Steinen beworfen und mit Pfefferspray verletzt worden sein. Laut israelischer Armee wurden die Gruppen getrennt. Gegen die Randalierer werde ermittelt. Palästinensische Medien berichten dagegen, die Siedler seien bei den Angriffen von den Soldaten geschützt worden. Die Isländer stimmen darüber ab, ob das Land die ausgesetzten EU-Beitrittsverhandlungen wieder aufnehmen soll. Erste Ergebnisse werden in der Nacht erwartet. Es wird mit einem knappen Ausgang gerechnet. Befürworter erhoffen sich eine stabile Währung und eine geringere Inflation. Es gibt aber auch Bedenken, wie Korrespondent Christian Stichler in Reykjavik berichtet.
2: Es gibt hier große Interessen von so ungefähr 20 großen Fischereiunternehmen, die sehr viel Geld verdienen. In Island sagt man, der Fisch sei das Öl dieses Landes. Und diese 20 Unternehmen teilen sich ungefähr 70% der Fangquoten auf und verdienen damit sehr viel Geld. Dieser Fisch geht in alle Welt. Und sie befürchten eben, dass andere Fischtrawler aus anderen Ländern der EU in das Gewässer von Island kommen könnten. Und sie befürchten auch, dass sie ihren Fisch nicht mehr zu den Preisen verkaufen können.
1: Borussia Dortmund ist mit einem Sieg in die neue Fußball-Bundesliga gestartet. Die Mannschaft gewann gegen den Hamburger SV mit 2:0. Zuvor hatte Bundesliga-Neuling Elversberg für eine Überraschung gesorgt. Der Aufsteiger schlug Bayer Leverkusen mit 3:2. Die weiteren Ergebnisse: Leipzig-Mönchengladbach 3:0, Berlin-Frankfurt 3:3, Mainz-Paderborn 0:0, Köln-Hoffenheim 3:2. Das waren die Nachrichten. Das Wetter in Deutschland. Tagsüber im Norden und Nordwesten viele Wolken, zeitweise Regen oder Schauer. Sonst heiter bis wolkig bei höchstens 20 bis 29 Grad. In der Nacht in der Südosthälfte teils bewölkt, aber oft trocken. Sonst bei vielen Wolken von Westen nach Nordosten ziehender Regen. Tiefstwerte 18 bis 10 Grad. Morgen im Nordwesten bewölkt und zeitweise Regen. Im Rest des Landes heiter bis wolkig, höchstens 20 bis 29 Grad. Am Montag gebietsweise Schauer und Gewitter, teils kräftig bei 18 bis 27 Grad. Es ist 22.03 Uhr.
3: Hier ist der Verkehrsservice für den ARD-Abend. Die A1 Bremen Richtung Hamburg ist zwischen Harburg und Stillhorn wegen Bauarbeiten gesperrt. Bis Montag früh, ca. 5 Uhr. Es gibt aber eine Umleitung. Das ist die U83. Dann ist aktuell die A100 Stadtring Richtung Wedding. Die Strecke ist zwischen Detmolder Straße und Hohenzollern-Damm wegen Brückenbauarbeiten gesperrt bis Montag früh. Und die B180 Stolberg-Altenburg ist zwischen Lugau im Erzgebirge und Gersdorf nach einem Unfall gesperrt. Bleiben Sie schön wach, bleiben Sie vor allem achtsam und kommen Sie gut und sicher an.
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3: Einen schönen Samstagabend, ein schönes Wochenende. Das wünscht Ihnen das gesamte Team vom ARD-Abend. Heute senden wir nochmal aus Erfurt, aus den Studios von MDR Thüringen. Willkommen beim ARD-Abend, kurz nach

Kurz vor Viertel elf, liebe ARD-Abendgemeinde. Erst einmal danke für eure lieben, zahlreichen Mails und Anrufe, die uns heute schon wieder erreicht haben, zum Thema Lebensmotto, Leitspruch. Einen Lieblingsspruch gibt es da, einen Satz, an dem sie sich festhalten, an dem sie sich orientieren. Es geht auch gleich weiter. Vorher noch eine Nachricht, die war sehr berührend. Die hat uns erreicht von Uta und Jürgen aus Nordenham in Niedersachsen. Sie schreiben an ard-abend@mdr.de. Liebes Radioteam, wir kommen dieses Mal gerade vom 25-jährigen Vereinsjubiläum der Kinderherzhilfe Vechta e.V. Auf diesem Weg möchten wir allen Helfern und den Schirmherren und Spenderinnen und Spendern danken. Ihr seid so wertvoll für uns betroffene Eltern. Danke, danke. Und ihr vom Radio seid übrigens auch wertvoll für uns Hörer. Liebe Grüße aus Niedersachsen. Danke für diese sehr netten Zeilen. Uta, Jürgen, wir vom ARD-Abend wünschen natürlich alles Gute für Sie und für Ihre Lieben.

0: Musik von Shakira beim ARD-Abend. Einfach gut. Fast jeder von uns hat doch sein ganz eigenes Lebensmotto. Einen Spruch oder einen Gedanken, der gerade auch dann hilft, wenn die Situation mal ein bisschen schwieriger ist im Leben, ne, um dann klarzukommen. Was ist es denn bei Ihnen? Was für ein Lebensmotto haben Sie? 0800 80 80 110. Die Romy hier. Hallo?
1: Ja, guten Abend. Andreas hier.
0: Guten Abend.
1: Mein Spruch wäre, fällt mal was runter, dann lass es ruhig liegen. Denk immer dran, dass dich nicht verbiegen. Danke, tschüss.
0: Ja, das ist eine Weisheit. Dank auch Ihnen. Die Romy hier, hallo.
2: Hallo Romy, hier ist Gunnar aus Lütjenburg. Ich habe auch ein Lebensmotto. Und zwar lautet es, je dümmer ich gewesen bin, desto mehr Glück hatte ich in dieser Welt. Tschüss Romy, schönen Abend noch für dich.
0: Oh, danke schön. Wir müssen über den Hans im Glück reden. Das passt ja auch. Dankeschön. Was ist denn Ihr Lebensmotto?
3: Ich bin der Lothar aus Königs Wusterhausen. Ja. Mein Lebensmotto ist immer lustig und vergnügt, bis der Po im Saal geliebt. Schöne Grüße, euer Lothar.
0: Ja, ihr wisst, Königs Wusterhausen, ihr habt echt Humor. Und was ist es bei Ihnen?
4: Ja, hallo. Hallo. Hier spricht die Angelika aus Kirchheim in Hessen. Und zwar ist eigentlich mein Lebensmotto, was ich auch selbst schon am eigenen Leib erfahren habe, verurteile niemals Menschen in Situationen, in denen du selber nie handeln würdest oder musstest. Jo, vielen Dank, ich höre euch gerne. Tschüss.
0: Das ist auf den Punkt. Dankeschön. Cool, danke.

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5: Kurz nach 11:30 Uhr, hier ist der Verkehrsservice für den ARD-Abend. Die A4 Richtung Frankfurt ist zwischen Bad Hersfeld und dem Kirchheimer Dreieck gesperrt. Da laufen derzeit Löscharbeiten. Und die A24 Hamburg Richtung Berlin ist zwischen Wittenburg und Hagenow wegen Bergungsarbeiten gesperrt. Die A100 Stadtring Richtung Wedding ist zwischen Detmolder Straße und Hohenzollern-Damm wegen Brückenbauarbeiten gesperrt bis Montag früh. So viel von unserer Seite. Passen Sie gut auf, kommen Sie gut und sicher an.
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5: Der Samstagabend, heute mal für Sie etwas anders. Ich bin Romy Anders und grüße Sie ganz herzlich. Hi.

0: Ihr Lieben in der ARD-Abendgemeinde, das macht Spaß mit euch, das macht Spaß mit Ihnen. Frank aus Berlin hat uns sein Lebensmotto geschickt an ard-abend@mdr.de. Er schreibt, ich bin jetzt 68 Jahre und halte es immer noch mit meinem Lebensmotto. Was ich gerade heute wichtig finde, schreibt er, ich bin offen für alle und für alles. Macht weiter so, ihr seid toll. Frank, danke schön. Wir grüßen ganz herzlich Berlin. 0800 80 80 110. Was ist denn Ihr Lebensmotto?
1: Ja, mein Lebensmotto lautet, hier ist Petra Pinkel aus Nierenstöcken.
0: Hallo Petra.
1: Änder das, was du ändern kannst. Akzeptiere das, was du nicht ändern kannst. Mhm. Und lerne das eine vom anderen zu unterscheiden. Schönen Abend noch.
0: Wow, das ist auch toll. Danke. Danke fürs Schreiben und danke für die Anrufe.

Das war's fast vom ARD-Abend. Bis um haben wir noch zusammen. Wir lassen Sie aber auch nach um 11 dann nicht alleine. Wir begleiten Sie gerne noch durch die Nacht. Ab 11, ab 23 Uhr die ARD-Hitnacht. Ja. Don't worry, be happy. Auch das ist ein schönes Lebensmotto. Eine gute Nacht, einen angenehmen Start in den Sonntag. Das wünscht Ihnen Romy Anders. Wieder

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1: Um 23 Uhr mit Nils Hansen. Wer ist für den versuchten Sprengstoffanschlag mit einer Drohne am Flughafen Leipzig-Halle verantwortlich? Die Bundesregierung will Medienberichten zufolge Anfang der Woche offiziell erklären, dass Russland hinter dem Vorfall steckt und auch ankündigen, wie sie darauf reagieren will. Aus Berlin, Katrin Aue.
2: Auf den Medienbericht hin teilt ein Regierungssprecher mit, man beteilige sich nicht an Spekulationen. Zitat: Relevant ist allein die offizielle Zuordnung, die die Bundesregierung nach eigenem Ermessen und unter Abwägung aller Ermittlungsergebnisse vornimmt. Der Bundeskanzler hatte bei der Regierungsklausur in Neu-Hardenberg diese Woche allerdings schon angekündigt, man werde so wörtlich in Kürze eine Aussage treffen, wer hinter den Drohnenvorfällen in Leipzig stecke. Sie werden dafür bezahlen, sagte Friedrich Merz weiter.
1: Seit Wochen belagern israelische Siedler das palästinensische Dorf Kusra im Westjordanland. Jetzt soll es erneut zu Gewalt gekommen sein. Unter anderem sollen Palästinenser mit Steinen beworfen und mit Pfefferspray verletzt worden sein. Laut israelischer Armee wurden die Gruppen getrennt. Gegen die Randalierer werde ermittelt. Palästinensische Medien berichten dagegen, die Siedler seien bei den Angriffen von den Soldaten geschützt worden. Norwegens neuer König Håkon VIII. Hat seine erste Rede als Staatsoberhaupt gehalten. Im Mittelpunkt stand das Gedenken an seinen verstorbenen Vater König Harald. Aus Stockholm, Arne Bartram.
3: Håkon wurde emotional und sagte, er sei stolz auf alles, was sein Vater für die Familie und das Land geleistet habe. Håkon bedankte sich bei den Norwegern für ihre Anteilnahme. Es sei tröstlich und gebe Kraft zu sehen, wie viele Menschen gemeinsam um seinen Vater trauerten. Nach dem Tod von König Harald Freitag früh hatten den ganzen Tag über tausende Menschen Blumen und Kerzen vor dem Schloss in Oslo niedergelegt. Am Dienstag wird Håkon im Parlament den Eid auf die Verfassung ablegen. In den kommenden Tagen sollen die Norweger außerdem die Möglichkeit bekommen, sich am aufgebahrten Sarg von König Harald zu verabschieden.
1: Borussia Dortmund ist mit einem Sieg in die neue Fußball-Bundesliga gestartet. Die Mannschaft gewann gegen den Hamburger SV mit 2:0. Zuvor hatte Bundesliga-Neuling Elversberg für eine Überraschung gesorgt. Der Aufsteiger schlug Bayer Leverkusen mit 3:2. Die weiteren Ergebnisse: Leipzig-Mönchengladbach 3:0, Berlin-Frankfurt 3:3, Mainz-Paderborn 0:0, Köln-Hoffenheim 3:2. Das waren die Nachrichten. Das Wetter in Deutschland. In der Nacht in der Südosthälfte teils bewölkt, aber oft trocken. Sonst bei vielen Wolken von Westen nach Nordosten ziehender Regen. Tiefstwerte 18 bis 10 Grad. Morgen im Nordwesten bewölkt und zeitweise Regen. Im Rest des Landes heiter bis wolkig. Höchstens 20 bis 29 Grad. Am Montag gebietsweise Schauer und gewittrig, teils kräftig bei 18 bis 27 Grad. Es ist 23 Uhr.
4: Dankeschön, damit starten wir gut informiert in diese Nacht. Von mir der Blick auf die Straßen im Lande. Hier ist der Verkehrsservice der ARD-Hitnacht und er beginnt mit einer Entwarnung, also einer sehr guten Verkehrsnachricht. Von der Autobahn 573, kein Falschfrei mehr, hier zwischen Dreieck Bad Neuenahr-Ahrweiler und dem Übergang zur B266 fahren alle wieder richtig rum. Die A1 Bremen Richtung Hamburg ist zwischen Harburg und Stillhorn wegen Bauarbeiten gesperrt, dadurch Stau ab dem Marschallner Kreuz. Umleitung führt über die U83. Die A3 Würzburg Richtung Nürnberg ist zwischen Schlüsselfeld und Höchstadt Nord nach einem Unfall gesperrt. Derzeit 3 Kilometer Stau. Es gibt eine Umleitung über die U11. In der Gegenrichtung staut es sich ebenfalls in diesem Bereich. Die A3 A4 Köln Richtung Frankfurt ist zwischen Kreuz Köln Ost und Dreieck Heumar wegen Sichtbehinderung nach Rauch gesperrt. Die Umleitung führt Richtung Köln über die A3, B55A, B8 und der A4. Damit sind wir schon auf der Autobahn 4, Erfurt Richtung Kirchheimer Dreieck jetzt. Hier ist zwischen Bad Hersfeld und Kirchheimer Dreieck nach einem Fahrzeugbrand ebenfalls gesperrt. Die Umleitung führt über die U82. A8 Stuttgart Richtung München zwischen Kirchheim Tech Ost und Eichelberg ist wegen Bergungsarbeiten gerade nur eine Spur frei. Dadurch hier 2 Kilometer Stau. Und die Autobahn 24 noch, Hamburg Richtung Berlin. Hier ist zwischen Wittenburg und Hagenow wegen Bergungsarbeiten gesperrt. Gute Fahrt Ihnen unterwegs.
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4: Auch heute Nacht mit Hanno Bauer in Magdeburg. Ich grüße Sie schön.

Wir starten mit der ARD-Hitnacht entspannt in die Nacht. Dort, wo Sie hören, aber nicht überall, mit Luft zum Tief durchatmen. Achtung, die Feuerwehr Köln informiert gerade durch einen Brand. Kommt im Bereich Ostheim, Hohlweide und angrenzenden Bereichen eine Geruchsbelästigung auf Sie zu. Und außerdem, hier steht noch Rauchverwirbelungen in Bodennähe, was auch immer das ist. Anwohner werden gebeten, Fenster und Türen geschlossen zu halten und Lüftungen und Klimaanlagen abzuschalten.

0: Hier umspült uns schon das Meeresrauschen. Oder sind es Rauchverwirbelungen am Boden? Ich glaube, ersteres bei Keith Masche. Only Crying. Und das passt ja irgendwie als Einstimmung für Traudel in Hannover, die heute als Erste geschrieben hat an ard-hitnacht@mdr.de. Hallo Hanno, wir freuen uns. In ein paar Tagen geht es nämlich auf Kreuzfahrt Richtung Ostsee. Und darauf freuen wir uns und versuchen dann Hitnacht zu hören. Und ich verspreche, Fotos kommen von uns dann auch. Liebe Grüße, Traudel. Traudel, da freue ich mich sehr drauf. Eine Kreuzfahrt, die dann in der Ostsee endet, na, das finde ich spannend. Da würde mich auch schon mal die Reiseroute interessieren. Von Hannover aus.
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0: Dass ein Schiff ist, was an Land fahren kann.

Genau dazu, also dazu, dass die ganze Zeit die Sonne scheint, wo sie am Himmel fehlt, direkt durch die Ohren in die Herzen, dazu ist diese Sendung da. Die ARD-Hitnacht ist hier zum Ausklang des Samstages und zum Start in den Sonntag. Und am besten ist diese Sendung natürlich mit Ihnen und mit Ihren kleinen Geschichten, die Positives ausstrahlen, das wäre so meine Bitte. Und vielleicht, die auch dem einen oder anderen noch Kraft geben können, wenn es nicht nur draußen dunkel ist. Also Ihre gute, heitere, positive Geschichte, gern auch Kurioses, was Sie erlebt haben oder Albernes, an unserer E-Mail wie gewohnt ard-hitnacht@mdr.de oder Sie sprechen es auf unseren AB mit Angabe. Vorname am besten, wer denn da gerade redet und woher Sie kommen. Das ist die Telefonnummer 0800 80 80 110.

0: 23.30 Uhr wird es gleich in einer halben Minute. Wir fangen mal ein bisschen früher an mit dem aktuellen Verkehrsservice in der ARD-Hitnacht, denn es gibt viele Verkehrsmeldungen. Ich nehme diesmal auch alle Baustellen mit rein. Also der komplette Verkehrsservice in der ARD-Hitnacht jetzt. Die A1 Bremen Richtung Hamburg ist zwischen Harburg und Stillhorn wegen Bauarbeiten gesperrt. Umleitung ist die U83. Die A3 Köln Richtung Oberhausen ist zwischen Kreuz Breitscheid und Kreuz Kaiserberg wegen Bauarbeiten bis morgen 20 Uhr noch gesperrt. Die A4 Erfurt Richtung Kirchheimer Dreieck ist zwischen Bad Hersfeld und Kirchheimer Dreieck nach einem Fahrzeugbrand gesperrt. Bitte die U82 nehmen. Auf der A8 Karlsruhe Richtung Stuttgart ist im Dreieck Leonberg die Überleitung zur A81 Richtung Heilbronn wegen einer Baustelle gesperrt. Der Verkehr wird über die Anschlussstelle Leonberg Ost umgeleitet. Die A19 Berlin Richtung Rostock ist zwischen Glasewitz und Lage wegen Bergungsarbeiten gesperrt. Die A24 Hamburg Richtung Berlin ist zwischen Wittenburg und Hagenow wegen Bergungsarbeiten aktuell gesperrt. Die A59 Dienstlaken Richtung Duisburg ist zwischen Kreuz Duisburg Süd und dem Übergang zur B8 nach einem Unfall gesperrt. Dann schauen wir auf die Autobahn 81. Hier ist zwischen Sindelfingen Ost und Böblingen-Hulb wegen einer Baustelle in beiden Richtungen gesperrt. In Berlin die A100 Stadtring Richtung Weddingen. Hier ist zwischen Detmolder Straße und Hohenzollern-Damm gesperrt. Die Autobahn 448 Dortmund-Witten Richtung Bochum-West ist zwischen Bochum-Altenbochum und Bochum-Weidmar wegen Bauarbeiten gesperrt. Und die Autobahn 480 ist zwischen Reiskirchener Dreieck und Wettenberg wegen einer Baustelle ebenfalls in beiden Richtungen gesperrt. Umleitungen sind eingerichtet. Und Weißkirchen, die B45 noch, die Burg Richtung Hanau ist in Höhe A3 Hanau wegen Bauarbeiten heute Nacht bis 5 Uhr gesperrt. Ihnen unterwegs eine muntere Fahrt durch die Nacht.
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0: Mit Hanna Bauer in Magdeburg. Schön, dass Sie dabei sind. Lassen wir jetzt zusammen noch die halbe Stunde den Sonnabend ausklingen, den Samstag, bis es dann in den Sonntag geht.

0: Now, Baby Blue, Them in der ARD Hitnacht. Oder es geht gerade erst los. Nicht It's All Over Now, sondern It's Starting to Begin. Noch haben wir ja die letzten Sonnentage, ja, da gab es welche, da wäre es verrückt gewesen, bei der Hitze sportliche Aktivität an den Tag zu legen. Und Mario hat sich aus Berlin gemeldet, dass er jetzt gerade in der Nacht wandert. Er hat nämlich geschrieben, hallo aus Berlin, hier ist der Mario aus der Hauptstadt. Ich bin seit 18 Uhr unterwegs auf dem Megamarsch Berlin bei Nacht. 50 Kilometer in 12 Stunden. Und jetzt bin ich gerade bei Kilometer 25 und höre die ARD Hitnacht. Ich grüße alle Wanderer und die liebe Mutti, die am Handy die Strecke verfolgt. Na, ich hoffe, die Grüße sind angekommen. Und ja, wann ging's los? 18 Uhr, jetzt haben wir gleich Mitternacht. Na, da ist es doch eine wunderbare Strecke. Also schon die Hälfte geschafft oder ein bisschen drüber wahrscheinlich sogar. Dann mal ganz viele Grüße und auch an alle anderen, die auf dieser Strecke jetzt sind und sich die 50 Kilometer erwandern.
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0: Mensch, da habe ich ja wirklich bis um 6 dann treue Hörer hier am Apparat. Unterwegs jedenfalls mit einem kleinen Wanderradio wahrscheinlich. Schönen Gruß.

0: Lenny Kravitz. It ain't over till it's over. Es ist nicht vorbei, bis es vorbei ist. Und irgendwie passt das auch gerade zu dem, was ich über den AB gerade abgehört habe, ja. Sind schon die ersten Anrufe drauf über 0800 80 80 110. Und zwar geht's da darum, dass das Jahr ja noch nicht zu Ende ist und dass in 4 Monaten erstmal noch für viele das Schönste überhaupt kommt. Nämlich die Weihnachtszeit. Also das Jahresende, wo es dann gemütlich wird und ausklingt. Und natürlich nicht nur das, sondern auch vorher noch die schöne Zeit, wo man sich drauf freut, auf die Weihnachtszeit. Also die Zeit, wo dann die Weihnachtsmärkte überall aufmachen. Und für manche ist das auch die Zeit, nochmal auf Reisen zu gehen. Und da steigt hier schon die Vorfreude.
1: Wir haben halt noch dieses Jahr eine Reise vor uns nach Norwegen. Die hat sich unser Sohn gewünscht. Weihnachtsmärkte in Norwegen.
0: Ui.
1: Ich freue mich drauf. Vielen Dank. Tschüss.
0: Ja, danke schön. Das ist auf jeden Fall interessant. Ich wusste gar nicht, dass es in Norwegen Weihnachtsmärkte gibt. Aber natürlich, dort, wo der Weihnachtsmann herkommt, aus dem hohen Norden, warum soll es dort keine Weihnachtsmärkte geben? Dankeschön auf jeden Fall für diesen interessanten Tipp, der vielleicht auch für andere interessant sein könnte. Also da werde ich mich auch gleich mal schlau machen im Internet, wie das aussieht mit den Weihnachtsmärkten in Norwegen.
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0: Dinge, auf die man sich freuen kann. Gerne an ard-abend@mdr.de oder eben als Sprachnachricht 0800 80 80 110. Und zurzeit werden ja auch so viele Volksfeste gefeiert. Vielleicht ist da ja auch was dabei. 23.52 Uhr ist es. In 8 Minuten die aktuellen Nachrichten.

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1: Um 0 Uhr mit Ronald Lessig. Steckt Russland als Drahtzieher hinter der Sprengdrohne auf dem Leipziger Flughafen? Laut Medien des Springer Verlages will die Bundesregierung das in den kommenden Tagen offiziell verkünden und erklären, wie sie auf den Drohnenfund reagieren wird. Aus der Nachrichtenredaktion Laura Jahnke.
2: Die Springer-Medien berufen sich auf Insider, die mit dem Vorgang vertraut sein sollen. Demzufolge will die Regierung nicht nur EU-Sanktionen gegen Moskau verschärfen, sondern die mit eigenen Maßnahmen kombinieren. Das werde sie schon Anfang kommender Woche erklären, zeitlich nahe zum Treffen der EU-Außenminister am Dienstag. Ein Regierungssprecher nannte die Medienberichte Spekulationen. Wichtig sei der Bundesregierung, alle Erkenntnisse der Ermittler abzuwägen und dann den versuchten Anschlag nach eigenem Ermessen den Tätern zuzuordnen. Am Flughafen Leipzig-Halle war Anfang des Monats eine Sprengstoffdrohne entdeckt worden in der Nähe ukrainischer Frachtmaschinen.
1: Die Isländer haben in einem Referendum darüber abgestimmt, ob die Regierung die Gespräche über einen EU-Beitritt wieder aufnehmen soll. Mehr als 270.000 Menschen waren aufgerufen, ihre Stimme abzugeben. In diesen Minuten schließen die Wahllokale. Erste Ergebnisse werden in den kommenden Stunden erwartet. Einen Tag nach dem Tod von König Harald hat sich sein Sohn, Norwegens neuer König Håkon, erstmals in einer Rede an die Nation gewandt. Sein Vater habe die Familie stets daran erinnert, dass jeder seinen eigenen Weg finden müsse, sagte der 53-Jährige. Jetzt sei er an der Reihe. Håkon übernahm den traditionellen Wahlspruch seines Vaters und Großvaters, alles für Norwegen. Heute werden in zahlreichen Kirchen und allen 11 Kathedralen Trauergottesdienste ausgerichtet. Borussia Dortmund ist mit einem Sieg in die neue Bundesliga-Saison gestartet. Die Mannschaft gewann gegen den Hamburger SV mit 2:0. Aus der Sportredaktion Holger Gerska.
3: Die Dortmunder waren von Anfang an überlegen. Schon nach 9 Minuten traf Gerassi zur Führung. Noch vor dem Seitenwechsel erhöhte der griechische Neuzugang Konstantelias. In der zweiten Hälfte sah der Dortmunder Inacio rot. Der HSV konnte davon aber nicht mehr profitieren. Für die Überraschung des Tages sorgten die Aufsteiger. Die SV Elbersberg hat ihr Bundesliga-Debüt gewonnen mit 3:2 gegen Bayer Leverkusen. Mitaufsteiger Paderborn erkämpfte sich ein 0:0 in Mainz. Standesgemäß mit 3:0 setzte sich Leipzig gegen Mönchengladbach durch. Außerdem trennten sich Union Berlin und Frankfurt 3:3, Köln gewann 3:2 gegen Hoffenheim.
1: Im Abendspiel der zweiten Liga gewann Nürnberg mit 4:1 gegen Bielefeld. Das waren die Nachrichten. Das Wetter in Deutschland. In der Südosthälfte trocken, sonst bei vielen Wolken von Westen nach Nordosten ziehender Regen bei 18 bis 10 Grad. Tagsüber im Nordwesten bewölkt und zeitweise Regen, sonst wolkig bei 20 bis 29 Grad. Die Zeit 0:03.
4: Dankeschön für die ersten Worte des neuen Tages. Heute ist Sonntag, der 30. August. Und ich mache jetzt mal weiter nach den Nachrichten mit den Verkehrsinformationen. Hier ist der Verkehrsservice der ARD-Hitnacht. Jetzt nur die aktuellen Meldungen ohne langzeit geplante Baustellen. Los geht's. Die Autobahn 19 Berlin Richtung Rostock ist zwischen Glasewitz und Lage wegen Bergungsarbeiten gesperrt. Die Autobahn 24 Hamburg Richtung Berlin ist zwischen Wittenburg und Hagenow wegen Bergungsarbeiten gesperrt. Und dann gab es noch einen Unfall, deswegen ist die Autobahn 59 Dienstlagen Richtung Duisburg zwischen Kreuz Duisburg Süd und dem Übergang zur B8 gesperrt. Ihnen unterwegs eine muntere und unfallfreie Fahrt durch die Nacht.
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4: Ich bin Hanna Bauer in Magdeburg. Wünsche einen schönen Sonntag.

wir sind heute mit einem verliebt sportlichen Rennen in den Sonntag gekommen. Run to you, Bryan Adams, hat uns hier musikalisch beschleunigt. Und das am Tag der Entschleunigung. Ist ja Sonntag. Die allermeisten Geschäfte bleiben geschlossen. Da ist höchstens mal Schaufensterbummel angesagt. Wobei, bei Shania Twain klingelt hier trotzdem die Kasse. Hat wohl ein Souvenirgeschäft irgendwo. Ka-ching!

0: Stand by me. Bleib mal schön bei mir. Ist doch die Aufforderung an die Radiofamilie. Bleiben Sie hier und machen Sie mit. Ich sagte ja vorhin schon, egal jetzt ob Stadtfest, das Sie gerade besucht haben oder neuester Film im Kino, vielleicht auch die ganz frische Urlaubserinnerung, all das passt in diese Sendung und können Sie mir schreiben unter ARD-hitnacht@mdr.de oder Sie sprechen auf den Anrufbeantworter 0800 80 80 110. Und das hat Rosi aus Leipzig getan und hat gleich mal die maximale Aufnahmelänge unseres Anrufbeantworters ausgeschöpft. Hallo Rosi.
1: Ihr lieben Nachtschwärmer und lieber Hanno, mir ist jetzt gerade ein Erlebnis aus einem Urlaub eingefallen von vor, naja, ja, vor über 30 Jahren, aber egal. Ich bin mit einer Freundin nach Südtirol gefahren. Wir hatten da eine Busreise. Wir sind da so ganz zeitig früh angekommen. Sie ist aber in das Zimmer, könnt ihr noch nicht rein. Naja, ist klar. Und da ich ja nun sehr stark sehbehindert, fast blind bin, da sagte also meine Freundin und ich, dass wir doch Zimmer nebeneinander haben wollen, dass wir nicht da so weit auseinander sind, dass die mir da also auch mal helfen kann. Und so gegen 11 konnten wir ins Zimmer dann rein. Naja, da habe ich angefangen, meine Sachen auszupacken, in den Schrank zu räumen. Und auf einmal schließt es an meiner Tür. Ich denke, was geht denn jetzt los? Und es stand ein Ehepaar in der Tür und die Frau schrie entsetzt, was machen Sie denn in meiner Wäsche, was machen Sie denn in meinem Schrank, um Gottes Willen. Und da habe ich gesagt, also ich habe das Zimmer zugewiesen gekriegt, leer. Und das, was hier an Wäsche und an Kleidern und so ist, das ist alles meine, was ich jetzt aus meinem Koffer geholt habe. Jedenfalls habe ich die Leute dann zur Rezeption geschickt und es stellte sich raus, dass man unsere Zimmer doch also erst nicht nebeneinander hatte und man das aber eingesehen hat, dass wir nebeneinander wohnen wollten, hatte man einfach, ohne was zu sagen, während die Leute spazieren waren, denn ihr Zeug in ein anderes Zimmer geräumt und einfach das Zimmer freigemacht und deren Zeug umgeräumt, ohne zu warten, dass die vom Spazierengehen wieder da waren und mit denen gesprochen hätte. Das war eben einfach passiert. Aber wir haben uns mit den Leuten, also habe ich mich auch sehr gut dann verstanden. Ich konnte ja nichts dafür und die konnten auch nichts dafür. Und das haben wir eigentlich alle dann am Ende so gesehen. Wir waren am Ende alle zufrieden, alles gut ausgegangen. Eine schöne Nacht, einen schönen Sonntag allerseits. Das wünscht die Rosi. Tschüss.
0: Was für eine verrückte Geschichte. Also Zimmer quasi überschneidend doppelt belegt. Da wäre ich aber auch sauer gewesen. Oder total erschrocken. Gut, dass ihr nicht bewaffnet wart. Ja, wenn einer eine Reise tut, da kann man was erzählen. Rosi, dankeschön für die Schilderung. Genau 2 Minuten, da wäre dann auch wirklich der Anrufbeantworter gerade zu Ende gewesen. Und zack, ich wünsche auf jeden Fall einen schönen Sonntag. Und wenn Sie auch anrufen, Telefonnummer hatte ich gesagt, versuchen Sie ein bisschen unter 2 Minuten zu bleiben, da wird es dann einfacher.
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0: 0.30 Uhr ist es. Und damit Zeit für den Verkehrsservice in der ARD-Hitnacht. Die Autobahn 1 Trier Richtung Köln-Koblenz ist zwischen Hasborn und Manderscheid jetzt nach einem Unfall gesperrt worden. Die Autobahn 19 Berlin Richtung Rostock ist zwischen Glasewitz und Lage wegen Bergungsarbeiten gesperrt. Die Autobahn 24 Hamburg Richtung Berlin ist zwischen Wittenburg und Hagenow wegen Bergungsarbeiten gesperrt. Und die Autobahn 59 Dienstlagen Richtung Duisburg ist zwischen Kreuz Duisburg Süd und dem Übergang zur B8 nach einem Unfall ebenfalls gesperrt. Ihnen unterwegs eine gute Fahrt durch die Nacht.
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0: Für alle, die munter bleiben wollen und alle, die ein bisschen was erzählen wollen in der Sendung. Hier ist Musik von Camouflage, The Great Commandment, und Hanno Bauer ist der Commander in Chief hier im Nachtstudio in Magdeburg. Grüß Sie und schönen Sonntag.

0: Die ARD-Hitnacht ist hier im Radio. Und während Rosi gerade in ihren Urlaubserinnerungen geschwelgt hat, mit doppelt vergebenen Zimmer und so, da ist es ja gut, dass Walter und Susanne, meine Sternenfreunde aus Mülheim an der Ruhr, ihr eigenes Zimmer dabei haben. Als Wohnwagenanhänger nämlich. Es geht mal wieder an die Südküste Frankreichs, ans Mittelmeer nämlich, dort, wo sie am liebsten Urlaub machen. Ja, Wein und gutes Essen und dazu rauschendes Meer. Das ist schon eine tolle Urlaubsregion. Und beide haben geschrieben, hallo Hanno, heute haben wir es geschafft, den Anfang deiner Sendung zu hören. Wir sind in Ars-sur-Formant. Hier war es schön warm bei knappen 30 Grad. Jetzt sind es noch 22 Grad und morgen geht's dann ans Meer. Wir haben die nächsten Tage 31 bis 34 Grad, wenn die Wetter-App recht hat. Die Wassertemperatur liegt zurzeit bei 24 Grad. Da kann sogar ich gut reingehen. Dir noch eine angenehme Sendung. Ja, dann wünsche ich euch schöne Urlaubstage. Susanne, du als Sandfloh, wie dich Walter schon betitelt hat. Pass auf dich auf und spring nicht zu tief rein.
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0: Das ist die schönste Zeit, Urlaub zu machen, finde ich. Wenn es bei uns dann langsam kühler wird, ja, dann nochmal schönen Sommerurlaub machen. Schön, das kann. In der ARD-Hitnacht jetzt um 0:40 Uhr. Musik von Bonnie Tyler. Holding out for a hero.

für schöne Musik von Sandra. Innocent Love, die unschuldige Liebe, haben wir hier zu Gehör bekommen. 1986, aus diesem Jahr ist dieses schöne Lied. Ah, und jetzt wird's noch romantischer, verliebter mit Joshua Caddison und seinem Jesse. Hier ist die ARD-Hitnacht.

ist die ARD-Hitnacht. Und unser Erfinder der Radiofamilie, Rainer aus Krefeld, der gerne mal nachts an Patenten tüftelt, hat auch offenbart, warum er so erfinderisch geworden ist. Er hat nämlich geschrieben, Urlaubsanekdote. Hallo Hanno, hallo liebe Hitnacht-Hörer. Mein bemerkenswertester Jugendurlaub war dieser. Ich bin mit dem Fahrrad zusammen mit einem Freund nach England gefahren. Und auf dem Weg nach Rotterdam zur Fähre hatte ich einen Zusammenstoß und das Vorderrad bekam ein Ei. Auf der ganzen Tour, die 3 Wochen dauerte, habe ich keinen Radhändler gefunden, der mir ein neues Vorderrad geben konnte. Rainer, das muss ja eine Rumeierei gewesen sein da in England. Aber ich bin mir sicher, ihr habt wenigstens einigermaßen das Rad wieder gerichtet. So mit mal drauftreten oder so. Und könnte mir vorstellen, dass die nur keine Ersatzräder für Rechtsfahrer

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1: Um 1 Uhr mit Ronald Lessig. Steckt Russland als Drahtzieher hinter der Sprengdrohne auf dem Leipziger Flughafen? Laut Medien des Springer Verlages will die Bundesregierung das in den kommenden Tagen offiziell verkünden und erklären, wie sie auf den Drohnenfund reagieren wird. Aus der Nachrichtenredaktion Laura Jahnke.
2: Die Springer-Medien berufen sich auf Insider, die mit dem Vorgang vertraut sein sollen. Demzufolge will die Regierung nicht nur EU-Sanktionen gegen Moskau verschärfen, sondern die mit eigenen Maßnahmen kombinieren. Das werde sie schon Anfang kommender Woche erklären, zeitlich nahe zum Treffen der EU-Außenminister am Dienstag. Ein Regierungssprecher nannte die Medienberichte Spekulationen. Wichtig sei der Bundesregierung, alle Erkenntnisse der Ermittler abzuwägen und dann den versuchten Anschlag nach eigenem Ermessen den Tätern zuzuordnen. Am Flughafen Leipzig-Halle war Anfang des Monats eine Sprengstoffdrohne entdeckt worden in der Nähe ukrainischer Frachtmaschinen.
1: In Island ist das Referendum über die Wiederaufnahme von Beitrittsverhandlungen mit der Europäischen Union beendet. Die Wahllokale wurden um Mitternacht geschlossen. Mit ersten Ergebnissen wird im Laufe des Tages gerechnet. Umfragen hatten zuletzt ein Kopf-an-Kopf-Rennen zwischen Befürwortern und Gegnern vorausgesagt. Island hatte nach der Finanzkrise 2009 einen EU-Beitritt beantragt, die Verhandlungen aber wenige Jahre später auf Eis gelegt. Im Katastrophengebiet im Himalaya erschwert schlechtes Wetter die Suche nach Überlebenden. Die Rettungsteams mussten gestern zwischendurch ihren Einsatz unterbrechen, wegen starker Regenfälle und Nebel, hieß es von den Behörden in Nepal. Durch die Sturzflut am Mittwoch sind nach aktuellen Angaben mehr als 670 Menschen ums Leben gekommen, etwa 3000 werden noch vermisst. Borussia Dortmund ist mit einem Sieg in die neue Bundesliga-Saison gestartet. Die Mannschaft gewann gegen den Hamburger SV mit 2:0. Aus der Sportredaktion Holger Gerska.
3: Die Dortmunder waren von Anfang an überlegen. Schon nach 9 Minuten traf Gerassi zur Führung. Noch vor dem Seitenwechsel erhöhte der griechische Neuzugang Konstantelias. In der zweiten Hälfte sah der Dortmunder Ignacio rot. Der HSV konnte davon aber nicht mehr profitieren. Für die Überraschung des Tages sorgten die Aufsteiger. Die SV Elbersberg hat ihr Bundesliga-Debüt gewonnen mit 3:2 gegen Bayer Leverkusen. Mitaufsteiger Paderborn erkämpfte sich ein 0:0 in Mainz. Standesgemäß mit 3:0 setzte sich Leipzig gegen Mönchengladbach durch. Außerdem trennten sich Union Berlin und Frankfurt 3:3, Köln gewann 3:2 gegen Hoffenheim.
1: Im Abendspiel der zweiten Liga gewann Nürnberg mit 4:1 gegen Bielefeld. Das waren die Nachrichten. Das Wetter in Deutschland. Im Südosten trocken, sonst von West nach Nordost ziehender Regen bei 18 bis 10 Grad. Tagsüber im Nordwesten bewölkt und Regen, im Rest des Landes heiter bei 20 bis 29 Grad. Die Zeit, es ist 1:03 Uhr.
4: Schönen Dank für die 3 Minuten Nachrichten. Fangen wir jetzt noch 4 Verkehrsnachrichten hinten an. Hier ist der Verkehrsservice der ARD Hitnacht. Die Autobahn 1 Trier Richtung Köln-Koblenz ist zwischen Hasborn und Manderscheid nach einem Unfall gesperrt. Die A4 Dresden Richtung Chemnitz ist zwischen Dresden-Wildermann und Neustadt nach einem Unfall gesperrt. Die A19 Berlin Richtung Rostock ist zwischen Glasewitz und Lage wegen Bergungsarbeiten gesperrt. Und dann noch die Autobahn 24 Hamburg Richtung Berlin. Hier ist zwischen Wittenburg und Hagenow wegen Bergungsarbeiten ebenfalls dicht. Ihnen unterwegs eine gute Fahrt durch die Nacht. Bleiben Sie munter mit der richtigen Sendung im Radio.
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4: Mit Hanno Bauer in Magdeburg. Ah, tolle Musik jetzt von Cher. Zum Start in diese zweite Stunde des Tages. Save up all your tears.

0: Die Bengels in der Hitnacht, also da haben sich doch vorhin Hörer tatsächlich schon irgendwie wahnsinnig auf die Vorweihnachtszeit gefreut. Ich mache mal ein bisschen Musik dazu. Es klingelt hier jetzt auch schon bei uns so ein bisschen weihnachtlich. Ja, also weil es mit der Familie auf norwegische Weihnachtsmärkte geht, haben wir ja gehört, freut sich der Hörer, der auf den Anrufbeantworter gesprochen hat. Und Patricia hat dazu geschrieben, hallo Hanno, Røros in Norwegen ist ein wunderschöner romantischer Weihnachtsmarkt. In Oslo und Bergen sind es große, eher rummelige, das heißt also so mit Fahrgeschäften und so. Liebe Grüße aus Vorpommern von Patricia. Aber auch andere freuen sich und da bin ich sehr darüber überrascht, offensichtlich auf die Vorweihnachtszeit. Ja, ich kann es mir jetzt noch gar nicht vorstellen, 4 Monate davor.
1: Hallo, hier ist die Beate aus Innsbruck. Ich werde mit meinem Mann dieses Jahr in Innsbruck zum Weihnachtsmarkt gehen. Er ist aus Oberösterreich und er ist jetzt momentan auf Montage. Und da werden wir dann an Weihnachten vielleicht zusammen sein. Er hat im Jänner Geburtstag. Also es sind wunderschöne Feste dann, die wir feiern. Silvester zusammen und sein Geburtstag. Und das wird dann alles wunderschön. Und danke für die tolle Musik, die ihr immer habt. Gell? Okay, dann tschüss.
2: Ja, hallo, mein Name ist Lutz. Also wir haben dieses Jahr im Dezember auch noch vor, die Weihnachtsmärkte in Salzburg zu besuchen. Salzburg ist in der Vorweihnachtszeit eine wunderschöne Stadt, weil die ist so schön zurechtgemacht, richtig herrlich. Und wir haben vor, im Dezember nochmal nach Salzburg zu machen. So 3-4 Tage Salzburg im Dezember, das muss einfach sein. Tschüssi!
0: Ja, also da freuen sich wirklich schon manche mächtig darauf, wobei eine Hörerin auch gesagt hat, und auch das kann ich völlig nachvollziehen.
3: Hallo! Hören Sie doch bitte auf mit Weihnachten. Wir wollen doch erstmal noch einen schönen Herbst haben. Auf Wiederhören.
0: Ja, schönen Gruß in den Norden und ich kann das völlig verstehen. Erstmal das genießen, was wir jetzt haben. Herbst beginnt bald. Also für die Meteorologen ja sowieso schon am 1. September.

Achtung bitte, Falschfahrer ist gerade gemeldet worden. Ein Falschfahrer auf der Autobahn 98 zwischen Stockach-Ost und Kreuz-Hegau. Kommt Ihnen ein Falschfahrer entgegen, bitte ganz rechts fahren, nicht überholen. Achtung, ein Falschfahrer auf der Autobahn 98 zwischen Stockach-Ost und Kreuz-Hegau ist ein Falschfahrer unterwegs.

0: 1:39 ist es. Und damit Zeit für den Verkehrsservice der ARD-Hitnacht. Und es geht nochmal los mit der Falschfahrerwarnung. Achtung bitte, auf der Autobahn 98 zwischen Stockach-Ost und Kreuz-Hegau kommt Ihnen ein Falschfahrer entgegen. Bitte ganz rechts fahren und hier nicht überholen. Die Autobahn 1 Trier Richtung Köln-Koblenz ist zwischen Hasborn und Manderscheid nach einem Unfall gesperrt. Die A1 Bremen Richtung Hamburg ist zwischen Harburg und Stillhorn wegen Bauarbeiten gesperrt. Die A3 Köln Richtung Oberhausen ist zwischen Kreuz Breitscheid und Kreuz Kaiserberg wegen Bauarbeiten gesperrt. Die A4 Dresden Richtung Chemnitz ist zwischen Dresden-Wildermann und Neustadt nach einem Unfall gesperrt. Auf der Autobahn 8 Karlsruhe Richtung Stuttgart ist im Dreieck Leonberg die Überleitung zur A81 Richtung Heilbronn gesperrt. Die A19 Berlin Richtung Rostock ist zwischen Glasewitz und Lage wegen Bergungsarbeiten gesperrt. Und die Autobahn 43 Münster Richtung Recklinghausen ist zwischen Dülmen und Lavesum nach einem Unfall gesperrt. Dadurch staut es sich dort auch. Die Autobahn 81 ist zwischen Sindelfingen Ost und Böblingen-Hulb wegen einer Baustelle in beiden Richtungen gesperrt. In Berlin die A100 Stadtring Richtung Wedding ist zwischen Detmolder Straße und Hohenzollerndamm gesperrt. Die A448 Dortmund-Witten Richtung Bochum-West ist zwischen Bochum-Altenbochum und Bochum-Weitmar wegen Bauarbeiten gesperrt. Die Autobahn 480 ist zwischen Reiskirchener Dreieck und Wettenberg wegen einer Baustelle in beiden Richtungen gesperrt. Und Weißkirchen noch die B45 Dieburg Richtung Hanau ist in Höhe A3 Hanau wegen Bauarbeiten ebenfalls gesperrt. Gute Fahrt Ihnen durch die Nacht.
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0: Mit Hanno Bauer in Magdeburg.

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0: Geniale Musik ist das hier von Sheryl Crow. All I wanna do is have some fun. Und das passt doch wunderbar zu unserem Anrufer Tom auf dem Anrufbeantworter.
1: Hallo lieber Hanno, ich grüße dich recht herzlich, der Thomas aus Bad Wörishofen. Lasst es euch gut gehen. Ich wünsche euch eine ganz eine schöne ARD-Hitnacht. Und es ist so schön, dass ihr da seid. Und ich grüße recht auch recht herzlich meine geliebte Romy Anders und meine geliebte Rettungsfliegerin. Und es ist so schön, wenn ich euch mit euch reden darf. Und freut euch des Lebens und macht das Beste draus. Tschüss, bis demnächst. Tschüss, servus.

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1: Uiuiui, nee, das wollte ich nicht. Das wäre ja gleich nochmal hier die Weihnachtsmusik gewesen. Nein, da hatte ich doch versprochen, das lassen wir jetzt mal sein. So. Jetzt klingt es doch viel besser und dynamischer auch. Ja, auf unserem Anruf beantwortet, da ist ganz schön viel los. Ihre lustigen kleinen Geschichten von unterwegs oder auch aus dem Urlaub sind ja hier schon massenhaft eingetroffen. Und Kerstin hat hier so eine erzählt. Na, das fand ich ja auch mein Ding.
2: Hallo, hier ist Kerstin. Eins meiner schönsten Erlebnisse. Wir waren im Urlaub in Slowenskerei. Wir wussten das auch nur ein paar Tage vorher, wenn wir uns dann entschieden hatten, den Tipp erstmal gekriegt hatten. Mit meiner Schwester war nichts abgesprochen. Ich wusste nicht, wo die hinfahren wollten. Und dann auf dem Zeltplatz stand auf einmal meine Schwester da. Und war auch tatsächlich meine Schwester. Ja. Und wir hatten noch schöne Tage. Wir sind da dann eben zu viert gewandert. Zu viert macht mehr Spaß. Ich bedanke mich und wünsche allen noch einen schönen Sonntag. Schöne nächste Woche.
1: Herrlich. Kerstin, Familienurlaub gemacht, ohne das vorher geplant zu haben. Also einfach mal beide das richtige Ziel ausgesucht. Ist ja schön, dass ihr euch so gut leiten könnt und schön, dass es dann auch ein noch besserer Urlaub war, zu viert wandern.

Neverending Story. Aber diese Stunde der Sendung, die endet dann langsam. In 4 Minuten nämlich, dann ist es 2 Uhr und bis dahin hören wir jetzt noch tolle Musik von Simply Red. Something's Got Me Started.

2 Minuten vor den Nachrichten kommt hier noch eine Falschfahrermeldung rein. Achtung, Falschfahrer auf der Autobahn 65 zwischen Neustadt, Weinstraße Süd und Dannstadt, Schauernheim. Ist ein Falschfahrer gemeldet worden, bitte ganz rechts fahren, nicht überholen. Achtung bitte auf der A65 zwischen Neustadt, Weinstraße Süd und Dannstadt, Schauernheim. Ist ein Falschfahrer unterwegs, Vorsicht hier in beiden Richtungen.

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1: Um 2 Uhr mit Ronald Lessig. Wer ist für den versuchten Sprengstoffanschlag mit einer Drohne am Flughafen Leipzig-Halle verantwortlich? Die Bundesregierung will Medienberichten zufolge Anfang der Woche offiziell erklären, dass Russland hinter dem Vorfall steckt und auch ankündigen, wie sie darauf reagieren will. Aus Berlin Katrin Aue.
2: Auf den Medienbericht hin teilt ein Regierungssprecher mit, man beteilige sich nicht an Spekulationen. Zitat: Relevant ist allein die offizielle Zuordnung, die die Bundesregierung nach eigenem Ermessen und unter Abwägung aller Ermittlungsergebnisse vornimmt. Der Bundeskanzler hatte bei der Regierungsklausur in Neu-Hardenberg diese Woche allerdings schon angekündigt, man werde so wörtlich in Kürze eine Aussage treffen, wer hinter den Drohnenvorfällen in Leipzig stecke. Sie werden dafür bezahlen, sagte Friedrich Merz weiter.
1: Israels Regierungschef Netanyahu hat Angriffe israelischer Siedler auf Palästinenser im Westjordanland scharf verurteilt. Er sei entschieden gegen die kriminellen Gewalttaten einer so wörtlich Handvoll Randalierer, erklärte Netanyahu. Die Täter verstießen gegen das Gesetz, behinderten die israelische Armee und schadeten Israels Ansehen in der Welt. Dass der israelische Premier öffentlich Kritik an den Siedlern übt, kommt eher selten vor. Gestern hatten zahlreiche israelische Siedler Palästinenser in den Dörfern Kusraa und Jalut attackiert. Mehrere Palästinenser sollen verletzt worden sein. In Island ist das Referendum über die Wiederaufnahme von Beitrittsverhandlungen mit der Europäischen Union beendet. Die Wahllokale wurden um Mitternacht geschlossen. Mit ersten Ergebnissen wird im Laufe des Tages gerechnet. Umfragen hatten zuletzt ein Kopf-an-Kopf-Rennen zwischen Befürwortern und Gegnern vorausgesagt. Island hatte nach der Finanzkrise 2009 einen EU-Beitritt beantragt, die Verhandlungen aber wenige Jahre später auf Eis gelegt. Borussia Dortmund ist mit einem Sieg in die neue Bundesliga-Saison gestartet. Die Mannschaft gewann gegen den Hamburger SV mit 2:0. Aus der Sportredaktion Holger Gerska.
3: Die Dortmunder waren von Anfang an überlegen. Schon nach 9 Minuten traf Gerassi zur Führung. Noch vor dem Seitenwechsel erhöhte der griechische Neuzugang Konstantelias. In der zweiten Hälfte sah der Dortmunder Inacio rot. Der HSV konnte davon aber nicht mehr profitieren. Für die Überraschung des Tages sorgten die Aufsteiger. Die SV Elbersberg hat ihr Bundesliga-Debüt gewonnen mit 3:2 gegen Bayer Leverkusen. Mitaufsteiger Paderborn erkämpfte sich ein 0:0 in Mainz. Standesgemäß mit 3:0 setzte sich Leipzig gegen Mönchengladbach durch. Außerdem trennten sich Union Berlin und Frankfurt 3:3. Köln gewann 3:2 gegen Hoffenheim.
1: Das waren die Nachrichten. Das Wetter in Deutschland. Im Südosten trocken, von West nach Nord ziehender Regen bei 18 bis 10 Grad. Tagsüber bewölkt, zeitweise Regen, 20 bis 29 Grad. Die Zeit 2:03.
4: Dankeschön fürs 3-Minuten Nachrichten-Update. Von mir ist der Blick auf die Straßen im Lande und los geht's nochmal mit der Falschfahrerwarnung von der Autobahn 65 zwischen Neustadt-Weinstraße Süd und dann Stadt Schauenheim. Kommt ein Falschfahrer entgegen, bitte ganz rechts fahren, nicht überholen. Vorsicht bitte, auf der Autobahn 65 zwischen Neustadt-Weinstraße Süd und dann Stadt Schauenheim ist ein Falschfahrer unterwegs. Die Autobahn 1 Trier Richtung Köln-Koblenz ist zwischen Hasborn und Manderscheid nach einem Unfall gesperrt. Die A1 Bremen Richtung Hamburg ist zwischen Harburg und Stillhorn wegen Bauarbeiten gesperrt. Die A3 Köln Richtung Oberhausen ist zwischen Kreuz Breitscheid und Kreuz Kaiserberg wegen Bauarbeiten gesperrt. Auf der A8 Karlsruhe Richtung Stuttgart ist im Dreieck Leonberg die Überleitung zur A81 Richtung Heilbronn wegen einer Baustelle gesperrt. Die A43 Münster Richtung Recklinghausen ist zwischen Dülmen und Lavesum nach einem Unfall gesperrt, dadurch staute sich. Die A81 ist zwischen Sindelfingen Ost und Böblingen-Hulb wegen einer Baustelle in beiden Richtungen gesperrt. Berlin, die A100 Stadtring Richtung Wedding ist zwischen Detmolder Straße und Hohenzollerndamm gesperrt. Die Autobahn 448 Dortmund-Witten Richtung Bochum-West ist zwischen Bochum-Altenbochum und Bochum-Weitmar wegen Bauarbeiten gesperrt. Die A480 ist zwischen Reiskirchner Dreieck und Wettenberg in beiden Richtungen gesperrt und Weißkirchen, die B45 Dieburg Richtung Hanau, ist in Höhe A3 Hanau ebenfalls gesperrt wegen Bauarbeiten bis 5 Uhr heute Morgen. Ihnen unterwegs eine gute Fahrt durch die Nacht.